0: im Bericht aus Berlin. Denn er bringe nur eine Entlastung von etwa 300 Euro pro Monat. Der Eigenanteil für einen Heimplatz liege aber bei mehr als 3.000 Euro. Um ihn zu senken, soll jetzt eine Kommission eingesetzt werden. Die SPD hatte zuletzt mit einer Blockade von Linnemanns Gesetzentwurf gedroht. Sie wirft dem Gesundheitsminister vor, in der Pflege nur kürzen zu wollen, aber keine echten Reformen zu planen.
1: Im Süden Englands hat die Polizei möglicherweise einen Terroranschlag verhindert. 5 Männer wurden wegen der Vorbereitung einer terroristischen Straftat festgenommen. Zuvor war ein Hinweis eingegangen, dass die Verdächtigen mit mehreren Lieferwagen auf dem Weg zum Luftwaffenstützpunkt Fairford seien. Dieser wird von den USA genutzt, um Angriffe auf iranische Raketenstellungen zu fliegen. Die Hintergründe des Vorfalls sind bislang aber unklar. Das Treffen von Außenminister Wadefuhl mit seinem russischen Amtskollegen Lavrov sorgt in den eigenen Reihen für Kritik. Sein Parteikollege von der CDU Kiesewetter sagte der Frankfurter Allgemeinen Zeitung, es sei der Eindruck eines deutschen Sonderwegs entstanden. Rückendeckung für Wadefuhl kam hingegen aus der SPD. Deren Außenpolitiker Stegner sagte, es sei wichtig, die Diplomatie nicht allein den USA zu überlassen. Wadefuhl und Lavrov hatten am Samstag überraschend am Rande der UN-Generalversammlung in New York über den Ukraine-Krieg gesprochen. Die deutsche Fußballnationalmannschaft hat beim Heimdebüt des neuen Bundestrainers Jürgen Klopp eine Niederlage kassiert. In Augsburg verlor die DFB-11 in der Nations League gegen Griechenland mit 0:1. Aus Augsburg Stefanie Batschik.
2: Es habe insgesamt die Überzeugung gefehlt, die richtigen Abläufe durchzuziehen in den richtigen Räumen, so Klopp. Gegen den Weltranglisten 41. hatte das deutsche Team Chancen. Debütant Mbappé, Konté, Karim Adeyemi oder Kapitän Joshua Kimmich scheiterten aber entweder an der Genauigkeit im Abschluss oder am starken griechischen Keeper. Der Gegentreffer zum entscheidenden 0:1 in der 74. Minute fiel dann nach einem langen Ball. Jo Kimmich fälschte die Kugel noch unglücklich ab.
1: Das waren die Nachrichten. Das Wetter in Deutschland: bewölkt und vereinzelt etwas Regen, 17 Grad auf Helgoland bis 3 Grad im Bayerischen Wald. Tagsüber im Nordwesten wolkig, im Südosten länger sonnig und trocken, 18 Grad auf Sylt bis 31 Grad in der Südpfalz. Am Dienstag nach teils trüben Beginn Sonne und Wolken. Es ist 2:03 Uhr.
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1: Um 3 Uhr mit Wolfgang Berger. Bundesgesundheitsminister Linnemann lehnt den von der SPD vorgeschlagenen sogenannten Pflegedeckel ab. Man könne zwar über alles diskutieren, so der CDU-Politiker im ARD-Bericht aus Berlin. Die Einsparungen bei einer solchen Begrenzung der reinen Pflegekosten betrügen aber nur rund 300 Euro. Und das bei einem Gesamteigenanteil bis durchschnittlich 4.000 Euro pro Betroffenem und Heimplatz.
2: Wir würden das Problem nicht lösen. Deshalb plädiere ich für eine Kommission, dass wir jetzt sozusagen nicht nur Pflaster aufkleben, sondern eine erste Hilfe leisten, damit weiter die Leistungen ausgezahlt werden an die Pflegebedürftigen und die Beiträge stabil halten. Und in einem zweiten Schritt wollen wir Ende Oktober eine Kommission einrichten, die strukturell die Pflegeversicherung fit macht für die 30er Jahre.
1: Gesundheitsminister Linnemann, heute soll ein weiterer Versuch unternommen werden, die Streitpunkte auszuräumen. Im Süden Englands hat die Polizei möglicherweise einen Terroranschlag verhindert. 5 Männer wurden wegen der Vorbereitung einer terroristischen Straftat festgenommen. Zuvor war ein Hinweis eingegangen, dass die Verdächtigen mit mehreren Lieferwagen auf dem Weg zum Luftwaffenstützpunkt Fairford seien. Dieser wird von den USA genutzt, um Angriffe auf iranische Raketenstellungen zu fliegen. Die Hintergründe des Vorfalls sind bislang aber unklar. Das Treffen von Außenminister Wadephul mit seinem russischen Amtskollegen Lavrov sorgt in den eigenen Reihen für Kritik. Sein Parteikollege von der CDU Kiesewetter sagte der Frankfurter Allgemeinen Zeitung, es sei der Eindruck eines deutschen Sonderwegs entstanden. Rückendeckung für Wadephul kam hingegen aus der SPD, deren Außenpolitiker Stegner sagte, es sei wichtig, die Diplomatie nicht allein den USA zu überlassen. Wadephul und Lavrov hatten am Samstag überraschend am Rande der UN-Generalversammlung in New York über den Ukraine-Krieg gesprochen. Das Heimdebüt von Jürgen Klopp als DFB-Trainer ist misslungen. Die deutsche Nationalelf verlor das Nations League-Spiel gegen Griechenland mit 0:1. Aus Augsburg Michael Augustin.
3: Zum ersten Mal hat Deutschland ein Länderspiel gegen Griechenland verloren. Torschütze in Augsburg war Kurbelis, der Metscher eine Viertelstunde vor Schluss mit einem einfachen Haken austrickste und Glück hatte, dass Kimmich seinen Schuss abfälschte. Das DFB-Team hatte deutlich mehr Ballbesitz, wusste damit aber wenig anzufangen. Dem Offensivspiel fehlte es an Ideen. Griechenland spielte sehr defensiv und setzte auf Konter. Die beste deutsche Chance vergab Adeyemi. Am Donnerstag geht es in der Nations League gegen Serbien weiter.
1: Das waren die Nachrichten. Das Wetter in Deutschland: tagsüber im Nordwesten wolkig, im Südosten länger sonnig und trocken. 18 Grad auf Sylt bis 31 Grad in der Südpfalz. Am Dienstag nachteils trüben, beginnen Sonne und Wolken, 20 bis 31 Grad, Mittwoch überwiegend freundlich. Es ist 3.03 Uhr.
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1: Um 4 Uhr mit Wolfgang Berger. Bundesgesundheitsminister Linnemann lehnt die Vorschläge der SPD für eine Reform der Pflegeversicherung ab. Es geht unter anderem um einen sogenannten Pflegedeckel. Aus Berlin Oliver Neuroth.
2: Der Pflegedeckel sieht vor, dass ein bestimmter Eigenanteil von Pflegebedürftigen im Heim eine Grenze nicht überschreitet, mittelfristig 1.500 Euro im Monat. Das wären knapp 300 Euro weniger als im Moment. Hier setzt die Kritik von Gesundheitsminister Linnemann an. Nach seinen Worten löst eine Entlastung in dieser Höhe nicht das Grundproblem, nämlich dass die Heimrechnungen pro Monat insgesamt oft 3.000 Euro und mehr betragen. Im ARD-Bericht aus Berlin sagt Linnemann, man dürfe jetzt nicht nur Pflaster aufkleben, sondern müsse erste Hilfe leisten. Der CDU-Minister will im Oktober eine Kommission einrichten, die strukturell die Pflegeversicherung fit machen soll für die 2030er Jahre.
1: Nach der Festnahme von 5 Terrorverdächtigen im Süden Englands laufen die Ermittlungen. Die britischen Behörden prüfen, ob die Männer einen Anschlag auf einen US-Militärstützpunkt verüben wollten. Polizisten hatten sie in der Nacht zu Sonntag in der Nähe der Luftwaffenbasis festgenommen. Zuvor war ein Hinweis eingegangen, dass die Verdächtigen mit mehreren Lieferwagen auf dem Weg zu dem Stützpunkt seien. Die Basis wird von den USA unter anderem genutzt, um Angriffe auf den Iran zu fliegen. Das Treffen von Außenminister Wadephul mit seinem russischen Amtskollegen Lavrov sorgt in den eigenen Reihen für Kritik. Sein Parteikollege von der CDU Kiesewetter sagte der Frankfurter Allgemeinen Zeitung, es sei der Eindruck eines deutschen Sonderwegs entstanden. Rückendeckung für Wadephul kam hingegen aus der SPD, deren Außenpolitiker Stegner sagte, es sei wichtig, die Diplomatie nicht allein den USA zu überlassen. Wadephul und Lavrov hatten am Samstag überraschend am Rande der UN-Generalversammlung in New York über den Ukraine-Krieg gesprochen. Die deutsche Fußballnationalmannschaft hat beim Heimdebüt des neuen Bundestrainers Jürgen Klopp eine Niederlage kassiert. In Augsburg verlor die DFB-11 in der Nations League gegen Griechenland mit 0:1. Aus Augsburg Stefanie Batschik.
3: Es habe insgesamt die Überzeugung gefehlt, die richtigen Abläufe durchzuziehen in den richtigen Räumen, so Klopp. Gegen den Weltranglisten 41. hatte das deutsche Team Chancen. Debütant Mbappé, Konté, Karim Adeyemi oder Kapitän Joshua Kimmich scheiterten aber entweder an der Genauigkeit im Abschluss oder am starken griechischen Keeper. Der Gegentreffer zum entscheidenden 0:1 in der 74. Minute fiel dann nach einem langen Ball. Jo Kimmich fälschte die Kugel noch unglücklich ab.
1: Das waren die Nachrichten. Das Wetter in Deutschland. Tagsüber im Nordwesten wolkig, im Südosten länger sonnig und trocken. 18 Grad auf Sylt bis 31 Grad in der Südpfalz. Am Dienstag nach teils trüben Beginn Sonne und Wolken 20 bis 31 Grad. Am Mittwoch überwiegend freundlich bei 18 bis 30 Grad. Es ist 4.03 Uhr.
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1: Um 5 Uhr mit Wolfgang Berger. Die Bundesregierung unternimmt heute einen weiteren Versuch, Streitpunkte bei der geplanten Pflegereform auszuräumen. Nach ARD-Informationen treffen sich Kanzler Merz und Gesundheitsminister Linnemann von der CDU mit Vizekanzler Klingbeil von der SPD. Aus Berlin Oliver Neuroth.
2: Übermorgen soll die Pflegereform durchs Bundeskabinett, doch seit dem Wochenende droht die SPD mit einer Blockade. Die Sozialdemokraten wollen keine Leistungskürzungen bei der Pflege akzeptieren und werfen dem CDU-geführten Gesundheitsministerium vor, genau das zu planen. Die SPD schlägt einen Pflegedeckel vor, eine Obergrenze für einen bestimmten Eigenanteil bei Heimkosten von 1.500 Euro. Das wären knapp 300 Euro weniger als im Moment. Gesundheitsminister Linnemann lehnt das im ARD-Bericht aus Berlin ab und vergleicht den Vorschlag mit Pflastern, die man auf Wunden klebt, mit Blick auf die hohen Gesamtkosten eines Heimplatzes.
1: Nach der Festnahme von 5 Terrorverdächtigen im Süden Englands laufen die Ermittlungen. Die britischen Behörden prüfen, ob die Männer einen Anschlag auf einen US-Militärstützpunkt verüben wollten. Polizisten hatten sie in der Nacht zu Sonntag in der Nähe der Luftwaffenbasis festgenommen. Zuvor war ein Hinweis eingegangen, dass die Verdächtigen mit mehreren Lieferwagen auf dem Weg zu dem Stützpunkt seien. Die Basis wird von den USA unter anderem genutzt, um Angriffe auf den Iran zu fliegen. Das Treffen von Außenminister Wadephul mit seinem russischen Amtskollegen Lavrov sorgt in den eigenen Reihen für Kritik. Sein Parteikollege von der CDU Kiesewetter sagte der Frankfurter Allgemeinen Zeitung, es sei der Eindruck eines deutschen Sonderwegs entstanden. Rückendeckung für Wadephul kam hingegen aus der SPD. Deren Außenpolitiker Stegner sagte, es sei wichtig, die Diplomatie nicht allein den USA zu überlassen. Wadephul und Lavrov hatten am Samstag überraschend am Rande der UN-Generalversammlung in New York über den Ukraine-Krieg gesprochen. Das Heimdebüt von Jürgen Klopp als DFB-Trainer ist misslungen. Die deutsche Nationalelf verlor das Nations League-Spiel gegen Griechenland mit 0:1. Aus Augsburg Michael Augustin.
3: Zum ersten Mal hat Deutschland ein Länderspiel gegen Griechenland verloren. Torschütze in Augsburg war Kurbelis, der Matcher eine Viertelstunde vor Schluss mit einem einfachen Haken austrickste und Glück hatte, dass Kimmich seinen Schuss abfälschte. Das DFB-Team hatte deutlich mehr Ballbesitz, wusste damit aber wenig anzufangen. Dem Offensivspiel fehlte es an Ideen. Griechenland spielte sehr defensiv und setzte auf Konter. Die beste deutsche Chance vergab Adeyemi. Am Donnerstag geht es in der Nations League gegen Serbien weiter.
1: Das waren die Nachrichten. Das Wetter in Deutschland. Tagsüber im Nordwesten wolkig, im Südosten länger sonnig und trocken. 18 Grad auf Sylt bis 31 Grad in der Südpfalz. Am Dienstag nachteils trüben beginnen Sonne und Wolken, 20 bis 31 Grad. Am Mittwoch überwiegend freundlich bei 18 bis 30 Grad. Es ist jetzt 5.03 Uhr.
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1: Montagmorgen. Das Wochenende ist vorbei, mein Wecker klingelt wieder früher und vor mir liegt eine Woche voller Termine. Montag, das klingt nach Arbeit, nach Alltag, nach jetzt geht das alles wieder von vorne los. Kein Wunder, Montage haben keinen besonders guten Ruf. Dabei finde ich, sie werden unterschätzt. Denn dieser Tag hat etwas Besonderes. Mit ihm beginnt eine neue Kalenderwoche. Am Dienstag bin ich dann schon mittendrin. Und je weiter die Woche voranschreitet, desto mehr rückt das Wochenende in Sicht. Aber am Montag, da liegt noch alles vor mir. Das kann anstrengend wirken, aber auch ziemlich schön sein. Denn noch weiß ich nicht, was diese Woche alles bringt. Welche Menschen mir begegnen, was gelingt, was mich überrascht. Ein unerwartetes Gespräch vielleicht, ein Moment, der mir gut tut oder eine Idee, die plötzlich auftaucht. Und manches fügt sich womöglich ganz anders, als ich heute denke. Eigentlich eine schöne Idee. Heute ist noch vieles offen. Von solchen Anfängen erzählt auch die Bibel. Abraham zum Beispiel. Seine Geschichte gehört zu den ersten großen Erzählungen. Eines Tages spricht Gott zu ihm. Abraham soll seine Heimat verlassen, seine Verwandten, alles Vertraute. Gott verspricht ihm ein neues Land. Wo dieses Land liegt, weiß Abraham noch nicht. Und trotzdem macht er sich auf den Weg. Dieses Vertrauen beeindruckt mich. Losgehen, ohne schon zu wissen, was hinter der nächsten Wegbiegung wartet. Genau so möchte ich auch auf diese Woche schauen. Nicht nur auf die Termine in meinem Kalender, auch auf all das, was sich nicht planen lässt. Und plötzlich klingt, es geht wieder los, für mich gar nicht mehr so mühsam, eher ein bisschen nach Aufbruch.
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1: Um 6 Uhr mit Ryo Takeda. Die Bundesregierung will erneut versuchen, Streitpunkte bei der geplanten Pflegereform auszuräumen. Bundeskanzler Friedrich Merz und Gesundheitsminister Carsten Lindemann treffen sich mit Vizekanzler Lars Klingbeil. Die SPD drohte am Wochenende mit einer Blockade. Sie will keine Leistungskürzungen bei der Pflege akzeptieren. Stattdessen schlagen die Sozialdemokraten vor, dass ein Teil der Beiträge gedeckelt wird. Lindemann sagte am Abend in der ARD, den Vorschlag könne man diskutieren. Allerdings spare der Pflegedeckel nur 300 Euro pro Person ein. Verfassungsrechtler halten eine Streichung des Grundrechts auf Asyl für rechtlich möglich, aber kaum praktikabel. Der Verfassungsrechtler Michael Brenner von der Uni Jena sagte dem MDR, was Sachsens Innenminister Armin Schuster fordere, könnten Bundestag und Bundesrat jeweils mit einer Zweidrittelmehrheit umsetzen. Das zeichne sich angesichts der politischen Mehrheitsverhältnisse aber nicht ab. Skeptisch äußerte sich der Verfassungsrechtler Winfried Kluth aus Halle zum Vorschlag Schusters, stattdessen jährliche Asylkontingente einzuführen. Kluth betonte, Deutschland sei in das EU-Asylsystem eingebunden und müsse sich deshalb mit anderen Ländern abstimmen. Der serbische Staatspräsident Aleksandar Vučić hat wie erwartet sein Amt niedergelegt. Die Entscheidung verkündete er am Abend im staatlichen Fernsehen. Vučić tritt als Spitzenkandidat seiner Fortschrittspartei bei der vorgezogenen Parlamentswahl Ende Oktober an. Im Falle eines Wahlsiegs will er Ministerpräsident werden. Seine Amtszeit als Staatspräsident wäre regulär im nächsten Jahr zu Ende gegangen. Nach 2 Amtsperioden darf er nicht erneut kandidieren. Mit einem 25-stündigen Warnstreik wollen Beschäftigte des Alstom-Werks in Stendal höhere Löhne durchsetzen. Dazu aufgerufen hat die Eisenbahn- und Verkehrsgewerkschaft EVG. Ihren Angaben zufolge hat der Streik um 5 Uhr begonnen. In Stendal arbeiten etwa 280 Menschen. Auch eine Servicewerkstatt in Chemnitz mit 30 Mitarbeitern soll sich am Ausstand beteiligen. Das Werk in Stendal gehört zum französischen Alstom-Konzern. Dort werden vor allem Lokomotiven repariert, gewartet und modernisiert. Die deutsche Fußballnationalmannschaft hat in der Nations League eine überraschende Niederlage kassiert. Im ersten Heimspiel unter dem neuen Bundestrainer Jürgen Klopp musste sich das Team gegen Griechenland mit 0:1 geschlagen geben. Das nächste Spiel in der Nations League bestreitet die DFB-Elf am Donnerstag in München gegen Serbien. Das waren die Nachrichten.
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2: Guten Morgen, hier kommen die Wetterdaten. Auf dem Brocken wolkig bei 14 Grad. Aton meldet wolkig 13, wolkenlos in Dresden bei 15 Grad. Eisenach wolkig 14, Erfurt 16 Grad. Gardelegen wolkenlos 14 und wolkenlos auch in Hoyerswerda bei 12. Magdeburg leicht bewölkt 13, Neuhaus am Rennweg wolkenlos 12. Wolkig in Oschatz bei 8 und in Plauen bei 13 Grad. Wernigerode leicht bewölkt 21 und Wittenberg 13 Grad. Viel Sonne heute, wenig Wolken und trocken im Südosten. Osten ein bisschen windig, aber noch mal warm, 23 bis 28 Grad. Morgen ähnlich, Spitzenwerte bis 26 Grad immerhin. Und auch am Mittwoch setzt sich dieses spätsommerliche Wetter noch fort. Und wir blicken auf die Straßen. Hier kommt der MDR Kultur Verkehrsservice. A4, Görlitz Richtung Dresden. Am Grenzübergang Ludwigsdorf Stau bei der Einreise für 30 Minuten. Auf der A13 Richtung Dresden ist ab heute die Anschlussstelle Thiendorf wegen Bauarbeiten bis Mitte Oktober gesperrt. Vorsicht im Landkreis Eichsfeld, zwischen Struth und Effelder sind Pferde auf der Fahrbahn. Und nach Unfällen gesperrt sind heute Morgen die B181 in Dölzig am Abzweig Frankenheim, die Straße zwischen Gleimer und der B90 und im Landkreis Sömmerda die Straße zwischen Haßleben und Fehra. Kommen Sie gut an Ihr Ziel. Es ist 6.04 Uhr.
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2: Am Montag, dem 28. September. Ich bin Ellen Schweder und sage guten Morgen und willkommen mit Hudson Taylor geht's auf in diese Stunde.

Zwei Brüder aus Irland, Harry und Alfie, Hudson Taylor. Das Duo hat sich inzwischen aufgelöst, aber hat uns schöne Musik hinterlassen. You, Me, Myself, damit ging's auf in diese Stunde. Willkommen bei MDR Kultur. Eine neue Woche. Was wird sie bringen? Der Tankrabatt, der tritt in Kraft diese Woche am Donnerstag in Berlin. Da wird sich ja weiter heftig gestritten über den schwarz-roten Reformkurs und die Zukunft der Pflege. Wir haben es schon gehört in den Nachrichten. Und zurückgeschaut wird auch heute Morgen die Zeitungen beschäftigt. Vielfach nochmal das Treffen zwischen dem deutschen und dem russischen Außenminister am Rande der UN-Generaldebatte in New York. Dazu gleich mehr in der Medienschau hier nach Mrs. Judith Owen und Blossoms Blues.

0: Judith Owen und eine Trompete, die quakt und jubelt mit Dämpfer hier im Blossoms Blues bei MDR Kultur. Guten Morgen, 6:11 ist es geworden. Und zur Aufnahme gehört dieser zufriedene Seufzer der Sängerin. Wir schauen jetzt auf die weite Welt, auf die Themen, die die Zeitungen heute Morgen beschäftigen. Und da auf das erste bilaterale Treffen seiner Art seit Jahren. Es dauerte 20 Minuten und es verlief nicht gerade freundlich. Die Begegnung zwischen Bundesaußenminister Johann Wadephul und dem russischen Außenminister Sergei Lavrov am Samstag in New York. Inzwischen haben sich die Zeitungen von der Überraschung weitgehend erholt und überlegen, was es gebracht hat. Hier kommt die MDR Kulturmedienschau.
1: Die Thüringer Allgemeine schreibt: Amtsneuling gegen alten Hasen. Das Treffen von Johann Wadephul mit seinem russischen Amtskollegen Sergei Lavrov war für den Bundesaußenminister nicht ohne Risiko. Dennoch war es richtig, Lavrov zu treffen. Denn Deutschland hatte eine Botschaft, die von Angesicht zu Angesicht überbracht werden musste. Sie lautet: Der Angriff auf den Flughafen von Leipzig war eine krasse Grenzüberschreitung, die man nicht vergisst. Die Volksstimme aus Magdeburg fragt: Warum setzen sich der deutsche und der russische Außenminister zusammen, nur um sich gegenseitig Bösartigkeiten an den Kopf zu werfen? Weil dies ein Ende der absoluten Funkstille zwischen beiden Regierungen ist, die keiner Seite nutzt. Was Deutschland betrifft, ist der von den Russen losgetretene und mehr als 4,5 Jahre andauernde Konflikt die außenpolitische Herausforderung überhaupt. Denn es gibt zunehmend Rückwirkungen auf Deutschland, die als hybride Kriegsführung Moskaus bekannt sind. Die Frankfurter Allgemeine Zeitung spricht dagegen von einem Handschlag zum falschen Zeitpunkt. Das Putin-Regime sollte international so gut es geht isoliert werden, und zwar sichtbar. Wenn es gute Gründe gibt, dann ist eine Änderung dieser Politik erwägenswert. Dem, was der deutsche Außenminister dazu gesagt hat, lässt sich keiner entnehmen. Keine positiven Ergebnisse, keine Verhandlungsbereitschaft. Nur Lavrov hat etwas bekommen: Shake-Hand-Fotos und die Gelegenheit, Deutschlands Chefdiplomaten zu verhöhnen. Die Berliner Zeitung kritisiert die Debatte über das Treffen als scheinheilig. Als müsste ein Gespräch automatisch bedeuten, dass man dem Gesprächspartner entgegenkommt. Als wäre schon das Zuhören eine Form der Kapitulation. Man kann mit Lavrov reden und gleichzeitig die russische Politik ablehnen. Man kann Russland unter Druck setzen und trotzdem dessen Außenminister treffen. Man kann Waffen an die Ukraine liefern und trotzdem einen Kommunikationskanal nach Moskau offen halten. Abschließend der Kommentar von süddeutsche.de: Reden ist schön, aber noch schöner wäre es, mit jemandem zu sprechen, der auch tatsächlich zuhören will. Das Gespräch habe nichts gebracht, erklärt Lavrov hernach vor der Presse. Deutschland führt er als Bittsteller vor. War das Treffen deshalb ein Fehler? Nein. Schließlich hat es vorgeführt, dass Moskau nicht verhandeln will.
0: Die MDR-Kulturmedienschau an diesem 28. September. Bei uns wird's jetzt laut und dynamisch. Mit den jetzt schon ikonischen Altrockern, den Rolling Stones, Musik von ihrem Alterswerk, dem jüngsten Album Foreign Tongues. Hier ist Mr. Charm.

The Rolling Stones. Guten Morgen bei MDR Kultur, alle wach. Wir hören gleich einige Geschichten der Leidenschaft hier bei uns. Diese Leidenschaft hat zwei Räder und wird in Suhl gebaut und hat jetzt dort ein eigenes Theaterstück bekommen. Und hier bei MDR Kultur geht es um die Geschichten dahinter, die alle wahr sind und erlebt von echten Menschen. Und die kommen hier bei uns zu Wort. Die Geschichten hinter Freiheit Simson gleich hier bei uns. Bis dahin lassen wir uns noch so ein bisschen den Fahrtwind eines milden Montagsmorgens um die Nase wehen.

0: MDR-Kultur mit Musik aus dem Kultfilm House of Flying Daggers. Es ist 6.22 Uhr. Suhl, das ist eine Kleinstadt in Thüringen, berühmt als eine der am stärksten von Schrumpfung und Weggang betroffenen Städte in Deutschland. Mit großen Plattenbaugebieten gelegen im tiefen Schatten des Thüringer Waldes. Suhl hat man nicht unbedingt als Kulturstadt im Kopf, aber im Augenblick findet dort ein Theaterprojekt statt, das deutschlandweit Aufmerksamkeit erregt. Es ist quasi eine Maßanfertigung für den Ort, denn in Suhl gab es neben Bergbau und Waffenindustrie irgendwann auch die Zweirad Fabrik der Familie Simson. Und um deren Moped rankt sich heute ein Kult, der jetzt im Stück Freiheit Simson in einer Art Dokumentartheater aufgearbeitet und abgebildet wird. Autor Aaron Bux und Regisseur Yannick Liebetroth haben dafür vor Ort ganz viele Interviews geführt. Und wir wollen Ihnen jetzt die Menschen vorstellen, deren Geschichten da Theaterstoff geworden sind. Mareike Wiemann hat vor der Premiere, die jetzt am Wochenende stattfand, schon mal die Proben besucht.
1: Wir entzünden uns selbst. Ein Funke schlägt in die Enge.
2: Wir entzünden uns selbst. Ein Funke schlägt in die Enge des Brennraums und plötzlich wird aus Stille Gewalt.
1: Diese breitet sich aus.
2: Sieben Menschen stehen auf der Bühne im Kultursaal des früheren Suhler Simson-Werks und bilden einen Bürgerchor. Unter großen, kupferfarbenen Kronleuchtern mit 70er-Jahre-Flair erzählen sie, was im Motor eines Mopeds eigentlich vor sich geht. Ein Text, penibel recherchiert, mit Hilfe von Menschen wie ihm.
3: König Lutz, so wie Kaiser König Lutz.
2: König hat 1979 eine Ausbildung zum Werkzeugmacher im Simson-Werk absolviert und dann bis zur Abwicklung durch die Treuhand dort gearbeitet.
3: Ja, da waren ja über 1800 Beschäftigte oder so, nee, sogar noch mehr. Auf alle Fälle, wir sind ja dann auch in verschiedene Abteilungen gekommen, mussten immer sozialistische Hilfe machen, in der Galvanik, auch an der Mopedband habe ich mal gearbeitet.
2: Der Rentner ist Anfang des Jahres auf das Theaterprojekt aufmerksam geworden. Er nahm an Erzählcafés und Erinnerungsspaziergängen über das frühere Werksgelände teil. Genauso wie die 62-jährige Heike Schlund, die früher in der Personalabteilung arbeitete. Bei beiden kam etwas in Gang.
4: Mir sind Sachen eingefallen, habe ich mich gefragt, wo ich das jetzt noch hernehme. Also das war schon die einzelnen Orte, die man da besucht hat, die haben da Erinnerungen geweckt, wo man gar nicht mit gerechnet hat. Das war für mich selber auch sehr interessant, dieser Rundgang.
2: Und oftmals ploppte ein Thema auf, Gemeinschaft. Gemeinschaft beim Steakessen im Werk an Heiligabend oder beim Austausch zu allerlei technischen Fragen.
3: Du konntest mit deinen Problemen dann, wenn du da erst das Auto hattest, hast du schon da die Kollegen gefragt, wie kann man denn das reparieren, wie kann man das machen oder was würdest denn du da machen. Oder auch die Erfahrungen der älteren Kollegen haben wir auch immer genutzt und es war auch immer ein sehr guter Zusammenhalt.
2: Die Simson bringt Gemeinschaft. Das zieht sich durch im Theaterstück. Denn auch die jungen Menschen in Suhl verbinden das mit dem Moped, das bis heute eben noch 60 Stundenkilometer statt der sonst nur erlaubten 45 fahren darf und vielleicht deswegen nie in Vergessenheit geraten ist. Auch die 15-jährige Schülerin Violet Oertel hat ihre Simson-Geschichte dem Theaterteam erzählt und steht nun mit dem Bürgerchor auf der Bühne. Sie ist stolze Besitzerin einer S50 und einer Schwalbe.
5: Für mich, es gehört jetzt auch zu meinem Alltag, dass ich Simson fahre, daran rumtüftel und so weiter, weil es ist so für mich so eine Art Zusammenhalt, die das hat, weil bei uns fahren halt richtig, richtig viele Jugendliche Simson und wenn man fährt und man dann so gegrüßt wird, so durch ein Handzeichen, da fühlt man sich so, so einer Gemeinschaft so indirekt, das finde ich richtig toll.
6: Ganz ehrlich, ich habe mich wirklich noch nie mit dieser Geschichte so krass auseinandergesetzt. Deswegen war das für mich wirklich echt erstaunt, wie viel Geschichte halt wirklich dahinter steckt. Und das hat mich auch wirklich beeindruckt.
2: Das ergänzt die ebenfalls 15-jährige Liv Koschinski. Für die allermeisten hier, auch für die Älteren, war die Stückentwicklung durchaus eine Entdeckungsreise in Richtung Vergangenheit. Denn die Geschichte des Werks vor der DDR-Zeit, vom Aufbau durch die jüdische Familie Simson bis zur Enteignung durch die Nationalsozialisten, war vorher nie großes Thema gewesen. Es sei ein sehr fruchtbarer Austausch gewesen, finden die Beteiligten, bei dem das aktuelle Thema der politischen Vereinnahmung der Simson keine große Rolle spielte.
3: Ich finde das ja ein bisschen nicht schön, dass da die AfD oder irgendwelche Parteien da hier so auf dieses Simson-Sattel steigen und da das damit so Werbung machen. Das Simson ist eine Geschichte. Und die Politik, also ich, was man das so ausnutzt oder so, ja, da werden wir alle gewählt, wenn man mit den Mopeds kommt, das finde ich irgendwie blöd. Also das gehört da nicht hin.
2: Nun stehen sie alle nach dieser monatelangen Reise voller Austausch gemeinsam auf der Bühne. Freiheit Simson. Unter diesem Titel finden sich Jung und Alt wieder. Denn genau das, diese Freiheit auf zwei Rädern, bedeutet die Simson rund um Suhl heute immer noch.
0: Mareike Wiemann hat Menschen aus Suhl getroffen, die teilnehmen am Theaterstück Freiheit Simson oder beteiligt sind mit ihren Geschichten. Die Premiere steht am kommenden Freitag, am 2. Oktober an.

0: Dotakea hat das Gedicht »Wenn einer fortgeht« von Mascha Kaleko vertont und zusammen mit Gisbert von Knüphausen eingesungen. Und damit ist es 6.30 Uhr.
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2: Schönen guten Morgen. Grüne Versprechen auf Produkten müssen ab sofort der Wahrheit entsprechen. Das gilt auch für den Buchmarkt. Hersteller dürfen Begriffe wie umweltfreundlich oder nachhaltig nur noch verwenden, wenn sie diese auch lückenhaft belegen können. Für Altbestände gilt dabei eine Übergangsregel. Wie Kulturkompakt-Redakteurin Ines Herrmann berichtet, findet der Börsenverein des Deutschen Buchhandels die Regelung gut.
3: Es geht um Bücher, die schon gedruckt sind, denn auch auf Büchern stehen manchmal Umweltaussagen. Der Börsenverein spricht von Millionen Exemplaren, die noch verkauft werden können. Wegen der neuen EU-Vorgaben zu Umweltaussagen hatten Verlage und Buchhandlungen Abmahnungen und schlimmstenfalls die Vernichtung ganzer Bestände befürchtet. Die neue Regelung, die der Bundestag vor wenigen Tagen beschlossen hat, soll das verhindern. Unterlassungsansprüche stehen nun unter dem Vorbehalt der Verhältnismäßigkeit. Heißt, Unternehmen sollen damit so weit wie möglich vor unnötigen Warenvernichtungen und unverhältnismäßigen Kostenbelastungen geschützt werden. Die Regelung gilt für 2 Jahre.
2: Rund 760 Städte und Gemeinden machen mit bei der bundesweiten interkulturellen Woche. Start der Aktionswoche war gestern in Leipzig. Das diesjährige Motto lautet dafür. Wie Thomaskirchenpfarrer Janning Höhnen sagte, soll mit den Veranstaltungen für Vielfalt und Zusammenhalt geworben werden.
4: Wir wollen eine tolerante, offene Gesellschaft sein, die alle Menschen willkommen heißt. Und das müssen wir uns einfach gegenseitig immer wieder erzählen und erleben, was das für interessante Leute sind, die hier zusammenkommen. Das große Motto der interkulturellen Wochen ist dieses Dafür. Also nicht immer nur dagegen, sondern dafür. Wir jammern so viel und kritisieren ja oft auch zu Recht. Aber mal die andere Perspektive einzunehmen und zu gucken, wofür sind wir eigentlich? Was können wir tun für unsere Gesellschaft? Was vereint uns auch in dem, was wir wichtig finden? Und das wäre wunderbar, wenn die Menschen das mit ihren Alltag

0: Theater der Altmark. Das Wittenberger Lutherhaus hat das sogenannte Lundkreuz bekommen. Wie die Stiftung Luther Gedenkstätten mitteilte, soll das Werk eines Künstlers aus El Salvador im künftigen Eingangsbereich aufgestellt werden. Antje Übel berichtet für Kulturkompakt.
1: Das Kreuz von Lund war Teil eines Gottesdienstes in der schwedischen Stadt Lund 2016. Den hatten Lutheraner gemeinsam mit dem damaligen Papst Franziskus gefeiert. Die Übergabe des Kreuzes war laut Stiftung auch der Auftakt für eine Kooperation, bei der sich lutherische Kirchen weltweit an der neuen Dauerausstellung im Lutherhaus beteiligen wollen. Im künftigen Eingangsgebäude zum früheren Wohnhaus des Reformators sollen Exponate aus aller Welt mit Bezug zu Martin Luther ausgestellt werden. Die Gegenstände sollen den Angaben zufolge sichtbar machen, dass die Reformation heute in vielen unterschiedlichen kulturellen und kirchlichen Kontexten weiterlebt.
0: Das Lutherhaus in Wittenberg war 35 Jahre der Lebens- und Wirkungsort des Reformators. Es wird derzeit saniert. Die neue Dauerausstellung soll Ende kommenden Jahres eröffnet werden.
2: Dankeschön, Raik.
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2: Inzwischen geht die Sonne erst nach 7 auf und vor 7 schon wieder unter. Aber wenn sie da ist, ist sie da heute. Ganz wenige dünne Schleier oder Quellwolken dürfen wir erwarten und ansonsten so einen strahlenden Tag mit Werten zwischen 23 und 28 Grad. Bisschen windig kann es werden, vor allem im Südosten und in höheren Lagen. Ansonsten herrlich, morgensonnig, zeitweise wolkig und auch noch mal trocken. Kleines bisschen kühler, 22 bis 26 Grad und im Südosten Sachsens weiter windig. Am Mittwoch das Ganze noch mal ähnlich. Der MDR-Kultur-Verkehrsservice, was ist da aktuell auf den Straßen? Vorsicht auf der A4 Dresden-Frankfurt zwischen Erfurt-Fieselbach und Erfurt-Ost sind Rehe auf der Fahrbahn. Dann A4 Görlitz Richtung Dresden am Grenzübergang Ludwigsdorf, Stau bei der Einreise für 30 Minuten. Auf der A13 Richtung Dresden ist ab heute die Anschlussstelle Thiendorf gesperrt, da finden Bauarbeiten statt bis Mitte Oktober. Vorsicht auf der B174 Richtung Chemnitz. Im Bereich Zschopau liegt auf der Talbrücke eine Leitbarke auf der Fahrbahn. Und es gibt zwei Sperrungen nach Unfällen, und zwar im Landkreis Sömmerda auf der Straße zwischen Haßleben und Fehra und in Dölzig, da ist die B181 betroffen am Abzweig Frankenheim. Kommen Sie gut an. Die Zeit 6.36 Uhr.
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International als Maler und Musiker anerkannt, Christoph Bouey, in Halle geboren, in Gommern aufgewachsen, hier zu hören mit Driving, Folk und Country. Das ist genau sein Gebiet. MDR Kultur am Montagmorgen, 6.41 Uhr ist es geworden. Und wir erzählen gleich die Lebensgeschichte von Herman Melville, dem Autor von Moby Dick. Ein bisschen tragisch ist, wie bei vielen Autoren ist er zu Lebzeiten gar nicht anerkannt worden als der Große, der einen Klassiker gestiftet hat. Warum, hören Sie gleich.

0: Es ist 6.44 Uhr.
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0: 28. September. An einem solchen Herbsttag starb der Autor Herman Melville. Und er verließ diese Erde, ohne zu ahnen, welche Bedeutung sein Werk für die Nachwelt erlangen würde. Wie man den Autor, der heute vor allem dank Moby Dick als einer der wichtigsten US-amerikanischen Autoren des 19. Jahrhunderts gilt, als Wegbereiter der literarischen Moderne in seinem Land, wie man über ihn zu Lebzeiten dachte. Davon erzählt heute Thomas Hartmann in einem wahrhaft wellengepeitschten Stichtag.
2: Die Jagd auf den weißen Wal, auf Moby Dick, sie nähert sich ihrem Ende.
3: Bis zum Letzten will ich mit dir ringen. Mit einem Herzen, das mit Höllengedanken erfüllt ist, steche ich nach dir. Weil ich dich hasse, speie ich dir meinen letzten Atem entgegen.
2: Nach diesen Worten schleudert Kapitän Ahab die Harpune auf den Wal und trifft. Aber das Tier erweist sich als zu stark. Ahabs erhoffte Rache an dem Wal, der ihm einst ein Bein abgerissen hat, schlägt fehl. Doch nicht nur der rücksichtslose Kapitän verliert sein Leben, die ganze Mannschaft geht, bis auf einen, mit drauf. Das Schiff, das die Männer getragen hat, wird von Moby Dick zerstört und geht unter. Der Schriftsteller D.H. Lawrence sagt später über den weißen Wal:
3: Natürlich ist er ein Symbol, doch wovon? Ich glaube nicht, dass Melville selbst es genau gewusst hat, und das ist das Beste daran.
2: Herman Melville, Autor von Moby Dick. Jahrgang 1819 und Sohn eines Kaufmanns, lernt er das Leben zunächst von seinen angenehmen Seiten und in New York kennen. Doch Papa wird in den Ruin getrieben und stirbt. Herman ergreift eine Reihe von Gelegenheitsjobs und fährt letztendlich ab 1839 auf verschiedenen Schiffen zur See. Die dabei gesammelten Erfahrungen verwandelt er in Literatur. Sein Erstling, der Abenteuerroman Typee von 1846, beschreibt das Leben zweier von Bord geflohener Seeleute unter Südsee-Insulanern und Insulanerinnen, kritisiert gleichzeitig aber auch koloniale Politik oder das aggressive Gebaren von Kaufleuten. Weißjacke oder das Leben auf einem Kriegsschiff befasst sich intensiv mit dem Leben auf einem Schiff der US-Marine. Auch mit den dort herrschenden Bestrafungsmethoden.
3: Ohne Rücksicht auf nebensächliche Erwägungen erklären wir, dass das Auspeitschen in der Flotte der innersten Menschenwürde entgegensteht, die zu verletzen kein Gesetzgeber das Recht hat, dass dieses Strafmittel tyrannisch ist und mit himmelschreiender Ungerechtigkeit angewandt wird.
2: Stößt Typee noch auf viel Gegenliebe, verschwindet allmählich das Interesse an Melville und seinem Werk. Bei Moby Dick etwa, erschienen 1851, zeigt sich viel Ratlosigkeit. Warum so düster, so detailliert, so philosophisch? Von einem freibeuterischen Herunterbeten von Ansichten und Meinungen ist die Rede. Gekauft wird das Buch kaum. Immerhin zeigt sich Melvilles Kollege Nathaniel Hawthorne überzeugt.
3: Er ist ein überaus feiner und edler Kopf, dem Unsterblichkeit weit eher zustünde als den meisten von uns.
2: Der feine und edle Kopf schreibt trotz der negativen Reaktionen weiter. Leser bleiben Mangelware. Um überleben zu können, geht er nach New York und übernimmt im Hafen den Posten eines schlecht bezahlten Zollinspektors. Als der Schriftsteller 1891 stirbt, verkündet die New York Times den Tod nicht von Herman, sondern von Henry Melville, was einiges über den damaligen Stellenwert des Autors verrät. Erst Jahrzehnte später findet sein Werk die Anerkennung, die es verdient.
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Bei Cap Moore und dem Soweto Gospel Choir, Handed Over vom neuen Album The Breakdown bei MDR Kultur. Bei uns jetzt Klavierdynamik, ein paar Minuten mit Musik von Johannes Brahms, Claire Chevalier mit einem Stück aus seinen ungarischen Tänzen.

0: Vier Hände waren da am Werk, zu denen von Claire Chevalier kam noch die von Jos van Immerseel, der belgische Pianist, hier ebenfalls zu hören, mit Musik von Johannes Brahms und damit 6:56. Theater am ungewöhnlichen Ort wollen wir Ihnen gerne noch empfehlen, bevor sich die Stunde rundet. Der ungewöhnliche Ort ist das Schwurgericht in Zwickau. Ein eindringlicher Monolog ist da zu hören, der wichtige Fragen aufwirft, meint Ben Gareth Hernandez.
1: Tessa gewinnt ihre Prozesse, weil sie weiß, wie man vor Gericht Zweifel sieht. Aber dann erlebt die Strafverteidigerin selbst einen Übergriff und merkt, wie schwer sich das eigene Erleben vor Gericht in einen nüchternen Bericht, in eine handfeste Beweislage übersetzen lässt. Susie Millers Theaterstück Prima Facie fragt, wem ein Rechtssystem glaubt und was es womöglich übersieht.
2: Und dann stellt sie fest, dass dieses System gegen sie arbeitet. Dass sie einfach nicht in der Lage ist, sich Gehör zu verschaffen letztendlich. Selbst Argumente, die sie anbringt, werden gegen sie verwendet. Also sie schafft es nicht zu punkten. Es wird nicht groß genug, das, was ihr passiert ist. Es reicht nicht,
1: sagt Evelyn Fuchs. Sie hat zur Premiere vergangenes Jahr die Tessa gespielt. Heute Abend in der Wiederaufnahme des Stücks übernimmt diese Rolle Christine Heil. Sie wird in einem einstündigen Monolog ganz allein auf der Bühne stehen, im Schwurgerichtssaal des Landgerichts Zwickau, eine besondere Bühne also auch. Prima Facie beginnt dort heute Abend um 18 Uhr.
0: Eine Empfehlung von Ben Gareth Hernandez.

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4: Um 7 Uhr mit Rio Takeda. Die Bundesregierung will heute erneut versuchen, Streitpunkte bei der geplanten Pflegereform auszuräumen. Bundeskanzler Friedrich Merz und Gesundheitsminister Carsten Lindemann treffen sich mit Vizekanzler Lars Klingbeil. Die SPD droht am Wochenende mit einer Blockade. Sie will keine Leistungskürzungen bei der Pflege akzeptieren. Stattdessen schlagen die Sozialdemokraten vor, dass ein Teil der Beiträge gedeckelt wird. Lindemann sagte am Abend in der ARD, den Vorschlag könne man diskutieren. Allerdings spare der Pflegedeckel nur 300 Euro pro Person ein. Verfassungsrechtler halten eine Streichung des Grundrechts auf Asyl für rechtlich möglich, aber kaum praktikabel. Der Verfassungsrechtler Michael Brenner von der Uni Jena sagte dem MDR, was Sachsens Innenminister Armin Schuster fordere, könnten Bundestag und Bundesrat jeweils mit einer Zweidrittelmehrheit umsetzen. Das zeichne sich angesichts der politischen Mehrheitsverhältnisse aber nicht ab. Skeptisch äußerte sich der Verfassungsrechtler Winfried Kluth aus Halle zum Vorschlag Schusters, stattdessen jährliche Asylkontingente einzuführen. Kluth betonte, Deutschland sei in das EU-Asylsystem eingebunden und müsse sich deshalb mit anderen Ländern abstimmen. Der serbische Staatspräsident Aleksandar Vučić hat, wie erwartet, sein Amt niedergelegt. Die Entscheidung verkündete er am Abend im staatlichen Fernsehen. Vučić tritt als Spitzenkandidat seiner Fortschrittspartei bei der vorgezogenen Parlamentswahl Ende Oktober an. Im Fall eines Wahlsieges will er Ministerpräsident werden. Seine Amtszeit als Staatspräsident wäre regulär im nächsten Jahr zu Ende gegangen. Nach zwei Amtsperioden darf er nicht erneut kandidieren. Mit einem 25-stündigen Warnstreik wollen Beschäftigte des Alstom-Werks in Stendal höhere Löhne durchsetzen. Dazu aufgerufen hat die Eisenbahn- und Verkehrsgewerkschaft EVG. Ihren Angaben zufolge hat der Streik um 5 Uhr begonnen. In Stendal arbeiten etwa 280 Menschen. Auch eine Servicewerkstatt in Chemnitz mit 30 Mitarbeitern soll sich am Ausstand beteiligen. Das Werk in Stendal gehört zum französischen Alstom-Konzern. Dort werden vor allem Lokomotiven repariert, gewartet und modernisiert. Die deutsche Fußballnationalmannschaft hat in der Nations League eine überraschende Niederlage kassiert. Im ersten Heimspiel unter dem neuen Bundestrainer Jürgen Klopp musste sich das Team gegen Griechenland mit 0:1 geschlagen geben. Das nächste Spiel in der Nations League bestreitet die DFB-Elf am Donnerstag in München gegen Serbien. Das waren die Nachrichten.
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5: Die Wetterdaten. Auf dem Brocken leicht bewölkt bei 15 Grad. Chemnitz meldet fast wolkenlos 14 heute Morgen. Dresden wolkenlos 15, Eisenach wolkig 16, Sochen Erfurt. Der Fichtelberg wolkenloser Himmel 12 Grad, auch in Gera. Görlitz wolkenlos bei 9 Grad. Halle meldet 14, Leipzig leicht bewölkt 9. Magdeburg fast wolkenlos 13 Grad und auch in Meiningen sind es 13, dort wolkig. Heute Sonne, den ganzen Tag, wenige Wolken, so ein paar Schleier oder Quellwolken ziehen sich durch, aber es bleibt trocken. Im Südosten windig bei 23 bis 28 Grad maximal. Morgen ähnlich bei 22 bis 26 Grad. Und wir schauen auf die Straßen der MDR Kulturverkehrsservice. A4 Görlitz Richtung Dresden, am Grenzübergang Ludwigsdorf, Stau bei der Einreise für 30 Minuten. Vorsicht auf der A4 Dresden-Frankfurt, zwischen Erfurt-Fieselbach und Erfurt-Ost sind Rehe auf der Fahrbahn. A14 Richtung Magdeburg, zwischen Mutschen und Grimma, Behinderungen nach einem LKW-Unfall im Baustellenbereich. Vorsicht auf der A72 Richtung Hof, zwischen Pirk und dem Dreieck Hochfranken liegt eine Schaufel auf der Fahrbahn. Vorsicht auf der B174 Richtung Chemnitz im Bereich Zschopau. Hier liegt auf der Talbrücke eine Leitbarke auf der Fahrbahn. Im Landkreis Sömmerda ist die Straße zwischen Haßleben und Fehra nach einem Unfall gesperrt. Und in Dölzig ist die B181 am Abzweig Frankenheim gesperrt. Da wird nach einem Unfall aufgeräumt, dort zurzeit ebenfalls Stau. Kommen Sie gut an, die Zeit 7.04 Uhr.
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5: Am Montag, dem 28. September. Ich bin Ellen Schweder und sag willkommen. I

Aus Cincinnati, Ohio stammen Allison, die wir hier hörten, zum Einstieg in die Stunde mit Cars and Thieves and Carousels. Willkommen bei MDR Kultur. Bei uns gibt's gleich eine rätselhafte Geschichte. Sie spielt im Sommer 89 und führt nach Dresden, wo der Schüler Toni merkwürdige Sachen sieht, zum Beispiel eine Schwester, die außer ihm keiner wahrnehmen kann. Und andere rätselhafte Dinge, die er auch mit niemandem teilen kann, bis er sich mit Mike anfreundet. Das ist ein Sitzenbleiber, den Toni rettet vor dem Zorn eines allzu systemtreuen Lehrers, wie es sie wahrscheinlich 89 überall gab. Das Buch, in dem diese Geschichte erzählt wird, führt zurück, soll aber nicht nostalgisch sein. Das hat uns der Autor erzählt, Thilo Krause. Ein Gespräch mit ihm hören Sie gleich hier bei MDR Kultur am Morgen nach Hugh Coltman.

0: Zunächst mal könnte man wahrscheinlich sagen, das ist eine Geschichte von Freundschaft, die wir ab heute in der Lesezeit hören hier bei MDR Kultur. Da sind zwei Jugendliche und es ist Sommer, aber es sind ganz besondere Sommerwochen, in die wir geführt werden mit diesem Buch, nämlich die Wochen vor dem Mauerfall, die Wochen im Sommer des Jahres 1989. Und die Freundschaftsgeschichte wird flankiert von Fahnenappellen und vagen Ahnungen und Erinnerungen, zum Beispiel an vom Tagebau verschlungene Dörfer, an verschwundene Cousins, am Rand lauert so die Kriegsschwere der Eltern und Großeltern. Jetzt, wo du ein Held bist, ist das Buch, das ich hier zu beschreiben versucht habe, geschrieben hat Thilo Krause, Schriftsteller und Lyriker, 1977 in Dresden geboren. Und ehe wir ab 9 loslesen, hören Sie hier ein Gespräch mit dem Autor. Guten Tag, Thilo Krause.
1: Guten Tag.
0: Wir erreichen Sie in Zürich, Ihrer Wahlheimat, aber Sie machen in diesem Buch was, was Sie schon mit Ihrem vorherigen Roman Elbwärts auch getan haben, nämlich zurückzuschauen auf die alte Heimat. Herr Krause, wo liegt der Reiz für Sie in dieser Rückbesinnung?
1: Also ich würde bei beiden Büchern sagen, Rückbesinnung ja, aber nicht aus Nostalgie. Ich will nicht zurück in die Vergangenheit. Elbwärts geht ja der Frage nach, was Heimat ist, und das ist eine Frage, die nicht nur mich umtreibt, sondern auch viele meiner Nachbarn, die alle von irgendwo gekommen sind. Und so ist das Buch eigentlich, obwohl es in der sächsischen Schweiz spielt, ganz gegenwärtig mit beiden Beinen in der Gegenwart. Und der neue Roman macht auch keine Ausnahme. Ich gehe zwar zurück in der Zeit, ich will irgendwie das Lebensgefühl aufheben, aber ich tue es nicht aus Nostalgie. Ich will einfach zeigen, wie man aufgewachsen ist und hoffe, dass man dann für die Gegenwart was lernen kann draus.
0: Die Landschaften scheinen dabei wichtig zu sein. Sie haben jetzt sofort gesagt, da geht's in die sächsische Schweiz, in Elbwärts. Wie ist das mit jetzt, wo du ein Held bist, dem neuen Buch? Sind da die elbnahen Stadtteile Dresdens auch so wichtig als Leinwand für die Geschichte?
1: Das ist so, die Elbe spielt eine große Rolle in beiden Büchern, überhaupt die Landschaften in und um Dresden. Also ich bin jetzt fast 25 Jahre hier, aber ich vermisse immer noch das Erzgebirge und die sächsische Schweiz. Ich habe so als Teenager relativ leistungsorientiert Skilanglauf trainiert und da sind wir tausende Kilometer gelaufen im Erzgebirge, im Sommer klettern gewesen. Für mein Studium habe ich gelernt. Und das war immer ein Freiraum. Und diese Landschaften haben mich irgendwie berührt, geprägt und so hebe ich sie auch in den Büchern immer wieder auf.
0: Jetzt haben Sie uns eingangs gesagt, Sie hoffen, dass man aus den Büchern was lernen kann und wählen als Erzählgegenstand diesen Sommer 89. Wie kam es denn zu dieser Entscheidung?
1: Ich glaube, dass diese Freundschaft zwischen Toni und Mike sich nur so entwickeln kann, 89, weil das System ringsherum schon am Zerfallen ist. Also die Kinder stehen nicht mehr so im Fokus. Die Welt ist irgendwie mit anderen Dingen beschäftigt. Die Leute haben den Kopf woanders. Und so entsteht ein gewisser Freiraum für die beiden, wo sie erwachsen werden können, wo sie groß werden können. Das ist also kein Wenderoman im klassischen Sinne, aber dieses Gefühl, dass etwas im Gange ist, dass etwas aufbricht, das ist mir sehr wichtig gewesen. Deshalb spielt es in diesem Sommer, aber es hört eigentlich vor der Wende auf.
0: Die politischen Ereignisse spielen vordergründig gar keine Rolle bei Ihnen, anders als bei sehr vielen anderen. Wir haben ja gerade so eine ganze Flut von Literatur, die sich mit diesen frühen 90ern, späten 80ern beschäftigt, ganz anders als in vielen dieser Bücher. Das passiert das alles im Hintergrund und man kriegt eher so den Zerfall der Familie mit, sinnbildlich quasi für den Zerfall des Systems.
1: Ja, man kann das beides verknüpft sehen, das System und die Familie. Aber ich würde nicht sagen, dass politische Ereignisse keine Rolle spielen. So Toni und Mike erleben ja, Sie haben das anfangs erwähnt, die DDR so hautnah durch Appelle und Repressalien und die sozialistischen Turmfeste. Und aus dieser Perspektive der Teenager, glaube ich, muss man von der Politik so erzählen, wie sie durchdrückt ins Persönliche. Und dann natürlich ist auch das Familienverhältnis nicht ganz unbelastet. Und so geht das ein wenig Hand in Hand. Ja.
0: Und wie ist das, Thilo Krause, wenn man so eine Geschichte schreibt, die ja eigenes Erleben auch abbildet und das Buch dann aus der Hand gibt und den Lesern hinlegt, damit die was damit machen?
1: Ja, das ist immer ein stressiger Moment. Man gibt ein Stück von sich selbst her in die Welt und hofft, dass man auf eine Art verstanden wird. Also ich habe versucht, dieses Buch zu schreiben, weil ich dachte, diese Art aufzuwachsen, diese Kindheitserfahrung, die kennen vielleicht viele in meiner Generation. Und so habe ich das aufgehoben in der Hoffnung, dass es nicht nur Leute in meinem Alter jetzt erreicht, sondern vielleicht auch den jungen Leuten erklärt, wie das war in der DDR. Die Eltern haben geschwiegen, in der Schule hat man Blödsinn erzählt bekommen, auf Deutsch gesagt. Und das ist dieser Moment. Und wenn dann die ersten Rezensionen kommen und die Leute sagen, okay, ich habe, glaube ich, ein wenig verstehen können, was du mir sagen willst, dann freue ich mich sehr darüber.
0: Aha, da freuen Sie sich. Haben Sie denn schon mal reinhören können, was der Schauspieler Oskar Hoppe mit Ihrem Text macht? Die Lesezeit steht ja schon bei ARD Sounds.
1: Ich habe tatsächlich reingehört und bin also sehr, sehr begeistert. Am Anfang hört man so ein bisschen ängstlich und denkt, was kommt jetzt? Aber wenn ich Oskar Hoppe zuhöre, dann habe ich das Gefühl, wirklich meine Figuren reden zu hören, wie ich mir vorgestellt habe, dass sie reden. Und er ist ganz fein in seinem Ausdruck. Es ist nichts mit der großen Kelle, nichts ist übertrieben, aber man lebt so mit. Das hat mir auch eine große Freude gemacht. Und ich muss dem MDR da ein Kränzchen winden, da gehört ein ganzes Team dazu, das produziert. Und dann in Lesezeit zu sein, das ist mir eine Ehre.
0: Der Schriftsteller Thilo Krause im MDR-Kulturgespräch. Vor wenigen Tagen ist sein neuer Roman erschienen. Jetzt, wo du ein Held bist, der führt zurück ins Dresden vom Sommer 89. Und diese Geschichte hören Sie bei uns in der Lesezeit. Heute geht's los und dann wochentäglich kurz nach 9. Herr Krause, vielen Dank.

0: Musik von Frédéric Chopin bei MDR Kultur am Montagmorgen. Das Leben verläuft nicht ganz nach Plan. In den neuen Liedern von Annette Louisanne, da ist eine fast 50 und zieht Bilanz und die fällt eher so naja aus, aber das kann, wenn es Annette Louisanne aufschreibt, sogar Spaß machen. Sie ist an Sehnsuchtsorte gefahren und hat dort jeweils ein, zwei Lieder geschrieben, hat sie mal im Interview erzählt. So ist das neue Album Sehnsucht entstanden und daraus hören wir jetzt Herz mit Gebrauchsspuren.
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0: noch schlägt.
1: Lieder aus der Mitte des Lebens in jeder Hinsicht. Mit Annette Louisanne ist es jetzt 7.27 Uhr geworden. Hier gibt es in 3 Minuten die Kulturnachrichten und die schauen heute zurück auf die MTV Video Music Awards. Ja, die gibt es noch. Und auch die große Abräumerin ist eine alte Bekannte. Mehr dazu gleich.

0: Hier verklingt Musik von Jeb Loy Nichols. Sie sind bei MDR Kultur und es ist 7:30.
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0: Heute mit Reik Steingasser.
2: Schönen guten Morgen. In Los Angeles sind in der Nacht die MTV Video Music Awards verliehen worden. Superstar Madonna räumte bei der Gala die meisten Trophäen ab. Die 68-Jährige war 13 Mal nominiert und gewann am Ende 7 Preise. Gabi Biesinger berichtet.
3: Bei ihren vielen Danksagungen wirkte Madonna allerdings zum Teil etwas fahrig, unkonzentriert, bat darum, nicht durch Applaus unterbrochen zu werden und wusste beim Dance Award nicht so richtig, wofür sie ihn bekam. Die zweite Pop-Ikone des Abends war ohne Zweifel Taylor Swift, die insgesamt 3 Awards erhielt. Einen der Hauptpreise, bestes Video für The Fate of Ophelia, und diesen Award widmete sie der jüngst verstorbenen Country-Sängerin Dolly Parton, die das ultimative Showgirl gewesen sei.
4: The ultimate showgirl, Dolly Parton. Listening to her songs, it's like watching the best music video you have ever seen in your life.
3: Die Art, wie sie erzähle, in Partons Liedern zu hören, sei wie die allerbesten Musikvideos zu gucken.
2: Grüne Versprechen auf Produkten müssen ab sofort der Wahrheit entsprechen. Das gilt auch für den Buchmarkt. Hersteller dürfen Begriffe wie umweltfreundlich oder nachhaltig nur noch verwenden, wenn sie diese auch lückenlos belegen können. Für Altbestände gilt dabei eine Übergangsregel. Wie Kulturkompakt-Redakteurin Ines Herrmann berichtet, findet der Börsenverein des deutschen Buchhandels die Regel gut.
5: Es geht um Bücher, die schon gedruckt sind. Denn auch auf Büchern stehen manchmal Umweltaussagen. Der Börsenverein spricht von Millionen Exemplaren, die noch verkauft werden können. Wegen der neuen EU-Vorgaben zu Umweltaussagen hatten Verlage und Buchhandlungen Abmahnungen und schlimmstenfalls die Vernichtung ganzer Bestände befürchtet. Die neue Regelung, die der Bundestag vor wenigen Tagen beschlossen hat, soll das verhindern. Unterlassungsansprüche stehen nun unter dem Vorbehalt der Verhältnismäßigkeit. Heißt, Unternehmen sollen damit so weit wie möglich vor unnötigen Warenvernichtungen und unverhältnismäßigen Kostenbelastungen geschützt werden. Die Regelung gilt für 2 Jahre.
2: Der Ire Sean Scully gilt als einer der einflussreichsten Maler der Gegenwart. Nun sind im Magdeburger Kunstmuseum erstmals 34 seiner Werke zu sehen. Für Direktorin Annegret Labs ist Scully eine Naturgewalt. Sie sagte MDR Kultur, er habe viele andere Malerinnen und Maler beeinflusst.
6: Das hat tatsächlich damit zu tun, dass er mit seinen Wall of Lights, die auch das Zentrum dieser Ausstellung bilden, etwas geschaffen hat, was unverwechselbar ist und was man ihm auch immer zuordnet. Diese großen, emotional zusammengebauten Farbflächen, in die man als Betrachterin versinken kann. Und ich glaube, das ist das, was letzten Endes auch seinen Ruhm ausmacht. In diesen immer wieder erkennbaren Serien große emotionale Farbgewitter zu schaffen, in denen wir uns als BetrachterInnen verlieren können.
2: Die Schau Sean Scully – Lines of Emotion ist für 6 Monate im Kunstmuseum Magdeburg zu sehen. In Halle ist ein neuer Weltrekord im Walzertanzen aufgestellt worden. Wie die Veranstalter mitteilten, tanzten am Wochenende 1148 Paare gleichzeitig auf dem Marktplatz. Damit übertrafen die Teilnehmerinnen und Teilnehmer den alten Rekord aus dem Jahr 2024, der ebenfalls in Halle aufgestellt worden war. Die Erlöse aus den Startgebühren fließen übrigens in einen Lokal.

0: Grad. Auch am Mittwoch soll das ähnlich sein. Der MDR Kulturverkehrsservice. A2 Richtung Berlin zwischen Braunschweig Ost und dem Kreuz Wolfsburg-Königslutter sind die rechte und mittlere Spur nach einem Unfall blockiert. A4 Görlitz Richtung Dresden am Grenzübergang Ludwigsdorf Stau bei der Einreise für 30 Minuten. Auf der A13 Richtung Dresden ist ab heute die Anschlussstelle Thiendorf gesperrt. Da finden Bauarbeiten statt bis Mitte Oktober. Vorsicht im Landkreis Mittelsachsen. Zwischen Oberlichtenau und der A4 Auffahrt Chemnitz Ost sind Pferde auf der Fahrbahn. Im Landkreis Sömmerda ist die Straße zwischen Haßleben und Fehra nach einem Unfall gesperrt. Und eine Meldung aus Dölzig, hier führt die B181 durch und die ist dort am Abzweig Frankenheim wegen Reinigungsarbeiten im Moment gesperrt. Da gibt es Stau. Kommen Sie gut an. Es ist 7.35 Uhr.
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2023, das war Musik vom Debüt, Allein unter Möbeln, der Titeltrack des Albums. Inzwischen haben sie eine zweite Platte draußen und sind damit auf Tour. Das nächste Mal in der Region zu hören am 31.12., am Silvestertag im Schauspiel Leipzig. MDR Kultur am Montagmorgen. Bei uns gleich der Blick in die Kulturseiten der heutigen Tageszeitungen im Feuilleton. Und bis dahin, Monsieur Périnet, Musik aus Kolumbien.

0: Es ist 7.42 Uhr geworden.
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0: Und da hat heute Jörg Schieke ausgewählt.
2: Der Bachmann-Literaturpreis, bei dem eine Jury vor laufender Kamera die Texte verheißungsvoller Nachwuchsautoren debattiert, ist eine der wichtigsten Bühnen der deutschsprachigen Gegenwartsliteratur. Zur nächsten Ausgabe in Klagenfurt wird mit Insa Wilke, eine erfahrene, renommierte Kritikerin, den Vorsitz übernehmen, worauf nun aber gleich vier andere aus der Jury zurücktreten. Mit dabei Mara Delius und Philipp Tingler, und im Kern geht es darum, Zitat aus der Süddeutschen Zeitung: Tingler bezichtigt die neue Juryvorsitzende einer Neigung, bei der Bewertung von Texten politische Gesichtspunkte über ästhetische zu stellen. Tingler kritisiert den angeblichen Hang der Kollegin, mit der er 4 Jahre, also früher schon einmal, in der Jury verbrachte, zum aktivistischen, gefühligen, ihre Subjektivität. Er selbst bewerte Literatur nach objektiven Kriterien. Und zum Ende des Artikels fasst dann die Süddeutsche zusammen: Der Streit um die Wokeness, der überall in der Kunst schwelt, wäre es wert gewesen, in der Bachmann-Jury ausgetragen zu werden. Doch kratzen die Zurückgetretenen mit den vereinshuberisch wirkenden Einwänden an der eigenen Glaubwürdigkeit. Vielleicht tut der anstehende Generationswechsel dem Preis ganz gut. Zitat Ende. Ein Ausdruck der derzeit tatsächlich vielen Richtungskämpfe im deutschen Kunst- und Kulturbetrieb. Kaum genug Platz für all die hochkarätigen Ereignisse vom Wochenende hat die Leipziger Volkszeitung auf ihren Kulturseiten. Und deshalb auch hier nur der Überblick. Zauberlehrling, Hexensabbat und ein Rausch in 5 Sätzen. Das war die MDR-Matinee im Gewandhaus mit einer großen Show des MDR-Sinfonieorchesters. Gong, La Traviata ist zurück in der Oper Leipzig und musikalisch deutlich besser als vor 30 Jahren. Gong. Vom Männerbund zur Chorfamilie. Leipzigs Lehrerchor feiert 150. Geburtstag mit einem großen Konzert und Gong, Auftakt zum Abschied. Leipzigs Schauspielchef Enrico Lübbe geht in seine letzte Saison und bringt das 7-Stunden-Stück Das Vermächtnis auf die Bühne. Premiere am 3. Oktober. Und quasi zum Ausruhen und Mitschunkeln bei vorgerecktem Feuerzeug gibt's jetzt noch ein bisschen Geschichte, schon mit Kurs auf den 3. Oktober. Eines der Lieder, die den Zusammenschluss von Ost und West begleiteten, war ja gewiss der Wind of Change, ein einfach gebautes Lied, das den Scorpions einst bei einer Tour durch die damalige Sowjetunion einfiel. Die Geschichte wird erzählt von der Mitteldeutschen Zeitung. Zitat: Es ist ein Augustabend im Jahr 1989, von dem noch niemand weiß, welche weltverändernden Erschütterungen er bringen wird. Klaus Meine mit seiner Band Scorpions, wichtigster deutscher Rock-Exportartikel, sitzt auf einem Schiff, das die Moskwa herunterfährt. Zum 2. Mal schon sind der Niedersachse und seine Kollegen in der Sowjetunion unterwegs. Das Konzert wird erst morgen sein, heute ist Sightseeing. Klaus Meine, 42 Jahre alt, schaut vom Ausflugsdampfer aufs Ufer. Wenig später sitzt er im Gorki Park Center und blickt auf die Moskwa. Und auf einmal ist er da. Der Song, der sich bis heute wohl um die 15 Millionen Mal verkauft hat und bei Spotify über 1 Milliarde Mal angehört wurde. Zitat Ende. Ein bisschen Change würde der Welt wohl auch heute gut tun. Zur Not würde man dafür auch diesen Song noch ein paar Millionen Mal ertragen.
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0: Dieses Lied gibt's zweimal. Aus Gary's Infinity, das ist die englischsprachige Version, und auf der Erstausgabe seines aktuellen Albums Julia, da findet sich auch noch eine Variante in seiner Heimatsprache Isländisch mit der Extraportion Troll- und Feenmagie. Infinity heißt Endlosigkeit, Unendlichkeit. MDR Kultur hier, wir hatten am Samstag einen Gast, der ganz und gar von der Kraft des Gesangs überzeugt ist. Christian Waltenberg heißt er, ist Musiklehrer und Chorleiter, unter anderem tätig beim Chorverband in Sachsen-Anhalt, und er war zu Besuch bei MDR Kultur trifft, da gab es viel zu besprechen. Gerade eben erst hat er das dritte internationale Chorfest in Magdeburg mitgestaltet, und dann sind da seine vielen Herzensprojekte. Eins ist der generationenübergreifende Projektchor Carmina Mundi. Im Juni war der Chorverband auch Antreiber beim Aufhorchen um The Night Concert in Magdeburg. Vielleicht haben Sie das wahrgenommen, dieses große Musikprojekt im Dom, das sich gegen Hass und Antisemitismus gerichtet hat. Und man hat den Eindruck, Musik und gesellschaftliches Engagement gehen bei diesen Menschen sehr selbstverständlich Hand in Hand, Christian Waltenberg. Das hört man auch hier in diesem Ausschnitt aus der Sendung, wenn er Thomas Bille vom nächsten Ereignis erzählt, das ihn jetzt beschäftigt. Die Chorcom, ein Fachtreffen der Szene, das bald in Leipzig stattfindet, vom 1. bis 4. Oktober.
1: Normalerweise findet diese Messe, die aus diversen Workshops zu unterschiedlichsten Themen sich zusammensetzt, die aus einer Notenmesse besteht, wo man dann sich bei den verschiedenen Verlagen umschauen kann, die Stücke auch mal anspielen kann an E-Pianos, die so im Raum sind, und auch Gesprächsrunden, findet alle 2 Jahre statt. Und ich bin seit 2017 da. Ich mochte die Chorcom in Dortmund wie auch in Hannover und bin ganz gespannt, wie das jetzt in Leipzig wird. Diese Messe hat einfach den großen Vorteil, dass da sowohl Sängerinnen und Sänger in einzelne Workshops und Konzerte gehen können. Es kommen renommierte Ensembles, die man sich abends in den Konzerten auch nicht als Fachteilnehmer anhören kann. Und der Austausch zwischen Chorleitenden, die in den Workshops sitzen, Sängerinnen und Sängern, Pädagogen und Pädagoginnen, die in den einzelnen Treffen sich aufhalten, ist ganz bereichernd.
0: MDR Kultur trifft Christian Waltenberg. 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Hier im Radio gibt es die Wiederholung am Mittwoch ab 20 Uhr. Damit 7.52 Uhr. Bis zu den Nachrichten bei uns gleich Exxon Valdez und zuvor Kate Stables, alias This is the Kid, hier mit Found Out.

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3: Um 8 Uhr mit Rio Takeda. Der SPD-Pflegeexperte Christos Pantazis geht davon aus, dass Union und SPD im Streit um die Pflegekosten zu einer Einigung kommen. Pantazis sagte dem MDR, man müsse das System reformieren. Ein reines Sparpaket mache keinen Sinn. Es gehe darum, die finanziellen Lasten der Pflege gerecht zu verteilen. Wichtig sei ein Ausgleich zwischen gesetzlicher und privater Pflegeversicherung. Der Weg sei gangbar und würde die Pflegekassen um 2 bis 3 Milliarden Euro stabilisieren. Bundeskanzler Friedrich Merz, Gesundheitsminister Carsten Linnemann und Vizekanzler Lars Klingbeil wollen sich heute im Streit über die Pflegereform erneut beraten. Eine große Mehrheit der Unternehmen in europäischen Ländern fühlt sich von zu starker Bürokratie ausgebremst. Das ergab eine Umfrage der Stiftung Familienunternehmen in 7 EU-Staaten. Demnach erklärten 83% der Betriebe, regulatorische Belastungen würden ihre Investitionen in wichtigen Themen Bereichen hemmen. Das geht zulasten der Digitalisierung und IT, der Expansion in neue Märkte und der Ausbildung der Mitarbeiter. Für die Studie wurden 2100 Manager befragt. Mit einem 25-stündigen Warnstreik wollen Beschäftigte des Alstom-Werks in Stendal höhere Löhne durchsetzen. Dazu aufgerufen hat die Eisenbahn- und Verkehrsgewerkschaft EVG. Ihren Angaben zufolge hat der Streik um 5 Uhr begonnen. In Stendal arbeiten etwa 280 Menschen. Auch eine Servicewerkstatt in Chemnitz mit 30 Mitarbeitern soll sich am Ausstand beteiligen. Das Werk in Stendal gehört zum französischen Alstom-Konzern. Dort werden vor allem Lokomotiven repariert, gewartet und modernisiert. Bei den MTV Video Music Awards ist Taylor Swift zur meist dekorierten Künstlerin in der Geschichte des Musikpreises aufgestiegen. Die US-Sängerin erhielt am Abend in Los Angeles 3 Auszeichnungen, darunter den begehrten Preis für das beste Video. Damit hat Swift nun mehr Auszeichnungen als Beyoncé. Die meisten Auszeichnungen des Abends holte Pop-Ikone Madonna unter anderem für die Künstlerin des Jahres. Die deutsche Fußballnationalmannschaft hat in der Nations League eine überraschende Niederlage kassiert. Im ersten Heimspiel unter dem neuen Bundestrainer Jürgen Klopp musste sich das Team gegen Griechenland mit 0:1 geschlagen geben. Das nächste Spiel in der Nations League bestreitet die DFB-Elf am Donnerstag in München gegen Serbien. Das waren die Nachrichten.
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4: Die Temperaturen gemessen in der letzten Stunde. Auf dem Brocken wolkig bei 16 Grad. Attern meldet wolkig 11 Grad. Dresden wolkenlos 14, Eisenach wolkig 15, Erfurt 16 Grad. Fast wolkenlos in Gardelegen bei 13. Hoyerswerda wolkenlos 10 Grad. Magdeburg fast wolkenlos 12. Neuhaus am Rennweg stark bewölkt 13. Fast wolkenlos und 8 Grad in Oschatz. Plauen meldet 12. Wernigerode wolkig 13 und Wittenberg 12 Grad. Heute klettern die Temperaturen auf Werte teils weit über 20 Grad, 23 bis 28 in den Spitzen. Dabei gibt es viel Sonne, wenige Wolken und es bleibt den ganzen Tag trocken. In der Nacht oft klar, gebietsweise bewölkt, weiter trocken bei Tiefstwerten zwischen 13 und 9 Grad. Und morgen nochmal viel Sonne bei 22 bis 26 Grad, Mittwoch ähnlich. Der MDR Kulturverkehrsservice. A4 Görlitz Richtung Dresden am Grenzübergang Ludwigsdorf, Stau bei der Einreise für 30 Minuten. Auf der A13 Richtung Dresden ist ab heute die Anschlussstelle Thiendorf gesperrt wegen Bauarbeiten bis Mitte Oktober. Im Landkreis Börde ist die Straße zwischen Allerengersleben und Marienborn nach einem Unfall gesperrt und dadurch ist auch auf der A2 Richtung Hannover die Abfahrt Allerengersleben blockiert. Vorsicht im Landkreis Mittelsachsen, hier sind Pferde unterwegs zwischen Oberlichtenau und der A4 Auffahrt Chemnitz-Ost. Und im Landkreis Sömmerda ist die Straße zwischen Hasleben und Wehra nach einem Unfall gesperrt. Kommen Sie gut an. Die Zeit 8.04 Uhr.
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4: Ihr Start in die Woche an diesem Montagmorgen. Ich bin Ellen Schweder, willkommen bei uns.

KI-Texte, die klingen doch alle ähnlich, oder? So ein bisschen positivistisch, bisschen leer, seelenlos. Aber das merkt man schon, wenn so ein Sachtext von einem der großen Sprachmodelle stammt. Würden Sie dieser These zustimmen? Das Max-Planck-Institut für Bildungsforschung hat im Sommer Zweifel daran gesät und nachgewiesen, dass der Unterschied zwischen KI und tatsächlicher menschlicher Sprache immer kleiner wird. Ich habe nochmal nachgeguckt, diese Studie aus dem Sommer, da hat ein Forschungsteam mehr als 700.000 Stunden Audiomaterial aus Podcasts und YouTube-Videos analysiert und dann geguckt und das Ergebnis war, dass bestimmte Wörter und Formulierungen, die typisch für KI-generierte Texte sind, seit der Veröffentlichung von ChatGPT im Jahr 2022 immer häufiger in der gesprochenen Sprache auftauchen. Jetzt ist gesprochene Sprache im Netz, in Podcasts das eine. Literarische Texte sind ja was ganz anderes, oder? Also da hat ja nun die Intelligenz, die künstliche, wirklich keinen Einfluss. Natürlich provoziere ich, denn Sie wissen, es gibt gerade große Diskussionen um ein Buch, bei dem genau das vermutet wird und der menschliche Geist in Frage gestellt. Der Text von Taillezin Aurélien, der gerade für Aufregung sorgt, eigentlich prämiert werden sollte mit mehreren französischen Literaturpreisen und im Netz umstritten ist, weil so viele Menschen überzeugt sind, das ist doch von vorne bis hinten KI. Kann man es erkennen oder kann man es nicht? Wir sind gleich im Gespräch mit Wolfgang Tischer, Literaturexperte und Kritiker und einer, der sich mit genau dieser Frage ausführlich beschäftigt hat.

0: Bonaparte bei MDR Kultur mit Träumchen. Es war einer der größten Aufreger im Netz in den letzten Wochen. Bei X zum Beispiel millionenfach kommentiert. Der Roman C'était ça ou mourir von Télison Aurélien und die Frage, wie viel künstliche Intelligenz dahinter steckt. Aurélien, der mit dem Buch für den Prix Goncourt nominiert war, das ist einer der ganz großen Literaturpreise Frankreichs, bestreitet ja, dass sein Text von einer KI stammen soll. Also es gibt offenbar starke Indizien, aber Zweifel bleiben und wir wollen jetzt schauen, wie kann man das denn feststellen, dass eine künstliche Textmaschine hinter einem literarischen Text steckt? Wie kann ich sicher sein, dass dieser Roman, den ich in der Buchhandlung gerade in der Hand halte, wirklich von einem Menschen geschrieben ist? Dazu habe ich jetzt einen Experten hier in der Leitung, den Literaturkritiker Wolfgang Tischer nämlich, der seit 3 Jahrzehnten zu Literatur im Netz bloggt auf seiner Seite Literaturcafé und der den Blick immer wieder auf die neuesten technischen Entwicklungen richtet, auch viele Vorträge genau zu diesem Thema hält und sich damit beschäftigt. Guten Morgen erstmal, Herr Tischer.
1: Guten Morgen, Frau Schweder.
0: Wenn mir mein Bauchgefühl sagt, da ist was seltsam an dem Text, den ich hier vor mir habe und ich kann es nicht ganz genau benennen, was habe ich vor mir? Was zeichnet denn einen KI-Text aus?
1: Ein Bauchgefühl mag da schon ein bisschen so das richtige Wort sein, denn zunächst mal muss man tatsächlich sagen, weder ein Mensch noch eine Maschine noch die immer viel zitierten Detektoren können eindeutig erkennen, dass es ein KI-Text ist. Das ist auch ein bisschen das Schlimme dran, weil die Hersteller dieser Detektoren natürlich damit werben, dass das Ding absolut zuverlässig sei. Aber das ist es tatsächlich nicht. Man muss nur mal einen eigenen Text eingeben, den man selbst geschrieben hat. Und wenn dann plötzlich rauskommt, da seien KI-Anteile drin, dann ist man schon ziemlich entsetzt. Das ist das eine. Aber es gibt gewisse Indizien, deren Häufung dafür sprechen könnte, man muss sehr vorsichtig formulieren, dass der Text eben mit einer KI generiert wurde. Das fängt auf wirklich in der Zeichenebene an, kann man sagen. Beispielsweise kann die Häufung von Bindestrichen, von Semikolon ein Indiz sein, dass da eine KI am Werk war, die diese Zeichen vielleicht etwas öfter einsetzt, als es ein Mensch tun würde. Dann haben Sie schon gesagt, die KI neigt ja zu so einer gewissen Einförmigkeit. Das sieht man selbst an Absätzen und Sätzen, die sehr häufig immer gleich lang sind, gleich gebaut sind und es gibt da keine großen Abweichungen. Und wenn wir beim Literarischen sind, beim Inhalt, dann gibt es auch da so gewisse Textmarker, wo man sagen kann, das lässt auf eine KI schließen. Beispielsweise neigt die KI dazu, was Metaphern und Bildern angeht, da sehr Gewalt, also fürs erste Lesen sehr gewaltig klingende Metaphern zu kreieren. Und wenn man dann genauer nachliest, merkt man, nee, eigentlich ist das hohl, eigentlich stimmt das nicht. Oder die KI neigt zu semantischen Dreiklängen. Ich habe das gerade mal selbst eingegeben im Vorfeld. Da heißt es dann beispielsweise, sie wollte nie mehr hierher kommen, nicht in diese Stadt, zu diesem See und schon gar nicht zu dem Café an der Ecke. Also solche Dreierkonstellationen findet man auch sehr häufig in KI-Texten. Mhm. Und ja, nichts davon, also manche Menschen schreiben eben auch so, aber nichts davon würde eindeutig ein Indiz sein, aber eine gewisse Häufung davon lässt zumindest die Wahrscheinlichkeit größer werden. So müsste man das vorsichtig formulieren.
0: Ich höre Ihre Vorsichtigkeit, Herr Tischer, und ich weiß, dass Sie, weil Sie eben diese Zweifel haben, die KI zur Hilfe genommen haben. Das finde ich sehr spannend. Sie haben die KI selbst nach KI fahnden lassen in Texten. Was ist rausgekommen?
1: Naja, da es ja verschiedene KI-Modelle gibt, ChatGPT und dann gibt es Claude von Anthropic beispielsweise oder Google Gemini. Und da kann man sich natürlich mal den Spaß machen, die eine KI einen Text schreiben zu lassen und die andere KI das analysieren zu lassen. Man kann das nun mal machen, vielleicht auch mal zu Hause. Ist sehr interessant, wenn man ganz allgemein zum Beispiel ChatGPT bittet, schreib mir die ersten beiden Absätze eines Liebesromans, dann regnet es mit größter Wahrscheinlichkeit in diesen beiden Absätzen, also auch solche Allgemeinplätze. Und jetzt kann man die andere KI natürlich jetzt diesen Text mal einfüttern und sagen, und das sollte man sehr allgemein tun, stammt dieser Text von einem Menschen oder einer KI und gib mir bitte mal die Belege für das eine oder das andere. Aha. Und wenn man das macht, dann stellt man zum Beispiel fest, dass die KI Claude, die ohnehin als die etwas, ja, wie soll man sagen, etwas literarischere, wenn man es überhaupt so sagen kann, gilt, dass die auch diese Dinge, von denen ich gerade gesprochen habe, auch benennen kann, auch analysieren kann. Aber auch hier, die KI neigt immer zu einer gewissen Ausgewogenheit. Sie wird nie 100% sagen und sie wird dann vielleicht das verbrauchteste Setting. Es wird also gerade in diesem Liebesroman immer in einem Café oder an einem Bahnhof sein. Mehr scheint es da für die KI nicht zu geben. Sie wird aber dann zum Beispiel sagen, ja, aber gerade das Setting spricht eher dafür, dass es von einem Menschen geschrieben ist. Also Begründungen erfindet sie ja immer für das ein oder andere. Und wenn man jetzt aber nochmal, und das habe ich auch gemacht, das Gegenexperiment macht und ChatGPT den eigenen Text nochmal gibt, und zwar in einem Modus, wo es nicht weiß, dass es sozusagen diesen Text gerade geschrieben hat, dann neigt ChatGPT dazu, das eher so ein bisschen menschlicher zu bewerten. Also da sieht man, dass man darf sich da nicht drauf verlassen, man darf auch eine KI nicht die eigenen Texte analysieren lassen. Und wie gesagt, auch diese Detektoren, die ja auch bei Aurelien eben gewisserweise zum Verhängnis geworden sind, dass man sagt, ja, aber die sagen doch, das ist kein hundertprozentiges Indiz.
0: Aha. Haben Sie eine Idee, von wie viel Text wir reden, der mittlerweile in der Literatur von KI generiert ist oder sein könnte?
1: Nein, also in der Literatur, das lässt sich so allgemein nicht sagen. Es gibt natürlich gewisse Orte, die eher von KI-Texten überschwemmt werden. Das ist, wir wissen es mittlerweile, gerade auch die Texte bei Amazon, die über die dortige Self-Publishing-Plattform ja relativ, ja, einfach eingefüttert werden können. Also da wimmelt es natürlich von KI-Texten. Auch das gewisse Indizien, wenn man eben da feststellt, dass ein Autor beispielsweise zu jeder noch so kleinsten Kleinstadt in Deutschland einen Reiseführer geschrieben hat, dann könnte das auch ein Indiz sein, dass die wahrscheinlich auch von der KI stammen. Also da ist sehr viel. Aber in Texten, die jetzt wirklich auch von renommierten Verlagen sind, da weiß man, da kann man es nicht genau sagen. Da gibt es immer wieder so Fälle, wo man das vorwirft. Es gab auch in den USA den Fall eines Horror-Thrillers, wo rauskam, dass die Autorin da KI verwendet hat. Aber ich denke, gerade die Verlage, also ich hoffe auch, werden das auch nochmal genauer abfragen, auch im eigenen Interesse, weil es natürlich auch den eigenen Ruf schädigt, wenn dann plötzlich rauskommt, dass eine Autorin oder ein Autor die KI eingesetzt hat.
0: Ja, die Frage ist natürlich so ein bisschen,
1: hundertprozentig sagen.
0: Wo ist die Grenze? Die Nobelpreisträgerin Olga Tokarczuk hat ja kürzlich gesagt, dass ihr beim Schreiben vom neuen Roman durchaus KI behilflich war. Was bedeutet das aus Ihrer Sicht, wenn selbst so eine renommierte Autorin da keine Berührungsängste hat? Sind da Grenzen gefallen, die es früher noch gab?
1: Ich erlebe das bei vielen Autorinnen und Autoren, die vielleicht auch ein bisschen skeptisch sind und dann probieren sie es doch mal und plötzlich höre ich dann so Sätze wie, ach, das war gar nicht mal so schlecht, ach, ich war überrascht. Und da haben wir es ja schon, Tokarczuk hat vielleicht auch etwas unüberlegt, weil sie, glaube ich, nicht geahnt hat, was das für einen Shitstorm lostritt, gesagt, dass sie eben für die Recherche die KI eingesetzt hat. Das ist ja auch schon wieder die Frage, wenn ich die KI für die Recherche einsetze, ist das noch okay oder nicht? Und wenn ich für sie für Schreiben einsetze? Also sie hat da sehr freimütig, sie hat das, glaube ich, an einem Beispiel, dass sie die KI fragen kann, zu welcher Musik wurde getanzt und so weiter. Und natürlich geschieht das immer mehr und probieren mehr Autorinnen und Autoren auch das aus, aber Grenzen gefallen, ja. In der Literatur kommt das Problem dazu, dass wir alle wissen, dass die Large Language Models nur deswegen existieren, weil eben eine Großzahl an urheberrechtlich geschützten Texten ungefragt und ohne Honorar dort eingefüttert wurden für das Trainieren. Und deswegen ist, wenn eine Schriftstellerin so etwas zugibt, natürlich schwingt dann auch immer wieder mit, dass sie sich in dem Moment sozusagen auch, wie auch immer, ob das tatsächlich so ist, aber dass sie sich dann mit der Arbeit von anderen bereichert, weil die KI sonst nicht existieren könnte, das schwingt oder dieser Vorwurf schwingt dann auch immer mit. Und es ist da natürlich genauso verhängnisvoll, wenn dann plötzlich, wie immer, sich das im Netz aufbaut und man sagt, oh, wer weiß, vielleicht hat sie ihre Romane ja mit KI geschrieben und so weiter und so weiter. Und dann gibt einer das in den ersten Detektor wieder ein und der sagt dann vielleicht tatsächlich, da ist KI-Anteil drin und dann sagen alle, ah, wir haben es immer schon gewusst. Also da schaukeln sich sehr verhängnisvoll auch Dinge auf. Deswegen muss man da auch bei der Beurteilung etwas lockerer sein. Und Tokarczuk hat sich auch keinen Gefallen gemacht, als sie gesagt hat, sie sagt so, hallo Liebling, sag mir mal, also dass sie die KI auch noch als Liebling und so bezeichnet hat. Und dann wurde eben auch gesagt, sie redet auch mit der Maschine wie mit...
0: Ja, wir befinden uns da gerade mitten in einer Zeit, in der sich die Bewertungsmaßstäbe verschieben mit allen Fragen und Unwägbarkeiten und Unsicherheiten, die zu so einer Kulturwende eben auch dazugehören.
1: Natürlich, es wird in ein paar Jahren sicherlich ein bisschen anders sein, wie auch immer und in welche Richtung auch immer. Wir haben ja auch immer wieder die Forderungen, dass zum Beispiel Bücher dann irgendwann gekennzeichnet werden müssen. Es gibt EU-Verordnungen, die aber gerade für Bücher kaum eine Rolle spielen. Aber der Umgang mit der KI wird normaler werden, was immer das auch heißt.
0: Mit der Selbstkritik hat es die KI nicht so, merken wir uns erstmal. Und Vorsicht mit Bindestrichen und mit Semikola, wie ist die Mehrzahl, in ihren Texten.
1: Semikolon, ja. Ja.
0: Semikoli.
1: Ja, das ist natürlich das Verhängnisvolle. Genau. Wenn man tatsächlich selbst den Bindestrich liebt, dann hat man plötzlich Skrupel, ihn einzusetzen, weil man sofort unter den Verdacht geraten könnte, weil da so ein Experte das im Radio gesagt hat.
0: Genau, wie ich. Ich werde an Sie denken jetzt, wenn ich schreibe, Herr Tischer. Ja. Vielen Dank für diese Einschätzung. Kann man eigentlich KI entdecken in literarischen Texten oder nicht? Dazu war Wolfgang Tischer hier im MDR-Kulturgespräch am Montagmorgen. Danke, Herr Tischer, alles Gute.
1: Sehr gerne.

MDR Kultur. Michelle Ngugi-Chello ist eine amerikanische Musikerin und Komponistin, die der Welt gerade zeigt, wie das geht mit gelungenen Coverversionen. Wir haben ja da schon vieles erlebt und sind abgehärtet. Nicht jedes Cover eines berühmten Liedes erfüllt auch eine Funktion von Bereicherung, sage ich mal vorsichtig. Sie hat ein neues Album vorgelegt, von dem man erwarten darf, dass das anders sein wird. Es heißt passend Synonym. Wir wissen schon, dass darauf Titel sein werden wie Don't You Want Me von The Human League oder I Got You Babe von Sonny and Cher. Und wir haben auch schon reinhören können, denn einen großen Motown-Hit von Dennis Edwards, der im Original auch wirklich viele Fans hat, ist jetzt schon vorab veröffentlicht in der Coverversion von Michelle Ngugi-Chello. Und das ist Don't Look Any Further. Hören wir jetzt noch bis zu den Kulturnachrichten.

0: Michele Ligocello. Die macht ganz eigene Sachen aus, großen Klassikern. Don't Look Any Further, das neue Album Synonym, stellen wir Ihnen demnächst ausführlicher vor, hier bei MDR Kultur. Es ist 8.30 Uhr.
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0: Und die bringt uns Reik Steingasser.
2: Schönen guten Morgen. In Los Angeles sind in der Nacht die MTV Video Music Awards verliehen worden. Superstar Madonna räumte bei der Gala die meisten Trophäen ab. Die 68-Jährige war 13 Mal nominiert und gewann am Ende 7 Preise. Gabi Biesinger berichtet.
3: Bei ihren vielen Danksagungen wirkte Madonna allerdings zum Teil etwas fahrig, unkonzentriert, bat darum, nicht durch Applaus unterbrochen zu werden und wusste beim Dance Award nicht so richtig, wofür sie ihn bekam. Die zweite Pop-Ikone des Abends war ohne Zweifel Taylor Swift, die insgesamt 3 Awards erhielt. Einen der Hauptpreise, bestes Video für The Fate of Ophelia, und diesen Award widmete sie der jüngst verstorbenen Country-Sängerin Dolly Parton, die das ultimative Showgirl gewesen sei.
4: The ultimate showgirl, Dolly Parton. Listening to her songs, it's like watching the best music video you have ever seen in your life.
3: Die Art, wie sie erzähle, in Partons Liedern zu hören, sei wie die allerbesten Musikvideos zu gucken.
2: Rund 760 Städte und Gemeinden machen mit bei der bundesweiten interkulturellen Woche. Start der Aktionswoche war gestern in Leipzig. Das diesjährige Motto lautet dafür. Wie Thomaskirchenpfarrer Janning Höhnen sagte, soll mit den Veranstaltungen für Vielfalt und Zusammenhalt geworben werden.
5: Wir wollen eine tolerante, offene Gesellschaft sein, die alle Menschen willkommen heißt. Und das müssen wir uns einfach gegenseitig immer wieder erzählen und erleben, was das für interessante Leute sind, die hier zusammenkommen. Das große Motto der interkulturellen Wochen ist dieses Dafür. Also nicht immer nur dagegen, sondern dafür. Wir jammern so viel und kritisieren ja oft auch zu Recht. Aber mal die andere Perspektive einzunehmen und zu gucken, wofür sind wir eigentlich? Was können wir tun für unsere Gesellschaft? Was vereint uns auch in dem, was wir wichtig finden? Und das wäre wunderbar, wenn die Menschen das mit ihren Alltag nehmen könnten, mit in ihr privates Leben.
2: Im Rahmen der bundesweiten interkulturellen Woche sind bis zum kommenden Sonntag rund 6.000 Veranstaltungen geplant. In Berlin haben Chöre 125 Stunden am Stück gesungen und damit einen neuen Weltrekord aufgestellt. Das hat das Rekordinstitut für Deutschland bestätigt. Anlass für das bislang längste Konzert war das 125-jährige Bestehen des Chorverbandes Berlin. Von Montag bis Samstag hatten sich die rund 200 Chöre aus 7 Ländern abgewechselt und ohne Unterbrechung gesungen. Einer der bekanntesten Musiker der deutschen Gothic- und Darkwave-Szene ist gestorben, Bruno Kramm. Nach übereinstimmenden Berichten war er nach einem Auftritt mit seiner Band Das Ich in Spanien zusammengebrochen. Kramm wurde 58 Jahre alt. Zusammen mit Sänger Stefan Ackermann prägte er über viele Jahre den Sound der schwarzen Szene mit Liedern wie Gottes Tod.

0: Kram war Musiker, Labelmacher und Politiker. Zuletzt war er beim Thema KI-Entwicklung aktiv. Er war Mitbegründer einer Firma in Sachsen-Anhalt und gehörte zu einem KI-Beraterteam der Ex-Bundesregierung unter Olaf Scholz.
1: 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Vielen Dank.
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0: Unfall gesperrt. Dadurch auch auf der A2 Richtung Hannover, Blockade der Abfahrt Allerengersleben. Und letzte Meldung, Landkreis Sömmerda, die Straße zwischen Haßleben und Fehra ist gesperrt nach einem Unfall. Gute Fahrt.
1: 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Jetzt aus Halle und Magdeburg, Leas Crave.

4 Menschen stehen aktuell regelmäßig auf der Bühne des Staatsschauspiels Dresden. Sie sind da sehr sichtbar, sie sind exponiert, sie sind den Blicken preisgegeben und alle 4 wollen das. Aber es kostet sie unterschiedlich viel. So ungefähr lautet die Ankündigung des Stückes Neuer Versuch, bei dem Ensemble-Schauspieler und Gastkünstler mit Behinderung gemeinsam auf der Bühne stehen. Anna Hoffmeister hat es in Dresden angesehen und wird uns gleich davon berichten, nach den Traveling Wilburys hier bei MDR Kultur mit If You

0: Der Montagmorgen mit MDR Kultur. Es ist 8.43 Uhr. Rund 10% der Menschen in Deutschland leben mit, rund 90% ohne eine Behinderung. Viel zu selten allerdings treffen sie wirklich aufeinander. Das ist am Staatsschauspiel in Dresden aktuell anders. Dort hatte am Wochenende das Stück Neuer Versuch seine Premiere mit einem sehr diversen Schauspielerensemble. Meine Kollegin Anna Hoffmeister hatte sich angesehen. Guten Morgen, Anna.
1: Guten Morgen.
0: Das Stück heißt Neuer Versuch. Das hört sich so an, als wenn es schon mal einen ersten Versuch gegeben hätte. Was hat es damit auf sich?
1: Ja, ein Neuer Versuch ist quasi die Fortsetzung eines Theaterabends, den Clément und Guillaume Papachristou im vorletzten Jahr auf dem Theaterfestival Fast Forward gezeigt haben und da auch mitgespielt haben. Und für den haben sie auch den Hauptpreis gewonnen. Und in diesem Stück ging es um das Verhältnis dieser beiden Zwillingsbrüder, ihre Gemeinsamkeiten und Unterschiede, denn Guillaume ist mit einer sogenannten Zerebralparese zur Welt gekommen, also einer Bewegungs- und Haltungseinschränkung, die bei der Geburt verursacht wird, was natürlich für ganz unterschiedliche Bedingungen beim Aufwachsen, Lernen und Arbeiten gesorgt hat.
0: Die beiden wissen, was sie auf die Bühne bringen, jetzt also mit Neuer Versuch. Worum geht's? Was wird gezeigt?
1: Bei ein Neuer Versuch ist das Ergebnis einer Stückentwicklung, bei der es nicht mehr um diese spezifische Begegnung der Brüder geht, sondern um die Begegnung zwischen Menschen mit und ohne Behinderung ganz generell. Und dementsprechend sind auch auf der Bühne zu sehen zwei Schauspieler ohne Behinderung aus dem Ensemble des Staatsschauspiels und zwei Gastschauspieler mit Behinderung, beide im Rollstuhl sitzend. Und was wir dann auf der Bühne sehen, ist im Grunde genommen das Ergebnis von Gesprächen zwischen den beiden Männern als auch den beiden Frauen, eine mit und eine ohne Behinderung. Und die sitzen dann am Anfang dieses Stücks erstmal so an einer Tafel und stellen sich zu Beginn die Frage, magst du deinen Körper? Was kannst du eigentlich alles mit deinem Körper? Also sehr sensible Fragen.
0: Aha, eine Stückentwicklung, die vor allem auf Gesprächen zwischen den Schauspielenden basiert. Wie sehr ist das inszeniert? Wie haben die beiden Regisseure das auf die Bühne gebracht?
1: Ja, also ich beschreibe mal ein bisschen das Szenario. Oben auf der Bühne im kleinen Haus, wo das spielt, hängt erstmal nur ein blau schimmernder Vorhang, der sich erst später auch lüftet. Unten vor der Bühne wiederum stehen Holzmodule, die sich zu einer Rampe zusammenstellen lassen, sowie eben ein großer Tisch und Stühle, die mit Rollen versehen sind und die dann auch als Rollstuhl für die nicht behinderten Schauspieler manchmal fungieren. Und dann kommen auch schon die ersten Reihen des Publikums und die sind in dem Fall mit Lücken bestuhlt, also da sind freie Lücken dazwischen, wo Rollstühle stehen können oder Menschen mit Einschränkungen eben dann genug Platz zum Sitzen haben. Und der Zuschauerraum und die Bühne, die fließen dann so quasi ineinander über, was natürlich für eine unglaubliche Nähe sorgt, selbst in der 11. Reihe, wo ich gesessen habe. Und das Stück, habe ich schon gesagt, beginnt dann mit einem Gespräch zwischen den beiden Frauen und den beiden Männern und über die Wahrnehmung des Körpers. Und das öffnet sich dann immer weiter, immer mehr in so tänzerische Elemente, in theatrale Szenen, in denen die Menschen dort auf der Bühne sich spielerisch annähern, durch die Gegend wirbeln, was auch mit einem Rollstuhl wunderbar funktioniert, sich umarmen, sich gegenseitig tragen. Man merkt, dass das Ensemble da ganz viel Spaß hatte.
0: Und haben die einzelnen Szenen dann auch Themen? Worum geht's darin?
1: Ja, also darum, was es eigentlich bedeutet, eine Rolle zu spielen. Also das war so ein bisschen die zentrale Frage. Während Viktor Tremmel, der ja Ensemblemitglied und nicht behindert ist, dabei vor allem an seine Schauspielrollen natürlich zurückdenken muss, Pierre Zinke vor allem an die Rolle des Aliens denken, die ihm als Rollstuhlfahrer immer wieder zugeschrieben wird. Und genau so etwas wird dann szenisch aufgenommen und gegenübergestellt. Nicht ohne Ironie, versteht sich, denn Tremmel tritt da ganz stolz vorne an die Rampe, um seine bekanntesten Rollen zu spielen, vergisst dann aber immer wieder den Text. Und Zinke hingegen ergreift den Moment der Selbstermächtigung und schlüpft dann eben mal in eine solche Rolle als Alien, den er dann Alf nennt, vom Planeten Olf, unter so einem silbernen Vorhang ist und der sich nur eins wünscht, eine Welt ohne soziale Ungleichheit und nicht immer so viele doofe Fragen von den Erdlingen.
0: Es gibt so viele Gefahren, Anna Hoffmeister, wenn man sowas macht wie das Staatsschauspiel jetzt und das Thema Behinderung so explizit auf die Bühne holt. Zum Beispiel, ne, dass man die Andersartigkeit noch so extra überbetont. Mhm. Oder auf der anderen Seite, dass man dann so tut, als wäre im Grunde genommen alles gleich. Wie meistern die denn diese Klippen?
1: Ja, also Also ich hatte den Eindruck, dass das wirklich ein Abend auf Augenhöhe ist, weil er einen Raum für alle Erfahrungen lässt, ohne sich in Konkurrenz stellen zu müssen. Also wenn Lisa Zocher von ihren Spastiken berichtet und Karina Plachetka dann davon, dass ihr Körper durch ihre Mutterschaft und ihr Alter nicht mehr einwandfrei funktioniert, da könnte man ja denken, okay, wer ist jetzt, also die vergleichen sich, aber das ist kein Vergleich, das ist ein Erfahrungsaustausch, kein Wettbewerb, bei dem man jetzt irgendwie etwas schlimmer oder weniger schlimm einordnen muss. Und gleichzeitig hat man das Gefühl, dass alle Beteiligten auch die Handlungsmacht in diesem Stück haben. Also sie entscheiden selber, was sie sagen, was sie zeigen. Und insofern ist das auch dann ganz berührend, wenn zum Beispiel die Lisa Zocher den Raum bekommt, mal den Schwanensee im Rollstuhl zu tanzen.
0: Inklusion war ein Thema, das politisch sehr stark diskutiert worden ist, noch vor wenigen Jahren. Ein Thema, das jetzt neu diskutiert wird, so unter der Überschrift Brauchen wir es noch? Wie sehr hat denn dieser politische Raum, der das Thema umgibt, eine Rolle gespielt?
1: Ja, das hat durchaus eine Rolle gespielt. Es gibt eine größere, längere Szene mit dem Ensemblemitglied Plachetka in der Rolle, die schlüpft da in die Rolle der Cassandra mit einem blauen Kostüm auch, nutzt diesen Vorhang, den ich vorhin beschrieben habe, um sich darin einzuhüllen. Und die erzählt mit großem Pathos von ihren Zukunftsängsten und dass sie davor Angst hat, dass wir zu einer abgestumpften Mehrheit werden. Diese Ungleichbehandlung, die ja vorhanden ist, dass dieses Schweigen darüber uns in einen moralischen Abgrund zieht. Und diese Szene fand ich sehr clever, weil sie da zwar mit dem moralischen Zeigefinger auf eine Art arbeitet, aber sie spricht das ja aus der Rolle der Cassandra, der immer niemand glaubt. Und in diesem Zusammenhang weist die Schauspielerin dann auch darauf hin, auf einen wichtigen Punkt, nämlich, ich zitiere mal, dass wir vermutlich die Fähigkeit verloren haben, den Unterschied zwischen Hysterie und wirklich fundamentaler Warnung zu machen. Ergo vielleicht auch in Anbetracht der Krisen, die ja überall virulent sind, die Bedeutung von Inklusion kleingeredet haben.
0: Fazit zum Abend. Wie divers war das Publikum?
1: Das war tatsächlich sehr divers. Also es gab ja, wie ich gesagt habe, auch die Möglichkeit, dass da Menschen mit Rollstühlen sitzen können. Da waren einige auf jeden Fall vorne in den Reihen da. Ich hoffe im Großen und Ganzen, dass die Nachfrage der Tickets sich hält. Der Abend war voll, aber es gibt für die nächsten Vorstellungen noch viele freie Karten. Und ich würde sagen, das ist ein Abend, in dem Menschen mit Behinderungen so gleichberechtigt eine Stimme und einen Raum bekommen, wie ich das sonst bisher nicht gesehen habe. Man merkt, da sind eigentlich alle vier mit vollem Herzen dabei. Und außerdem wird auch Gebärdendolmetschen, Audiodeskription und leichte Sprache angeboten. Also da wird auch versucht, alle Barrieren gering zu halten. Insofern, ich fand das sehr rund.
0: Anna Hoffmeister über das Theaterstück Neuer Versuch. Zu sehen im kleinen Haus vom Staatsschauspiel Dresden, das nächste Mal in 2 Wochen. Anna, vielen Dank.
1: Gerne.

MDR Kultur am Montag. Bei uns beginnt heute eine sehr spannende neue Lesezeit. Sie führt in eine Zeit der Unwägbarkeiten, der Unbegreifbarkeiten. Da gibt es diese Rigorosität eines im Untergang begriffenen Systems. Da gibt es diese vielen Fragen, nicht nur außen, sondern auch innen im Leben vom Schüler Toni. In seiner Familie aber ein großes Schweigen. Und dann trifft er einen Freund, den Sitzenbleiber Mike. Und die beiden finden sich in dieser Zeit der Unsicherheit und geben sich gegenseitig Halt. Wir haben heute Morgen mit Thilo Krause darüber gesprochen. Sein neues Buch, sein Roman »Jetzt, wo du ein Held bist« ist gerade frisch erschienen. Und Sie können ihn eben hier erleben bei uns in 15 Folgen nach den Nachrichten nach 9 Uhr. Dann gleich die erste des Gesprächs mit ihm können Sie gerne nachhören. Er war bei uns im Interview heute früh 7.10 Uhr und in der App ARD Sounds können Sie ja zurückspulen. Schaffen Sie noch und dann nach den Nachrichten geht's los mit der ersten Folge. Ich bin Ellen Schweder, habe die Hoffnung, Sie haben Lust bekommen, dran zu bleiben hier bei MDR Kultur. Wünsche Ihnen auf jeden Fall einen guten Start in diese Woche. Das war der Morgen. Machen Sie es gut.

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3: Um 9 Uhr mit Rio Takeda. Der SPD-Pflegeexperte Christos Pantazis geht davon aus, dass Union und SPD im Streit um die Pflegekosten zu einer Einigung kommen. Pantazis sagte dem MDR, man müsse das System reformieren. Ein reines Sparpaket mache keinen Sinn. Es gehe darum, die finanziellen Lasten der Pflege gerecht zu verteilen. Wichtig sei ein Ausgleich zwischen gesetzlicher und privater Pflegeversicherung. Der Weg sei gangbar und würde die Pflegekassen um 2 bis 3 Milliarden Euro stabilisieren. Bundeskanzler Friedrich Merz, Gesundheitsminister Carsten Linnemann und Vizekanzler Lars Klingbeil wollen sich heute im Streit über die Pflegereform erneut beraten. Die Spitzenkandidatin der Linken in Berlin, Elif Iralp, hat Strafanzeige gegen Bundesinnenminister Alexander Dobrindt gestellt. Nach Angaben ihres Anwalts wirft sie dem CSU-Politiker üble Nachrede und Beleidigungen vor. Hintergrund ist eine Äußerung Dobrindts in einer Fernsehsendung. Die Moderatorin hatte sich versprochen und Iralp als Antisemitin bezeichnet, sich dann aber sofort korrigiert. Dobrindt widersprach der Korrektur mit den Worten »Na doch«. Iralps Anwalt sieht dadurch die politische Arbeit der linken Politikerin beeinträchtigt. Eine große Mehrheit der Unternehmen in europäischen Ländern fühlt sich von zu starker Bürokratie ausgebremst. Das ergab eine Umfrage der Stiftung Familienunternehmen in 7 EU-Staaten. Demnach erklärten 83% der Betriebe, regulatorische Belastungen würden ihre Investitionen in wichtigen Bereichen hemmen. Das gehe zulasten der Digitalisierung und IT, der Expansion in neue Märkte und der Ausbildung der Mitarbeiter. Für die Studie wurden 2100 Manager befragt. Bei den MTV Video Music Awards ist Taylor Swift zur meistdekorierten Künstlerin in der Geschichte des Musikpreises aufgestiegen. Die US-Sängerin erhielt am Abend in Los Angeles 3 Auszeichnungen, darunter den begehrten Preis für das beste Video. Damit hat Swift nun mehr Auszeichnungen als Beyoncé. Die meisten Auszeichnungen des Abends holte Pop-Ikone Madonna, unter anderem für die Künstlerin des Jahres. Die deutsche Fußballnationalmannschaft hat in der Nations League eine überraschende Niederlage kassiert. Im ersten Heimspiel unter dem neuen Bundestrainer Jürgen Klopp musste sich das Team gegen Griechenland mit 0:1 geschlagen geben. Das nächste Spiel in der Nations League bestreitet die DFB-Elf am Donnerstag in München gegen Serbien. Das waren die Nachrichten. Das Wetter mit den Temperaturen von 9 Uhr. Brocken sonnig 16 Grad, Chemnitz sonnig 15, Dresden sonnig 15, Eisenach sonnig 14 Grad, Erfurt leicht bewölkt 15, Fichtelberg sonnig 13, Gera wolkig 14 Grad, Görlitz dunstig 13, Halle meldet 14, Leipzig wolkig 12, Magdeburg wolkig 13 und Meiningen sonnig 13 Grad. Heute Sonne, Schleier oder wenige Quellwolken, trocken, Höchstwerte 23 bis 28 Grad, in höheren Lagen und im Südosten Sachsen stark böiger Südwind. In der Nacht teils klar, teils locker bewölkt, trocken, Tiefstwerte 13 bis 9 Grad. Morgen Sonne, im Westen Sachsen-Anhalts und Thüringens zeitweise mehr Wolken, trocken, Höchstwerte 22 bis 26 Grad, im Südosten Sachsens windig. Am Mittwoch dann kaum Wetter und Temperaturänderung. MDR, Verkehrsdienst, A4 Görlitz Richtung Dresden am Grenzübergang Ludwigsdorf, 2 Kilometer Stau bei der Einreise plus 20 Minuten. Vorsicht A4 Richtung Frankfurt zwischen Hermsdorfer Kreuz und Stadtroder Schubkarre, A72 Richtung Hof zwischen Chemnitz Süd und Stolberg Nord, Stau an einer Tagesbaustelle plus 10 Minuten. Im Landkreis Börde ist die Straße zwischen Allerengersleben und Marienborn nach Unfall gesperrt, dadurch auf der A2 Richtung Hannover die Abfahrt Allerengersleben blockiert. Vorsicht im Saale-Holzland-Kreis zwischen Abzweig Klein-Eutersdorf und Hummelshain, Kühe auf der Fahrbahn, und im Landkreis Sömmerda ist die Straße zwischen Haßleben und Wehre nach Unfall gesperrt, geblitzt wird. Auf der A9 Richtung Berlin zwischen Halle und Bitterfeld-Wolfen, auf der A14 Richtung Magdeburg zwischen Wandsleben und Magdeburg-Stadtfeld, auf der A38 Richtung Leipzig zwischen Nordhausen West und Nordhausen und Richtung Göttingen in der Gegenrichtung zwischen Leipzig Südost und Leipzig Süd und ein weiterer Blitzer am Dreieck Südharz, und auf der A71 Richtung Schweinfurt zwischen Stadt Ilm und Ilmenau Ost. Soweit der MDR Verkehrsdienst, die Zeit 9.04 Uhr.
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4: Ben Garit Hernandez begrüßt Sie ab heute zu dem neuen Roman hier in der Lesezeit von Thilo Krause, Jetzt, wo du ein Held bist. Nach seinem Debüt Elbwärts aus dem Jahr 2020 ist das der zweite Roman des 1977 in Dresden geborenen Dichters und Schriftstellers, der heute in der Schweiz lebt. Diesmal blickt er zurück auf eine Kindheit und Jugend in den 80er Jahren in der DDR, wo er aufgewachsen ist. Der Ich Erzähler Toni ist fast 13 und fühlt sich allein mit all seinen Fragen und den Dingen, die er nicht versteht, dem Streit und dem Schweigen der Eltern und den Anforderungen und Regeln in der Schule und der Welt der Erwachsenen. Atmosphärisch dicht und poetisch erzählt Thilo Krause von der Suche eines Heranwachsenden, der schließlich lernt, Vertrauen zu fassen und die Geborgenheit der Freundschaft gewinnt. Es liest Oskar Hoppe.
5: Vater ging schweigend davon, wenn Mutter bei ungefähr halbem Flaschenstand anfing, die Kallas zu hören. Die Tür klappte, und ich bildete mir ein, den kalten Rauch des Treppenhauses auch in meinem Zimmer zu riechen. Aber nein, das tat ich nicht, obwohl mir mein Zimmer wie ein Vorposten erschien. Das erste im Flur mit den dünnen Wänden eines Expeditionszelts. Ich wartete auf den Schlaf dort, nah an all jenen, die auf der anderen Seite der Mauern umherzogen, den finsteren Gestalten meiner jungen Fantasie, während das Schlafzimmer meiner Eltern am hinteren Ende des Schlauchs lag, im Inneren der Wohnung verborgen, aus der Vater sich davongestohlen hatte. Nicht schwer zu wissen, wie er mit hochgeschlagenem Kragen die Treppe hinuntersegelte. An den Brandflecken von Rotwangenfritz vorbei, dem mit Tapete überklebten Sicherungskasten, vorbei an den speckigen Klingelknöpfen und dem einsamen Paar Schuhe von Frau Kohl. Zuletzt musste Vater die Haustür gegen den Widerstand der Bremse ins Schloss ziehen, damit sie vielleicht ein wenig knallte, obwohl dieser Knall ja, wenn überhaupt, nur von mir und den Nachbarn zu hören gewesen wäre. In Mutters Ohren rauschten der Alkohol und die Kallas von der kratzig gewordenen Platte. Aber Vater knallte nicht mit der Tür. Weder dieses noch ein anderes Mal. Ich wusste, er ging davon, gerade so, als würde er spazieren. Selbst wenn ich ihm in meiner Vorstellung zugestand, die Fäuste geballt, die Arme nach unten gestreckt, Richtung Elbe davon zu stapfen, nützte dieses Zugeständnis rein gar nichts. Absolut unmöglich, Vater außer sich zu denken. Wie er am Elbufer die Steine über die Flussmitte hinausschleuderte oder durchs Ufergestrüpp brach, um die schlafenden Gänse aufzuscheuchen. In welche Tasche er steckte, was er fühlte, in die linke oder in die rechte, oder ob er alles wie ein schwarzes Loch nach innen wölbte und darin in eine andere Dimension verschwand, begriff ich nicht. Aber an der Elbe lief er auf und ab. Ich roch die Chemie und den Schlamm, als er wiederkam, sich Stunden später über mein Bett beugte und aufseufzte, weil er mich wohl schlafend wähnte. Ich merkte, wie ich schrie im Traum. Mein Zimmer lag im Halbdunkel, von einem fahlen Mond beschienen, der mehr Schatten verströmte als Licht. Auch Mutter schrie aus Leibeskräften. Ich sah diffus ihren Körper durch das gescheckte Glas meiner Zimmertür. Ich wusste, ich war wach, aber es fühlte sich nicht so an. Ich schrie, Mutter schrie, das war alles. Meine Schwester setzte sich kurz vor dem Kachelofen auf und rollte sich wieder zusammen. Die Wohnungstür knallte. Mutters Schatten wolkte hinter dem Glas davon. Unser Geschrei war verhallt, die Wohnung in tiefe Stille gefallen. Sacht begann ich, Arme und Beine zu bewegen. Ich trat hinaus in den Flur, rückte den Hocker zurecht und lugte mit angehaltenem Atem durch den Spion. Wenn ich mit dem Auge ganz nach oben wanderte, sah ich dürr und verbogen einen der verzweifelten Freunde von Rotwangenfritz auf unserem Abstreicher liegen. Links von ihm, vor dem Ölsockel des Treppenhauses, stand der Kohleneimer, den Vater morgens hochtrug, bevor er ins Büro fuhr. Statt mit einem schnellen Griff durch den Türspalt den Henkel zu erwischen, musste Mutter diesen Mann berührt haben, der sich ungelenkt mühte, auf die Beine zu kommen. So sahen sie also aus, die Schattengestalten, dürr, fast körperlos, als wären sie aus Rauch und könnten sich durch Schlüssellöcher zwängen. Ich stieg vom Hocker herunter und lauschte hinaus. Meine nackten Arme schimmerten blass. Ich fröstelte und hoffte, Mutter würde kommen, um nach mir zu schauen. In der Küche ging das Radio an und ich dachte, dass ich genauso gut die Sachen von gestern wieder anziehen könnte. Ich sparte mir das Zähneputzen und drückte die Klinke zur Küche. Mutter hantierte über der Spüle. In einer langen Spirale wippte die Schale eines Apfels über dem Ausguss. Mutter stand angelehnt, die Hüfte ein wenig vorgeschoben, den Rücken gebeugt. Wenn sie konnte, suchte sie Halt mit ihrem schmalen Körper, den ich früher manchmal in einem plötzlichen Drang nach Nähe umschlungen hatte. Aber an diesem Morgen blieb ich in der Tür stehen. Der Tisch glänzte leer im Frühlingslicht. Das Radio knackte und rauschte, wie immer, wenn Mutter versuchte, ein wenig Musik aus dem Westen zu erhaschen. Mutter reichte mir meine blecherne Brotkapsel. In der Schule beneideten sie mich um meine dick mit Butter bestrichenen Brote, um die Apfelschnitze und die Schokoladenstücke. Ich schnappte meinen Ranzen und lugte nochmals durch den Spion, aber der Mann war fort. Vielleicht war er gegangen. Vielleicht hatte ein Windstoß ihn durchs immer angelehnte Treppenhausfenster geweht. Ich war nicht leise genug. Ich war nie leise genug für Frau Kohl. Sie hatte die Tür schon geöffnet, als ich vom Absatz die Treppe zu ihr herunterkam. Die blonde Perücke leuchtete mir aus dem Türspalt entgegen. Frau Kohl hielt sich mit einer Hand am Rahmen, die andere streckte sie nach vorn, zwei Pralinen darauf, als wollte sie mich hereinlocken. Ich dachte an die Schokolade in meiner Blechdose und wie viel besser sie schmeckte als die angelaufenen Pralinen, die ich in der Gartensparte in die erstbeste Hecke warf. Ein paar Mal hatte ich versucht, Frau Kohl zu entkommen. Jetzt nahm ich mit spitzen Fingern die Pralinen, immer bemüht, weder Frau Kohls kalte, weißliche Haut zu berühren, noch ihr in die Augen zu schauen, auch wenn ich ihre Blicke spürte. Sie musterte mich, als gäbe es etwas anderes zu sehen an mir, als meine verwaschenen Jeans, das Niki, die Strickjacke und den abgewetzten Lederranzen. Irgendwann würde ich ihr sagen, dass ich fast 13 war. Ich würde es beiläufig klingen lassen, aber doch mit Gewicht auf der Zahl 13, die mir sonnig schien, wie Geflimmer auf der Elbe. Und jenes heitere Geflimmer würde mich vor Frau Kohls Zuneigung retten, die ich mir auf eine Art verdiente, die ich nicht verstand. Frau Kohl strich mir übers Haar, nahm mich in Augenschein, während ich Danke sagte und Bericht erstattete, wie es in der Schule ging und wohin wir in die Ferien fahren würden. Ich hob abwechselnd die Füße, trat hin und her, bis Frau Kohl mich ziehen ließ. Sie breitete die Arme aus, doch ich entkam. Ich entkam und knallte genauso wenig mit der Tür wie Vater. Die blonden Zöpfe meiner Schwester wippten ein paar Schritte hinter mir. Zu weit entfernt, um zu sagen, jetzt lass mich doch, aber nah genug, dass ich ihre Anwesenheit spürte. Ich querte unsere Straße, nahm die Böschung mit Schwung, tauchte ein ins Labyrinth aus Hecken, Regentonnen und Dornenspalieren. Wir waren ein Zug von Jungs durch die Gartensparte hindurch. Von allen Seiten tröpfelten wir hinein, sammelten uns und huschten von Parzelle zu Parzelle wie die großartigen Krieger aus den Filmen. Alles blühte und flimmerte. Mit jeder Böe schauerte Weiß aus den Obstbäumen. Wir machten uns klein in diesem Spiel von Licht und Schatten, duckten uns tief in den Mai. Aber meine Schwester blieb mir auf den Fersen. Wie geschmeidig sie war. Ein Wind, der durch die Büsche ging. Keine Dornenranke hielt sie auf, kein zu enges Loch in den Zäunen, durch die wir uns leise zwängen mussten, damit uns die nicht erwischten, die in den Gartenhäuschen schliefen. Wer außen um die Gartensparte herumging, Über den wurde in der Schule gespottet. Man bekam einen Knuff in die Seite oder die anderen tuschelten und lachten. Einer, der sich nicht durch die Gartensparte traute. Ich stand ein paar Minuten allein auf dem Schulhof, bis Mike und seine Schwestern auftauchten. Lässig schlüpften sie durch den Zaun, ohne dass ihnen die scharfen Drahtenden des Lochs etwas anhaben konnten. Nichts konnte ihnen etwas anhaben. Nicht schwer, das zu wissen. »Na, Großer? Hast du dich durch die Gartensparte getraut?« Mike grinste mich an. Seine Mundwinkel schienen sich nach oben zu kräuseln. Seine Augen glänzten. Einmal im Sport, als wir mit den Köpfen zusammengestoßen waren, hatte ich seine Pupillen von nahem gesehen. Außen dunkel umrandet, innen grün-grau gesprenkelt. Ich bewunderte diese Augen. Scharf und klar, mit einer seltsamen Macht, dass selbst Mikes Hörgerät zu schwinden schien. Jeder andere hätte sich etwas eingefangen dafür. An Mike bedeutete die rosa Muschel hinter dem linken Ohr rein gar nichts. Sie war verwachsen mit ihm, bedeutungslos, wie man einen Leberfleck hatte oder eine Lücke zwischen den Zähnen. So leistete es sich Mike, die braunen Haare raspelkurz zu tragen. Angekokelt war Mutters Wort dafür. Vater hingegen sagte kaum etwas über meine Freunde und Nichtfreunde. Doch ich ahnte, was ihn an Mikes Frisur störte, hatte vor allem mit dem Umstand zu tun, dass er sitzen geblieben war und jetzt in meine Klasse ging. Ich nickte Mike in einer Art zu, die ich für lässig hielt. Sein Ranzen hing schräg von der Schulter. Die Tage Anfang Mai waren noch kühl dieses Jahr, aber er trug schon kurze, karierte Hosen. Die anderen waren auf der Hut vor ihm, mussten von fern seine Stimmung lesen, um sich rechtzeitig davonzumachen. Aber mir tat er nie etwas. »Wie immer still«, sagte er. »Nur wenn Frau Lehrerin Gurkenhals was fragt, dann plappert er los.« »Aber keine Angst, ich nehme dir das nicht übel, Großer. Ich weiß, dass du wieder auf der Lauer gelegen hast. Aber auch du wirst unser Versteck nicht finden. Genauso wenig wie ihr alle hier.« Beim letzten Satz hatte Mike die Stimme gehoben und in die Runde geschaut. Ein paar aus der Klasse drehten sich zu ihm um, die meisten aber schauten angestrengt weg, blieben in Deckung. Zum Vorklingeln setzten wir uns alle in Bewegung, steuerten auf das dunkle Maul des Eingangs zu. An manchen Tagen schien es mir, als würde uns ein feuchter Atem aus unserer morschen Schule entgegenblasen. Ein paar Kilometer entfernt standen die Neubauschulen, immer warm, mit spiegelnden Fensterfronten. Dazu ringsherum Block um Block mit Fernheizung, Aufzügen und Müllschächten, dass ich noch nicht einmal mit dem Aschekasten vor die Tür gemusst hätte. Aber Laubegast war anders. Alles alte Häuser bis zur Elbe hinunter. Große, zugige Häuser mit farbigen Fenstern in den Treppenaufgängen und schrägen Dächern, von denen im Winter riesige Lawinen brachen. Ein paar Wohnblöcke gab es auch, aber die waren von früher, Häuser wie Schläuche, zweistöckig, mit kleinen geschützten Eingängen und Gärten auf der Rückseite, wie Großmutter einen hatte. Hier war sie groß geworden und hier wurde ich nun groß. Im Dorf. So sagte Großmutter dazu. Und tatsächlich war es das gewesen. Ein einfaches Fischerdorf mit einfachen Leuten, die mit den Händen arbeiteten. Diese Zeit war lange her, aber nicht lange genug, als dass sie uns in der Schule nicht unter die Nase gerieben wurde. Wir sollten wissen, woher wir kamen, uns einordnen in die Fischer, die Arbeiter, die Bauern. Brav lernte ich alle Gründungsjahre, Überschwemmungen, Brände und sonstige Katastrophen. Dabei war es nur durch Großmutter, dass mir diese Welt etwas bedeutete. Mit dem Zentrum von Dresden, das ein paar Kilometer elbabwärts lag, hatte sie nichts am Hut. Es war dieser Flecken Schwemmland zwischen altem und neuem Elblauf, dem sie so innig und stur verbunden blieb, dass auch ich versuchte, alles Alte, alles Bröckelnde ringsumher zu mögen. Die Genossenschaftshäuser, die Werft, genauso wie unsere Schule. An heißen Tagen hielt sich die Morgenkühle in den hohen Räumen und ich konnte die Vögel in den Linden beobachten. Jetzt im Frühjahr zog immer noch die Kälte durch die Gänge. Ein scharfer Wind aus Bohnerwachs und altem Frost. Da hinein gingen wir. Mike mit seinen beiden Schwestern Saskia und Alexandra und ich mit meiner, die ich versuchte nicht zu beachten. Mathematik war mein Garten. Alle Zahlen hatten Farben. Ich verschwand im Muster der Kästchen, löste mich auf. Ich wusste, die anderen lächelten über meine Gesichtsausdrücke, meinen Eifer. Manchmal fiel ein Tröpfchen Spucke aufs Blatt, dann verwischte die Tinte, bis ich schnell das Löschblatt darauf drückte. Einen Tintenkiller hatte ich nicht. Dorothee, unsere Klassenstreberin, besaß einen. Auch Mike versteckte einen in seiner Federmappe, aber er benutzte ihn nicht, um säuberlich Flecken zu tilgen. Eher schrieb er Geheimbriefe damit, wo die Botschaften erst sichtbar wurden, wenn man das Blatt mit Tinte übermalte. Nur der Gang lag zwischen ihm und mir. Ich saß in der Mittelreihe links, er in der Fensterreihe rechts. Weder ganz hinten noch ganz vorn. Uns traf die Spucke unseres Pionierleiters nicht. Und auch das Schlüsselbund, das er von hinten in Richtung derjenigen warf, die schwatzten, flog zumeist an uns vorbei. Aber jetzt hatten wir Mathematik. Jetzt ging Antje sanft durch den Raum. Einmal hatte ich ihren Vornamen erbeutet. Hatte ihn auf einer Notiz gelesen, die auf dem Lehrertisch lag, als ich das Klassenbuch holen musste. Für uns alle war sie Frau Brunner, Lehrerin Gurkenhals für Mike und Antje für mich. Mit ihren langen, braunen Haaren, die sie stets offen trug und die mir immer gewaschen schienen, so wie sie dufteten. Manchmal, wenn sich Antje umdrehte oder sich über unsere Blätter beugte, dann berührte mich eine Strähne. Und ich versuchte so beiläufig stillzusitzen, wie ich nur konnte. Auch Mike war in Mathe ruhig wie selten. Vielleicht hatte es mit Antje zu tun, vielleicht nicht. Heute rechnete er fieberhaft. Zwei Lösungsblätter hatte er dicht beschrieben. Ich schaute auf meine eigenen wenigen Rechnungen und lugte wieder zu ihm. »Ey, guck nicht ab«, zischte er und legte grinsend den rechten Arm um seine Blätter. Ich konnte mich nicht erinnern, dass Mike sich je aus freien Stücken gemeldet hätte, aber wenn wir zur Belohnung Bankrechnen spielten, dann zog er mühelos durch die Reihen. Die Zahlen schossen aus ihm heraus, noch bevor seine Gegner begriffen, was sie zu rechnen hatten. Wenn Mike an meiner Bank auftauchte, dann knuffte er mich mit dem Ellenbogen in die Seite. Manchmal sprudelten unsere Antworten gleichzeitig heraus. Aber für gewöhnlich konnte auch ich Mike nicht aufhalten. Er kehrte zu seiner Bank zurück, schaute in die Runde und verneigte sich nach allen Seiten. Aber heute spielten wir nicht. Unsere Füller kratzten übers Papier. Wir strichen durch, wir schrieben neu. Bis auf die vollkommen hoffnungslosen Fälle versuchten wir fieberhaft, uns für die Mathematik-Olympiade zu qualifizieren. Aus dem Augenwinkel sah ich, wie Antje die Hand hob. Die Hälfte der Zeit war vorbei. Wieder und wieder las ich die dritte Aufgabe, wo man die Farben der Blusen dreier Mädchen zu bestimmen hatte, ohne dass die Anfangsbuchstaben der Namen mit den Anfangsbuchstaben der Farben übereinstimmen durften. Wenn ich die Augen schloss, sah ich die Farben kreisen und die Blusen. Ich roch den Atem meiner Banknachbarin Franziska und riss die Augen wieder auf. Die Linden glänzten im Frühlingsgrün. Der Himmel darüber blass, blau und hoch. Aber welche Farben die Blusen der drei Mädchen hatten, konnte ich nicht sagen. Ich erwachte von meinem Blatt. Die anderen packten erleichtert ihre Sachen ein. Vor mir stand Antje. Ihre Hand lag auf meinem Kopf. »Toni?« sagte sie. Und noch einmal, »Toni!« Ich spürte die Wärme ihrer Finger durch mein Haar und seufzte. Die anderen musterten mich verstohlen. Die Fußballklicke grinste. Antje hockte sich vor meine Bank und schaute mir in die Augen. Die Aufgaben der Olympiade waren verschwunden. Vor mir lag ein Kuvert. »Dieser Brief«, sagte Antje, »ist für deine Eltern.« Ihre Stimme hatte nichts Tadelndes, keinen Vorwurf. Trotzdem begann ich zu zittern. Vielleicht nicht so, dass Antje und die anderen es sehen konnten, aber innerlich schien ich zu beben. Ich starrte auf den Umschlag und wiederholte unhörbar das Wörtchen »Ja«. Ich schleppte schwer am Akkordeon, diesem Ungetüm von Kasten. Schwarz und hart außen, samtig innen, mit dem speckigen Instrument. Wenn ich nur den Griff an der Oberseite fasste, kam ich nicht voran. Also hängte ich mir die dünnen Lederriemen um und wankte die Treppe hinunter unserem Klassenzimmer zu. Jede Woche hatte ein anderer Junge Akkordeondienst. Und wehe, man vergaß zu gegebener Zeit am Lehrerzimmer aufzutauchen. Hörbar, aber nicht frech zu klopfen, um sich dann taumelnd auf den Weg zu machen. Es gab kaum einen, der nicht schon in der Ecke gestanden hätte. Das Gesicht zur Wand, während Herr Scheer im Raum auf und ab paradierte, um uns zu vermitteln, wie nahe die Musik der Geographie war. Oder umgekehrt. In der schwarzen Kralle des Kartenhalters hing entweder die Sowjetunion oder die DDR. Selten auch die mongolische Volksrepublik. Aber zu der gab es nicht viel zu fragen, weil das Land leer und weit war. Im Gegensatz dazu blieb die Sowjetunion ein riesiger, gefährlicher Moloch. Stets war man dem Abgrund nah, wenn man nicht wusste, welche Industriezweige Irkutsk aufwies. Oder Archangelsk. Es war dieses Wort, vor dem wir zitterten. Aufweisen. Es fügte sich. Es war das Chamäleon unter den Wörtern. Welche Vegetation weist der Ural auf? Welche Tiefe weist der Baikalsee auf? Welche für die Sowjetunion wichtigen Gebäude weist Moskau auf? So verbrachten wir die Stunden geduckt und schwitzend, während Herr Scheer überall zugleich aufzutauchen schien. Hinter dem Lehrerpult saß er höchstens für die Einträge, die er uns säuberlich ins Hausaufgabenheft schrieb. Sein Körper war dürr, fast hölzern. Seine Stimme dagegen blähte sich, hüllte uns ein. Alle Feindschaften erloschen in seinen Stunden. Wir blieben mit uns selbst beschäftigt. Kleine Boxer in Gedanken tänzelnd und gefasst auf den nächsten Schlag, der in der Einwohnerzahl von Ulaanbaatar stecken konnte. Oder im Geburtsdatum von Valentina Tereshkova. Auch wenn das alltägliche Verhängnis heute ein anderes war. Ich hiefte das Akkordeon aufs Lehrerpult, während Herr Scheer den dunkel gewordenen Kamm aus der Tasche zog und begann mit kleinen, exakten Bewegungen seinen blonden Scheitel auf die linke Seite zu kämmen. Dabei leckte er seine Finger an, verteilte die Spucke und drückte den Kamm ins Haar, dass ich mir einbildete, die Zinken über die Kopfhaut scharren zu hören. Aber nein, nichts war zu vernehmen, außer der atemlosen Stille, die sich im Klassenzimmer ausgebreitet hatte wie ein gefährliches Gas. Scheitel und Ranzenkontrolle. Das gehörte zusammen wie Lollek und Bollek. Ich hob die Hand zum Pioniergruß und sagte, »Herr Scheer, ich melde die Klasse 6a zum Unterricht bereit.« Herr Scheer winkte ab und ging zum Wandschrank. Schon fing die Fußballklicke von sich aus an, den Inhalt ihrer Ranzen säuberlich auf ihren Bänken auszubreiten. »Nehmt euch ein Beispiel«, sagte Herr Scheer und zog den silbernen Drahteinkaufskorb hervor, den wir alle kannten. Dort würde er seine Beute sammeln, jene verbotenen Dinge von drüben, Kaugummis, Mao-Am, je nach Stimmung auch Tintenkiller, die wir eigentlich nicht zu benutzen hatten. Darüber hinaus dann die seltenen, die größeren Vergehen, wie Matchbox-Autos, Fußballsammelkarten mit ausländischen Spielern oder am schlimmsten Comics. Das Mosaik durften wir lesen oder Atze und Frösi. Aber wehe, es fand sich ein Heft mit Mickey Mouse, Donald Duck oder dem größten aller Frevel, Captain America. Einmal, so sagten es die Großen, hatte jemand den rot-weiß-blauen Helden mit dem Stern auf dem Schild im Turnbeutel versteckt. Es war Herr Scheer gewesen, der den Schuldigen am Ohr gepackt und zu unserem Direktor befördert hatte. Was auch immer die Großen erzählten, ich musste mich nicht sorgen. In meinem Ranzen gab es nichts von Belang. Auch Franziska neben mir blieb ungerührt. Wir legten die Hefte und Bücher auf getrennte Stapel, ordneten unsere Federmappen geöffnet vor uns hin, klappten die Deckel unserer leeren Ranzen auf und setzten uns wieder. Gravitätisch trat Herr Scheer in unsere Welt hinüber. Ich senkte den Kopf auf die Brust und spähte ihm nach, wie er seine Inspektion begann. Er steckte seine knochigen Finger in Turnbeutel und Brotkapseln. Er blätterte Hefte durch und öffnete die mit einem Reißverschluss abgeteilten Fächer in den Ranzen. Akribisch förderte er nicht-sozialistische Kaugummis zutage, dazu Bonbons, Aufkleber und die eine oder andere Autosammelkarte. So wie sich der flache Plastikeinsatz des Einkaufskorbs füllte, so verzweifelt blieb Bank um Bank zurück. In Gedanken ging ich meinen Ranzen durch. In Gedanken war ich unschuldig. Trotzdem schreckte ich zusammen, als Herr Scheer zu uns in die Mittelreihe schwenkte. Enrico und die erste der drei Sandras standen auf und traten pflichtbewusst zur Seite. Ich sah ihn hantieren, Doch wie er sich auch mühte, er förderte nichts zutage. So seltsam hatten die Dinge sich verkehrt. Finden war besser als Nichtfinden. Vergehen besser als Disziplin. Herr Scher schnaufte und Franziska und ich schnellten empor. Reglos verfolgte ich, wie er meine Pausenbrote und Apfelschnitze wendete. Die Schokolade hatte ich zum Glück schon gegessen. Auch bei uns fand er nichts. Dennoch hob er seinen Einkaufskorb und zischte halblaut, dass wir uns alle noch wundern würden. Als Herr Scher die letzten Bänke der Mittelreihe durchsuchte, wurde Mike neben mir seltsam unruhig. Er schnalzte mit der Zunge und zischte mir zu. »Warte«, sagte er, »warte.« Ich zuckte mit den Schultern und drehte ihm vorsichtig den Kopf zu. Mike bedeutete mir mit Zeige und Mittelfinger, dass ich ihn anschauen sollte. Ich hörte Herrn Scher lachen. Während er aufs Neue triumphierte, sah ich Mike neben mir mit etwas winken. Reflexhaft griff ich zu, wie man manchmal jemandem die hingehaltene Hand schüttelt, ohne dass man es will. Ich dachte, Herr Scher müsste doch sehen, dass Mike mir ein Foto über den Gang reichte, aber er sah es nicht. Blitzschnell barg ich die Hände unter der Bank, schlug die Beine übereinander, wie es die Erwachsenen machten, und drückte mein Knie mit dem Foto darauf von unten gegen die Tischplatte. Ich spürte, wie die Ecken herunterhingen, und drückte nur noch stärker meine Beine und mein Knie nach oben, bis meine Oberschenkel anfingen zu brennen. Mein Atem ging schneller, auch wenn ich versuchte, leise zu sein. Es waren Sekunden vergangen, aber ich fühlte mich, als säße ich schon Minuten in dieser Haltung. Das herabfließende Foto auf dem Knie, Knie und Oberschenkel so fest nach oben gedrückt, wie ich konnte. Denn eins war klar: Die Flagge der Vereinigten Staaten von Amerika, riesige Helme und sehr weiße Zähne ließen keinen Zweifel daran, dass auf dem Bild nicht Kosmonauten, sondern Astronauten waren. Herr Scher wanderte die Mittelreihe nach hinten und dann die Fensterreihe zurück nach vorn. Jedes fitzlichen Papier schaute er an, jede Spielfigur, jeden Rest von was auch immer. Eine Strähne seines Scheitels hing ihm an der Stirn. Er war auf Beutezug an diesem Tag. So, wie wir ihn noch nie gesehen hatten. Jede Widerrede, dass dieses Bonbon doch vollkommen normal sei oder dieses Bild nur aus der Trommel ausgeschnitten, wischte er weg. Er herrschte die vermeintlich Schuldigen an. Er herrschte uns alle an, wie in Trance. Wieder tauchte er neben mir auf und inspizierte Mike, den Sitzenbleiber, der ohnehin unter Generalverdacht bei ihm stand. Mich auf der anderen Seite des Ganges ignorierte er, obwohl ich dachte, dass jeder den Schweiß sehen müsste. Den Schweiß und mein Zittern. Ich war wütend auf Mike. Und ich war wütend auf mich selbst, so achtlos zugegriffen zu haben, überrumpelt von Mikes plötzlicher Geste. Herr Scher stellte den Einkaufskorb aufs Pult und ging zum Wandschrank, wo er eilig begann, etwas zu suchen. 2, 3 Bücher fielen zu Boden, aber Herr Scher hob sie nicht auf. Er wühlte sich in den Schrank hinein, während unter mir, beschützt von meinem Knie, Mikes Bild hing. Tapfer hielt ich es verborgen, tapfer hielt ich die Amerikaner verborgen. Durch den Schleier von Anstrengung schien Mikes Stimme zu mir zu dringen. »Danke«, flüsterte er, »danke.« Herr Scher knallte die Schranktüren zu. Offenbar hatte er gefunden, was er suchte. Er legte ein Buch auf sein Pult und schaute vom Podest auf uns herunter, als wären wir nicht 25 eingeschüchterte Schüler, sondern eine Menge, ein Volk, zu dem er zu sprechen hatte. Seine Stimme donnerte uns entgegen, ein fürchterliches Gewitter, wie alle Comics und Aufkleber und Bildchen, die er bei uns in den Taschen gefunden hatte, Bausteine wären. Nein, Bausteine sei nicht das richtige Wort, das Gegenteil davon. Herr Scher hielt inne und fuhr sich durchs Haar. Seine Lippen bewegten sich, aber er sagte nichts, bis er endlich das Wort formte, das er offensichtlich suchte. »Bomben«, sagte er, »das wären Bomben, die, klein zwar, aber trotzdem in der Masse zu einer Riesenbombe zusammenwachsen würden. Und dann käme das heraus.« Er drehte sich um, schlug das Buch auf und hielt es uns mit seinen beiden Händen entgegen. Ich erkannte erst nicht viel mehr als den Umriss eines Kopfes, der mir seltsam hell erschien, mit dunklen, riesigen Augen und gefletschten Zähnen. »Schaut euch das ganz genau an.« Herr Scher stieg vom Podest zu uns herunter und schritt zwischen den Bänken umher. Alle sollten wir die Köpfe heben. Allmählich begann ich zu begreifen, was ich sah. Einen Totenschädel, dem ein Rest Haare geblieben war, dazu einen Körper, halb Skelett, halb noch mit Haut bedeckt. Etwas stimmte nicht mit der Größe. Alle Körperteile schienen geschrumpft. »Niemand rührt sich«, schrie Herr Scheer. Ich hörte, wie sich in der Wandreihe jemand erbrach. Es war die zweite der drei Sandras. Franziska neben mir wurde kreidebleich. Wir alle wurden kreidebleich.
4: Oskar Hoppe las den Anfang des Romans »Jetzt, wo du ein Held bist« von Thilo Krause. Eine Produktion des Mitteldeutschen Rundfunks mit dem Norddeutschen Rundfunk aus diesem Jahr. 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
1: Montagmorgen. Das Wochenende ist vorbei, mein Wecker klingelt wieder früher und vor mir liegt eine Woche voller Termine. Montag, das klingt nach Arbeit, nach Alltag, nach jetzt geht das alles wieder von vorne los. Kein Wunder, Montage haben keinen besonders guten Ruf. Dabei finde ich, sie werden unterschätzt, denn dieser Tag hat etwas Besonderes. Mit ihm beginnt eine neue Kalenderwoche. Am Dienstag bin ich dann schon mittendrin und je weiter die Woche voranschreitet, desto mehr rückt das Wochenende in Sicht. Aber am Montag, da liegt noch alles vor mir. Das kann anstrengend wirken, aber auch ziemlich schön sein. Denn noch weiß ich nicht, was diese Woche alles bringt, welche Menschen mir begegnen, was gelingt, was mich überrascht. Ein unerwartetes Gespräch vielleicht, ein Moment, der mir gut tut oder eine Idee, die plötzlich auftaucht. Und manches fügt sich womöglich ganz anders, als ich heute denke. Eigentlich eine schöne Idee. Heute ist noch vieles offen. Von solchen Anfängen erzählt auch die Bibel. Abraham zum Beispiel. Seine Geschichte gehört zu den ersten großen Erzählungen. Eines Tages spricht Gott zu ihm. Abraham soll seine Heimat verlassen, seine Verwandten, alles Vertraute. Gott verspricht ihm ein neues Land. Wo dieses Land liegt, weiß Abraham noch nicht. Und trotzdem macht er sich auf den Weg. Dieses Vertrauen beeindruckt mich. Losgehen, ohne schon zu wissen, was hinter der nächsten Wegbiegung wartet. Genau so möchte ich auch auf diese Woche schauen. Nicht nur auf die Termine in meinem Kalender, auch auf all das, was sich nicht planen lässt. Und plötzlich klingt, es geht wieder los, für mich gar nicht mehr so mühsam, eher ein bisschen nach Aufbruch.
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1: Tessa gewinnt ihre Prozesse, weil sie weiß, wie man vor Gericht Zweifel sieht. Aber dann erlebt die Strafverteidigerin selbst einen Übergriff und merkt, wie schwer sich das eigene Erleben vor Gericht in einen nüchternen Bericht, in eine handfeste Beweislage übersetzen lässt. Susie Millers Theaterstück Prima Facie fragt, wem ein Rechtssystem glaubt und was es womöglich übersieht.
2: Und dann stellt sie fest, dass dieses System gegen sie arbeitet. Dass sie einfach nicht in der Lage ist, sich Gehör zu verschaffen letztendlich. Selbst Argumente, die sie anbringt, werden gegen sie verwendet. Also sie schafft es nicht zu punkten. Es wird nicht groß genug, das, was ihr passiert ist. Es reicht nicht.
1: Sagt Evelyn Fuchs. Sie hat zur Premiere vergangenes Jahr die Tessa gespielt. Heute Abend in der Wiederaufnahme des Stücks übernimmt diese Rolle Christine Heil. Sie wird in einem einstündigen Monolog ganz allein auf der Bühne stehen. Im Schwurgerichtssaal des Landgerichts Zwickau eine besondere Bühne also auch. Prima Facie beginnt dort heute Abend um 18 Uhr. Wer durch Erfurts Altstadt läuft, hat viel zu sehen. Die Krämerbrücke, malerische Gassen mit viel Fachwerk, den Dom auch und natürlich die alte Synagoge. Sie ist eine der ältesten mittelalterlichen Synagogen Europas und UNESCO-Weltkulturerbe. Spuren jüdischen Lebens im mittelalterlichen Erfurt finden sich aber auch an vielen anderen Orten der Stadt. Sie lassen sich kostenfrei im Stadtrundgang Interjudäos entdecken. Auf dem über 700 Meter langen Spaziergang gibt es analog und multimedial viele neue Informationen und spannende Hintergrundgeschichten an 19 Stationen. Alle digitalen Infos zu den Stationen finden Sie unter erfurt-tourismus.de. Der aktuelle Film des spanischen Regisseurs Pedro Almodóvar, Bitteres Fest heißt er, ist eine Art Selbstbefragung, eine Geschichte, die erst einmal tragisch beginnt. Elsa hat da ihre Mutter verloren, vergräbt sich in ihre Arbeit, während ihre Freundin Patricia über die Feiertage am liebsten aus Madrid verschwinden würde. Und gleichzeitig schreibt ein Regisseur an einer Geschichte, die Elsas Leben erstaunlich ähnlich sieht.
3: Bitteres Fest ist ein Film im Film. Beziehungsweise genauer, ein Film über die Entstehungsgeschichte eines Films. Und noch genauer, ein autofiktionales Melodram, in dem Pedro Almodóvar einmal mehr Einblicke in sein eigenes Schaffen gibt. Denn während Elsa das Alter Ego von Raúl ist, ist Raúl das Alter Ego von Almodóvar.
1: Wer erzählt hier von wem und lässt sich Trauer einfach wegschreiben? Bitteres Fest läuft heute um 20.15 Uhr im Studiokino Eisenstein in Quedlinburg.
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4: Um 10 Uhr mit Rio Takeda. Die EU-Außenbeauftragte Kaja Kallas warnt vor weiteren russischen Sabotageakten. Kallas verwies vor dem Treffen der EU-Verteidigungsminister in Brüssel auf entsprechende Geheimdienstberichte. Diese würden zeigen, dass Russland Angriffe gegen die Demokratie plane. Ziel sei es, die Gesellschaft zu spalten und durch Einschüchterung von der Unterstützung der Ukraine abzubringen. In Brüssel beraten die Verteidigungsminister der EU unter anderem darüber, wie die Ukraine mit mehr Raketen des US-Luftabwehrsystems Patriot ausgestattet werden kann. Der SPD-Pflegeexperte Christos Pantazis geht davon aus, dass Union und SPD im Streit um die Pflegekosten zu einer Einigung kommen. Pantazis sagte dem MDR, man müsse das System reformieren. Ein reines Sparpaket mache keinen Sinn. Es gehe darum, die finanziellen Lasten der Pflege gerecht zu verteilen. Wichtig sei ein Ausgleich zwischen gesetzlicher und privater Pflegeversicherung. Der Weg sei gangbar und würde die Pflegekassen um 2 bis 3 Milliarden Euro stabilisieren. In vielen Branchen mit Fachkräftemangel sind Beschäftigte mit Einwanderungsgeschichte überdurchschnittlich stark vertreten. Das teilte das Statistische Bundesamt mit. Demnach war im vergangenen Jahr der Anteil bei Köchen mit 56% besonders hoch. Auch in der Lebensmittelherstellung, bei Bus- und Bahnfahrern sowie Servicekräften in der Gastronomie haben besonders viele Beschäftigte eine Einwanderungsgeschichte. Die Statistik hatte Menschen erfasst, die selbst oder deren Eltern seit 1950 nach Deutschland eingewandert sind. Die Spitzenkandidatin der Linken in Berlin, Elif Eralp, hat Strafanzeige gegen Bundesinnenminister Alexander Dobrindt gestellt. Nach Angaben ihres Anwalts wirft sie dem CSU-Politiker üble Nachrede und Beleidigung vor. Hintergrund ist eine Äußerung Dobrindts in einer Fernsehsendung. Die Moderatorin hatte sich versprochen und Eralp als Antisemitin bezeichnet, sich dann aber sofort korrigiert. Dobrindt widersprach der Korrektur mit den Worten »Na doch«. Eralps Anwalt sieht dadurch die politische Arbeit der linken Politikerin beeinträchtigt. Bei den MTV Video Music Awards ist Taylor Swift zur meistdekorierten Künstlerin in der Geschichte des Musikpreises aufgestiegen. Die US-Sängerin erhielt am Abend in Los Angeles 3 Auszeichnungen, darunter den begehrten Preis für das beste Video. Damit hat Swift nun mehr Auszeichnungen als Beyoncé. Die meisten Auszeichnungen des Abends holte Pop-Ikone Madonna, unter anderem für die Künstlerin des Jahres. Das waren die Nachrichten.
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5: Ein paar Wölkchen am blauen Himmel und ja, schon relativ warm. 17 Grad in Chemnitz, Eisenach und Erfurt. Dresden und Gera und auch Görlitz-Melden 16 Grad. Halle und Leipzig 15, Magdeburg und Meiningen 14 Grad. Heute teils sonnig, teils locker bewölkt, trocken, im Südosten auch windig. Bei 23 bis sagenhaften 28 Grad. In der Nacht auch oft klar, gebietsweise bewölkt, 13 bis 9 Grad. Und morgen viel Sonne. Richtung Westen gibt es ein paar mehr Wolken, aber es bleibt trocken bei 22 bis 26 Grad. Und der MDR-Verkehrsdienst meldet, auf der A13 Richtung Dresden ist ab heute die Anschlussstelle Thiendorf wegen Bauarbeiten bis Mitte Oktober gesperrt. Auf der B19 zwischen Marienthal und Hohe Sonne steht ein defektes Fahrzeug. Im Landkreis Börde ist die Straße zwischen Allerengersleben und Marienborn nach Unfall gesperrt. Dadurch ist auf der A2 Richtung Hannover die Abfahrt Allerengersleben blockiert. Im Landkreis Sömmerda ist die Straße zwischen Haßleben und Fehra wegen Bergungsarbeiten dicht. und geblitzt wird auf der A14 Richtung Magdeburg zwischen Wandsleben und Magdeburg-Stadtfeld, auf der A38 Richtung Leipzig zwischen Nordhausen-West und Nordhausen, auf der A38 Richtung Göttingen zwischen Leipzig-Südost und Leipzig-Süd und dann am Dreieck Südharz und ein Blitzer auch auf der A71 Richtung Schweinfurt zwischen Stadt Ilm und Ilmenau-Ost. Soweit der Verkehr. 10:04.
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5: Und dazu begrüße ganz herzlich Annette Mautner. Hallo.

Start of something, crowded house war das. Kennen Sie das auch? Man kann eine Geschichte fast auswendig miterzählen, ist aber dennoch gefesselt, wenn man sie wiederliest oder hört. Ist mir das letzte Mal so gegangen bei einer Lesezeit hier bei uns. Da wurde aus Moby Dick gelesen und ich war komplett dabei. Wie macht man das? Wie hat es Herman Melville gemacht? Wir nehmen uns sein Leben vor, zum 135. Todestag heute, im Stichtag hier bei MDR Kultur. Schön, dass Sie uns hören. Und damit jetzt auch Darling West.

0: Na, die Stimme war doch vertraut. Das Lied, zumindest mir, neu. Roger Cicero mit seiner Jazz Experience. Genau für die Elf.
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0: Er gilt als einer der wichtigsten US-amerikanischen Autoren des 19. Jahrhunderts, als Wegbereiter der literarischen Moderne in seinem Land. Und mit Moby Dick hatte der Weltliteratur einen berühmten Klassiker geschenkt. Aber auch bei Herman Melville ist es wie so oft. Die Anerkennung, die er eigentlich verdient hätte, erfährt der Schriftsteller zu Lebzeiten nicht. Er verstarb heute vor 135 Jahren. Ein Stichtag von Thomas Hartmann.
2: Die Jagd auf den weißen Wal, auf Moby Dick, sie nähert sich ihrem Ende.
3: Bis zum Letzten will ich mit dir ringen. Mit einem Herzen, das mit Höllengedanken erfüllt ist, steche ich nach dir. Weil ich dich hasse, speie ich dir meinen letzten Atem entgegen.
2: Nach diesen Worten schleudert Kapitän Ahab die Harpune auf den Wal und trifft. Aber das Tier erweist sich als zu stark. Ahabs erhoffte Rache an dem Wal, der ihm einst ein Bein abgerissen hat, schlägt fehl. Doch nicht nur der rücksichtslose Kapitän verliert sein Leben, die ganze Mannschaft geht, bis auf einen, mit drauf. Das Schiff, das die Männer getragen hat, wird von Moby Dick zerstört und geht unter. Der Schriftsteller D.H. Lawrence sagt später über den weißen Wal:
3: Natürlich ist er ein Symbol, doch wovon? Ich glaube nicht, dass Melville selbst es genau gewusst hat, und das ist das Beste daran.
2: Herman Melville, Autor von Moby Dick. Jahrgang 1819 und Sohn eines Kaufmanns, lernt er das Leben zunächst von seinen angenehmen Seiten und in New York kennen. Doch Papa wird in den Ruin getrieben und stirbt. Herman ergreift eine Reihe von Gelegenheitsjobs und fährt letztendlich ab 1839 auf verschiedenen Schiffen zur See. Die dabei gesammelten Erfahrungen verwandelt er in Literatur. Sein Erstling, der Abenteuerroman Typee von 1846, beschreibt das Leben zweier von Bord geflohener Seeleute unter Südsee-Insulanern und Insulanerinnen, kritisiert gleichzeitig aber auch koloniale Politik oder das aggressive Gebaren von Kaufleuten. Weißjacke oder das Leben auf einem Kriegsschiff befasst sich intensiv mit dem Leben auf einem Schiff der US-Marine. Auch mit den dort herrschenden Bestrafungsmethoden.
3: Ohne Rücksicht auf nebensächliche Erwägungen erklären wir, dass das Auspeitschen in der Flotte der innersten Menschenwürde entgegensteht, die zu verletzen kein Gesetzgeber das Recht hat, dass dieses Strafmittel tyrannisch ist und mit himmelschreiender Ungerechtigkeit angewandt wird.
2: Stößt Typee noch auf viel Gegenliebe, verschwindet allmählich das Interesse an Melville und seinem Werk. Bei Moby Dick etwa, erschienen 1851, zeigt sich viel Ratlosigkeit. Warum so düster, so detailliert, so philosophisch? Von einem freibeuterischen Herunterbeten von Ansichten und Meinungen ist die Rede. Gekauft wird das Buch kaum. Immerhin zeigt sich Melvilles Kollege Nathaniel Hawthorne überzeugt.
3: Er ist ein überaus feiner und edler Kopf, dem Unsterblichkeit weit eher zustünde als den meisten von uns.
2: Der feine und edle Kopf schreibt trotz der negativen Reaktionen weiter. Leser bleiben Mangelware. Um überleben zu können, geht er nach New York und übernimmt im Hafen den Posten eines schlecht bezahlten Zollinspektors. Als der Schriftsteller 1891 stirbt, verkündet die New York Times den Tod nicht von Herman, sondern von Henry Melville, was einiges über den damaligen Stellenwert des Autors verrät. Erst Jahrzehnte später findet sein Werk die Anerkennung, die es verdient.
0: Tom Hartmann war das mit einem Stichtag zum 135. Todestag von Herman Melville.
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Tassie Wolff war das mit Cold vom neuen Album The Dark. Ein Album voller Symbolik und Mysterien. Ende August rausgekommen. Gehört haben Sie es hier bei MDR Kultur am Vormittag. Und am 23. November ist die Amerikanerin damit in Berlin, im Admiralspalast. Gleich 5 Minuten vor 11:30.

Coldplay mit Don't Panic, würde ich jetzt auch sagen. Es ist kurz vor 11:30, da ist es eigentlich alles nicht so dringend, könnte man denken.

0: The Beautiful Losers ist auch mal ein schöner Titel. Desmond Hampton und wir haben es 10:30.
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0: Die kommen von Raik Steinkasser. Hallo.
2: Das Bundesverfassungsgericht feiert heute sein 75-jähriges Bestehen. In Karlsruhe beginnt in einer halben Stunde ein Festakt mit etwa 1000 geladenen Gästen. Die Verfassungsrichter haben in der Vergangenheit viele Bundesgesetze korrigiert und aufgehoben. Dabei ging es unter anderem um Gleichberechtigung, Meinungsfreiheit oder auch Kunstfreiheit. Elena Radatz berichtet.
3: Jeder, der sich vom Staat in seinen Grundrechten verletzt fühlt, kann in Karlsruhe klagen. Dabei ist es möglich, dass ein einzelner Bürger mit seiner Verfassungsbeschwerde ein ganzes Gesetz zu Fall bringt. Als das Bundesverfassungsgericht im Jahr 1951 seine Arbeit aufnahm, hatte man die totale Rechtlosigkeit und systematische Missachtung der Menschenrechte durch das NS-Regime noch sehr gut im Gedächtnis. Dem setzte man im Sinne eines nie wieder ein unabhängiges Verfassungsorgan, das Bundesverfassungsgericht, entgegen. Seitdem hat es mit vielen bedeutenden Urteilen das Land geprägt, hat Macht kontrolliert und Minderheiten geschützt.
2: In Los Angeles sind in der Nacht die MTV Video Music Awards verliehen worden. Superstar Madonna räumte bei der Gala die meisten Trophäen ab. Die 68-Jährige war 13 Mal nominiert und gewann am Ende 7 Preise. Gabi Biesinger berichtet.
4: Bei ihren vielen Danksagungen wirkte Madonna allerdings zum Teil etwas fahrig, unkonzentriert, bat darum, nicht durch Applaus unterbrochen zu werden und wusste beim Dance Award nicht so richtig, wofür sie ihn bekam. Die zweite Pop-Ikone des Abends war ohne Zweifel Taylor Swift, die insgesamt 3 Awards erhielt. Einen der Hauptpreise, bestes Video für The Fate of Ophelia, und diesen Award widmete sie der jüngst verstorbenen Country-Sängerin Dolly Parton, die das ultimative Showgirl gewesen sei.
5: The ultimate Showgirl, Dolly Parton. Listening to her songs, it's like watching the best music video you have ever seen in your life.
4: Die Art, wie sie erzähle, in Partons Liedern zu hören, sei wie die allerbesten Musikvideos zu gucken.
2: Das Wittenberger Lutherhaus hat das sogenannte Lundkreuz bekommen. Wie die Stiftung Luther Gedenkstätten mitteilte, soll das Werk eines Künstlers aus El Salvador im künftigen Eingangsbereich ausgestellt werden. Antje Übel berichtet für Kulturkompakt.
6: Das Kreuz von Lund war Teil eines Gottesdienstes in der schwedischen Stadt Lund 2016. Den hatten Lutheraner gemeinsam mit dem damaligen Papst Franziskus gefeiert. Die Übergabe des Kreuzes war laut Stiftung auch der Auftakt für eine Kooperation, bei der sich lutherische Kirchen weltweit an der neuen Dauerausstellung im Lutherhaus beteiligen wollen. Im künftigen Eingangsgebäude zum früheren Wohnhaus des Reformators sollen Exponate aus aller Welt mit Bezug zu Martin Luther ausgestellt werden. Die Gegenstände sollen den Angaben zufolge sichtbar machen, dass die Reformation heute in vielen unterschiedlichen kulturellen und kirchlichen Kontexten weiterlebt.
2: Das Lutherhaus in Wittenberg war 35 Jahre lang der Lebens- und Wirkungsort des Reformators. Es wird derzeit saniert. Die neue Dauerausstellung soll Ende kommenden Jahres eröffnet werden. In Halle ist ein neuer Weltrekord im Walzertanzen aufgestellt worden. Wie die Veranstalter mitteilten, tanzten am Wochenende 1148 Paare gleichzeitig auf dem Marktplatz. Damit übertrafen die Teilnehmer den alten Rekord aus dem Jahr 2024, der ebenfalls in Halle aufgestellt worden war. Die Erlöse aus den Startgebühren fließen in ein lokales Umweltprojekt. Mit dem Geld werden neue Bäume in der Dölauer Heide gepflanzt.
0: Mein Gott, in Berlin singen stundenlang Chöre, in Halle werden Rekorde im Walzertanzen aufgestellt. Vielleicht ist alles gar nicht so schlimm, wie wir immer denken. Raik Steinkasser, danke.
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0: Sonne, ein paar Wolken, im Südosten auch Wind und wundervolle 23 bis 28 Grad. Die Nacht oft klar, trocken. Es geht runter auf 13 bis 9 Grad und morgen viel Sonne, Richtung Westen mehr Wolken, aber weiter trocken. Maximal 26 Grad. Der Mittwoch sieht dann auch so aus. Also der September gibt nochmal alles. Und wir schauen auf die Straßen, A13 Richtung Berlin, zwischen Dreieck Spreewald und Duben, Stau an einer Baustelle, Viertelstunde mehr. Auf der A13 Richtung Dresden ist ab heute die Anschlussstelle Thiendorf wegen Bauarbeiten bis Mitte Oktober gesperrt. Auf der B19 zwischen Marienthal und Hohe Sonne, defektes Fahrzeug. Und im Landkreis Sömmerda ist die Straße zwischen Haßleben und Fehra wegen Bergungsarbeiten gesperrt. 4 Minuten nach 11:30.
7: 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Jetzt aus Leipzig, Tia Lamé.

Phoebe Bridges war das mit Bobby hier bei MDR Kultur am Vormittag, genau 10:45. Die gelbe Tapete von Charlotte Perkins Gilman ist eine der bekanntesten feministischen Erzählungen der Literaturgeschichte. Sie erschien 1892 und handelt von einer Frau, die nach der Geburt ihres Kindes an einer psychischen Erkrankung leidet. Worum geht's? Die namenlose Erzählerin wird von ihrem Ehemann John, einem Arzt, zur Erholung in ein abgelegenes Landhaus gebracht. Dort soll sie eine sogenannte Ruhekur machen, also keine Arbeit, kein Schreiben, möglichst wenig geistige Anstrengung. Sie wird in einem Zimmer mit einer auffälligen gelben Tapete untergebracht. Und je länger sie isoliert ist, desto mehr beschäftigt sie sich mit den bizarren Mustern der Tapete. Nach und nach glaubt sie, darin die Gestalt einer Frau zu erkennen, die hinter dem Muster gefangen ist und sich befreien möchte. Während die Erzählerin immer tiefer in ihre Wahnvorstellungen gerät, wird deutlich, dass ihre tatsächliche Gefangenschaft nicht nur psychischer Natur ist. Die Geschichte kritisiert auch die gesellschaftliche Rolle der Frau im 19. Jahrhundert. Die Bevormundung durch Männer und einen medizinischen Umgang mit psychischen Erkrankungen, die die Betroffenen zum Schweigen bringt. In der dreiteiligen Produktion des Bayerischen Rundfunks von 2014 spricht Valerie Ceplanova, die Erzählerin. Und Sie können sie hören, die gelbe Tapete, heute und morgen und am Mittwoch immer nach den 15 Uhr Nachrichten hier bei MDR Kultur.

0: I'm beginning to see the light, der Duke Ellington-Klassiker, hier gesungen von Seal. 7 Minuten vor 11.
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0: Ausgezehrt sein, nach Hilfe suchen, sich verletzt fühlen, auf schwachen Beinen stehen. Diesen existenziellen Gefühlen und emotionalen Kämpfen widmet sich Sirke Elspass in ihren Gedichten. Von der alltäglichen Beobachtung, wie oft da keine Sorge steht im Chatverlauf, bis hin zum Schutzengel, der hinwirft, nicht mehr erreichbar ist. Sogar die Mailbox hat er ausgemacht. Der Blick fällt dann auf den eigenen Körper, das eigene prekäre Sein, bevor er sich dem Außen zuwendet. Hungern, beten, heulen, schwimmen. Sirke Elspass, Jahrgang 1995, geboren in Oberhausen, liest aus ihrem im vergangenen Jahr bei Surkamp erschienenen Gedichtband.
2: Ich schreibe dir eine Kurznachricht. Es ist Sommer wie letzten Sommer, es wird Sommer nächsten Sommer wie diesen Sommer, so geht es. Es gibt Tiere, über deren Aussterben wir noch nichts wissen. Es gibt uns, tratschend in der Kleingartenanlage hinterm Haus, gehen Nachbarn spazieren und tauschen ihre Ernte, Zwetschgen, Bienen, Äpfel, Beeren, der Stein einer Frucht ergibt Sinn. Ich schreibe dir eine Kurznachricht. Not to defend Cain, but in Cains defense. Er konnte nicht wissen, dass Abel sterben würde. Im Moment, in dem er ihn mit dem Stein... Zuvor war noch niemand gestorben. Nett war es natürlich trotzdem nicht gemeint.

Ein Prälude von Konstantin Anatoljadow hier bei MDR Kultur am Vormittag, 4 Minuten vor 11 haben wir es. Das heißt, gleich gibt es erstmal die Nachrichten.

0: Wenn Herr Scheer seinen Drahtkorb hervorholt, kann das für den 13-jährigen Toni und seine Mitschüler nur eins bedeuten. 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
3: Um 11 Uhr mit Rio Takeda. In der Europäischen Union gibt es einem Bericht zufolge in der Verteidigungsbereitschaft große Lücken. Das erklärte die EU-Außenbeauftragte Kaja Kallas bei einem Treffen der Verteidigungsminister in Brüssel. Zwar sei viel in Verteidigung investiert worden, trotzdem gäbe es weiter große Lücken bei den Verteidigungsfähigkeiten. Details nannte Kallas nicht. Nach Informationen der deutschen Presseagentur gibt es vor allem Defizite bei der Luftverteidigung, bei Drohnen und bei Munitionsbeständen. Bei dem Treffen geht es unter anderem darum, wie die Ukraine mit mehr Raketen des US-Luftabwehrsystems Patriot ausgestattet werden kann. Die Spitzenkandidatin der Linken in Berlin, Elif Eralp, hat Strafanzeige gegen Bundesinnenminister Alexander Dobrindt gestellt. Nach Angaben ihres Anwalts wirft sie dem CSU-Politiker üble Nachrede und Beleidigung vor. Hintergrund ist eine Äußerung Dobrindts in einer Fernsehsendung. Die Moderatorin hatte sich versprochen und Eralp als Antisemitin bezeichnet, sich dann aber sofort korrigiert. Dobrindt widersprach der Korrektur mit den Worten »Na doch«. Eralps Anwalt sieht dadurch die politische Arbeit der linken Politikerin beeinträchtigt. In vielen Branchen mit Fachkräftemangel sind Beschäftigte mit Einwanderungsgeschichte überdurchschnittlich stark vertreten. Das teilte das Statistische Bundesamt mit. Demnach war im vergangenen Jahr der Anteil bei Köchen mit 56% besonders hoch. Auch in der Lebensmittelherstellung, bei Bus- und Bahnfahrern sowie Servicekräften in der Gastronomie haben besonders viele Beschäftigte eine Einwanderungsgeschichte. Die Statistik hatte Menschen erfasst, die selbst oder deren Eltern seit 1950 nach Deutschland eingewandert sind. Die Zahl der überschuldeten Menschen in Deutschland steigt wieder. Nach Angaben der Auskunft Teil Kreditreform galten im vergangenen Jahr knapp 5,7 Millionen Erwachsene als überschuldet. Das waren 111.000 mehr als ein Jahr zuvor. Häufigste Gründe für finanzielle Notlagen sind laut Kreditreform Krankheit, Arbeitslosigkeit und andere persönliche Krisen gewesen. Im Schnitt lag die Schuldenhöhe bei etwa 19.200 Euro. Grundlage der Analyse sind Daten aus 122 Schuldnerberatungsstellen aus allen Bundesländern. Das zweite Spiel für Jürgen Klopp als Fußball-Bundestrainer haben erneut Millionen Menschen am Fernsehen verfolgt. Demnach sahen gestern Abend im Schnitt in der ARD fast 11 Millionen Menschen die Partie in der Nations League gegen Griechenland. Die DFB-Elf hatte das Spiel mit 0:1 verloren. Das waren die Nachrichten. Das Wetter mit den Temperaturen von 11 Uhr, Brocken, sonnig 17 Grad, Chemnitz leicht bewölkt 19, Dresden leicht bewölkt 17, Eisenach sonnig 19, Erfurt sonnig 17 Grad, Fichtelberg sonnig 17, Gera leicht bewölkt 18, Görlitz dunstig 19 Grad, Halle 17, Leipzig leicht bewölkt 17, Magdeburg leicht bewölkt 16 und Meiningen sonnig 16 Grad. Heute Sonne, Schleier oder wenige Quellwolken, trockene Höchstwerte 23 bis 28 Grad in höheren Lagen und im Südosten Sachsens stark böiger Südwind. In der Nacht oft klar, gebietsweise bewölkt, trocken 13 bis 9 Grad, morgen viel Sonne, Richtung Westen mehr Wolken, trocken 22 bis 26 Grad. MDR Verkehrsdienst, Vorsicht auf der A4 Richtung Frankfurt zwischen Wüstenbrand und Hohenstein-Ernsthal, Glasscherben. A13 Richtung Berlin zwischen Dreieck-Spreewald und Duben, Stau an einer Baustelle, plus 15 Minuten. Die A14 Richtung Dresden ist zwischen Schkeuditz und Leipzig-Nord nach Unfall gesperrt. A17 Richtung Dresden zwischen Grenzübergang Breitenau-Schönwald und Bad Gottleuba, 3 Kilometer Stau, plus 20 Minuten. A72 Richtung Hof zwischen Chemnitz Süd und Stolberg Nord, Stau an einer Baustelle plus 10 Minuten und auf der B19 zwischen Eisenach und Hohe Sonne in beiden Richtungen Stau, Grund ist ein defektes Fahrzeug, geblitzt wird. Auf der A14 Richtung Magdeburg zwischen Wandsleben und Magdeburg Stadtfeld, auf der A38 Richtung Leipzig zwischen Nordhausen West und Nordhausen, auf der A38 Richtung Göttingen zwischen Leipzig Südost und Leipzig Süd und am Dreieck Südharz und ein Blitzer auf der A71 Richtung Schweinfurt zwischen Stadt Ilm und Ilmenau Ost. Soweit der MDR Verkehrsdienst, die Zeit 11.04 Uhr.
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4: Ja, wir fangen jetzt hier nicht nochmal mit Wetter und Verkehr an. Hatten wir schon.
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4: Und dazu begrüßt Sie Annette Mautner. Hallo.

Alan Krauss hier bei MDR Kultur am Vormittag, 8 Minuten nach 11. Ja, wie war das? Da waren nach der 50. Ausgabe des Bachmann-Preises im Sommer 4 von 7 Juroren zurückgetreten. An sich kein ungewöhnlicher Schritt. Alle 4 waren viele Jahre in der Jury. Natürlich will man da bei der Jubiläumsausgabe nochmal mit dabei sein. Denkt danach dann eher an den Rückzug. Aber dann wurde klar, sie taten es wohl aus Protest, aus Abneigung gegen die frühere und künftige Vorsitzende. Oder geht es doch um noch mehr? Das Feuilleton greift das Thema heute auf. Sie sind also gleich auf dem neuesten Stand.

Keimzeit. Bekanntlicher mit dem neuen Album Ach, die Menschen unterwegs auf Tour. Und was soll man sagen, der Dezember rückt näher, deswegen sage ich es gerne nochmal an. Am 4. Dezember ist Keimzeit in Salzwedel und am 12. in Leipzig im Anker.

0: Filmmusik von Angelo Badalamenti hat viel für David Lynch gearbeitet, hier in diesem Fall aber für Jean-Pierre Jeunet. Mathilde, eine große Liebe. 11:45.
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0: Und das Feuilleton kommt jetzt von Jörg Schicke.
2: Der Bachmann-Literaturpreis, bei dem eine Jury vor laufender Kamera die Texte verheißungsvoller Nachwuchsautoren debattiert, ist eine der wichtigsten Bühnen der deutschsprachigen Gegenwartsliteratur. Zur nächsten Ausgabe in Klagenfurt wird mit Insa Wilke, eine erfahrene, renommierte Kritikerin, den Vorsitz übernehmen, worauf nun aber gleich vier andere aus der Jury zurücktreten. Mit dabei Mara Delius und Philipp Tingler, und im Kern geht es darum, Zitat aus der Süddeutschen Zeitung: Tingler bezichtigt die neue Juryvorsitzende einer Neigung, bei der Bewertung von Texten politische Gesichtspunkte über ästhetische zu stellen. Tingler kritisiert den angeblichen Hang der Kollegin, mit der er 4 Jahre, also früher schon einmal, in der Jury verbrachte, zum aktivistischen, gefühligen, ihre Subjektivität. Er selbst bewerte Literatur nach objektiven Kriterien. Und zum Ende des Artikels fasst dann die Süddeutsche zusammen: Der Streit um die Wokeness, der überall in der Kunst schwelt, wäre es wert gewesen, in der Bachmann-Jury ausgetragen zu werden. Doch kratzen die Zurückgetretenen mit den vereinshuberisch wirkenden Einwänden an der eigenen Glaubwürdigkeit. Vielleicht tut der anstehende Generationswechsel dem Preis ganz gut. Zitat Ende. Ein Ausdruck der derzeit tatsächlich vielen Richtungskämpfe im deutschen Kunst- und Kulturbetrieb. Kaum genug Platz für all die hochkarätigen Ereignisse vom Wochenende hat die Leipziger Volkszeitung auf ihren Kulturseiten. Und deshalb auch hier nur der Überblick. Zauberlehrling, Hexensabbat und ein Rausch in 5 Sätzen. Das war die MDR-Matinee im Gewandhaus mit einer großen Show des MDR-Sinfonieorchesters. Gong, La Traviata ist zurück in der Oper Leipzig und musikalisch deutlich besser als vor 30 Jahren. Gong. Vom Männerbund zur Chorfamilie. Leipzigs Lehrerchor feiert 150. Geburtstag mit einem großen Konzert und Gong, Auftakt zum Abschied. Leipzigs Schauspielchef Enrico Lübbe geht in seine letzte Saison und bringt das 7-Stunden-Stück Das Vermächtnis auf die Bühne. Premiere am 3. Oktober. Und quasi zum Ausruhen und Mitschunkeln bei vorgerecktem Feuerzeug gibt's jetzt noch ein bisschen Geschichte, schon mit Kurs auf den 3. Oktober. Eines der Lieder, die den Zusammenschluss von Ost und West begleiteten, war ja gewiss der Wind of Change, ein einfach gebautes Lied, das den Scorpions einst bei einer Tour durch die damalige Sowjetunion einfiel. Die Geschichte wird erzählt von der Mitteldeutschen Zeitung. Zitat: Es ist ein Augustabend im Jahr 1989, von dem noch niemand weiß, welche weltverändernden Erschütterungen er bringen wird. Klaus Meine mit seiner Band Scorpions, wichtigster deutscher Rock-Exportartikel, sitzt auf einem Schiff, das die Moskwa herunterfährt. Zum 2. Mal schon sind der Niedersachse und seine Kollegen in der Sowjetunion unterwegs. Das Konzert wird erst morgen sein, heute ist Sightseeing. Klaus Meine, 42 Jahre alt, schaut vom Ausflugsdampfer aufs Ufer. Wenig später sitzt er im Gorki Park Center und blickt auf die Moskwa. Und auf einmal ist er da. Der Song, der sich bis heute wohl um die 15 Millionen Mal verkauft hat und bei Spotify über 1 Milliarde Mal angehört wurde. Zitat Ende. Ein bisschen Change würde der Welt wohl auch heute gut tun. Zur Not würde man dafür auch diesen Song noch ein paar Millionen Mal ertragen.
0: Genau, wenn's hilft, muss man Opfer bringen. Jörg Schicke, vielen Dank.
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Laila Bialy war das hier bei MDR Kultur am Vormittag. Und da steht jetzt vor den Kulturnachrichten noch Tina Dickow auf dem Plan, eine dänische Popsängerin, die mittlerweile hauptsächlich in London lebt. Und über ihre aktuelle Single Surfing sagt sie, für mich handelt Surfing davon, wie sehr wir alle miteinander verbunden sind. In einer Familie erlebt man das jeden Tag, aber eigentlich gilt das in einem viel größeren Zusammenhang. Alles, was ein Mensch in die Welt hinausgibt, zieht Kreise. Wir sind ein einziges großes Meer aus Bewegung und versuchen dabei alle unser Gleichgewicht zu halten. Tina Dickow hat erstmal eine neue Single vom neuen Album in die Welt gegeben. Das kommt jetzt im Oktober raus. Surfing. 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

0: Surfing, naja, in diesen Tagen dürfte es noch gehen. Tina Deko war das, ja, und wir haben schon 11:30 durch.
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0: Und die kommen jetzt von Raik Steingasser.
2: Das Bundesverfassungsgericht feiert heute sein 75-jähriges Bestehen. In Karlsruhe läuft zur Stunde ein Festakt mit etwa 1000 geladenen Gästen. Die Verfassungsrichter haben in der Vergangenheit viele Bundesgesetze korrigiert oder aufgehoben. Dabei ging es unter anderem um Gleichberechtigung, Meinungsfreiheit oder auch Kunstfreiheit. Elena Radatz berichtet.
3: Jeder, der sich vom Staat in seinen Grundrechten verletzt fühlt, kann in Karlsruhe klagen. Dabei ist es möglich, dass ein einzelner Bürger mit seiner Verfassungsbeschwerde ein ganzes Gesetz zu Fall bringt. Als das Bundesverfassungsgericht im Jahr 1951 seine Arbeit aufnahm, hatte man die totale Rechtlosigkeit und systematische Missachtung der Menschenrechte durch das NS-Regime noch sehr gut im Gedächtnis. Dem setzte man im Sinne eines nie wieder ein unabhängiges Verfassungsorgan, das Bundesverfassungsgericht, entgegen. Seitdem hat es mit vielen bedeutenden Urteilen das Land geprägt, hat Macht kontrolliert und Minderheiten geschützt.
2: Sie standen an der Seite der regierenden Fürsten, unterhielten mit ihnen ein nicht-eheliches Verhältnis und genossen deren Vertrauen. Mätressen. Im 17. und 18. Jahrhundert waren diese Frauen auch in der Kunst präsent. In Dresden befasst sich ab heute eine Tagung mit Mätressen. Stefan Kraft ist einer der Tagungsleiter. Er sagte MDR Kultur:
4: Das ist einerseits ein heikles Thema, weil man immer in die Schmuddelecke zu rutschen droht. Das muss man sich dann erstmal trauen zu sagen, so, das befreien wir mal von dieser Aura und schauen uns andere wichtige Aspekte an. Und da scheinen uns Macht und Kunst wirklich die zentralen Punkte zu sein. Mätressen machen Politik. Es wird mit Mätressen Politik gemacht. Das ist nicht nur aktiv, auch passiv. Und zum anderen machen sie Kunst, wie Aurora von Königsmark. Und mit ihnen oder über sie wird Kunst gemacht. Sie werden etwa gemalt oder bedichtet.
2: Sagt Stefan Kraft. Er ist einer der Leiter der Tagung mit dem Titel Mätressen, Macht und Kunst um 1700, die heute in Dresden beginnt. Die Teufelsmauer am Harz ist das Naturwunder des Jahres. Bei der Abstimmung der Heinz-Sielmann-Stiftung und des Deutschen Wanderverbands erhielt sie rund 10.000 Stimmen. Die markante Felsformation aus Sandstein am Nordrand des Harzes ist fast 20 Kilometer lang. Auf Platz 2 kamen die Saalfelder Feengrotten in Thüringen. Insgesamt standen 9 Naturlandschaften zur Wahl. Einer der bekanntesten Musiker der deutschen Gothic- und Darkwave-Szene ist gestorben, Bruno Kramm. Nach übereinstimmenden Berichten war er nach einem Auftritt mit seiner Band Das Ich in Spanien zusammengebrochen. Kramm wurde 58 Jahre alt. Zusammen mit Sänger Stefan Ackermann prägte er über viele Jahre den Sound der schwarzen Szene mit Liedern wie Gottes Tod.

0: Kamm war Musiker, Labelmacher, Politiker und zuletzt auch KI-Experte. MDR Kulturmusikredakteur Hendrik Proske berichtet.
1: Kramm gründete in den 80ern das Duo Das Ich in der fränkischen Provinz. Eine, wie er immer gern erzählte, damals sehr frömmelige Gegend. Da waren die frühen Klassiker wie Gottes Tod oder des Satans neue Kleider pure Blasphemie. Aber eben auch stilprägend für eine noch junge Szene. Das Ich gehörten dann 1992 zum allerersten WGT-Line-Up in Leipzig und gastierten in diesem Jahr bereits zum 13. Mal bei diesem traditionsreichen schwarzromantischen Treffen. Kramm war ein kreativer, ein kluger und innovativer Kopf, zuletzt aktiv beim Thema KI-Entwicklung. Er war Mitbegründer einer Firma in Sachsen-Anhalt und gehörte zu einem KI-Beraterteam der letzten Bundesregierung um Olaf Scholz.
2: Das waren die Kulturnachrichten von Raik Steingasser. Danke.
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2: Sonne, ein paar Wolken, im Südosten auch Wind, bis 28 Grad. Hört, hört. Ende Nacht oft klar, trocken, dann geht's runter auf 13 bis 9 Grad. Morgen wieder viel Sonne, Richtung Westen ein paar Wolken mehr, aber weiterhin trocken. Maximal 26 Grad und daran ändert sich am Mittwoch auch nicht viel. Das sind doch Aussichten. Der MDR Verkehrsdienst hat Folgendes zu melden. A9 Richtung Berlin.

0: Eine Picknickmusik von Jean-Philippe Gout, Anfang der 50er Jahre in Paris geboren. Hat man noch nicht hier bei uns in der MDR Kulturstudio Session, aber Magnus Ernst von der Leipziger Band Rathmann war neulich da. Rathmann spielen dunklen Gitarrenpop, ungeschliffen und roh, schmutzig, räumlich, aber mit Sinn für Romantik. Und auf ihrem Debütalbum, die Goldenen 20er, haben sie zu einem klaren Selbstverständnis, also einem eigenen Sound gefunden und sie erzählen darin ehrlich und nahbar. Anfang Oktober erscheint das Album und Magnus Ernst hat uns erzählt, worauf sich dieser Albumtitel bezieht.
1: Der Gedanke ist ein bisschen, dass es unsere 20er, schrägstrich meine 20er auch natürlich, in den 2020ern sind. Und die, ich sag mal, es gibt ja in der Lebensphase, die 20er, hat man ja Irrungen und Wirrungen. Und wenn die kollidieren mit weltgeschichtlichen Irrungen und Wirrungen,
2: dann wird's schwierig.
1: Ist anstrengend.
0: Meint Magnus Ernst von der Leipziger Band Rathmann. Und der hat bei uns in der Studio-Session natürlich auch was gesungen.

Wenn alles vorbei ist von Rathmann, der Leipziger Indie-Pop-Band. Anfang Oktober jetzt erscheint ihr Debütalbum, die Goldenen 20er, und dann kann man sie auch gleich live haben. Am 23. Oktober in Leipzig im Naumanns und einen Tag drauf, also am 24. Oktober in Halle im Objekt 5. 6 Minuten vor 12, MDR Kultur am Vormittag mit Catherine Russell.

Catherine, was war das hier bei MDR Kultur? Ja, da geht's gleich in den Mittag. Gleich ist es 12. Bis zu den Nachrichten hören wir noch die Kingfisher.

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3: Um 12 Uhr mit Mirko Jugelt. In der Europäischen Union gibt es einem Bericht zufolge in der Verteidigungsbereitschaft große Lücken. Das erklärte die EU-Außenbeauftragte Kaja Kallas bei einem Treffen der Verteidigungsminister in Brüssel. Zwar sei viel in Verteidigung investiert worden, trotzdem gebe es weiter große Lücken bei den Verteidigungsfähigkeiten. Details nannte Kallas nicht. Nach Informationen der deutschen Presseagentur gibt es vor allem Defizite bei der Luftverteidigung, bei Drohnen und bei Munitionsbeständen. Bundespräsident Frank-Walter Steinmeier sieht das Bundesverfassungsgericht als Garant für den Erhalt der freiheitlichen Demokratie. Steinmeier sagte beim Festakt zum 75-jährigen Bestehen des Gerichts, Extremisten stellten Demokratie und Rechtsstaat zunehmend in Frage. Deshalb komme dem Verfassungsgericht eine entscheidende Rolle zu. Es schütze und verteidige das Grundgesetz. Das höchste deutsche Gericht wurde am 28. September 1951 offiziell eröffnet. Es wacht darüber, dass das Grundgesetz der Bundesrepublik eingehalten wird. Die Wirtschaft in Ostdeutschland wird in diesem Jahr wachsen, allerdings nicht so stark wie im bundesweiten Schnitt. Wie das Leibniz-Institut für Wirtschaftsforschung Halle mitteilte, wird die ostdeutsche Wirtschaft voraussichtlich um 0,9% an Fahrt gewinnen. Deutschlandweit werde mit einem Wachstum von 1,3% gerechnet. Regional gibt es dem IWH zufolge große Unterschiede. Während in Sachsen-Anhalt die Produktion im ersten Halbjahr um 0,6% wuchs, ging sie in Thüringen um 0,8% und in Sachsen um 0,3% zurück. Die Zahl der überschuldeten Menschen in Deutschland steigt wieder. Nach Angaben der Auskunftei Kreditreform galten im vergangenen Jahr knapp 5,7 Millionen Erwachsene als überschuldet. Das waren 111.000 mehr als ein Jahr zuvor. Häufigste Gründe für finanzielle Notlagen sind laut Kreditreform Krankheit, Arbeitslosigkeit und andere persönliche Krisen gewesen. Im Schnitt lag die Schuldenhöhe bei etwa 19.200 Euro. Grundlage der Analyse sind Daten aus 122 Schuldnerberatungsstellen aus allen Bundesländern. Das zweite Spiel für Jürgen Klopp als Fußball-Bundestrainer haben erneut Millionen Menschen im Fernsehen verfolgt. Demnach sahen gestern Abend im Schnitt in der ARD fast 11 Millionen Menschen die Partie in der Nations League gegen Griechenland. Die DFB-Elf hatte das Spiel mit 0:1 verloren. Das waren die Nachrichten.
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4: Ja, an einem leicht bewölkten Montag, jetzt zur Stunde 21 Grad in Chemnitz, 19 in Dresden, Eisenach, Erfurt, Gera, Görlitz und Halle melden 20 Grad, Leipzig 19, Magdeburg 20 und Meiningen 17 Grad. Am Nachmittag teils sonnig, teils locker bewölkt, im Südosten von Sachsen auch windig, 23 bis 28 Grad, in der Nacht 13 bis 9 Grad. Morgen verbreitet Sonne, später vom Westen her mehr Wolken, 22 bis 27 Grad. Und am Mittwoch heiter bis wolkig, nun aber doch etwas kühler am Mittwoch. Und der MDR-Verkehrsdienst meldet A2 Richtung Hannover. Zwischen Irxleben und Alsleben Stau an einer Baustelle, Viertelstunde mehr. A9 Richtung Berlin, zwischen Neider-Selbitz und Rudolfstein Stau wegen eines defekten PKWs im Baustellenbereich. Auch dort 15 Minuten mehr einplanen. A13 Richtung Berlin zwischen Dreieck Spreewald und Duben gibt es Stau an einer Baustelle, plus 10 Minuten. A14 Richtung Dresden zwischen Schkeuditz und Leipzig Nord ist die rechte Spur nach Unfall gesperrt. Und A17 Richtung Dresden zwischen Grenzübergang Breitenau-Schönwald und Bad Gottleuba 2 Kilometer Stau. Geblitzt wird auf der A14 Richtung Magdeburg zwischen Wandsleben und Magdeburg-Stadtfeld. auf der A38 Richtung Göttingen zwischen Leipzig Südost und Leipzig Süd und dann nochmal am Dreieck Südharz. Und geblitzt wird auch auf der A71 Richtung Schweinfurt zwischen Stadt Ilm und Ilmenau Ost. Gute Fahrt mit uns. 4:04.
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4: Mit Annette Mautner. Hallo und herzlich willkommen.

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Ja, passt das, wenn das Bundesverfassungsgericht heute 75 Jahre alt wird? Irgendwie dann schon. Ja, ein selbstständiges und unabhängiges Verfassungsorgan der Justiz, ranggleich mit den anderen obersten Bundesorganen, wie auch der oberste Gerichtshof auf Bundesebene. Es hat damit eine Doppelstellung und Funktion. Außerdem hat es 16 Richter in 2 Senaten. Ihm obliegt die Kontrolle des verfassungsmäßig bestimmten politischen Lebens. Aber das unter besonderer Berücksichtigung der individuellen Grundrechte der Bürger. Kurzum, das BVG ist der Hüter der deutschen Verfassung. Und trotzdem ist seine Stellung nicht ganz unproblematisch. Da gehen wir gleich in die Einzelheiten hier bei MDR Kultur am Mittag.

0: Steiner und Madleiner und Francesco Viking hier noch dazu. MDR Kultur am Mittag, gleich Viertel eins. 75 Jahre Bundesverfassungsgericht. Die zentrale Kontrollinstanz unserer Demokratie hat Geburtstag. Kanzler Merz und Bundespräsident Steinmeier feiern in Karlsruhe auch mit heute. Und Steinmeier hat in seiner Rede dort gerade betont, viele Menschen in unserem Land sorgen sich um unsere Demokratie und unseren Rechtsstaat. Diese Sorgen seien verständlich, aber gerade deshalb sage ich, das Grundgesetz gilt für alle und in allen deutschen Ländern. Und dass das Grundgesetz gelte, beachtet und durchgesetzt werde, dazu trägt das Bundesverfassungsgericht entscheidend bei. Tja, aber in der Vergangenheit hat Karlsruhe zahlreiche Bundesgesetze korrigiert oder aufgehoben. Bundestag und Bundesregierung wissen, dass ihre Entscheidungen nicht allein durch politische Mehrheiten legitimiert sind. Und darin entzündet sich immer wieder Streit. Ersatzgesetzgeber oder Schutz der Verfassung gegenüber politischen Mehrheiten. Elena Radatz ist dieser Frage nachgegangen.
1: Der 28. September 1951, heute vor genau 75 Jahren. Festakt im Karlsruher Schauspielhaus mit damals noch 23 männlichen Verfassungsrichtern und einer Verfassungsrichterin.
2: Nach dem obersten Bundesgericht hält heute endlich auch das Bundesverfassungsgericht seinen offiziellen Einzug.
1: Seit damals ist viel passiert. Das Bundesverfassungsgericht und seine heute noch 16 Richterinnen und Richter in den roten Roben haben die Bundesrepublik geprägt. Karlsruhe hat das letzte Wort, wenn es ums Grundgesetz geht, um unsere Grundrechte. Dabei ist das Bundesverfassungsgericht
3: der Schiedsrichter, der pfeift, wenn gefault wird.
1: Ein schönes Bild, das Susanne Bär als ehemalige Verfassungsrichterin da findet, für dieses Karlsruher Gericht, das unser aller Alltag mit seinen Urteilen beeinflusst. Wir erinnern uns an die Grundsatzentscheidungen zum Schwangerschaftsabbruch, zur Sterbehilfe oder auch zum Klimaschutz. Entscheidungen, die uns alle betreffen.
4: Jeder, der sich vom Staat in seinen Grundrechten verletzt fühlt, der kann hier in Karlsruhe klagen. Und es ist möglich, dass ein Bürger mit einer Klage in Karlsruhe ein ganzes Gesetz zu Fall bringt.
1: Der ARD-Rechtsexperte Frank Bräutigam begleitet schon seit vielen Jahren die Verhandlungen am Bundesverfassungsgericht und berichtet über die Urteile. In vielen Fällen geht es dann um Themen, die auch im Vorfeld schon für Diskussionen in der Bevölkerung gesorgt haben. Zum Beispiel die bundesweiten Maßnahmen während der Corona-Pandemie oder das Kopftuchverbot oder auch die Meinungsfreiheit. Und dennoch glauben heute fast 50% der Bevölkerung, dass man seine Meinung nicht mehr frei äußern kann. Auch der Journalist Dennis Yücel und der Politiker Thomas de Maizière glauben, dass da was im Argen ist.
5: Die Bereitschaft, andere Meinungen auszuhalten, und zwar die Meinungen auszuhalten, die einem selbst komplett zuwider sind, dass diese Bereitschaft nachgelassen hat.
6: In der Tat, glaube ich, gibt es zu viel Selbstermächtigung von Einzelnen oder von Gruppen, die sagen, das darfst du nicht sagen.
1: Die Meinungsfreiheit ist ein hohes Gut in der Demokratie. Das Bundesverfassungsgericht hat immer wieder entschieden, dass man eigentlich sehr vieles sagen darf und wir anderen das eben auch hinnehmen müssen. Auch das ist Teil unserer Grundrechte. Eine Aufgabe in Karlsruhe: abwägen. Wo wird das Grundrecht der einen eingeschränkt, um das Grundrecht der anderen zu schützen? Keine leichte Aufgabe für 16 Richterinnen und Richter. Aktuell übrigens 8 Frauen und 8 Männer. Aber bei so gewichtigen Fragen wie der Gleichbehandlung aller Menschen, dem Schutz der Familie, der eigenen vier Wände und der freien Berufswahl, um nur ein paar wenige Grundrechte zu nennen, gibt das Gericht oft die Richtung vor. So sagt es die ehemalige Verfassungsrichterin Susanne Bär.
3: Das Verfassungsgericht spricht wichtige Machtworte, die müssen auch akzeptiert werden, aber es ist oft nicht das letzte Wort. Sondern dann überlegen wir als Gesellschaft weiter, wie wir jetzt damit umgehen wollen. Ein Verfassungsgericht macht ja auch nicht den Deckel zu, sondern macht einen Raum auf. In dem kann dann immer noch entschieden werden, eher so oder eher so.
0: Elena Radatz, über 75 Jahre Bundesverfassungsgericht und die Problemfälle dazu. 12.17 Uhr, der Mittag hier bei MDR Kultur.

Musik war das aus dem Film The Yards, im Hinterhof der Macht, Filmmusik von Howard Shore. Und er stand hier übrigens auch am Pult des London Philharmonic Orchestra. 8 Minuten vor 12:30.

Ja, im Moment müssen wir auf die Sonne nicht allzu lange warten. Wir werden hier gerade ein Stückchen verwöhnt. Felix Antonio war das mit einem neuen Song hier bei MDR Kultur. Tja, und 4 Minuten vor 12:30 wäre das Fiona Apple, die uns bis zu den Kulturnachrichten bringt. Shadowboxer.

0: Tja, so ist es mit dem Schattenboxen. 12.30 Uhr haben wir es, 12:30.
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0: Vorne mit Rick Steingasser.
2: Der Literaturkritiker Wolfgang Tischer fordert mehr Gelassenheit in der Debatte um künstliche Intelligenz in der Literatur. Hintergrund sind heftige Diskussionen im Netz. Dem französischen Autor Télisson Rollier wird vorgeworfen, für seine Texte KI zu verwenden. Nobelpreisträgerin Olga Tokarczuk hat zugegeben, künstliche Intelligenz in der Recherche zu nutzen. Tischer warnt vor voreiligen Verurteilungen durch die Netzgemeinde. Er sagte MDR Kultur:
3: Da schaukeln sich sehr verhängnisvoll auch Dinge auf. Deswegen muss man da auch bei der Beurteilung etwas lockerer sein. Und natürlich, es wird in ein paar Jahren sicherlich ein bisschen anders sein, wie auch immer und in welche Richtung auch immer. Wir haben ja auch immer wieder die Forderungen, dass zum Beispiel Bücher dann irgendwann gekennzeichnet werden müssen. Es gibt EU-Verordnungen, die aber gerade für Bücher kaum eine Rolle spielen. Aber der Umgang mit der KI wird normaler werden, was immer das auch heißt.
2: Tischer sagte weiter, KI-Texte seien nicht zweifelsfrei erkennbar. Es gäbe aber Merkmale wie die häufige Verwendung von Gedankenstrichen oder unsinnige Metaphern. Das Bundesverfassungsgericht feiert heute sein 75-jähriges Bestehen. Bundesratspräsident Andreas Bovenschulte hob hervor, die Richter in Karlsruhe hätten die Geschichte der Bundesrepublik begleitet und geprägt. Sie haben in der Vergangenheit viele Bundesgesetze korrigiert oder aufgehoben. Dabei ging es unter anderem um Gleichberechtigung, Meinungsfreiheit oder auch Kunstfreiheit. Elena Radatz berichtet.
4: Jeder, der sich vom Staat in seinen Grundrechten verletzt fühlt, kann in Karlsruhe klagen. Dabei ist es möglich, dass ein einzelner Bürger mit seiner Verfassungsbeschwerde ein ganzes Gesetz zu Fall bringt. Als das Bundesverfassungsgericht im Jahr 1951 seine Arbeit aufnahm, hatte man die totale Rechtlosigkeit und systematische Missachtung der Menschenrechte durch das NS-Regime noch sehr gut im Gedächtnis. Dem setzte man im Sinne eines Nie wieder ein unabhängiges Verfassungsorgan, das Bundesverfassungsgericht, entgegen. Seitdem hat es mit vielen bedeutenden Urteilen das Land geprägt, hat Macht kontrolliert und Minderheiten geschützt.
2: In Stendal sind am Wochenende die Kulturpreise der Hansestadt verliehen worden. Wie die Stadtverwaltung mitteilte, erhielt der ehemalige Oberbürgermeister Volker Stephan die Auszeichnung für sein Lebenswerk. Die Jury würdigte damit seinen jahrzehntelangen Einsatz für den Denkmalschutz. Der Preis für wegweisende Kulturimpulse ging an die Chorleiterin Johanne Fischer für ihr Engagement in der Region Stendal. Den Nachwuchskulturpreis sicherte sich das Ensemble des Stücks »Jugend ohne Gott« vom Theater der Altmark. Der Ire Sean Scully gilt als einer der einflussreichsten Maler der Gegenwart. Nun sind im Magdeburger Kunstmuseum erstmals 34 seiner Werke zu sehen. Für die Direktorin Annegret Labs ist Scully eine Naturgewalt. Sie sagte MDR Kultur, er habe viele andere Malerinnen und Maler beeinflusst.
5: Das hat tatsächlich damit zu tun, dass er mit seinen Wall of Lights, die auch das Zentrum dieser Ausstellung bilden, etwas geschaffen hat, was unverwechselbar ist und was man ihm auch immer zuordnet. Diese großen, emotional zusammengebauten Farbflächen, in die man als Betrachterin versinken kann. Und ich glaube, das ist das, was letzten Endes auch seinen Ruhm ausmacht. In diesen immer wieder erkennbaren Serien große emotionale Farbgewitter zu schaffen, in denen wir uns als BetrachterInnen verlieren können.
2: Die Schau Sean Scully – Lines of Emotion ist für 6 Monate im Kunstmuseum Magdeburg zu sehen.
0: Vielen Dank, Raik Steingasser.
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0: Mal sonnig, mal wolkig. Im Südosten von Sachsen auch windig. So sieht der Nachmittag aus. Und anfühlen wird er sich wie Sommer. 23 bis 28 Grad. In der Nacht geht es dann deutlich abwärts. 13 bis 9 Grad. Morgen wieder verbreitet Sonne. Vom Westen her später mehr Wolken. Maximal 27 Grad und am Mittwoch heiter bis wolkig. Nun aber doch etwas kühler. Und der MDR-Verkehrsdienst hat auch was beizusteuern. Achtung, Falschfahrer auf der B189 Magdeburg-Stendal. Zwischen Ebendorfer Chaussee in Magdeburg und Barleben ist ein Falschfahrer unterwegs. Bitte äußerst rechts fahren, nicht überholen. Wir melden, wenn die Gefahr vorüber ist. Falschfahrer, Achtung, auf der B189 Magdeburg-Stendal zwischen Ebendorfer Chaussee in Magdeburg und Barleben. Weiter mit der A2 Richtung Hannover. Zwischen Irxleben und Alsleben gibt es Stau an der Baustelle, plus 10 Minuten. A4 Görlitz Richtung Dresden, am Grenzübergang Ludwigsdorf, Stau bei der Einreise, plus 20 Minuten. A4 Görlitz Richtung Dresden zwischen Kotersdorf und Weißenberg. Stau, Viertelstunde mehr und A13 Richtung Berlin. Zwischen Dreieck Spreewald und Duben stockt der Verkehr an einer Baustelle. Das kostet Sie 10 Minuten. Kommen Sie gut ans Ziel. 5 Minuten nach halb eins.
4: 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Wiebke.

0: Jeff Goldblum und sein Mildred Snitzer Orchestra hier zusammen mit Scarlett Johansson. Ich denke mal, um so eine Zusammenarbeit werden ihn viele beneiden. Der Mittag hier bei MDR Kultur, 12:45 durch. Vor 7 Jahren ist das letzte Album des amerikanischen Musikers Beck Hansen erschienen. Besser bekannt unter seinem Vornamen Beck. 7 Jahre, das ist im Musikbusiness eine kleine Ewigkeit. Also haben viele gedacht, dass sie der Mann in Ruhe, sozusagen zur Ruhe gesetzt hat. Was schade gewesen wäre, waren Beck-Alben doch immer ein Garant für gute Qualität und Melodien. Jetzt aber können die Fans aufatmen. Am Freitag ist Ride Lonesome erschienen, ein neues Beck-Album. Und viele feiern es jetzt schon als eines seiner besten. Ruhig, melancholisch, nachdenklich, akustisch ist es geworden. Und darum haben wir Beck gefragt, ob es auch sein persönlichstes Album ist.
1: I always get existential about that, in that, like, what is personal?
2: Da werde ich direkt existenziell, weil was ist denn persönlich? Ist deine Trauer persönlicher als dein Humor? Ist dein Ärger weniger persönlich als dein Herzschmerz? Aber klar, wenn du zugibst, dass du jemanden liebst, dass du jemanden vermisst, dass du Sehnsucht hast, da machst du dich schon verletzlich.
1: You long for somebody, those are vulnerable things, you know?
0: Okay, das nehmen wir mal als ein Ja. Genau das sagt auch die MDR Kultur Musikredaktion zu seinem neuen Album. Ja, hören wir rein. Beck mit In the Night vom neuen Album Ride Lonesome.

in the Night. Beck war das mit einem Song vom nagelneuen Album Ride Lonesome. Damit tourt er jetzt auch den ganzen Oktober durch die Vereinigten Staaten.

dass die Spring fällt. Son of the Preacher Man, 1:04, das heißt gleich erstmal die Nachrichten. Und nach 1 eine Premierenbesprechung. Wir waren bei den 4 Jahreszeiten an der Sächsischen Landesbühne Radebeul, Ballett und alles andere als eine reine Naturbetrachtung.

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4: Um 13 Uhr mit Mirko Jugelt. Der frühere Unionsfraktionschef Jens Spahn zieht sich aus dem Haushaltsausschuss des Bundestages zurück. Das berichten mehrere Medien unter Berufung auf ein Schreiben Spahns. Darin heißt es, alles um seine Person sei derzeit so politisiert, dass ein normales Arbeiten nicht möglich sei. Der CDU-Politiker hatte in der vergangenen Woche bei einer wichtigen Sitzung des Haushaltsausschusses gefehlt. Anschließend tauchten Bilder von ihm und seiner Familie auf, die in Sardinien entstanden sind. Mehrere Unionsabgeordnete sollen deswegen den Rauswurf Spahns verlangt haben. Bundespräsident Frank-Walter Steinmeier sieht das Bundesverfassungsgericht als Garant für den Erhalt der freiheitlichen Demokratie. Steinmeier sagte beim Festakt zum 75-jährigen Bestehen des Gerichts, Extremisten stellten Demokratie und Rechtsstaat zunehmend in Frage. Deshalb komme dem Verfassungsgericht eine entscheidende Rolle zu. Es schütze und verteidige das Grundgesetz. Das höchste deutsche Gericht wurde am 28. September 1951 offiziell eröffnet. In der Europäischen Union gibt es einem Bericht zufolge in der Verteidigungsbereitschaft große Lücken. Das erklärte die EU-Außenbeauftragte Kaja Kallas bei einem Treffen der Verteidigungsminister in Brüssel. Zwar sei viel in Verteidigung investiert worden, trotzdem gäbe es weiter große Lücken bei der Verteidigungsfähigkeit. Details nannte Kallas nicht. Nach Informationen der deutschen Presseagentur gibt es vor allem Defizite bei der Luftverteidigung, bei Drohnen und bei Munitionsbeständen. Die privaten Kranken- und Pflegeversicherungen haben die SPD-Forderung nach einer finanziellen Beteiligung an der Pflegereform zurückgewiesen. Der PKV-Vorstandsvorsitzende Thomas Brahm sagte, ein solcher Ausgleich zur Stützung der gesetzlichen Pflegekassen wäre verfassungsrechtlich nicht haltbar. Es dürfe keinen Eingriff in die private Vorsorge geben. Die Pflegeversicherung steckt tief in den roten Zahlen. Die Koalition will das System deshalb grundlegend reformieren, was jedoch in der SPD auf Widerstand stößt. Die Leipziger Abgeordnete Doreen Vogt hat die BSW-Fraktion im Sächsischen Landtag verlassen. Die 42-Jährige sagte der Freien Presse, sie sei angetreten, um die AfD zu verhindern. Ihr widerstrebe es, mit der Partei zusammenzuarbeiten oder gemeinsam abzustimmen. Vogt will künftig als fraktionslose Abgeordnete im Landtag sitzen. BSW-Fraktionschef Ronny Kubke wies die Vorwürfe zurück. Man habe die Haltung zur AfD nicht geändert. Allerdings sei die Strategie im Umgang mit der Partei gescheitert. Das waren die Nachrichten.
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5: Maximal leicht bewölkt dieser Mittag hier in Mitteldeutschland. Dresden meldet dazu 20 Grad, Artern, Eisenach, Erfurt und Hoyerswerda 22, Gardelegen und Magdeburg 23 Grad, 21 wurden in Oschatz und Plauen gemessen, 24 Grad in Wernigerode und Wittenberg ist mit 20 Grad dabei. Am Nachmittag teils sonnig, teils locker bewölkt, im Südosten von Sachsen windig. Das Ganze bei 23 bis 28 Grad. In der Nacht 13 bis 9 Grad, deutlich frischer. Aber morgen wieder verbreitet Sonne, später vom Westen her mehr Wolken, aber trocken bis 27 Grad. Und wir schauen auf die Straßen. Der MDR-Verkehrsdienst meldet die Entfernung auf der B189 Magdeburg-Stendal. Kein Falschfahrer mehr zwischen Ebendorfer Chaussee in Magdeburg und Barleben. Aber Vorsicht auf der A2 Richtung Berlin. Zwischen Braunschweig-Wartenbüttel und Braunschweig-Hafen liegen Metallteile auf der rechten Spur. A2 Richtung Hannover zwischen Irxleben und Eisleben stauen an der Baustelle plus 10 Minuten. A4 Görlitz Richtung Dresden am Grenzübergang Ludwigsdorf gibt Stau bei der Einreise, kostet sie 20 Minuten. A4 Görlitz Richtung Dresden zwischen Görlitz und Weißenberg auch Stau, dort 10 Minuten mehr. A9 Richtung München zwischen Markt-Schorgast und Dreieck Bayreuth-Kulmbach. Stockender Verkehr, Viertelstunde drauf. Und A13 Richtung Berlin zwischen Dreieck Spreewald und Duben, stockender Verkehr an einer Baustelle. Blitzer hätten wir auf der A14 Richtung Magdeburg zwischen Wandsleben und Magdeburg-Stadtfeld. Auf der A38 Richtung Göttingen zwischen Leipzig-Südost und Leipzig-Süd und dann nochmal am Dreieck Südharz. Und ein Blitzer auch auf der A71 Richtung Schweinfurt zwischen Stadt Ilm und Ilmenau-Ost. Soweit der Verkehr, 5 Minuten nach 1.
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5: Und durch den begleitet sie Arnold Mautner. Hallo.

Madness, c'est la vie. Am Wochenende war an der Landesbühne Sachsen in Radebeul Premiere. 4 Jahreszeiten, so der Titel eines Balletts. Und worum geht's? Das Tanzensemble nutzt Vivaldis 4 Jahreszeiten als Folie sozusagen für eine Befragung. Was passiert mit dem Menschen, wenn das fragile Gleichgewicht der Natur in Schieflage gerät? Von der Umsetzung und der Beantwortung der Frage werden wir gleich hören. Wir hatten einen Kritiker in Radebeul.

0: MDR Kultur am Vormittag. Was für ein prächtiges Spätsommerwochenende. Aber wir haben Herbst und um den Wechsel der Jahreszeiten ging es am Samstag an den Landesbühnen Sachsen in Radebeul. Dort hatte der Tanzabend 4 Jahreszeiten Uraufführung, Tanztheater mit Musik von Nikolaus Wörnle nach Motiven von Antonio Vivaldi. Rico Stehfest war für uns dabei. Rico, also den Soundtrack haben wir schon mal im Ohr. Was macht Nathalie Wagner denn choreografisch daraus?
1: Also sie macht daraus einen ganz vielschichtigen, aber wirklich auch ziemlich unbequemen Abend, der aber in jedem Fall wunderbar funktioniert. Und zwar dreht sie die Naturidylle quasi auf links und zeigt damit, die Welt ist aus den Fugen.
0: Also und aus den Fugen geraten heißt hier, die Jahreszeiten, die sind auch nicht mehr das, was sie mal waren. Das Klima spielt verrückt. Kann man das auch hören?
1: Ja, das kann man tatsächlich. Für diesen Abend hat der Dresdner Sounddesigner, Komponist und Musiker Nikolaus Wörnle wieder die Musik gemacht. Mit Nathalie Wagner hat er an den Landesbühnen letztes Jahr für den Tanzabend Impuls schon zusammengearbeitet. Und hier nimmt er nur ein paar Motive von Vivaldi und bricht das alles auf. Das heißt, man hört zwar noch Vogelgesang und Gewitter und es gibt ein Erntefest. Und man hört, wie jemand in klirrender Winterkälte durch den Schnee stapft. Und das sind aber nur einzelne Momente, die keinen roten Faden bilden. Und da, wo man Vivaldi wiedererkennt, da lässt Wörnle die Melodien streckenweise ganz nach Pop klingen, wie man das auch so von den Klängen des Musikensembles Rondo Veneziano kennt. Aber man sollte dabei eben gerade nicht denken, dass das irgendwie harmlos und gefällig wäre. Das beginnt zwar alles ganz idyllisch, das zerbröselt aber ziemlich bald. Denn Vivaldis Konzept eines regelmäßig wiederkehrenden Ablaufs, der eben auch orientiert, bietet, das funktioniert halt so nicht mehr. Und stattdessen schleicht sich hier so ein Gefühl zunehmender Unsicherheit ein. Das verlangt dem Publikum einiges ab, denn dieses veränderte Klima, in dem die alten Gewissheiten immer mehr wegbrechen, das wird hier auch im übertragenen Sinne gezeigt. Und die Wirkung dessen, also die spürt man wirklich ganz unten im Magen, muss ich sagen.
0: Und was bedeutet das für die Choreografie? Also ist die auch entsprechend brüchig?
1: Die Musik, die gibt dramaturgisch vor, dass auch die tänzerischen Szenen fast wie zufällig immer wieder gebrochen werden. Und da gibt es eben lange Szenen, die neben kürzeren stehen. Und das bedeutet auch, dass die Stimmung, damit der eigentliche Moment eben immer wieder abrupt endet. Das ist nicht ganz einfach, aber das ist eben keine Frage der Qualität, sondern es ist ganz klar Teil des Konzepts. Und Katharina Andes, die das Bühnenbild und die Kostüme gemacht hat, die hat das Ensemble in weite Hosen in hellen Grau- und Beige-Tönen gesteckt. Und die hellen Oberteile, die wirken irgendwie so fleckig. Und damit scheint es, als wären die Tänzer wie aus der riesigen Wand im Hintergrund herausgeschnitten. Dort steht nämlich so ein ganz großes Geflecht, das wie aus Wurzeln zusammengesetzt wirkt. Und man kann es aber auch so als organisches Zellmaterial lesen. Und dieses Unbunte, das in allem liegt, das bleibt eben auch so. Und die Jahreszeiten haben hier irgendwie gar keine Farbigkeit mehr. Die sind also gar nicht mehr direkt voneinander abgegrenzt. Es ist irgendwie alles eins geworden. Und die Tänzerinnen und Tänzer, die sind am Anfang einfach im Prinzip nur Natur. Die wirken zwar wie Lebewesen, aber eine ganze Weile lang sind sie gar keine Menschen. Und ausgehend von der Naturidylle vollziehen die Tänzerinnen und Tänzer dann aber auch gar keine Art von Evolution hin zum Menschen, sondern es ist eher eine Art Individualisierung, in der Einzelne immer deutlicher wahrnehmbar werden. Und zum Beispiel ist es so, da funktioniert eine Tänzerin plötzlich nicht mehr und fällt einfach um. Und dann wird sie umsorgt und da wird aber immer mehr deutlich, dass diese Zugewandtheit der Gruppe irgendwie ambivalent ist. Was erst wie ein Stützen und Aufhelfen wirkt, das kippt schrittweise in ja so übergriffiges, forderndes Verhalten um, bei dem der Eindruck entsteht, sie würde im Prinzip als ein Subjekt der Begierde geradezu verschlungen werden. Und daraus wiederum entsteht ein Konflikt in der Gruppe, der in körperliche Gewalt eskaliert. Genau, ab diesem Moment erscheinen die Tänzerinnen und Tänzer dann eben doch als Menschen. Und Vivaldi klingt da ganz leichtfüßig durch ein aber ganz aggressives Duett hindurch, das auch ganz klar auf Leben und Tod ausgerichtet ist. Und am Ende der Szene hängen dann aus den Öffnungen in der Rückwand so einzelne Arme und Beine, die sich ganz langsam bewegen. Und dadurch wirkt diese Wand mit einem Mal wie aus Knochen, als befände man sich in den Katakomben Roms.
0: Das klingt ziemlich düster. Zeigt denn der Abend eine Art Ausweg?
1: Naja, also im Prinzip eigentlich nicht direkt. Es geht sogar noch weiter, ich sag mal, bergab. Denn das Klima, das ist hier eben auch im übertragenen Sinn ins Ungleichgewicht geraten, also im gesellschaftlichen Sinn. In einer Szene wird es dazu sogar direkt politisch. Man hört da so Stimmgewirr, aus dem man sofort den abfälligen Ton Donald Trumps hören kann, ohne auch nur ein einziges Wort zu verstehen. Und dazu kriechen einzelne Tänzer auf allen Vieren wie Hunde langsam quer über die Bühne und an ihrer Seite haben sie dabei jeweils wie eine Art Führer. Und manche stehen da sogar so aufrecht wie Despoten auf den Rücken von Tänzern, die dadurch wie besiegt wirken. Und also diese Gruppe Geknechteter und Unterworfener zu ertragen, das ist besonders deshalb so schwer, weil über allem auch irgendwie so ein Hauch von friedlicher Idylle zu liegen scheint. Und aber auch das ist dann noch nicht der Tiefpunkt. Irgendwann hört man dann Schreie, Explosionen und Gewehrsalben. Und im Vordergrund spielt sich ein ganz harmonisches Duett ab, während an der Rückwand im Hintergrund Exekutionsszenen ablaufen. Also das ist wirklich starker Tobak, im Prinzip sozusagen Vivaldi auf zynisch. Und schlagartig gibt es dann einen Bruch und in freundlichem Licht gibt es mir immer einen sorglos ausgelassenen Kreistanz, als wäre gar nichts gewesen. Man hat dadurch überhaupt keine Zeit, die Dinge zu verdauen. Das ist verstörend, aber genau das macht die Sache eben so zeitgemäß und lässt sich natürlich als Warnung lesen. Bei Vivaldi war das vielleicht alles noch irgendwie idyllisch, aber die heutige Realität ist eben eine andere.
0: Viel drin, also mehr auf jeden Fall als sonst in Jahreszeiten. Also ein Abend, den man wohl durchaus mit einem Warnhinweis versehen sollte. 4 Jahreszeiten in der Choreografie von Nathalie Wagner ist in Radebeul das nächste Mal zu sehen. Am 3. und 9. Oktober, ab Ende Oktober bis in den Januar rein. Da gastiert man dann übrigens auch mehrmals am Deutsch-Sorbischen Volkstheater in Bautzen. Rico Stehfest, danke für die schöne Beschreibung.
1: Danke.

Siegerwort war das aus der Heuberg Suite von Edvard Grieg. Eine Aufnahme mit dem norwegischen Kammerorchester unter Iona Brown. 5 Minuten vor 2:30.

0: Das war Sam Smith, Constant Companion. Ja, wer wünscht sich das nicht? Einen treuen Begleiter, einen konstanten. Gleich 13:30.
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0: Und die kommen jetzt von Ines Hermann.
2: Der Literaturkritiker Wolfgang Tischer fordert mehr Gelassenheit in der Debatte um künstliche Intelligenz in der Literatur. Hintergrund sind heftige Diskussionen im Netz. Dem französischen Autoren Thierry Saint-Aurélien wird vorgeworfen, für seine Texte KI zu verwenden. Nobelpreisträgerin Olga Tokarczuk hat zugegeben, künstliche Intelligenz in der Recherche zu nutzen. Tischer warnt vor voreiligen Verurteilungen durch die Netzgemeinde. Er sagte MDR Kultur:
3: Da schaukeln sich sehr verhängnisvoll auch Dinge auf. Deswegen muss man da auch bei der Beurteilung etwas lockerer sein. Und natürlich, es wird in ein paar Jahren sicherlich ein bisschen anders sein, wie auch immer und in welche Richtung auch immer. Wir haben ja auch immer wieder die Forderungen, dass zum Beispiel Bücher dann irgendwann gekennzeichnet werden müssen. Es gibt EU-Verordnungen, die aber gerade für Bücher kaum eine Rolle spielen. Aber der Umgang mit der KI wird normaler werden, was immer das auch heißt.
2: Tischer sagte weiter, KI-Texte seien nicht zweifelsfrei erkennbar. Es gäbe aber Merkmale wie die häufige Verwendung von Gedankenstrichen oder unsinnige Metapher. Sie standen an der Seite der regierenden Fürsten, hatten mit ihnen nicht-eheliche Verhältnisse und genossen ihr Vertrauen. Die Mätressen. Im 17. und 18. Jahrhundert waren diese Frauen auch in der Kunst präsent. In Dresden befasst sich ab heute eine Tagung mit Mätressen. Stefan Kraft ist einer der Tagungsleiter. Er sagte MDR Kultur:
4: Das ist einerseits ein heikles Thema, weil man immer in die Schmuddelecke zu rutschen droht. Das muss man sich dann erstmal trauen zu sagen, so, das befreien wir mal von dieser Aura und schauen uns andere wichtige Aspekte an. Und da scheinen uns Macht und Kunst wirklich die zentralen Punkte zu sein. Mätressen machen Politik, es wird mit Mätressen Politik gemacht. Das ist nicht nur aktiv, auch passiv. Und zum anderen machen sie Kunst, wie Aurora von Königsmark, und mit ihnen oder über sie wird Kunst gemacht. Sie werden etwa gemalt oder bedichtet.
2: Sagt Stefan Kraft, einer der Leiter der Tagung mit dem Titel Mätressen, Macht und Kunst um 1700, die heute in Dresden begonnen hat. In Straßburg wird heute der Václav Havel Menschenrechtspreis vergeben. Nominiert sind zwei Iranerinnen und eine ungarische Menschenrechtsaktivistin. Claudia Leonhard aus der Kulturnachrichtenredaktion.
5: Die Anwältin Nasrin Sotoudeh verteidigte im Iran zahlreiche politische Häftlinge und Frauen, die sich gegen den Kopftuchzwang wehrten. Sie war in den vergangenen Jahren wiederholt festgenommen und inhaftiert worden. Die iranisch-US-amerikanische Journalistin Masih Ali-Nejad ist unter anderem für eine Social-Media-Kampagne unter dem Motto »Meine heimliche Freiheit« bekannt, die Iranerinnen ermutigte, ihr Kopftuch abzulegen. Die dritte Kandidatin, Marta Pahlavi, setzt sich in Ungarn für die kostenlose Rechtsberatung für Asylsuchende ein.
2: Der Preis trägt den Namen des ehemaligen Dissidenten und späteren tschechischen Präsidenten Václav Havel. Die Auszeichnung ist mit 60.000 Euro dotiert. Die Teufelsmauer im Harz ist das Naturwunder des Jahres. Bei der Abstimmung der Heinz-Sehmann-Stiftung und des Deutschen Wanderverbandes erhielt sie rund 10.000 Stimmen. Die markante Felsformation aus Sandstein am Nordrand des Harzes ist fast 20 Kilometer lang. Insgesamt standen 9 Naturlandschaften zur Wahl. An der Online-Abstimmung beteiligten sich rund 32.000 Menschen.
0: Vielen Dank für die Kulturnachrichten, Ines Hermann.
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0: Mal sonnig, mal Wolken. Im Südosten von Sachsen auch windig. So sieht der Nachmittag aus. Die Werte liegen zwischen 23 und 28 Grad. In der Nacht geht's deutlich nach unten mit 13 bis 9 Grad. Morgen dann maximal 27 Grad. Verbreitet Sonne, später von Westen her ein paar Wolken. Und auch der Mittwoch, heiter bis wolkig, ein klein wenig kühler soll's werden am Mittwoch. Und der MDR-Verkehrsdienst meldet: A2 Richtung Hannover, zwischen Irxleben und Marienborn-Helmstedt Stau an einer Baustelle, plus 20 Minuten. A4 Görlitz Richtung Dresden, zwischen Görlitz und Weißenberg gibt Stau, der kostet sie eine Dreiviertelstunde. A9 Richtung München, zwischen Markt-Schorgast und dem Dreieck Bayreuth-Kulmbach stockt der Verkehr, Viertelstunde mehr. Vorsicht auf der A71 Richtung Sangerhausen, zwischen Erfurt, also dem Kreuz Erfurt und Erfurt-Bindesleben, ungesicherte Unfallstelle auf der linken Spur. und B80 Richtung Eisleben. Zwischen Seeburg und Aseleben steht ein defekter Pkw auf der rechten Spur. Kommen Sie gut ins Ziel. 4 Minuten nach 2.
6: 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Jetzt aus Dresden, Olicia.

0: Murray Pariah war das mit einer Courante aus den französischen Suiten von Johann Sebastian Bach. Ja, denken wir uns mal in folgendes Szenario hinein. Dresden im Sommer 1989. Der 13-jährige Toni schlägt sich zwischen Familienschweigen und dem Stumpfsinn eines im Untergang begriffenen Systems durch. Es ist die Endzeit der DDR. Dann aber befreundet sich Toni mit dem Sitzenbleiber Mike. Als er ihn von dem Zorn eines systemtreuen Lehrers rettet, beginnt ihre Flucht zu sich selbst. Mit Wärme und Witz erzählt Thilo Krause vom Aufwachsen in den letzten Monaten der DDR und vom Trost der Freundschaft. Hier bei MDR Kultur sagte der Autor über seine Geschichte:
1: Ich glaube, dass diese Freundschaft zwischen Toni und Mike sich nur so entwickeln kann, 89, weil das System ringsherum schon am Zerfallen ist. Also die Kinder stehen nicht mehr so im Fokus. Die Welt ist irgendwie mit anderen Dingen beschäftigt. Die Leute haben den Kopf woanders. Und so entsteht ein gewisser Freiraum für die beiden, wo sie erwachsen werden können, wo sie groß werden können. Das ist also kein Wenderoman im klassischen Sinne, aber dieses Gefühl, dass etwas im Gange ist, dass etwas aufbricht, das ist mir sehr wichtig gewesen. Deshalb spielt es in diesem Sommer, aber es hört eigentlich vor der Wende auf. Aber ich würde nicht sagen, dass politische Ereignisse keine Rolle spielen. So, Toni und Mike erleben ja die DDR so hautnah durch Appelle und Repressalien und die sozialistischen Turmfeste. Und aus dieser Perspektive der Teenager, glaube ich, muss man von der Politik so erzählen, wie sie durchdrückt ins Persönliche. Und das tut sie auf diese Weise. Und dann natürlich ist auch das Familienverhältnis nicht ganz unbelastet. Und so geht das ein wenig Hand in Hand. Ja.
0: Der Autor Thilo Krause, geboren 1977 in Dresden, er lebt in Zürich. 2020 bekam er seinen Roman Elbwärts, unter anderem den Robert-Walser-Preis. Und jetzt im August ist sein zweiter Roman erschienen, Jetzt, wo du ein Held bist. Den hat MDR Kultur zusammen mit NDR Kultur als Lesung produziert, mit dem Schauspieler Oskar Hoppe. 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MDR Kultur am Mittag mit Casey Musgraves.

Ja, dieses hübsche Ding. Das war Harry Connick Jr. mit One Fine Thing. Und es war auch der Mittag bei MDR Kultur. Lisa Ehrenburg hat die Musik ausgesucht. Mein Name ist Annette Mautner. Ich wünsche einen sonnigen Nachmittag.

0: Wenn Herr Scheer seinen Drahtkorb hervorholt, kann das für den 13-jährigen Toni und seine Mitschüler nur eins bedeuten. 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
1: Er steckte seine knochigen Finger in Turnbeutel und Brotkapseln. Er blätterte Hefte durch. 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
3: Um 14 Uhr mit Mirko Jugelt. Der frühere Unionsfraktionschef Jens Spahn zieht sich aus dem Haushaltsausschuss des Bundestages zurück. Das berichten mehrere Medien unter Berufung auf ein Schreiben Spahns. Darin heißt es, alles um seine Person sei derzeit so politisiert, dass ein normales Arbeiten nicht möglich sei. Der CDU-Politiker hatte in der vergangenen Woche bei einer wichtigen Sitzung des Haushaltsausschusses gefehlt. Anschließend tauchten Bilder von ihm und seiner Familie auf, die in Sardinien entstanden sind. Mehrere Unionsabgeordnete sollen deswegen den Rauswurf Spahns verlangt haben. Bundespräsident Frank-Walter Steinmeier sieht das Bundesverfassungsgericht als Garant für den Erhalt der freiheitlichen Demokratie. Steinmeier sagte, beim Festakt zum 75-jährigen Bestehen des Gerichts, Extremisten stellten Demokratie und Rechtsstaat zunehmend in Frage. Deshalb komme dem Verfassungsgericht eine entscheidende Rolle zu. Es schütze und verteidige das Grundgesetz. Das höchste deutsche Gericht wurde am 28. September 1951 offiziell eröffnet. Der AfD-Außenpolitiker Markus Fronmeier hat das Treffen zwischen Außenminister Johann Wadephul und dessen russischem Kollegen Sergei Lavrov gelobt. Fronmeier sagte dem MDR, man müsse jetzt die Gesprächskanäle zur russischen Regierung offen halten. Er wünsche sich allerdings eine europäische und deutsche Initiative, anstatt ukrainische Maximalforderungen zu vertreten. Die Frage sei, wie man perspektivisch mit dem russischen Präsidenten Wladimir Putin zusammenarbeiten könne. Die Beschäftigten im Tesla-Werk in Brandenburg bekommen mehr Geld. Wie die Geschäftsführung der Gigafactory in Grünheide mitteilte, werden die Entgelte zum 1. Oktober um durchschnittlich 4-5% angehoben. Das Einstiegsgehalt für Mitarbeiter in der Produktion liegt nach Angaben des Autobauers bei rund 45.000 Euro pro Jahr. Die IG Metall kämpft seit langem für einen Tarifvertrag, was Tesla aber ablehnt. In der Fabrik in Grünheide arbeiten mehr als 12.000 Beschäftigte. 3.500 Arbeitsplätze sollen hinzukommen. Die Siegerin des Berlin-Marathons, Tigst Assefern, ist an der Achillessehne operiert worden. Die Äthiopierin postete in den sozialen Medien ein Bild mit einem Spezialschuh. Die 29-Jährige lag gestern bis kurz vor dem Ziel auf Weltrekordkurs, bevor sie sich offenbar verletzt und das Rennen unter Schmerzen beendete. Trotzdem erreichte sie noch die drittschnellste Zeit, die eine Frau je über die Marathondistanz gelaufen ist. Das waren die Nachrichten. Das Wetter mit den aktuellen Temperaturen: Brocken leicht bewölkt, 22 Grad, Chemnitz leicht bewölkt, 23, Dresden leicht bewölkt, 21 Grad, Eisenach heiter, 24, Erfurt leicht bewölkt, 23 Grad, Fichtelberg leicht bewölkt, 18, Gera leicht bewölkt, 23, Görlitz leicht bewölkt, 22 Grad, Halle heiter, 25, Leipzig leicht bewölkt, 24, Magdeburg heiter, 24 und Meiningen wolkig, 21 Grad. Bis zum Abend viel Sonne, gebietsweise auch Schleierwolken, Höchstwerte 23 bis 28 Grad. In höheren Lagen und im Südosten Sachsens stark böiger Südostwind. In der Nacht teils klar, teils locker bewölkt und trocken, Tiefstwerte 13 bis 9 Grad. Morgen verbreitet Sonne, später im Westen Sachsen, Anhalts und Thüringens zeitweise mehr Wolken, aber trocken. Höchstwerte 22 bis 27 Grad. Am Mittwoch heiter bis wolkig und etwas kühler. MDR Verkehrsdienst, A2 Richtung Hannover zwischen Irxleben und Marienborn-Helm stellt Stau, plus 20 Minuten. A4 Görlitz-Dresden zwischen Grenzübergang Ludwigsdorf und Weißenberg, Stau, plus 15 Minuten. A9 Richtung München in der Auffahrtbad Klosterlausnitz steht ein defekter Lastwagen auf der linken Fahrspur. A9 Richtung München zwischen Markt Schorgast und Dreieck Bayreuth-Kulmbach, Stau und stockender Verkehr, plus 20 Minuten. B80 Richtung Eisleben zwischen Seeburg und Aseleben steht ein defektes Fahrzeug auf der rechten Fahrspur. Soweit der Verkehrsdienst. 14.04 Uhr.
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1: Ben-Garrit Hernandez begrüßt Sie zur Klassikerlesung heute mit der Erzählung Die gelbe Tapete von Charlotte Perkins Gilman. Genauer gesagt handelt es sich um den Monolog einer Jungfrau in einer psychischen Krise. Ihr Mann, der Arzt ist, verordnet ihr eine Ruhekur und mietet dafür ein Haus auf dem Land, wo sie abgeschirmt in einem Zimmer gesund werden soll. Dieser unglaublich moderne Text der amerikanischen Schriftstellerin Charlotte Perkins Gilman erschien 1892 und löste damals eine Debatte aus über Psychiatrie und die Frage, wie sehr festgeschriebene Rollen, auch die, die von Ärzten als gegeben angenommen werden, Menschen krank machen können. Die Schauspielerin Valerie Ceplanova nimmt sie nun mit in die Welt einer jungen Frau mit gelber Tapete.
2: Es kommt nur ganz selten vor, dass so gewöhnliche Leute wie John und ich ein altes Herrenhaus für den Sommer ergattern. Es ist eine Villa im Kolonialstil. Ein Ahnenstammsitz. Ich würde es gar als Spukhaus bezeichnen und damit den Gipfel romantischer Glückseligkeit erreichen, aber das wäre vom Schicksal zu viel verlangt. Trotzdem behaupte ich stolz, dass es etwas Merkwürdiges an sich hat. Warum wäre sonst die Miete so günstig? Und warum wäre es sonst so lange leer gestanden? John lacht mich natürlich aus, aber das ist in einer Ehe ja zu erwarten. John ist ein äußerst praktisch denkender Mensch. Er hat kein Verständnis für den Glauben, verabscheut zutiefst jede Form von Aberglauben und er spottet jedes Mal, wenn über Dinge gesprochen wird, die man nicht anfassen, sehen und in Zahlen niederschreiben kann. John ist Arzt. Und vielleicht, das würde ich natürlich keiner Menschenseele erzählen, aber das hier ist totes Papier und verschafft mir große Erleichterung. Vielleicht ist das einer der Gründe, weshalb ich nicht schneller gesund werde. Er glaubt mir nämlich nicht, dass ich krank bin. Was kann man da schon machen? Wenn ein sehr angesehener Arzt, der noch dazu der eigene Mann ist, Freunden und Verwandten gegenüber versichert, dass man eigentlich nichts weiter hat als eine Phase nervöser Depression, eine leichte Neigung zur Hysterie, was soll man tun? Mein Bruder ist ebenfalls Arzt, auch ein sehr angesehener. Und er sagt dasselbe. Also habe ich Phosphate oder Phosphite, was immer das ist, und Stärkungsmittel verordnet bekommen, sowie Reisen, Luft und Bewegung. Und es ist mir streng verboten zu arbeiten, bis ich wieder gesund bin. Ich persönlich halte ihre Ansichten für falsch. Ich persönlich glaube, dass mir eine angenehme Arbeit, die mir Spaß macht und Abwechslung bringt, helfen würde. Aber was soll man tun? Eine Zeit lang habe ich trotz ihres Verbots einfach geschrieben. Allerdings strengt es mich doch ziemlich an, weil ich es so heimlich still und leise tun muss, um nicht auf heftigen Widerspruch zu stoßen. Manchmal stelle ich mir vor, dass mir in meiner Verfassung weniger Widerspruch und mehr Gesellschaft und Anregung. Aber John sagt, das Allerschlimmste, was ich tun kann, ist, über meinen Gesundheitszustand nachzudenken. Und ich muss zugeben, dass es mir dann wirklich immer schlecht geht. Also lasse ich es bleiben und erzähle vom Haus. Es ist wunderschön. Es liegt recht einsam. Ein gutes Stück von der Straße entfernt und etwa 3 Meilen vom Dorf. Es erinnert mich an die Häuser in England, die man in Büchern kennt. Denn es gibt Hecken und Mauern und Tore mit Schlössern dran und viele kleine Nebengebäude für die Gärtner und Angestellten. Das Haus hat auch einen entzückenden Garten. So einen Garten habe ich noch nie gesehen. Weitläufig und schattig. Mit von Buchsbäumen gesäumten Wegen, umrandet von langen, weinbewachsenen Laubengängen mit Bänken darin. Früher gab es auch Gewächshäuser, aber die sind mittlerweile alle verfallen. Ich glaube, es gab da mal irgendeinen Rechtsstreit um das Haus. Es ging wohl um die Erben und die Miterben. Jedenfalls hat das Haus jahrelang leer gestanden. Das verdirbt mir leider das Geisterhafte daran, aber das ist mir egal. Irgendetwas ist merkwürdig an dem Haus, das spüre ich. An einem Mondscheinabend habe ich das sogar einmal zu John gesagt. Aber er hat gemeint, das sei nur der Luftzug und hat das Fenster geschlossen. Manchmal ärgere ich mich ganz grundlos über John. Ich war früher bestimmt nicht so empfindlich. Ich glaube, es liegt an dieser Nervenschwäche. Aber John meint, wenn ich in solch einen Zustand gerate, liegt das an mangelnder Selbstkontrolle. Deshalb gebe ich mir alle Mühe, mich zu beherrschen. Zumindest vor ihm. Und das macht mich sehr müde. Unser Zimmer gefällt mir überhaupt nicht. Ich hätte lieber eins im Erdgeschoss gehabt. Es führt auf die Piazza. Die Fenster sind mit Kletterrosen umwachsen. Und es hat so hübsche altmodische Chintzvorhänge. Aber John wollte nichts davon wissen. Er meint, es habe nur ein Fenster und nicht genug Platz für zwei Betten. Und es sei auch kein zweites Zimmer daneben, falls er sich ein eigenes nehmen wollte. Er ist sehr besorgt und liebevoll. Und er lässt mich kaum etwas ohne genaue Anweisung machen. Ich habe einen exakt festgelegten Plan für jede Stunde des Tages. Er nimmt mir jede Sorge ab. Und ich komme mir zutiefst undankbar vor, dass ich das nicht mehr zu schätzen weiß. Er sagt, wir seien einzig und allein meinetwegen hierher gekommen. Ich solle völlige Ruhe haben und so viel frische Luft wie möglich. Wie viel du dich bewegst, hängt von deinem Kräftezustand ab, Liebes, sagte er. Und wie viel du isst, von deinem Appetit. Aber Luft kannst du die ganze Zeit über einatmen. Also haben wir das Kinderzimmer ganz oben im Haus als unser Schlafzimmer genommen. Der Raum ist groß und luftig. Nimmt beinahe das ganze Stockwerk ein. Die Fenster erlauben den Ausblick in alle Richtungen und es gibt Luft und Sonnenlicht im Überfluss. Ursprünglich war es das Kinderzimmer, später dann wohl Spiel- und Turnzimmer, denn die Fenster sind offensichtlich wegen der kleinen Kinder vergittert und an den Wänden sind Ringe und dergleichen angebracht worden. Der Anstrich und die Tapete sehen aus, als wäre eine Knabenschule hier untergebracht gewesen. Um das Kopfende meines Bettes, etwa so weit ich reichen kann, und an einer Stelle ganz unten auf der anderen Seite des Zimmers sind große Flächen davon abgerissen, von der Tapete. In meinem ganzen Leben habe ich noch keine so schlimme Tapete gesehen. Sie hat ein wild wucherndes, üppiges Muster, das allen Regeln der Kunst zuwiderläuft. Es ist so wirr, dass einem die Augen flimmern, wenn man dem Muster nachspürt, so ausgeprägt, dass es ständig irritiert und näheres Hinsehen verlangt. Und wenn man den schwachen, unsicheren Kurven eine kurze Strecke folgt, dann begehen sie plötzlich Selbstmord. Tauchen in haarsträubenden Winkeln ab, zerstören sich in unerhörten Widersprüchen. Die Farbe ist abstoßend, geradezu ekelhaft. Ein waberndes, unreines Gelb, vom langsam wandernden Sonnenlicht merkwürdig ausgeblichen. An manchen Stellen ist es ein mattes und doch schreiendes Orange, an anderen ein kränklicher Schwefelton. Kein Wunder, dass die Kinder es gehasst haben. Ich würde es selbst hassen, wenn ich lange in diesem Zimmer wohnen müsste. Da kommt John. Und ich muss das hier jetzt wegstecken. Er mag es nicht, wenn ich auch nur ein Wort schreibe. Wir sind jetzt 2 Wochen hier. Und seit jenem ersten Tag hatte ich keinen Drang mehr zum Schreiben. Ich sitze jetzt am Fenster, oben in diesem schrecklichen Kinderzimmer. Und nichts abgesehen davon, dass ich mich irgendwie schwach fühle, hindert mich daran zu schreiben, so viel ich will. John ist den ganzen Tag unterwegs und wenn es sich um einen ernsten Fall handelt, manchmal auch nachts. Ich bin froh, dass mein Fall nicht ernst ist. Aber diese nervösen Beschwerden machen mich schrecklich depressiv. John weiß gar nicht, wie sehr ich wirklich leide. Er weiß, es gibt keinen Grund für mich zu leiden und damit ist er zufrieden. Natürlich sind das nur die Nerven. Es bedrückt mich sehr, dass ich nicht in der Lage bin, meine Pflichten zu erfüllen. Ich wollte John eine so große Hilfe sein, wollte ihm wirklich Ruhe und Trost spenden. Und schon jetzt bin ich vergleichsweise eine Last für ihn. Kein Mensch würde glauben, wie mich das Wenige, wozu ich noch fähig bin, anstrengt. Mich anziehen, Gäste unterhalten, Anweisungen geben. Glücklicherweise ist Mary so gut zu dem Baby. Was für ein liebes Baby. Und doch kann ich einfach nicht bei ihm sein. Es macht mich zu nervös. John war wahrscheinlich in seinem ganzen Leben noch nie nervös. Er lacht mich so aus wegen dieser Tapete. Zuerst wollte er das Zimmer neu tapezieren. Aber dann hat er gesagt, ich würde mich davon unterkriegen lassen. Und für eine nervöse Patientin sei nichts schlimmer, als solchen Fantasien nachzugeben. Er meinte, wenn neu tapeziert wäre, dann käme als nächstes das schwere Bettgestell an die Reihe, dann die vergitterten Fenster und dann das Gitter oben an der Treppe und so weiter. »Du weißt doch genau, das Haus tut dir gut«, sagte er. »Und überhaupt, mein Liebes, wegen gerade mal 3 Monaten möchte ich das Haus eigentlich nicht renovieren lassen. Dann lass uns doch nach unten ziehen«, bat ich. »Dort gibt es so hübsche Zimmer.« Da nahm er mich in die Arme, nannte mich sein kleines Gänschen und sagte, er würde mit mir sogar in den Keller ziehen, wenn ich es wünschte, und ihn dafür eigens neu streichen lassen. Aber er hat schon recht mit den Betten an den Fenstern und all dem. Das Zimmer ist so luftig und gemütlich, wie man es sich nur wünschen kann. Und ich will natürlich nicht albern sein und ihm nur aus einer Laune heraus Umstände bereiten. Der große Raum gefällt mir langsam ganz gut. Bis auf diese schreckliche Tapete. Aus einem der Fenster kann ich den Garten sehen. Diese geheimnisvollen, in tiefen Schatten liegenden Laubengänge. Die wilden altmodischen Blumen und die Büsche und knorrigen Bäume. Aus einem anderen habe ich einen hübschen Blick auf die Bucht und einen kleinen Privatsteg, der zum Anwesen gehört. Ein schöner, schattiger Weg führt von dort bis zum Haus. Ich stelle mir immer vor, ich sehe Leute auf all den Wegen und in den Laubengängen spazieren. Aber John hat mich davor gewarnt, meiner Fantasie auch nur das kleinste bisschen nachzugeben. Er meint, dass eine Nervenschwäche, wie ich sie habe, bei meiner Vorstellungskraft und meiner Angewohnheit, mir Geschichten auszudenken, mit Sicherheit zu allen möglichen wilden Fantasien führt. Und dass ich meinen Willen und meinen Verstand gebrauchen sollte, um diese Neigung zu unterdrücken. Also versuche ich es. Manchmal glaube ich, wenn es mir nur so gut ginge, dass ich ein bisschen schreiben könnte, dann würde das den Druck der Gedanken von mir nehmen und mich ruhiger machen. Aber wenn ich es versuche, werde ich doch ziemlich müde. Es ist so deprimierend, niemanden hier zu haben, der einem mit Rat und Tat zur Seite steht und einem Gesellschaft leistet. Wenn ich wieder ganz gesund bin, sagt John, dann laden wir Vetter Henry und Julia zu einem langen Besuch zu uns ein. Aber er sagt, er könnte mir genauso gut Feuerwerkskörper unter das Kopfkissen stecken, wie jetzt diese anregenden Leute in meine Nähe zu lassen. Könnte ich nur schneller gesund werden. Aber ich darf nicht darüber nachdenken. Diese Tapete scheint zu wissen, was für einen bösen Einfluss sie auf mich hat. Es gibt eine sich wiederholende Stelle, wo sich das Muster wie ein gebrochenes Genick krümmt und wo mich zwei herausquellende Glubschaugen verkehrt herum anstarren. Ihr unverfrorenes und unverwandtes Glotzen macht mich richtig wütend. Rauf und runter und seitwärts kriechen sie. Und diese absurden, starren Augen sind überall. An einer Stelle passen zwei Bahnen nicht zusammen. Und längs der Schnittstelle sind von oben bis unten Augen. Auf einer Seite ein bisschen höher als auf der anderen. Noch nie habe ich in etwas Leblosem so viel Ausdruck gesehen. Und dabei weiß doch jeder, wie ausdrucksvoll leblose Dinge sind. Als Kind lag ich nachts oft wach und entdeckte mehr Unterhaltsames und mehr zum Fürchten in nackten Wänden und einfachen Möbeln, als die meisten Kinder in einem Spielwarenladen. Ich erinnere mich noch, wie freundlich mir die Knöpfe unseres großen, alten Sekretärs immer zugezwinkert haben. Und es gab einen Sessel, der wie ein starker Freund für mich war. Ich hatte immer das Gefühl, wenn mich eines der anderen Dinge zu grimmig anblickte, dann könnte ich mich einfach in den Sessel retten. Die Möbel in diesem Zimmer passen kein bisschen zusammen, denn wir mussten alles von unten herauftragen. Ich glaube, als der Raum als Spielzimmer genutzt wurde, mussten sie die ganzen Kinderzimmermöbel hinausschaffen, und das wundert mich nicht. Ich habe noch nie solche Verwüstungen gesehen, wie sie die Kinder hier angerichtet haben. Die Tapete ist, wie ich schon gesagt habe, an manchen Stellen in Fetzen heruntergerissen, obwohl sie unheimlich fest angeklebt ist. Sie müssen ebenso viel Zerstörungswut wie Ausdauer in sich gehabt haben. Außerdem ist der Boden zerkratzt, zersplittert und von Rillen durchzogen. Sogar der Putz hat an manchen Stellen Löcher. Und dieses große, schwere Bett, der einzige Einrichtungsgegenstand, den wir bei unserer Ankunft vorfanden, sieht aus, als hätte er schon ganze Kriege überstanden. Aber das stört mich nicht im geringsten. Nur die Tapete.
1: Valerie Ceplanova las den Anfang der Erzählung »Die gelbe Tapete« von Charlotte Perkins Gilman in der Besetzung aus dem Englischen von Elke Link. Diese Produktion des Bayerischen Rundfunks aus dem Jahr 2014 können wir leider nicht online zur Verfügung stellen. Der Text ist in verschiedenen Ausgaben und Übersetzungen erschienen und für diese Lesung stammt er aus dem Erzählband »Heldinnen des Glücks« der Edition 5 aus dem Jahr 2010. Die Fortsetzung gibt es morgen bei uns in der Klassikerlesung ab 14:10 Uhr bei MDR Kultur.

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1: Um gleich 14.30 Uhr mit Ines Hammann. Bundespräsident Frank-Walter Steinmeier hat zum Schutz des Rechtsstaates aufgerufen. Beim Festakt zum 75. Bestehen des Bundesverfassungsgerichts in Karlsruhe griff er auch die Sorgen vieler Menschen auf.
2: Viele Menschen in unserem Land sorgen sich um unsere Demokratie und unseren Rechtsstaat, sind beunruhigt über das Erstarken von Kräften an den politischen Rändern, die beides, die Demokratie und den Rechtsstaat, als das System diskreditieren und in Frage stellen. Diese Sorgen sind verständlich, aber gerade deshalb sage ich hier gleich zu Anfang, das Grundgesetz gilt, es gilt für alle und in allen deutschen Ländern.
1: Das höchste deutsche Gericht war vor 75 Jahren am 28. September 1951 offiziell eröffnet worden. Die Richter haben in der Vergangenheit viele Bundesgesetze korrigiert oder aufgehoben. Dabei ging es unter anderem um Gleichberechtigung, Meinungsfreiheit oder auch Kunstfreiheit. Der Literaturkritiker Wolfgang Tischer fordert mehr Gelassenheit in der Debatte um künstliche Intelligenz in der Literatur. Hintergrund sind heftige Diskussionen im Netz. Dem französischen Autoren Télisson Aurélien wird vorgeworfen, für seine Texte KI zu verwenden. Nobelpreisträgerin Olga Tokarczuk hat zugegeben, künstliche Intelligenz in der Recherche zu nutzen. Tischer warnt vor voreiligen Verurteilungen durch die Netzgemeinde. Er sagte MDR Kultur:
3: Da schaukeln sich sehr verhängnisvoll auch Dinge auf. Deswegen muss man da auch bei der Beurteilung etwas lockerer sein. Und natürlich, es wird in ein paar Jahren sicherlich ein bisschen anders sein, wie auch immer und in welche Richtung auch immer. Wir haben ja auch immer wieder die Forderungen, dass zum Beispiel Bücher dann irgendwann gekennzeichnet werden müssen. Es gibt EU-Verordnungen, die aber gerade für Bücher kaum eine Rolle spielen. Aber der Umgang mit der KI wird normaler werden, was immer das auch heißt.
1: Tischer sagte weiter, KI-Texte seien nicht zweifelsfrei erkennbar. Es gäbe aber Merkmale wie die häufige Verwendung von Gedankenstrichen oder unsinnige Metapher. In Jena dauert die Suche nach einer seit Jahren verschwundenen Skulptur an. Der Pfarrer der Stadtkirche, Andreas Simon, hat unter anderem Stasi-Unterlagen ausgewertet. Nun sucht er auch Zeitzeugen, die sich an die damaligen Vorgänge oder die beteiligten Personen erinnern können. Kulturkompakt-Redakteur André Sittner berichtet.
4: Es handelt sich um die Gedenkskulptur für den Jenaer Oppositionellen Matthias Domaschk. Der damals 23-Jährige war 1981 festgenommen worden und kurz danach, nach Verhören in der Stasi-Untersuchungshaft in Gera, gestorben. Ein Jahr später, zum ersten Todestag, war die 200-Kilo-Skulptur auf dem Johannesfriedhof aufgestellt worden. Geschaffen hatte sie der Bildhauer Michael Blumhagen. Die Kalksteinfigur stellt einen schutzsuchenden Menschen dar. Die Stasi ließ die Skulptur nur wenige Tage später entfernen. Nach einer Zwischenlagerung in einem stadteigenen Betrieb gilt sie seit Mitte Mai 1982 als verschollen.
1: Die Macher des Festivals Literatur Jetzt in Dresden haben eine positive Bilanz der diesjährigen Ausgabe gezogen. Die mehr als 20 Veranstaltungen seien gut besucht, einige im Vorfeld bereits ausverkauft gewesen. Das zeige, dass das Interesse an Literatur und dem Austausch mit Autorinnen und Autoren groß sei. Insgesamt habe man etwa 1.800 Besucherinnen und Besucher begrüßt. An 5 Festivaltagen gab es Lesungen, Gespräche und musikalische Lyrikformate sowie ein Kinderfest und auch der MDR Kulturbücherwagen war vor Ort. Die Vorbereitungen für die nächste Ausgabe des Festivals laufen den Angaben zufolge bereits.
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1: Das Wetter heute Nachmittag: viel Sonne, nur ganz wenige Wolken. Es ist und bleibt trocken, dazu 24 bis 28 Grad. Vom Erzgebirge bis nach Ostsachsen ist es recht windig. Morgen und am Mittwoch dann weiter sonnig trocken und spätsommerlich warm. Auch am Donnerstag in Sachsen nochmal freundlich. Sonst gibt es dann aber schon mehr Wolken, einige Schauer und es wird etwas kühler. Der MDR Kulturverkehrsdienst: A2 Richtung Hannover zwischen Irxleben und Marienborn-Helmstedt, Stau an einer Baustelle. A4 Görlitz Richtung Dresden zwischen Grenzübergang Ludwigsdorf und Weißenberg, Stau. A9 Richtung München in der Auffahrt Bad Klosterlausnitz steht ein defekter Lastwagen auf der linken Fahrspur. A9 Richtung München zwischen Markt Czorgast und Dreieck Bayreuth-Kulmbach, Stau und stockender Verkehr. A72 Richtung Hof zwischen Chemnitz Süd und Stolberg West stockender Verkehr und B80 Richtung Eisleben zwischen Seeburg und Aseleben steht ein defekter PKW auf der rechten Fahrspur. Und es wird geblitzt auf der A13 Richtung Dresden zwischen Kittlitz und Karlau, auf der A14 Richtung Magdeburg zwischen Mansleben und Magdeburg-Stadtfeld, auf der A38 Richtung Göttingen zwischen Leipzig-Südost und Leipzig-Süd und am Dreieck Südharz und auf der A71 Richtung Schweinfurt zwischen Stadt Ilm und Ilmenau-Ost. Soweit der MDR-Kulturverkehrsdienst. Die Zeit, es wird 14.35 Uhr.
5: 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Jetzt aus Leipzig, Asia-Imbiss.

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1: Tessa gewinnt ihre Prozesse, weil sie weiß, wie man vor Gericht Zweifel sieht. Aber dann erlebt die Strafverteidigerin selbst einen Übergriff und merkt, wie schwer sich das eigene Erleben vor Gericht in einen nüchternen Bericht, in eine handfeste Beweislage übersetzen lässt. Susie Millers Theaterstück Prima Facie fragt, wem ein Recht

0: System glaubt und was es womöglich übersieht.
1: Und dann stellt sie fest, dass dieses System gegen sie arbeitet. Dass sie einfach nicht in der Lage ist, sich Gehör zu verschaffen letztendlich. Selbst Argumente, die sie anbringt, werden gegen sie verwendet. Also sie schafft es nicht zu punkten. Es wird nicht groß genug, das, was ihr passiert ist. Es reicht nicht.
0: Sagt Evelyn Fuchs. Sie hat zur Premiere vergangenes Jahr die Tessa gespielt. Heute Abend in der Wiederaufnahme des Stücks übernimmt diese Rolle Christine Heil. Sie wird in einem einstündigen Monolog ganz allein auf der Bühne stehen, im Schwurgerichtssaal des Landgerichts Zwickau, eine besondere Bühne also auch. Prima Facie beginnt dort heute Abend um 18 Uhr. Wer durch Erfurts Altstadt läuft, hat viel zu sehen. Die Krämerbrücke, malerische Gassen mit viel Fachwerk, den Dom auch und natürlich die alte Synagoge. Sie ist eine der ältesten mittelalterlichen Synagogen Europas und UNESCO-Weltkulturerbe. Spuren jüdischen Lebens im mittelalterlichen Erfurt finden sich aber auch an vielen anderen Orten der Stadt. Sie lassen sich kostenfrei im Stadtrundgang Interjudäos entdecken. Auf dem über 700 Meter langen Spaziergang gibt es analog und multimedial viele neue Informationen und spannende Hintergrundgeschichten an 19 Stationen. Alle digitalen Infos zu den Stationen finden Sie unter erfurt-tourismus.de. Der aktuelle Film des spanischen Regisseurs Pedro Almodóvar, Bitteres Fest heißt er, ist eine Art Selbstbefragung, eine Geschichte, die erst einmal tragisch beginnt. Elsa hat da ihre Mutter verloren, vergräbt sich in ihre Arbeit, während ihre Freundin Patricia über die Feiertage am liebsten aus Madrid verschwinden wird. Und gleichzeitig schreibt ein Regisseur an einer Geschichte, die Elsas Leben erstaunlich ähnlich sieht.
2: Bitteres Fest ist ein Film im Film. Beziehungsweise genauer, ein Film über die Entstehungsgeschichte eines Films. Und noch genauer, ein autofiktionales Melodram, in dem Pedro Almodóvar einmal mehr Einblicke in sein eigenes Schaffen gibt. Denn während Elsa das alter Ego von Raúl ist, ist Raúl das alter Ego von Almodóvar.
0: Wer erzählt hier von wem und lässt sich Trauer einfach wegschreiben? Bitteres Fest läuft heute um 20.15 Uhr im Studiokino Eisenstein in Quedlinburg.
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3: Um 15 Uhr mit Mirko Jugelt. Der frühere Unionsfraktionschef Jens Spahn zieht sich aus dem Haushaltsausschuss des Bundestags zurück. Das berichten mehrere Medien unter Berufung auf ein Schreiben Spahns. Darin heißt es, alles um seine Person sei derzeit so politisiert, dass ein normales Arbeiten nicht möglich sei. Der CDU-Politiker hatte in der vergangenen Woche bei einer wichtigen Sitzung des Haushaltsausschusses gefehlt. Anschließend tauchten Bilder von ihm und seiner Familie auf, die in Sardinien entstanden sind. Mehrere Unionsabgeordnete sollen deswegen den Rauswurf Spahns verlangt haben. Die Leipziger Abgeordnete Doreen Vogt hat die BSW-Fraktion im Sächsischen Landtag verlassen. Die 42-Jährige sagte der Freien Presse, sie sei angetreten, um die AfD zu verhindern. Ihr widerstrebe es, mit der Partei zusammenzuarbeiten oder gemeinsam abzustimmen. Vogt will künftig als fraktionslose Abgeordnete im Landtag sitzen. BSW-Fraktionschef Ronny Kubke wies die Vorwürfe zurück. Man habe die Haltung zur AfD nicht geändert. Allerdings sei die Strategie im Umgang mit der Partei gescheitert. Die privaten Kranken- und Pflegeversicherungen haben die SPD-Forderung nach einer finanziellen Beteiligung an der Pflegereform zurückgewiesen. Der PKV-Vorstandsvorsitzende Thomas Brahm sagte, ein solcher Ausgleich zur Stützung der gesetzlichen Pflegekasse wäre verfassungsrechtlich nicht haltbar. Es dürfe keinen Eingriff in die private Vorsorge geben. Die Pflegeversicherung steckt tief in den roten Zahlen. Die Koalition will das System deshalb grundlegend reformieren, was jedoch in der SPD auf Widerstand stößt. Die Beschäftigten im Tesla-Werk in Brandenburg bekommen mehr Geld. Wie die Geschäftsführung der Gigafactory in Grünheide mitteilte, werden die Entgelte zum 1. Oktober um durchschnittlich 4-5% angehoben. Das Einstiegsgehalt für Mitarbeiter in der Produktion liegt nach Angaben des Autobauers bei rund 45.000 Euro pro Jahr. Die IG Metall kämpft seit langem für einen Tarifvertrag, was Tesla aber ablehnt. In der Fabrik in Grünheide arbeiten mehr als 12.000 Beschäftigte. 3.500 Arbeitsplätze sollen hinzukommen. Die Siegerin des Berlin-Marathons, Tigist Assefa, ist an der Achillessehne operiert worden. Ihr Manager erklärte, die Äthiopierin habe sich die Sehne gestern auf den letzten Kilometern gerissen. Es sei eine unglaubliche Leistung gewesen, dass sie das Rennen dennoch als Siegerin beendet habe. Die 29-Jährige hatte bis kurz vor dem Ziel auf Weltrekordkurs gelegen. Trotz ihrer Verletzung erreichte sie noch die drittschnellste Zeit, die eine Frau je über die Marathondistanz gelaufen ist. Das waren die Nachrichten.
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4: Der Brocken meldet leicht bewölkt bei 21 Grad, Chemnitz das gleiche bei 24 Grad, Dresden auch leicht bewölkt 22, Eisenach fast wolkenlos 25 Grad, Erfurt 24, Fichtelberg leicht bewölkt 19, Gera leicht bewölkt 24, Görlitz leicht bewölkt 22 Grad, Halle ist doch schon bei 26 Grad, in Leipzig leicht bewölkt 24, Magdeburg hat keine Angaben geliefert, Meiningen leicht bewölkt 22 Grad. Der Abend heute wird heiter oder locker bewölkt. Trocken soll es bleiben. Im Südosten Sachsen wird es wohl recht windig bei 15 bis 19 Grad. Die Nacht dann oft klar, gebietsweise allerdings auch ein bisschen bewölkt. Trocken soll es bleiben bei 13 bis 9 Grad. Und morgen gibt es verbreitet wieder Sonne. Später aus Westen dann mehr Wolken. Bleibt aber wohl trotzdem trocken bei 22 bis 27 Grad. Der MDR Kultur Verkehrsservice meldet von der A2 Richtung Hannover zwischen Irxleben und Marienborn-Helmstedt. Stau an einer Baustelle dauert eine halbe Stunde länger. A2 nochmal Richtung Hannover zwischen Königslutter und Kreuz Wolfsburg-Königslutter. Da steht ein defekter LKW auf der rechten Fahrspur. A4 Görlitz Richtung Dresden zwischen Grenzübergang Ludwigsdorf und Weißenberg. Stau, das macht eine Viertelstunde mehr. A9 Richtung München in der Auffahrt Dessau Süd steht ein defektes Fahrzeug. A9 Richtung München nochmal zwischen Marx-Schorgast und Dreieck Bayreuth-Kulmbach. Stau und stockender Verkehr, 10 Minuten mehr. Und zum Schluss die B170 Dresden Richtung Zinnwald zwischen Oberkarsdorf und der B171 Salisdorfer Straße. Da ist nach einem Unfall gesperrt. Das waren die Meldungen um 15.04 Uhr.
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4: Mit Julia Hämmerling. Hallo, herzlich willkommen.

die Kings of Convenience mit einem Mädchen, das jede Nacht einen neuen küsst. Toxic Girl. Nach Hype haben wir etwas vielleicht Themenverwandtes. Ein Blick auf eine der berühmtesten Mätressen am Sächsischen Hof als Geliebte von August dem Starken, Aurora von Königsmark. Hat übrigens auch ein Opernlibretto geschrieben. Und das ist jetzt wiederentdeckt worden. Das heißt für uns, Zeit, ihre Geschichte nochmal zu erzählen. Das machen wir nach Hype hier im Programm. Und jetzt gleich gucken wir nach Magdeburg. Da ist gerade eine Ausstellung von Weltrang zu sehen. Der irisch geborene New Yorker Sean Scully stellt im Kunstmuseum Magdeburg aus. Zweimal schon im engen Feld des Turner-Preises gehandelt worden. Hat eine ganz eigene Handschrift, die seine Biografie auch irgendwie miterzählt. Wir stellen Ihnen die Schau Sean Scully Lines of Emotions gleich vor. Soweit unser Programm hier in dieser Stunde bei MDR Kultur am Nachmittag. Schön, dass Sie dabei sind. Hier ist Arnie Margaret, Intertwined.

0: Honey Margaret hier bei MDR Kultur. 15.12 Uhr haben wir es jetzt. In Magdeburg gibt es gerade eine sehr besondere Ausstellung zu sehen. Sean Scully, 1945 in Dublin geboren, bald mit seiner Familie nach London gezogen. Er ist in einer Arbeiterfamilie aufgewachsen im Nachkriegs-London und die Kunst hat ihn ganz früh erfasst. Aber Geld musste er auch schon früh mitverdienen für die Familie, also stapelte er unter anderem flache Kartons in LKW. Und das hat ihn irgendwie bis heute geprägt. Seine Kunst ist durchsetzt von Linien und von gestapelten Flächen. Alles freihand. Im Kunstmuseum Magdeburg läuft jetzt die Ausstellung Sean Scully Lines of Emotion. 34 Werke von ihm hängen da mit dieser unverkennbaren Handschrift aus ganz kraftvollen Farbfeldern und rhythmischen Streifen. Und damit nimmt er eine recht zentrale Position in der Geschichte der Malerei nach 1960 ein. Solch ein Künstler also jetzt in Magdeburg, das freut, findet unsere Landeskorrespondentin Sandra Meyer.
1: Es wirkt wie eine einzige Installation. Auf der einen Seite die romanischen Mauern und Fenster, auf der anderen Seite riesige Gemälde mit leuchtenden Farbfeldern und vibrierenden Streifen. Einer der weltweit einflussreichsten Künstler zeigt seine wichtigsten Werkgruppen der letzten 30 Jahre im Kunstmuseum Magdeburg und findet im Kreuzgang des ehemaligen Klosters einen geradezu kongenialen Ausstellungsort. Direktorin Annegret Labs.
2: Sean Scully gehört zu den großartigsten Malern, der viele andere Malerinnen und Maler auch sehr stark beeinflusst hat in den letzten Jahrzehnten. Das hat tatsächlich damit zu tun, dass er mit seinen Wall of Lights etwas geschaffen hat, was unverwechselbar ist. Diese großen, emotional zusammengebauten Farbflächen, in die man als Betrachterin versinken kann.
1: Diese Wall of Light bilden dann auch den Kern der Magdeburger Schau. Scully nimmt das einfache Motiv der Mauer, das ihn seit Kindertagen in Irland begleitet, und übersetzt es in Schichten aus Farbe und Pinselspuren, Streifen, Blöcke, Raster, aber nie mit Lineal gezogen und fast immer in starker, teils leuchtender Farbigkeit.
2: Man merkt natürlich bei diesen Bildern, dass er unglaublich akkurat seine Emotionen in Sprache, in Bildsprache übersetzen kann, in Farbe. Also wie setzt er welche Farben neben welche?
1: Zur Farbe gehört aber auch das Grau in seiner gesamten Vielfalt. Wunderbar zu entdecken im ersten Kreuzgang bei den sogenannten Dorics, zeigt Labs.
2: Also wir haben ganz viele Grautöne. Mausgrau, Silbergrau, Anthrazitgrau. Und man merkt in diesen Bildern sehr schön, wie farbig Grau sein kann, wenn man es sich genau anschaut. Und das ist etwas, was Sean Scully natürlich immer wieder kann, aus den Farben heraus emotionale Bilder zu schaffen. Also die sind abstrakt und sind trotzdem so vielgestaltig und so bildhaft. Und wenn man sich da vorstellt, kann man sofort hineinversinken. Das ist wirklich seine Qualität.
1: Die Ausstellung zeigt aber nicht nur die großen Serien Dorics und Wall of Light, sondern auch frühe Zeichnungen und Pastelle. Hier sieht man, wie alles beginnt. Einfache Streifen, Farbproben, das Ausloten von Gelb neben Rot, Blau neben Grün, Linien, die sich zu Figuren verdichten und dann wieder in reine Farbe auseinandergehen.
2: Wir haben hier ganz frühe Zeichnungen aus den 60er und 70er Jahren, wo es ihm tatsächlich darum geht, Farbe auszuprobieren, aus denen er dann die Figürlichkeit und dann über die Figürlichkeit die Abstraktion entwickelt. Wo wir noch ganz viele verschiedene Streifen in verschiedene Richtungen haben. Das ist das Ausprobieren, das Aufschneiden der Leinwand in verschiedene Formen, in rote Balken, schwarze Streifen, gelbe Streifen. Also das ist dieses Arbeiten mit Streifen, das beschäftigt ihn immer wieder. Alles kommt aus der Linie. Deshalb auch der Titel der Ausstellung.
1: Lines of Emotion. Als das Gefühl, das er auf die Leinwand bringt, sagt Labs. Wobei Linien nicht gleich Linien, Streifen nicht gleich Streifen und Balken nicht gleich Balken sind.
2: Also die ganze Kunst geht von der Linie aus. Ja? Der Strich ist immer das Erste, was ich mache auf einer Leinwand. Und das sieht man diesen Werken auch an. Die sind im Moment entstanden, wenn er vor der Leinwand steht. Er sagt das selbst auch. Es entsteht in dem Moment, wo er den Pinsel in der Hand hat. Und es ist so ein bisschen, man kann sich das vorstellen wie eine Ekstase, sagt er selbst auch. Ne? Also Bild fertig, Künstler tot. Also das ist eine große Kraftanstrengung, diese Bilder zu malen.
1: Weniger anstrengend als vielmehr kontemplativ wirken die Bilder auf den Betrachter. Hier kann man sich in die Farben und Formen hinein vertiefen, entdecken, dass ein Blau, Gelb oder Grün wesentlich mehr leuchtet, wenn der Untergrund aus Kupfer besteht. Dass Ölfarbe eher glänzt und Pastellfarbe wirkt, als sei sie mit Puder bestäubt. Viel zu entdecken, also, wenn man Zeit und Muße mitbringt.
0: Hat Sandra Meyer berichtet. Sean Scully, Lines of Emotion, ist ab morgen im Kunstmuseum Magdeburg zu sehen. Eröffnet wurde gestern am 27. September, 17 Uhr. Und wenn Sie mögen, gibt es auch einen Katalog dazu. Ja.

0: Tja, die Gitarre, so weit verbreitet wie der Globus groß. Victor Villa-Djangos war das, der in Argentinien geboren worden ist. Nein, gar nicht war. Er ist in Buenos Aires geboren worden, lebt jetzt in Argentinien, mehrfach ausgezeichnet. Und nun reisen wir zu einem anderen Schauplatz der Gitarre, nämlich Färöer Inseln. Hier ist Tatu, You're Just Like Me.
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15.27 Uhr. Gleich unsere Kulturnachrichten mit Ines Hermann. Und es geht um die juristische Konstitution Deutschlands, die Grundfesten. Nichts weniger als das. Gleich um

0: Suki Waterhouse, Model, Actress, whatever. Sie ist in ihrer Berufswahl vielleicht noch nicht ganz so festgelegt. Jetzt haben wir es 15.30 Uhr, 15:30.
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0: Mit Ines Hermann.
2: Heute vor 75 Jahren wurde das Bundesverfassungsgericht gegründet. Bei einem Festakt in Karlsruhe bezeichnete Bundespräsident Frank-Walter Steinmeier das Gericht als Glücksfall für die Demokratie und als wichtigen Verteidiger von Grundrechten und Rechtsstaat. Daher sei es wichtig, die Unabhängigkeit des Gerichts zu verteidigen, so Steinmeier.
3: Viele Menschen in unserem Land sorgen sich um unsere Demokratie und unseren Rechtsstaat, sind beunruhigt über das Erstarken von Kräften an den politischen Rändern, die beides, die Demokratie und den Rechtsstaat, als das System diskreditieren und in Frage stellen. Diese Sorgen sind verständlich, aber gerade deshalb sage ich hier gleich zu Anfang, das Grundgesetz gilt, es gilt für alle und in allen deutschen Ländern.
2: Die Karlsruher Richter haben in der Vergangenheit viele Bundesgesetze korrigiert oder aufgehoben. Dabei ging es unter anderem um Gleichberechtigung, Meinungsfreiheit und auch um Kunstfreiheit. Die Nationale Akademie der Wissenschaften in der ukrainischen Hauptstadt Kiew ist bei einem russischen Angriff getroffen worden. Ukrainische Medien verbreiteten Videos, auf denen Feuer im Inneren der Akademie zu sehen sind. Nach Angaben von Präsident Volodymyr Zelensky läuft eine Rettungsaktion. Es werde nach Menschen gesucht, die sich möglicherweise in dem Gebäude befinden. Kiews Bürgermeister Vitali Klitschko schrieb bei Telegram von mindestens einer Toten und drei Verletzten nach einem Drohnenangriff auf den historischen Teil des Stadtzentrums. Der renommierte Václav Havel-Preis des Europarates geht in diesem Jahr an die bekannte iranische Menschenrechtsaktivistin Nasrin Sotoudeh. Die 63-Jährige war nicht selbst vor Ort. Sie sagte in einer Videoansprache, eines Tages werde die Sonne der Freiheit auch über ihrem Land scheinen. Den Preis in Straßburg nahm Sotoudehs Tochter entgegen. Anne Wiehan berichtet für Kulturkompakt.
4: Sotoudeh gilt als eine der einflussreichsten Anwältinnen im Iran. Sie vertrat laut Europarat Aktivisten, Medienschaffende, Minderheiten sowie von der Hinrichtung bedrohte Kinder. Außerdem setzt sie sich gegen Gesetze zur Kopftuchpflicht sowie gegen die Todesstrafe ein. Die Anwältin wurde in den vergangenen Jahren mehrfach inhaftiert. Der Václav Havel-Preis wird seit 2013 vergeben. Mit ihm wird Engagement für die Menschenrechte ausgezeichnet. Der Preis ist mit 60.000 Euro dotiert und nach dem verstorbenen Bürgerrechtler und früheren Präsidenten der Tschechischen Republik benannt.
2: Sie standen an der Seite der regierenden Fürsten, hatten mit ihnen nicht-eheliche Verhältnisse und genossen ihr Vertrauen. Mätressen. Im 17. und 18. Jahrhundert waren diese Frauen auch in der Kunst präsent. In Dresden befasst sich ab heute eine Tagung mit Mätressen. Stefan Kraft ist einer der Tagungsleiter. Er sagte MDR Kultur.
5: Das ist einerseits ein heikles Thema, weil man immer in die Schmuddelecke zu rutschen droht. Das muss man sich dann erstmal trauen zu sagen, so, das befreien wir mal von dieser Aura und schauen uns andere wichtige Aspekte an. Und da scheinen uns Macht und Kunst wirklich die zentralen Punkte zu sein. Mätressen machen Politik, es wird mit Mätressen Politik gemacht. Das ist nicht nur aktiv, auch passiv. Und zum anderen machen sie Kunst, wie Aurora von Königsmark, und mit ihnen oder über sie wird Kunst gemacht. Sie werden etwa gemalt oder bedichtet.
2: Sagt Stefan Kraft, einer der Leiter der Tagung mit dem Titel Mätressen, Macht und Kunst um 1700, die heute in Dresden begonnen hat.
0: Und zur Kunst von Aurora von Königsmark gibt es tatsächlich jetzt eine Neuerung. Es wird eine Oper aufgeführt, zu der sie das Libretto geschrieben haben. Wir werden gleich 15.40 Uhr darüber berichten. Vielen Dank, Ines Hermann.
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0: Heute Abend ist es heiter bis wolkig, bleibt wohl trocken, 15 bis 19 Grad. In höheren Lagen im Südosten Sachsens auch mal starkböiger Südostwind. Die Nacht wird teils klar, teils locker bewölkt. Auch da soll es trocken bleiben, bei Tiefstwerten zwischen 13 und 9 Grad. Und morgen wieder verbreitet Sonne, später im Westen Sachsen-Anhalts und Thüringens mehr Wolken. Aber auch morgen soll es trocken bleiben, Höchstwerte ganze 22 bis 27 Grad nochmal. Im Südosten Sachsens wird es dann windig. Und der Mittwoch auch wieder heiter bis wolkig, aber ein bisschen kühler. Der MDR Kultur Verkehrsservice meldet von der A13 Richtung Berlin. Da ist zwischen Ortrand und Ruhland nach einem Unfall gesperrt. Da ist ein Rettungshubschrauber im Einsatz. Dann die A2 Richtung Hannover zwischen Irxleben und Marienborn-Helmstedt. Stau an einer Baustelle, dauert eine halbe Stunde länger. Nochmal A2 Richtung Hannover zwischen Königslutter und Kreuz Wolfsburg. Königslutter steht ein defekter LKW auf der rechten Fahrspur. A4 Görlitz Richtung Dresden zwischen Grenzübergang Ludwigsdorf und Weißenberg. Stau, auch da mit einer Viertelstunde mehr rechnen. A9 Richtung München in der Auffahrt Dessau Süd steht ein defektes Fahrzeug. Und nochmal A9 Richtung München zwischen Marktschorgast und Dreieck Bayreuth-Kulmbach. Stau und stockender Verkehr. 10 Minuten mehr Fahrzeit. 15.35 Uhr haben wir es jetzt.
6: 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Jetzt Frampton Fellow.

Fenton Fellow gar nicht so einfach, da noch Karten zu bekommen. Die sind als nächstes am 2.10. in Bad Düben ausverkauft. Das nächste dann Sendegebiet Weimar auf Schloss Ettersberg. Auch da ausverkauft. Und dennoch, bleiben Sie doch einfach dran. In Görlitz, 31.10. Da gibt es wohl noch Karten für Fenton Fellow. Gehört hier bei MDR Kultur.

ein Stück von Hilda Kocher-Klein, gespielt hat Katrin Schmidlin. Wenn man von den Mätressen August des Starken spricht, dann denkt man wahrscheinlich erstmal so an die Gräfin Kosel. Vielleicht auch noch an Vorgängerinnen wie die Fürstin von Teschen. Aber wir machen uns mal nichts vor, es gab noch etliche mehr. In den kommenden Tagen richtet sich

0: Ich habe die Aufmerksamkeit in Dresden auf Aurora von Königsmarkt. Königsmarck. Voltaire nannte sie die berühmteste Frau zweier Jahrhunderte. Soll sehr gebildet gewesen sein, sprach auch mehrere Sprachen, schrieb Poesie und Opernlibretti. Das ist jetzt Anlass, sie ins Rampenlicht zu holen. Sie ist jetzt wiederentdeckt worden, ein Opernlibretto von ihr. Und das erlebt jetzt vor allem durch das Engagement des Vereins Musikschätze aus Dresden nochmal eine Premiere. Bei einer der Proben durfte Grit Krause vorab mit dabei sein.
1: Auftritt des Liebhabers. Er ist verzweifelt, denn seine Geliebte hat ihn verlassen.
2: Heile meine Schmerzen nicht, lass mich hier weinen.
1: Inmitten seines Leids tritt die Hoffnung auf und macht ihm natürlich Hoffnung, dass die Angebetete ihm wieder ihre Gunst schenken wird. Doch auch die Eifersucht lässt nicht auf sich warten und macht jede Zuversicht zunichte. Du siehst dein Verlangen einen anderen umfangen, nichts höhnet, nichts kränket so sehr, so singt sie. Geschrieben hat das Libretto zu diesem Operaballett Aurora von Königsmarck vor über 300 Jahren und in all den Allegorien, die sie darin auftreten lässt, spiegelt sich ihre Gefühlswelt wider. Aurora von Königsmarck gilt als die erste Mätresse Augusts des Starken und der war zu dem Zeitpunkt 1696 mit einer neuen Favoritin an seiner Seite aus dem Türkenkrieg nach Dresden zurückgekehrt.
3: Ihn wiederzubekommen, darum geht's.
1: So interpretiert die Dresdner Regisseurin Amal Reich das Stück Fastnachtslust, zu dem der damalige Hofkapellmeister Johann Christoph Schmidt die Musik geliefert hat.
3: Ich meine, die muss ja wirklich im Affekt gewesen sein. Die hat gerade ein Kind bekommen und sie war verliebt. Also ich finde das total dramatisch und das taugt halt fürs Theater sowas.
1: Amal Reich bringt Fastnachtslust jetzt wieder auf die Bühne. Knapp 330 Jahre nach der Aufführung während des Karnevals 1697 am Sächsischen Hof. Diese künstlerische Verarbeitung ihres Konflikts mit dem untreuen August war Auroras Art, mit der Zurückweisung und Kränkung umzugehen. Und sie ging sogar noch einen Schritt weiter, denn in der Inszenierung damals verkörperte sie selbst die Allegorie der Hoffnung. Vom Originallibretto existieren noch einige gedruckte Exemplare. Allerdings ist der Verfasser bzw. die Verfasserin dort nicht vermerkt. Das ziemte sich wohl nicht für eine adlige Frau bei Hofe. Dass der Text tatsächlich von Aurora von Königsmarck stammt, konnte jetzt der Literaturwissenschaftler Stefan Kraft aber nachweisen.
4: Also hier in diesem Falle war es so, dass auf einer Abschrift der Noten dieses Stücks drauf stand, dass die Poesie von Aurora von Königsmarck stamme und diese Abschrift wiederum findet sich in London.
1: Stefan Kraft ist Professor für Neue Deutsche Literaturgeschichte an der Universität Würzburg. Vor 15 Jahren ist er bei einer Recherche eher zufällig auf Aurora von Königsmarck gestoßen, die, wie Porträts zeigen, nicht nur sehr attraktiv, sondern auch vielseitig gebildet und talentiert war. Seitdem folgt er mit detektivischem Spürsinn ihren literarischen Spuren durch ganz Europa.
4: Ihr Schwerpunkt ist halt die Sprache und sie schreibt auf Französisch, sie schreibt auf Deutsch und sie schreibt auf Schwedisch und in allen drei Sprachen klingt sie immer wie Aurora von Königsmarck. Und diese Texte, die sie da schreibt, die sind praktisch immer auf spezifische Situationen hingeschrieben.
5: Erlebet nun die Fastnachtslust.
1: Für die Wiederaufführung zusammen mit dem polnisch-sächsischen Opernensemble La Compagnia Sassone hat Regisseurin Amal Reich noch eine weitere Figur eingeführt, Aurora von Königsmarck persönlich, und eigene Texte für sie verfasst.
3: Dass die da ist, durch das ganze Stück führt, weil wenn sie nicht da gewesen wäre, gäbe es dieses Stück nicht. Sie hat es damals sicherlich auch inszeniert und sie tritt hier auch auf als Regisseurin. Wir stellen sie in den Mittelpunkt sozusagen.
1: Getanzt wird natürlich auch, denn es handelt sich bei Fastnachtslust schließlich um ein Opera-Ballett. Und am Ende ist dann auch das Publikum eingeladen, sich den Darstellerinnen und Darstellern anzuschließen. Womit Amal Reich an die Uraufführung von 1697 anknüpft, denn das finale Grand Ballet leitete damals ebenfalls direkt in den Maskenball über.
0: Fastnachtslust von Aurora von Königsmark kommt nach über 300 Jahren wieder zur Aufführung. Heute nochmal 19.30 Uhr in der Schlosskapelle im Dresdner Residenzschloss. Es ist möglich, dass Sie an der Abendkasse noch Restkarten bekommen. Probieren Sie es einfach mal. Außerdem gibt es gerade eine ganze Tagung in Dresden zu Mätressen des 17. Jahrhunderts. Mätressen, Macht und Kunst um 1700. Spielräume weiblichen Handels an europäischen Fürstenhöfen. Läuft noch bis zum 30. September in der Sächsischen Landesbibliothek, Staats- und Universitätsbibliothek Dresden, kurz SLUB. 15.49 Uhr haben wir es jetzt.

0: Farmamboop, How to Kiss, 15.51 Uhr. Wir kriegen jetzt eine neue Lesezeit wieder bei MDR Kultur und da beamen wir uns zurück in den Sommer 89 in Dresden. Der Protagonist heißt Toni, versucht zu ergründen, warum er eigentlich eine Schwester hat, die nur er sehen kann. Zwischen Familienschweigen und dem Stumpfsinn eines im Untergang begriffenen Systems schlägt er sich so durch, Endzeit der DDR. Und dann freundet er sich mit dem Sitzenbleiber Mike an. Und als er ihn vom Zorn eines systemtreuen Lehrers rettet, beginnt dann so eine Art Reise der beiden. Mit ganz viel Wärme und Witz erzählt Thilo Krause vom Aufwachsen in den letzten Monaten der DDR und dem Trost der Freundschaft. Hier bei MDR Kultur sagte der Autor selbst über seine Geschichte.
1: Ich glaube, dass diese Freundschaft zwischen Toni und Mike sich nur so entwickeln kann, 89, weil das System ringsherum schon am Zerfallen ist. Also die Kinder stehen nicht mehr so im Fokus. Die Welt ist irgendwie mit anderen Dingen beschäftigt. Die Leute haben den Kopf woanders. Und so entsteht ein gewisser Freiraum für die beiden, wo sie erwachsen werden können, wo sie groß werden können. Das ist also kein Wenderoman im klassischen Sinne, aber dieses Gefühl, dass etwas im Gange ist, dass etwas aufbricht, das ist mir sehr wichtig gewesen. Deshalb spielt es in diesem Sommer, aber es hört eigentlich vor der Wende auf. Aber ich würde nicht sagen, dass politische Ereignisse keine Rolle spielen. So Toni und Mike erleben ja die DDR so hautnah durch Appelle und Repressalien und die sozialistischen Turnfeste. Und aus dieser Perspektive der Teenager, glaube ich, muss man von der Politik so erzählen, wie sie durchdrückt ins Persönliche. Und das tut sie auf diese Weise. Und dann natürlich ist auch das Familienverhältnis nicht ganz unbelastet. Und so geht das ein wenig Hand in Hand. Ja.
0: Thilo Krause über seinen Roman Jetzt, wo du ein Held bist. Im August 2026 ist sein zweiter Roman erschienen. Thilo Krause ist aber auch schon vorher kein unbeschriebenes Blatt gewesen, hat 2016 den Clemens-Brentano-Preis bekommen, 2020 für seinen Roman Elbwärts den Robert-Walser-Preis, den Nicolas-Born-Debüt-Preis. Ja, genau. Und nun hat er also seinen Roman zusammen mit NDR Kultur als Lesung produziert, und zwar mit dem Schauspieler Oskar Hoppe. Folge 1 gibt es heute Abend 19.05 Uhr hier bei uns im Programm und alle anderen Folgen dann immer Montag bis Freitag jeweils 9.05 Uhr und 19.05 Uhr hier bei MDR Kultur und alle 15 Folgen auch jetzt schon zum Streamen auf ARD Sounds. Maja Fadeeva, I Shouldn't, I Wouldn't.

Maja Fadejewa hier bei MDR Kultur, 15.56 Uhr, gleich nach 16 Uhr. Können wir tatsächlich sagen, wir tauchen ein, und zwar in die Welt der Medusen. Da ist ein neues Sachbuch erschienen, das möchten wir Ihnen sehr gerne vorstellen. Big Red Machine ist hier noch.

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4: Um 16 Uhr mit Mirko Jugelt. Der Automobilzulieferer Bohai wird sein Stammwerk in Harzgerode Ende Januar schließen. Die rund 550 Beschäftigten wurden am Nachmittag vom Insolvenzverwalter informiert, dass es keinen Investor gibt. In den kommenden Monaten werde die Produktion heruntergefahren. Mit Gewerkschaft und Betriebsrat soll nun über einen Sozialplan verhandelt werden. Die Bohai Automotive GmbH stellt Gussteile für die Autoindustrie her und ist stark von VW abhängig. Bereits im April hatte das Unternehmen Insolvenz angemeldet. Der frühere Unionsfraktionschef Jens Spahn zieht sich aus dem Haushaltsausschuss des Bundestages zurück. Das berichten mehrere Medien unter Berufung auf ein Schreiben Spahns. Darin heißt es, alles um seine Person sei derzeit so politisiert, dass ein normales Arbeiten nicht möglich sei. Der CDU-Politiker hatte in der vergangenen Woche bei einer wichtigen Sitzung des Haushaltsausschusses gefehlt. Anschließend tauchten Bilder von ihm und seiner Familie auf, die in Sardinien entstanden sind. Mehrere Unionsabgeordnete sollen deswegen den Rauswurf Spahns verlangt haben. Der AfD-Außenpolitiker Markus Frohnmeier hat das Treffen zwischen Außenminister Johann Wadephul und dessen russischem Kollegen Sergei Lavrov gelobt. Frohnmeier sagte dem MDR, man müsse jetzt die Gesprächskanäle zur russischen Regierung offen halten. Er wünsche sich allerdings eine europäische und deutsche Initiative, anstatt ukrainische Maximalforderungen zu vertreten. Die Frage sei, wie man perspektivisch mit dem russischen Präsidenten Wladimir Putin zusammenarbeiten könne. Die Leipziger Abgeordnete Doreen Vogt hat die BSW-Fraktion im Sächsischen Landtag verlassen. Die 42-Jährige sagte der Freien Presse, sie sei angetreten, um die AfD zu verhindern. Ihr widerstrebe es, mit der Partei zusammenzuarbeiten oder gemeinsam abzustimmen. Vogt will künftig als fraktionslose Abgeordnete im Landtag sitzen. BSW-Fraktionschef Ronny Kupke wies die Vorwürfe zurück, man habe die Haltung zur AfD nicht geändert. Allerdings sei die Strategie im Umgang mit der Partei gescheitert. Eine Rakete des privaten US-Raumfahrtunternehmens SpaceX ist erstmals zu einem Flug in einer Erdumlaufbahn gestartet. Das größte jemals gebaute Raketensystem hob am Morgen vom Weltraumbahnhof im US-Bundesstaat Texas ab. Geplant war eine rund 10-stündige Mission, bei der die Rakete die Erde mehrmals umrunden soll. Währenddessen sollen erstmals Starlink-Satelliten ausgesetzt werden. Bei den bisherigen 13 Testflügen war die Starship-Rakete stets in geringem Abstand zur Erde geflogen. Das waren die Nachrichten.
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5: Das Wetter zeigt sich in Atern leicht bewölkt, 26 Grad. Dresden das gleiche bei 22 Grad. Eisenach wolkig 26. Erfurt meldet 25 Grad. Gardelegen fast wolkenlos 27. Hoyerswerda leicht bewölkt 23. Neuhaus am Rennweg fast wolkenlos 23 Grad, Oschatz leicht bewölkt 25, Plauen leicht bewölkt 24 und Wernigerode meldet wolkig 26 Grad, Lutherstadt-Wittenberg 25. Der Abend wird heiter, locker bewölkt, trocken. Im Südosten Sachsens kann mal ein bisschen mehr Wind aufkommen bei 15 bis 19 Grad. In der Nacht ist es oft klar, gebietsweise bewölkt und trocken 13 bis 9 Grad. Morgen gibt es verbreitet Sonne, später aus Westen mehr Wolken und trocken bei 22 bis 27 Grad. Wir schauen auf die Straßen der MDR Kultur Verkehrsservice. A2 Richtung Hannover zwischen Irxleben und Marienborn-Helmstedt. Stau an einer Baustelle dauert eine halbe Stunde länger. A4 Görlitz Richtung Dresden zwischen Grenzübergang Ludwigsdorf und Weißenberg. Stau plus 10 Minuten. Nochmal A4 Görlitz Richtung Dresden zwischen Pulsnitz und Dresden Flughafen. Stau nach einem Unfall. Das sind anderthalb Stunden mehr. A9 Richtung München zwischen Münchberg Süd und Gefrees ist die rechte Fahrspur nach einem Unfall gesperrt. Dann die A13 Richtung Berlin ist zwischen Ortrand und Ruhland nach einem Unfall gesperrt. A36 Richtung Bernburg zwischen Appenrode und Stapelburg Stau wegen eines defekten Fahrzeugs. Und auf der B71 Magdeburger Ring zwischen Fermersleberweg und Wiener Straße Stau und stockender Verkehr auch nach einem Unfall. Das waren die Meldungen um 16.04 Uhr.
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5: Mit Julia Hämmerling, ich grüße Sie.

Sass war das, gehört hier bei MDR Kultur, 16.07 Uhr haben wir es jetzt. Tja, viele von Ihnen haben jetzt einen Sommerurlaub hinter sich, im Meer gebadet und dann wieder der Satz, hier ist eine Qualle, bloß weg. Einige von Ihnen sind dann vielleicht aber mit der Taucherbrille runtergetaucht und fragen sich jetzt, ob die Qualle eigentlich gefährlich war, die Sie da gesehen haben. Vielleicht haben Sie auch einen Stock in eine angeschwemmte Feuerqualle gesteckt, damit andere da nicht reinlaufen. Tja, also irgendwie leben wir alle mit Ihnen, mit den Quallen, mehr oder weniger per Du. Und wenn man aber mal hinter den Lebensraum der Quallen schaut, es sind unglaubliche Lebewesen. Irgendwie auch schlau tatsächlich, obwohl sie kein Herz und kein Hirn haben. Wir stellen Ihnen gleich ein Sachbuch vor, das heißt Medusa. Das sind ein paar Minuten für Sie, die mal was ganz anderes bereit haben, als das, was Sie sonst so im Alltag vor der Nase haben. Also gleich hier rund um die Qualle. Angebot hier bei MDR Kultur. Herzlich willkommen.

0: Jetzt dreht sich ja alles um die Qualle bzw. ihre vielen verschiedenen Erscheinungsformen. Die meisten Leute haben ein gespaltenes Verhältnis zu diesen Lebewesen. Den einen verdirbt es irgendwie den Badeurlaub, die anderen müssen unbedingt unter Wasser und sie stundenlang anschauen. Und ja, vielleicht haben die einen oder anderen auch schon mal so eine Quallennessel abbekommen. Brennt ganz schön. Tut ein bisschen weh, geht aber auch dann wieder vorbei. Um diese geheimnisvolle Welt der Qualle dreht sich das neue Buch von Dagmar Röhrlich, das im Mare Verlag erschienen ist und Medusa heißt. Beatrice Schwartner ist sehr neugierig an diese Lektüre rangegangen.
1: Schon die Titelillustration macht Lust, das Buch aufzuschlagen. Solch ein Strudel von fast 30 Quallenarten sieht für uns normale Meeresbadegäste geradezu märchenhaft aus. Dabei gibt es sie wirklich. Die Fahnen, Wurzelmund- und Kranzquallen, die Würfelquallen, Hydromedusen, Stiel- und Rippenquallen und die Salpen. Sie alle sind im taxonomischen Anhang des überall auf der Welt recherchierten Buchs von Dagmar Röhrlich erfasst, inklusive ihrer jeweiligen ökologischen Rolle und auch negativen Folgen, zum Beispiel für die Fischerei, für den Fischnachwuchs und beim Massenvorkommen. Beim ersten Durchblättern bleibt man direkt bei den 20 ganzseitigen Illustrationen der amerikanischen Naturforscherin Zoe Keller hängen. Diese hauchfeinen, giftigen Tentakel der atlantischen Seenessel, der barock üppige lila Schirm der Blumenkohlqualle, die fast runde, aus Sonnenschutzgründen rote Tomatenqualle, die weiß gepunktete Wurzelmundqualle, die aussieht, als hätte sie einen gelben Petticoat an, die harmlose Spiegeleiqualle, die im Mittelmeer einen kilometerlangen Quallenblütenteppich bilden kann, oder auch die Kristallqualle, die 2008 drei Forschern zum Chemie-Nobelpreis verhalf, wie man in den dazugehörenden Texten erfährt. Dagmar Röhrlich hält darin geschickt die Balance zwischen wissenschaftlicher Genauigkeit und auch für Quallenlaien verständlicher Sprache und erklärt selbst komplexe biologische, evolutionäre Zusammenhänge so anschaulich, dass man ihr fasziniert durch diese mehr als 230 Seiten folgt. Nach zwei Mare-Büchern über die Tiefsee spannt die Wissenschaftsjournalistin jetzt in Medusa in 10 Kapiteln den großen Bogen von der Entstehung der Quallen vor mehr als 500 Millionen Jahren bis zum Meer der Zukunft, in dem sie durch den Klimawandel die Herrschaft übernehmen könnte. Ihr umfassendes Wissen hat Dagmar Röhrlich in vielen Recherchejahren auf Forschungsschiffen erworben, in Laboren und Aquarien. Nun kredenzt sie ein fundiertes Bild der oft als Glibberdinger unterschätzten Quallen, das es Staunen macht. Angefangen dabei, dass diese Tiere je nach Art mal gar keine und mal 24 Augen haben können, werden manche nur ein paar Tage alt und manche bis 30 Jahre. Busgroße leben in 1000 Metern Tiefe, andere verstopfen in riesigen Gruppen wie Götterspeise, flache Lagunen und Flussmündungen. Man lernt den Unterschied zwischen Polypen und Medusenstadium. Sie lässt Forscher zu Wort kommen und erzählt selbst im Plauderton von Quallen, die schlafen, jagen, Licht erzeugen, aus Fehlern lernen, wohlgemerkt alles ohne Herz und Hirn. Besonders verblüffend ist die fingernagelgroße Turritopsis dornii, die dem Tod ein Schnippchen schlägt und sich, wenn es ihr schlecht geht, verjüngt, um von vorn anzufangen. Transdifferenzierung nennen das die Biologen. Das Prinzip dieser unsterblichen Qualle nutzen inzwischen sogar Neurowissenschaftler, die in Petrischalen menschliche Haut in Nervenzellen wandeln, etwa für die Alzheimer-Forschung. Auch wenn die Evolutionskapitel mitunter sehr detailliert geraten, lohnt die Lektüre vor allem wegen solcher Exkurse in die aktuelle Forschung. Nicht nur für Medizin, sondern auch für die Technik, Kosmetik und sogar für die Ernährung. Am Ende erscheint die Qualle nicht mehr als glibberiger Störenfried, sondern als komplexes, anpassungsfähiges Meereswesen, was für die Wissenschaft hochrelevant ist. Und wer sein Hardcover-Buch nicht zerstören mag, weil die Illustrationen eben so schön sind, dass man sie alle rahmen möchte, der kann ja einfach den Schutzumschlag mit dem Quallenstrudel an die Wand hängen. Für Gesprächsstoff ist bei nächster Gelegenheit damit gesorgt.
0: Beatrice Schwartner hat das Buch Medusa vorgestellt, die geheimnisvolle Welt der Quallen, mit Illustrationen von Zoe Keller. Gebunden mit eben besungenem Schutzumschlag und Lesebändchen, 256 Seiten hat das Ganze, ist im Mare Verlag erschienen. Und hier sind wir mitten auf der Straße mit den Red Hot Chili Peppers, Road Tripping.

Tja, wie ist das so mit Archäologen? Sie graben und suchen Münzen, Schätze und finden Knochen. Darum dreht es sich gleich in unseren Kulturnachrichten. Und was ein echter Archäologe ist, sagt, oh, Knochen, auch nicht schlecht. Wir werden Neuigkeiten aus Erfurt hören gleich um 16:30 nach Silje Nergård.

0: Silje Nergård hier bei Mehr Kultur, 16.30 Uhr.
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0: Mit Ines Hermann.
2: In Erfurt sind bei Ausgrabungen zum jüdisch-mittelalterlichen Erbe mehrere Artefakte und Mauerreste gefunden worden. Ein erhoffter Gold- oder Münzschatz war allerdings nicht dabei. Die Grabungen hinter dem Rathaus hatten im August begonnen und sind jetzt zu Ende gegangen. Anne Wiehahn aus der Kulturnachrichtenredaktion.
3: Entdeckt wurden nach Angaben der Archäologen mindestens 4 Keller, darunter auch die Mauer eines Tanzhauskellers. Das Tanzhaus war eine Art Gemeindehaus, in dem geheiratet und gefeiert wurde. In Quellen taucht das Tanzhaus erstmals 1370 auf. Gefunden wurde auch eine Pilgerflasche. Sie ist den Angaben zufolge die bislang einzige, nahezu komplett erhaltene Pilgerflasche, die in Erfurt gefunden wurde. Auch Tierknochen und Keramikfragmente seien unter den Fundstücken. Diese sollen nun ausgewertet werden. Denn das genaue Alter der meisten Stücke ist noch unklar.
2: Im nächsten Jahr ist dann eine weitere Grabung geplant. Seit 2023 ist das jüdisch-mittelalterliche Erbe in Erfurt Welterbe der UNESCO. Großformatige Bilder sind sein Markenzeichen. Der Ire Sean Scully gilt als einer der einflussreichsten Maler der Gegenwart. Im Magdeburger Kunstmuseum sind jetzt 34 seiner Werke zu sehen. Direktorin Annegret Labs sagte MDR Kultur über die Arbeiten von Sean Scully.
4: Es hat unglaubliche Strukturen, dadurch, dass er die Farben ja übereinander trägt, bis er eine Farbe gefunden hat, die dann für das Bild steht. Er hat sehr viele Gemälde der europäischen Kunstgeschichte angeschaut. Er schwärmt von Velázquez, er schwärmt von den deutschen Expressionisten. Und das merkt man diesen Gemälden an, dass er sehr lange auch Farbkompositionen studiert hat. Welche Farben zu welchen Farben stehen und was das mit uns macht, wenn wir in ein tiefrot-schwarzes Bild blicken, was Queen heißt und natürlich auch mit unseren Assoziationen arbeitet, die sofort die Königin sehen, wenn wir den roten Samt auf dem Gemälde erkennen.
2: Die Schau Sean Scully Lines of Emotion ist für 6 Monate im Kunstmuseum Magdeburg zu sehen. Der Buchpreis Familienroman der Stiftung Ravensburger Verlag geht in diesem Jahr an die Schriftstellerin Birgit Birnbacher. Sie wird für ihren Roman Sie wollen uns erzählen ausgezeichnet. Im Mittelpunkt der Geschichte steht ein Junge, bei dem ADHS diagnostiziert wurde. Reik Steingasser aus der Kulturnachrichtenredaktion.
5: Die Begründung der Jury: Birgit Birnbacher hat einen empathischen, intensiven Roman geschrieben, der den Begriff der Familie als Solidargemeinschaft ernst nimmt, neu definiert und zugleich auf ein aktuelles sozial- und bildungspolitisches Thema verweist. Der Preis ist mit 15.000 Euro dotiert und wird im November in Berlin vergeben. Bei dem Festakt verleiht die Stiftung auch eine zweite Würdigung, den Leuchtturmpreis Ehrenamt. Diesen bekommt die Initiative Eulen und Lerchen aus Dortmund, die sich für die Vereinbarkeit von Familie und Beruf einsetzt. Sie schließe die Lücke zwischen Schichtdienst der Eltern und den Öffnungszeiten von Schulbetreuung oder Kita.
2: Ausgezeichnet wird auch die Wittenberger Tafel, und zwar mit dem Lukas-Cranach-Preis 2027. Das hat der Stadtrat entschieden. Zur Begründung heißt es, die Tafel stehe für gelebte Solidarität, bürgerschaftliches Engagement und die kontinuierliche Unterstützung von Menschen in schwierigen Lebenslagen. Sie präge seit 30 Jahren das soziale Gefüge der Stadt nachhaltig. Der Verein wurde im Herbst 1996 gegründet. Seitdem werden Lebensmittel und Waren des täglichen Bedarfs gesammelt und an bedürftige Menschen weitergegeben.
0: Vielen Dank, Ines.
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0: Der Abend wird heiter bis wolkig und soll trocken bleiben. 15 bis 19 Grad in höheren Lagen und im Südosten Sachsens dann auch mal starkböiger Südostwind. Die Nacht dann teils klar, teils locker bewölkt, aber auch trocken. Tiefstwerte 13 bis 9 Grad und morgen wieder verbreitet Sonne. Später im Westen Sachsen-Anhalts und Thürings zeitweise mal mehr Wolken und trotzdem bleibt es trocken. Höchstwerte 22 bis 27 Grad. Im Südosten Sachsens dann wieder windig. Der Mittwoch heiter bis wolkig, dann wird es allerdings ein bisschen kühler. Wir schauen auf die Straßen. Der MDR Kulturverkehrsservice meldet von der A2 Richtung Hannover. Zwischen Irxleben und Marienborn-Helmstedt Stau an einer Baustelle, das dauert 20 Minuten länger. Dann die A4 Richtung Frankfurt, zwischen Dreieck Dresden-Nord und Dresden-Flughafen Stau nach einem Unfall. Und nochmal A4 Richtung Frankfurt zwischen Stadtroda und Jena Zentrum stockender Verkehr, da sind es 10 Minuten mehr. A9 Richtung München ist zwischen Münchberg Süd und Gefrees wegen eines Rettungseinsatzes gesperrt. Zurzeit ist da Stau. Und dann die A13 noch Richtung Berlin. Die ist zwischen Ortrand und Ruhland nach einem Unfall gesperrt. Das waren die Meldungen um 16.35 Uhr.
6: 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Blue Arrow.

Band von Jakob Schoch. Blue Era heißt sie, der Titel Malaise. Gleich in ein paar Minuten werden wir über die MTV Music Awards sprechen, sind gestern in L.A. verliehen worden. Und was soll ich sagen, es ist wirklich sehr vorhersehbar gewesen, was da so an Preisen und vor allem an wen über die Bühne ging. Nach Roseanne Cashmere, She's Got You.

0: Roseanne Cash, She's Got You, gehört hier bei MDR Kultur. 16:42 haben wir es jetzt. Tja, eine Branche feiert ihre Heldinnen und lässt da auch wenig Luft dran, beziehungsweise wenig frischen Wind. Die MTV Music Awards haben gestern kaum Überraschungen preisgegeben. Taylor Swift hat in Los Angeles den Hauptpreis gewonnen, also die Trophäe für das Video des Jahres. Die kommt jetzt zu den anderen 39 MTV Awards einfach dazu. Und Superstar Madonna hat bei der Gala die meisten Auszeichnungen abgeräumt. Sie war auch als Spitzenreiterin mit 13 Nominierungen als Favoritin ins Rennen gegangen. Gabi Biesinger berichtet.
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2: Madonna und Sabrina Carpenter eröffneten die Show mit einem energiegeladenen Dancefloor-Rave mit Heerscharen von Tänzerinnen und Tänzern und einem Medley mit Unmengen popkultureller Referenzen von Keith Haring bis Vivienne Westwood, die man gar nicht alle so schnell aufschnappen konnte. Mit 7 Awards war die 68-jährige Madonna der Star des Abends, holte nicht nur einen der Hauptpreise als Künstlerin des Jahres, sondern auch bestes Album für Confessions 2 und für die beste Zusammenarbeit mit Carpenter bei Bring Your Love.
3: And the VMA goes to Madonna and Sabrina Carpenter.
2: Und da standen die beiden blonden Sängerinnen bei der Danksagung auf der Bühne. Sabrina Carpenter, 27 Jahre alt, im schimmernden Abendkleid und Madonna in schwarzer Corsage mit Lederjacke. Sie sahen sich ziemlich ähnlich wie Mutter und Tochter, aber vielleicht wären sie sogar auch noch als Schwestern durchgegangen. Madonna erinnerte daran, dass sie vor 43 Jahren ja bei den allerersten MTV Awards aufgetreten sei.
4: Some of you were probably not born. I think most of you were probably not born, but I performed at the first MTV Awards 43 years ago.
2: Und da war ihr dieses Missgeschick passiert, dass ihr der Absatz am Schuh abbrach und sie sich elegant bücken wollte und ihre Unterwäsche zu sehen war. Riesenskandal damals. Und ihr Manager sagte ihr hinter der Bühne, ihre Karriere sei jetzt vorbei.
4: And I went backstage feeling really proud of myself and my manager told me that my career was over.
2: Diese Prognose hat sich nicht ganz bewahrheitet. Bei ihren vielen Danksagungen wirkte Madonna allerdings zum Teil etwas fahrig, unkonzentriert, bat darum, nicht durch Applaus unterbrochen zu werden und wusste beim Dance Award nicht so richtig, wofür sie ihn bekam.
4: I'm kind of unclear what this award is for. I guess it's for the short film.
5: Wait, yeah. Hold on. It's Confessions to the film.
2: Okay.

0: Moderator Snoop Dogg, der angenehm zurückgenommen und gechillt durch die Show führte, feierte Madonna als Ikone und stellte in Anspielung an ihren großen Hit fest, sie sei ganz bestimmt keine Jungfrau mehr.
1: Madonna just killed it. Now that is an icon. One thing I want to say is, she ain't a virgin no more.
0: Die zweite Pop-Ikone des Abends war ohne Zweifel Taylor Swift, die insgesamt 3 Awards erhielt. Einen der Hauptpreise, bestes Video für The Fate of Ophelia, und diesen Award widmete sie der jüngst verstorbenen Country-Sängerin Dolly Parton, die das ultimative Showgirl gewesen sei.
2: The ultimate showgirl, Dolly Parton. Listening to her songs, it's like watching the best music video you have ever seen in your life.
0: Die Art, wie sie erzähle, in Partons Liedern zu hören, sei wie die allerbesten Musikvideos zu gucken. Swift wurde auch für die beste Regie für Opelite ausgezeichnet und die 36-Jährige wurde als meist ausgezeichnete Videoregisseurin bei den MTV VMAs mit einem neu geschaffenen Ehrenpreis geehrt. Der neue Artist Director Honors Preis soll bahnbrechende KünstlerInnen würdigen, deren Schaffen hinter der Kamera die Möglichkeiten für Musikvideos und für visuelles Erzählen erweitert haben. Weltpremiere hatte in der Show auch Swifts neues Video für den Song Patient Zero, den sie vergangene Woche veröffentlicht hatte. In dem Video treten die Filmstars Dakota Johnson und Colin Farrell auf. Es geht um eine toxische Beziehung. Die koreanische Boygroup BTS gewann 3 Awards, unter anderem für Gruppe und Song des Jahres. Lisa wurde als bester Pop-Act ausgezeichnet und die 20-jährige Britin Sienna Spiro als beste Newcomerin.
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0: Musikalisch erinnert wurde an Dolly Parton und an George Michael. Die Band Nirvana erhielt den Video Vanguard Award und die 3 verbliebenen Mitglieder Chris Novoselic, Dave Grohl und Pat Smear nahmen den Preis entgegen. Sie dankten dem verstorbenen Kurt Cobain, der die Inspiration für ihre Videos geprägt habe.
4: The ideas for those videos all grew out of the vision of one of the greatest artists of all time, Kurt Cobain.
5: Die MTV Awards sind gestern in L.A. verlieren worden. Gabi Biesinger hat darüber berichtet und nun träumt einer von ewigem Ruhm, nämlich When I Get Famous, Jamie Cullum.
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0: Jamie Cullum bei MDR Kultur, 16.52 Uhr haben wir es jetzt. Jetzt gerade ist der Schriftsteller, der französische Schriftsteller Télison Aurélien, nominiert für den Prix Goncourt, angegriffen worden. Sein Text soll von einer KI stammen. Wie kann man eigentlich feststellen, dass eine künstliche Textmaschine hinter einem literarischen Werk steckt? Literaturkritiker Wolfgang Tischer, dessen spezieller Blick immer auf so neueste technische Entwicklung gerichtet ist, sagte dazu im Gespräch bei MDR Kultur:
1: Weder ein Mensch noch eine Maschine noch die immer viel zitierten Detektoren können eindeutig erkennen, dass es ein KI-Text ist. Das ist auch ein bisschen das Schlimme dran, weil die Hersteller dieser Detektoren natürlich damit werben, dass das Ding absolut zuverlässig sei. Man muss nur mal einen eigenen Text eingeben, den man selbst geschrieben hat, und wenn dann plötzlich rauskommt, da seien KI-Anteile drin, dann ist man schon ziemlich entsetzt. Das ist das eine. Aber es gibt gewisse Indizien, deren Häufung dafür sprechen könnte, man muss es ja vorsichtig formulieren, dass der Text mit einer KI generiert wurde. Beispielsweise kann die Häufung von Bindestrichen, von Semikolon ein Indiz sein, dass da eine KI am Werk war, die diese Zeichen vielleicht etwas öfter einsetzt, als es ein Mensch tun würde. Die KI neigt ja zu so einer gewissen Einförmigkeit. Das sieht man selbst an Absätzen und Sätzen, die sehr häufig immer gleich lang sind, gleich gebaut sind. Und wenn wir beim Literarischen sind, beim Inhalt, dann gibt es auch da so gewisse Textmarker, wo man sagen kann, das lässt auf eine KI schließen. Beispielsweise neigt die KI dazu, was Metaphern und Bildern angeht, da sehr fürs erste Lesen sehr gewaltig klingende Metaphern zu kreieren. Und wenn man dann genauer nachliest, merkt man, nee, eigentlich ist das hohl, eigentlich stimmt das nicht. Oder die KI neigt zu semantischen Dreiklängen. Da heißt es dann beispielsweise, sie wollte nie mehr hierher kommen, nicht in diese Stadt, zu diesem See und schon gar nicht zu dem Café an der Ecke. Aber nichts davon würde eindeutig ein Indiz sein, aber eine gewisse Häufung davon lässt zumindest die Wahrscheinlichkeit größer werden. So müsste man das vorsichtig formulieren.
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3: Um 17 Uhr mit Matthias Becker. Die Krise in der Automobilindustrie führt bei zwei großen Zulieferern zu einem massiven Stellenabbau. Die Firma Bohai Automotive kündigte an, ihr Stammwerk Harzgerode in Sachsen-Anhalt Ende Januar zu schließen. Die rund 550 Beschäftigten verlieren ihren Arbeitsplatz. Bohai hatte bereits im April Insolvenz angemeldet und war mit dem Versuch gescheitert, einen Investor zu finden. Der Bosch-Konzern teilte mit, dass im Nürnberger Werk 900 Stellen gestrichen werden. Damit wird die Belegschaft in den kommenden 3 Jahren halbiert. Der frühere Unionsfraktionschef Jens Spahn zieht sich aus dem Haushaltsausschuss des Bundestages zurück. Das berichten mehrere Medien unter Berufung auf ein Schreiben Spahns. Darin heißt es, alles um seine Person sei derzeit so politisiert, dass ein normales Arbeiten nicht möglich sei. Der CDU-Politiker hatte in der vergangenen Woche bei einer wichtigen Sitzung des Haushaltsausschusses gefehlt. Anschließend tauchten Bilder von ihm und seiner Familie auf, die in Sardinien entstanden sind. Mehrere Unionsabgeordnete sollen deswegen den Rauswurf Spahns verlangt haben. Bundespräsident Frank-Walter Steinmeier sieht das Bundesverfassungsgericht als Garant für den Erhalt der freiheitlichen Demokratie. Steinmeier sagte beim Festakt zum 75-jährigen Bestehen des Gerichts, Extremisten stellten Demokratie und Rechtsstaat zunehmend in Frage. Deshalb komme dem Verfassungsgericht eine entscheidende Rolle zu. Es schütze und verteidige das Grundgesetz. Das höchste deutsche Gericht wurde am 28. September 1951 offiziell eröffnet. Der Tankrabatt ist nach Ansicht des Instituts für Wirtschaftsforschung sozial nicht ausgewogen. Joachim Ragnitz vom Dresdner IFO-Institut sagte dem MDR, Menschen mit niedrigem Einkommen würden zu wenig entlastet. Für einen Liter Benzin müssten Arbeitnehmer derzeit etwa 5 Minuten arbeiten. Das sei aber nur ein Durchschnittswert. Ragnitz schlug vor, bestimmte Gruppen gezielt zu entlasten. Der Tankrabatt tritt am Donnerstag in Kraft und soll den Sprit um rund 17 Cent verbilligen. In Thüringen lässt sich nur noch rund jeder Dritte gegen Grippe impfen. Das geht aus den Daten der Krankenkasse AOK Plus hervor, die die Daten für die Saison 2024/25 ausgewertet hat. Demnach wurden 36,9% der Versicherten ab 60 Jahren gegen Grippe geimpft. 2 Jahre zuvor habe die Quote noch bei 43% gelegen. Auch über alle Altersgruppen hinweg sank die Zahl der Impfwilligen. Das waren die Nachrichten.
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4: Hier die Temperaturen im Einzelnen. Der Brocken meldet wolkig 20 Grad. Chemnitz 24 Grad, leicht bewölkt. Dresden das gleiche bei 22 Grad. Eisenach wolkig 27, Erfurt 26. Fichtelberg leicht bewölkt 18, Gera leicht bewölkt 25. Görlitz leicht bewölkt 23 Grad. Halle ist Spitzenreiter in dieser Liste mit 27 Grad. Leipzig wolkig 26. Magdeburg hat noch keine Meldung. Meiningen leicht bewölkt 24 Grad. Die Nacht wird oft klar, gebietsweise leicht bewölkt und trocken soll es bleiben bei 13 bis 7 Grad. Und morgen gibt es dann viel Sonne Richtung Westen, zeitweise mehr Wolken. Und auch da bleibt es trocken bei 23 bis 27 Grad. Der MDR Kulturverkehrsservice meldet nur 3 Meldungen. A2 Richtung Hannover. Zwischen Irxleben und Helmstedt Zentrum Stau an einer Baustelle, macht 45 Minuten mehr. A9 Richtung München ist zwischen Münchberg Süd und Gefrees jetzt nicht mehr gesperrt, aber Stau ist da immer noch. A13 noch Richtung Berlin ist zwischen Ortrand und Ruhland nach einem Unfall gesperrt. Das waren die Meldungen um 17.03 Uhr.
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4: Es grüßt Sie Julia Hämmerling. Hallo.

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1: Herzlich willkommen hier bei MDR Kultur am Nachmittag. Jetzt geht es hier gleich um die Simson. Dieses Moped hat es zu einigem Ruhm gebracht. Erstmal auch als eins der qualitativ besten und ältesten Moped-Marken Deutschlands. Eines, das leicht zu reparieren ist und fährt und fährt und fährt. Unlängst hat es im Wahlkampf der AfD eine Rolle gespielt, was die Vertreter der jüdischen Familie Simson so gar nicht gut fand. Und nicht zuletzt hat die Simson eine Region im Besonderen geprägt, nämlich Suhl und Umgebung, wo die Simson ja bis 2002 hergestellt wurde. Und auf dem alten Fabrikgelände entsteht jetzt gerade ein Theaterstück über die Simson und die Menschen, die sie gebaut haben und die Menschen, die mit ihnen fahren oder gefahren sind. Wir haben ein paar Probeneindrücke für Sie gesammelt. Die gibt es jetzt gleich nach Pauli Lafarge.

0: 17.10 Uhr, Sie sind bei MDR Kultur am Nachmittag. Suhl ist ja jetzt nicht so wirklich als Theaterstadt berühmt, aber es bekommt ein Theaterstück und zwar eins, das genau auf die Stadt zugeschnitten ist. Quasi so eine Maßanfertigung für Suhl und es heißt Freiheit Simson, beschäftigt sich natürlich mit den legendären Mopeds aus DDR-Zeiten. Dokumentartheater vom Autor Aaron Bux und Regisseur Yannick Liebetrut. In das ganz viele Interviews auch eingeflossen sind. Eine lange Recherchephase ist dem vorausgegangen. Die beiden vor Ort in Suhl haben viele, viele Menschen getroffen. Und genau darum soll es jetzt kurz vor der Premiere auch gehen, um die Menschen und deren Geschichten in Freiheit Simson, in Theaterstoff verwandelt und jetzt auch teilweise machen diese Erzähler selber mit. Mareike Wiemann hat die Proben in Suhl besucht.
1: Wir entzünden uns selbst. Ein Funke schlägt in die Enge des
2: Wir entzünden uns selbst. Ein Funke schlägt in die Enge des Brennraums und plötzlich wird aus Stille Gewalt.
1: Diese breitet sich aus.
2: Sieben Menschen stehen auf der Bühne im Kultursaal des früheren Suhler Simson-Werks und bilden einen Bürgerchor. Unter großen, kupferfarbenen Kronleuchtern mit 70er-Jahre-Flair erzählen sie, was im Motor eines Mopeds eigentlich vor sich geht. Ein Text, penibel recherchiert, mit Hilfe von Menschen wie ihm.
3: König Lutz, so wie Kaiser König Lutz.
2: König hat 1979 eine Ausbildung zum Werkzeugmacher im Simson-Werk absolviert und dann bis zur Abwicklung durch die Treuhand dort gearbeitet.
3: Ja, da waren ja über 1800 Beschäftigte oder so, nee, sogar noch mehr. Auf alle Fälle, wir sind ja dann auch in verschiedene Abteilungen gekommen, mussten immer sozialistische Hilfe machen, in der Galvanik, auch an der Mopedband habe ich mal gearbeitet.
2: Der Rentner ist Anfang des Jahres auf das Theaterprojekt aufmerksam geworden. Er nahm an Erzählcafés und Erinnerungsspaziergängen über das frühere Werksgelände teil. Genauso wie die 62-jährige Heike Schlund, die früher in der Personalabteilung arbeitete. Bei beiden kam etwas in Gang.
4: Mir sind Sachen eingefallen, habe ich mich gefragt, wo ich das jetzt noch hernehme. Also das war schon die einzelnen Orte, die man da besucht hat, die haben da Erinnerungen geweckt, wo man gar nicht mit gerechnet hat. Das war für mich selber auch sehr interessant, dieser Rundgang.
2: Und oftmals ploppte ein Thema auf, Gemeinschaft. Gemeinschaft beim Steakessen im Werk an Heiligabend oder beim Austausch zu allerlei technischen Fragen.
3: Du konntest mit deinen Problemen dann, wenn du dein erstes Auto hattest, hast du schon da die Kollegen gefragt, wie kann man denn das reparieren, kann man das machen oder was würdest denn du da machen? Oder auch die Erfahrungen der älteren Kollegen haben wir auch immer genutzt und es war auch immer ein sehr guter Zusammenhalt.
2: Die Simson bringt Gemeinschaft. Das zieht sich durch im Theaterstück. Denn auch die jungen Menschen in Suhl verbinden das mit dem Moped, das bis heute eben noch 60 Stundenkilometer statt der sonst nur erlaubten 45 fahren darf und vielleicht deswegen nie in Vergessenheit geraten ist. Auch die 15-jährige Schülerin Violet Oertel hat ihre Simson-Geschichte dem Theaterteam erzählt und steht nun mit dem Bürgerchor auf der Bühne. Sie ist stolze Besitzerin einer S50 und einer Schwalbe.
5: Für mich, es gehört jetzt auch zu meinem Alltag, dass ich Simson fahre, daran rumtüftel und so weiter, weil es ist so für mich so eine Art Zusammenhalt, die das hat, weil bei uns fahren halt richtig, richtig viele Jugendliche Simson und wenn man fährt und man dann so gegrüßt wird, so durch ein Handzeichen, da fühlt man sich so, so einer Gemeinschaft so indirekt, das finde ich richtig toll.
6: Ganz ehrlich, ich habe mich wirklich noch nie mit dieser Geschichte so krass auseinandergesetzt. Deswegen war das für mich wirklich echt erstaunt, wie viel Geschichte halt wirklich dahinter steckt. Und das hat mich auch wirklich beeindruckt.
2: Das ergänzt die ebenfalls 15-jährige Liv Koschinski. Für die allermeisten hier, auch für die Älteren, war die Stückentwicklung durchaus eine Entdeckungsreise in Richtung Vergangenheit. Denn die Geschichte des Werks vor der DDR-Zeit, vom Aufbau durch die jüdische Familie Simson bis zur Enteignung durch die Nationalsozialisten, war vorher nie großes Thema gewesen. Es sei ein sehr fruchtbarer Austausch gewesen, finden die Beteiligten, bei dem das aktuelle Thema der politischen Vereinnahmung der Simson keine große Rolle spielte.
3: Ich finde das ja ein bisschen nicht schön, dass da die AfD oder irgendwelche Parteien da hier so auf dieses Simson-Sattel steigen und da das damit so Werbung machen. Das Simson ist eine Geschichte. Und die Politik, also dass man das so ausnutzt oder so, ja, da werden wir alle gewählt, wenn man mit den Mopeds kommt, das finde ich ein wenig blöd. Also das gehört da nicht hin.
2: Nun stehen sie alle nach dieser monatelangen Reise voller Austausch gemeinsam auf der Bühne. Freiheit Simson. Unter diesem Titel finden sich Jung und Alt wieder. Denn genau das, diese Freiheit auf zwei Rädern, bedeutet die Simson rund um Suhl heute immer noch.
0: Mareike Wiemann hat die Leute hinter den Simson-Geschichten in Suhl getroffen. Am Freitag gibt es das Theaterstück Freiheit Simson in Suhl und ab dann noch einige Male. Schauen Sie gerne mal im Internet. 17:15 Uhr haben wir es jetzt.

0: Cat, Katharina Schorling mit ihrem Titel Change. 17.19 Uhr haben wir es jetzt. Morgen Vormittag wird in Berlin der Deutsche Schulpreis verliehen, und zwar höchstpersönlich von Bundeskanzler Friedrich Merz. Aus Mitteldeutschland hat es nur eine einzige Schule unter die letzten 15 Nominierten geschafft. Und das ist die Grundschule Tannroda, eine kleine Dorfschule südlich von Weimar in Thüringen. Was macht diese Schule jetzt so besonders? Das hat unsere Reporterin Conny Maurner erfragt. Sie war vor Ort an dem Tag nämlich, an dem die Jury des Deutschen Schulpreises die Grundschule in Tannroda besucht hat.
1: Jurymitglied Frank Ahrens hat schon viele Schulen gesehen und bewertet, hat Konzepte studiert und hospitiert. Ahrens kommt es nicht allein auf den Unterricht an.
2: Ja, zuallererst schauen wir natürlich auf das Gesamtbild der Schule, auf die klimatischen Bedingungen, die diese Schule ausmacht. Natürlich, wie betten sich die Kinder in ihrem Lernverhalten in die Schulsystematik ein. Und wir schauen zuallererst natürlich, fühlen sich die Kinder wohl.
1: Fragt man die Schülerinnen und Schüler, ist die Antwort eindeutig klar.
3: Also weil wir sehr viel mit selber entscheiden dürfen und weil das Lernen hier einfach Spaß macht.
4: Und einfach auch alle Lehrer und Hortner mega nett sind.
5: Ja, und wir sind auch Raccoons-Schule. Also das heißt, dass wir eine Schule sind, die sehr gesund lebt, wo Entspannungs- und Sportpausen immer dabei sind.
6: Ich finde es halt richtig schön hier.
1: Schön allein reicht aber nicht. Jurymitglied Angelika Wolters sucht das Besondere. Ihr geht es um das Außergewöhnliche, die Qualität, die Exzellenz.
7: Also Exzellenz heißt schon, dass man Lernarrangements so organisiert, dass Schülerinnen und Schüler arbeiten, Erfolge haben. Wenn eine Schule es schafft, für die ihnen anvertrauten Kinder Erfolge zu organisieren, von den Leistungsschwachen wie auch für den Hochbegabten, dann ist das schon eine Exzellenz und eine große Kunst der Pädagogik.
1: Und diese Kunst scheinen Lehrerinnen und Lehrer in Tannroda zu beherrschen. Das Konzept dort ist individuell, sagt Schulleiterin Manuela Döring.
8: Wir arbeiten projektorientiert. Das bedeutet, dass wir fächerübergreifend lernen. Und die Kinder können bei uns druckfrei, also ohne Notendruck lernen. Die Kinder lernen nach ihrem eigenen Lerntempo und auch nach ihren Stärken.
1: Jedes Kind hat einen eigenen Lernplan, den es am Ende zu erfüllen gilt. Die Schülerinnen und Schüler lernen, sich selbst zu organisieren, werden dabei aber liebevoll an die Hand genommen.
8: Unterstützt wird das Ganze am Ende auch insgesamt durch das Lernen in offenen Unterrichtsformen. Ja, dass sie die Möglichkeit haben, sich auch zu entfalten und selbst mitzudenken. Na, wir arbeiten in jahrgangsgemischten Gruppen 1, 2 und 3, 4. Wir haben aber auch über das Jahr verteilt Projekte, in denen die Kinder jahrgangsgemischt 1 bis 4 lernen.
1: Und sich so gegenseitig helfen und unterstützen. Das Konzept in Tannroda, es geht auf. Die Kinder finden es toll. Den Deutschen Schulpreis, sagen sie, hat ihre Grundschule auf jeden Fall verdient.
4: Ja, ohne Wenn und Aber.
5: Ja.
0: Also ob Preis oder nicht, was die Schule auszeichnet, zeichnet sie halt aus. Morgen zwischen 9:30 und 11 Uhr wird der Preis in Berlin verliehen. Dann kommt raus, wer gewonnen hat. 17.22 Uhr.

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Rod Stewart zusammen mit Jules Holland. Almost Like Being in Love, 17:25 gleich um halb unsere Kulturnachrichten nach Kate Bush.

0: Kate Bush mit einer unfassbar hohen Stimme. Wir senken jetzt die Tonhöhe wieder ganz wesentlich ab. Jetzt 17:30.
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0: Zwei Oktaven tiefer mit Ines Hermann.
2: Für sein jüdisch-mittelalterliches Erbe hat Erfurt den UNESCO-Welterbetitel erhalten. Doch längst ist nicht alles dazu bekannt. Seit August gab es hinter dem Rathaus Grabungen von Archäologen. Die sind jetzt fast abgeschlossen und Anne Wiehan aus der Kulturnachrichtenredaktion weiß, was gefunden wurde.
3: Entdeckt wurden nach Angaben der Archäologen mindestens 4 Keller, darunter auch die Mauer eines Tanzhauskellers. Das Tanzhaus war eine Art Gemeindehaus, in dem geheiratet und gefeiert wurde. In Quellen taucht das Tanzhaus erstmals 1370 auf. Gefunden wurde auch eine Pilgerflasche. Sie ist den Angaben zufolge die bislang einzige, nahezu komplett erhaltene Pilgerflasche, die in Erfurt gefunden wurde. Auch Tierknochen und Keramikfragmente seien unter den Fundstücken. Diese sollen nun ausgewertet werden, denn das genaue Alter der meisten Stücke ist noch unklar.
2: Die Richter am Bundesverfassungsgericht in Karlsruhe haben viele Bundesgesetze korrigiert oder aufgehoben. Dabei ging es unter anderem um Gleichberechtigung, Meinungsfreiheit oder auch um Kunstfreiheit. Das höchste deutsche Gericht wurde heute vor 75 Jahren eröffnet. Präsident Stefan Habart sagte beim Festakt in Karlsruhe:
4: Wer auch immer den Menschen nimmt, was das Grundgesetz ihnen gibt, stößt in Karlsruhe an seine Grenzen. Dies ist seit einem Dreivierteljahrhundert die DNA unseres Hauses und wird sie auch künftig bleiben.
2: Bundespräsident Frank-Walter Steinmeier bezeichnete das Gericht als Glücksfall für die Demokratie und als wichtigen Verteidiger von Grundrechten und Rechtsstaat. Daher sei es wichtig, die Unabhängigkeit des Karlsruher Gerichts zu verteidigen, so Steinmeier. Der Buchpreis Familienroman der Stiftung Ravensburger Verlag geht in diesem Jahr an die Schriftstellerin Birgit Birnbacher. Sie wird für ihren Roman »Sie wollen uns erzählen« ausgezeichnet. Im Mittelpunkt der Geschichte steht ein Junge, bei dem ADHS diagnostiziert wurde. Reik Steingasser aus der Kulturnachrichtenredaktion.
5: Die Begründung der Jury: Birgit Birnbacher hat einen empathischen, intensiven Roman geschrieben, der den Begriff der Familie als Solidargemeinschaft ernst nimmt, neu definiert und zugleich auf ein aktuelles sozial- und bildungspolitisches Thema verweist. Der Preis ist mit 15.000 Euro dotiert und wird im November in Berlin vergeben. Bei dem Festakt verleiht die Stiftung auch eine zweite Würdigung, den Leuchtturmpreis Ehrenamt. Diesen bekommt die Initiative Eulen und Lerchen aus Dortmund, die sich für die Vereinbarkeit von Familie und Beruf einsetzt. Sie schließe die Lücke zwischen Schichtdienst der Eltern und den Öffnungszeiten von Schulbetreuung oder Kita.
2: Die Macher des Festivals Literatur jetzt in Dresden haben eine positive Bilanz der diesjährigen Ausgabe gezogen. Die mehr als 20 Veranstaltungen seien gut besucht, einige im Vorfeld bereits ausverkauft gewesen. Das zeige, dass das Interesse an Literatur und dem Austausch mit Autorinnen und Autoren groß sei. Insgesamt habe man etwa 1.800 Besucherinnen und Besucher begrüßt. An 5 Festivaltagen gab es Lesungen, Gespräche und musikalische Lyrikformate sowie ein Kinderlesefest. Auch der MDR-Kulturbücherwagen war vor Ort. Die Vorbereitungen für die nächste Ausgabe des Festivals laufen den Angaben nach bereits.
0: Soweit Ines Hermann. Vielen Dank, Ines.
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0: Die Nacht ist allermeistens klar. Gebietsweise ein paar Wolken, aber es bleibt auch trocken bei 13 bis 7 Grad. Morgen gibt es dann 4 Sonne, Richtung Westen zeitweise mehr Wolken, aber auch da bleibt es trocken, 23 bis 27 Grad. Der Blick auf die Straßen, der MDR Kulturverkehrsservice meldet 3 Meldungen, A2 Richtung Hannover. Zwischen Irxleben und Helmstedt Zentrum, Stau an einer Baustelle, macht 20 Minuten mehr. A9 Richtung München, zwischen Münchberg Mitte und Gefrees ist die rechte Fahrspur nach einem Unfall gesperrt, zurzeit Stau, 2 Stunden länger fahren. Und A13 Richtung Berlin ist zwischen Ortrand und Ruhland nach einem Unfall gesperrt. Das waren die Meldungen um 17.34 Uhr.
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0: Eva Geding war zu Besuch in dieser Ausstellung.
1: Wenn Steinmetz Stefan Geid von seinem Handwerk erzählt, fangen seine Augen an zu leuchten. Er steht vor drei akkurat gehauenen Ornamenten aus Sandstein. Es sind besonders gelungene Gesellenstücke der sächsischen Steinmetzschule in Demitz-Tumitz.
2: Man sieht im Prinzip einen Dreipass, dann gibt es noch ein Dreiblatt in der Mitte zu sehen und eine Fischblase. Das sind alles drei Maßwerkvarianten.
1: Maßwerk, das sind die kunstvollen, wie Klöppelspitze wirkenden Steinornamente, die den Fenstern gotischer Kirchen ihr unverwechselbares Aussehen verleihen. Hier im Ausstellungsraum bilden ihre geschwungenen Formen einen interessanten Kontrast zur sachlichen Eleganz des Dresdner Kulturpalastes, in dem das Zentrum für Baukultur in Sachsen, kurz ZFBK, residiert.
3: Handwerk ist essentiell, um gute Baukultur zu machen. Das ist das Erste.
1: Juliane Naumann, Geschäftsführerin des Zentrums für Baukultur.
3: Handwerk, das Bauen überhaupt, braucht Nachwuchs. Das ist das Zweite. Und das Dritte, die Menschen interessieren sich sehr für Baukultur über das Handwerk. Also die Verbindung Schaffen und Emotionen, das ist sehr nah beieinander.
1: Drei gute Gründe also, um dem Steinmetzhandwerk eine Bühne zu bereiten und zu zeigen, wie vielfältig die Möglichkeiten für Steinmetzen und Steinbildhauerinnen sind. Neben Schautafeln punktet die kleine, aber abwechslungsreiche Schau mit vielen Objekten aus dem Steinmetzalltag.
3: Wichtig ist für mich, dass wir hier lokale Handwerksbetriebe, lokale Jugendbauhütten dabei haben. Und mir ist wichtig, dass wir nicht ausschließlich über Restauration sprechen, sondern auch über das Handwerk im neuen Bauen.
1: So werden etwa hybride Tragwerke vorgestellt, die Naturstein mit Stahl oder Holz verbinden und so neue Nutzungsmöglichkeiten versprechen. Denn Naturstein ist umweltfreundlicher als andere Baustoffe. So benötigen etwa Beton und Glas bei ihrer Herstellung viel Energie.
4: Man kann eben auch mit Naturstein heutzutage massiv bauen,
1: erklärt Tobias Neubart von der Landesinnung des Steinmetz- und Steinbildhauerhandwerks in Sachsen, die die Ausstellung konzipiert hat.
4: Man kann, wenn man innovativ genug ist, ein Stein so machen, dass man vielleicht auch mal nachnutzen kann, dass man eben nicht Sondermüll hat. Und Dämmungen, die wir hier darstellen, sind dann eben Lehm, Hanf, Holz, Hackschnitzel, sodass eben kein Styropor, keine Mineralwolle und solche Mischbaustoffe, die Schwierigkeiten bringen, verwendet werden müssen.
1: Das Steinmetzhandwerk, so vermittelt es die Ausstellung, erfindet sich immer wieder neu und schöpft gleichzeitig aus seinem jahrtausendealten Reservoir an Wissen und Fertigkeiten. Ganz deutlich wird das bei dem Werkzeug, das auf einer schönen Platte aus Reinhardsdorfer Sandstein bereit liegt.
2: Das zum Beispiel ist ein Knüppel, der halt schon viele Jahre gearbeitet wurde.
1: Das hölzerne Objekt, das Stefan Geid hochhält, könnte direkt aus einem Museum stammen. Ebenso die Eisenwerkzeuge unterschiedlichster Größe, die Geid nun einzeln erklärt. Sie stammen aus seinem eigenen Betrieb und sind schon seit Generationen in Benutzung.
2: Das ist im Prinzip für die Flächenbearbeitung Bossentreiber, dann haben wir Spitzeisen, dann haben wir den besagten Hundezahn, der halt zwei Spitzen hat, dann haben wir Zahneisen, Schlageisen und dann ist die Kehle, wo sie vor uns gefragt haben, schon fertig.
1: Ja. Nun ja, ein bisschen Geschick, Ausdauer und Liebe gehören wohl auch dazu. Dann verwandelt sich ein Steinblock wirklich irgendwann in ein schönes Maßwerk, eine neue Fassade oder in etwas völlig anderes. In Dresden kann man sich nun über dieses vielfältige Handwerk informieren.
0: Eva Geding hat über die Ausstellung Steinmetzhandwerk zwischen Tradition und Moderne Peter-Pahler-Preis berichtet. Die Ausstellung ist noch bis zum 29. Oktober offen im ZFBK, Zentrum für Baukultur in Sachsen, Kulturpalast in Dresden. Während der Ausstellung gibt es übrigens auch viele Veranstaltungen, bei denen man selber mal probieren kann. Hammer und Meißel zum Beispiel. Also vielleicht ein paar Schutzhandschuhe mitbringen, wenn Sie es nicht gewohnt sind. 17.44 Uhr haben wir es jetzt. Das hier ist This is Lorelei mit Billy Came Back.

Willows, Vanessa Willow-Smith mit ihrer Band Brockhoff. 17.51 Uhr haben wir es jetzt und wir haben bald jemanden hier im Sendegebiet. Geboren in Hollywood, hat in den 90ern ziemlich berühmte Songs beigesteuert, I Wonder Why zum Beispiel, oder auch einen Titel für den Bodyguard-Soundtrack, damals noch mit Whitney Houston beigesteuert, What's So Funny About Lee, Peace, Love and Understanding. Ja, auf Curtis Stigers will ich hinaus. Seit den 2000ern macht er Jazz, wobei man sagen muss, okay, das ist leicht verdaulicher Jazz, der ist leicht zu hören. Hier ist er mit Everyone Loves Lovers und wenn Sie den Mann mal sehen wollen, der ist am 5. November in Leipzig im Kupfersaal oder auch am 6. Mai dann nächstes Jahr in Erfurt in der Alten Oper.

Curtis Steiges, Everyone Loves Lovers. Das ist ein Titel aus der Feder von David Poe, wie eine warme Decke. 17.55 Uhr, gleich nach 18 Uhr, werden wir hier neue CDs bzw. neue Alben vorstellen. Mit dabei sind etwa die Jayhawks oder auch Neil Young und die Chrome Hearts. Bis gleich.

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3: Um 18 Uhr mit Matthias Becker. In Sachsen-Anhalt stellen zwei Automobilzulieferer ihre Produktion ein. Das Unternehmen Bohai Automotive teilte mit, dass der Stammsitz in Harzgerode bis Ende Januar geschlossen werde. Die 550 Beschäftigten verlieren ihren Job. In den vergangenen Monaten war eine Investorensuche erfolglos geblieben. Bohai stellt Teile für die Autoindustrie her. Der größte Auftraggeber ist VW. Mit dem Aus erfolgt auch der Betriebsstopp bei Schlote in Wernigerode, wo 150 Arbeitsplätze wegfallen. Nach dem Zwischenfall nahe dem britischen Militärstützpunkt Fairford werden die Verdächtigen gegen Kaution freigelassen. Wie die Polizei mitteilte, wird gegen die 5 Männer jedoch weiter ermittelt. Die Behörden prüfen auch Verbindungen zu anderen Staaten. Bei den Verdächtigen handelt es sich um britische Staatsbürger. Sie waren maskiert in der Nähe des Stützpunktes festgenommen worden, von wo aus US-Bomber zu Einsätzen gegen den Iran starten. Der Tankrabatt ist nach Ansicht des Instituts für Wirtschaftsforschung sozial nicht ausgewogen. Joachim Ragnitz vom Dresdner IFO-Institut sagte dem MDR, Menschen mit niedrigem Einkommen würden zu wenig entlastet. Für einen Liter Benzin müssten Arbeitnehmer derzeit etwa 5 Minuten arbeiten, das sei aber nur ein Durchschnittswert. Ragnitz schlug vor, bestimmte Gruppen gezielt zu entlasten. Der Tankrabatt tritt am Donnerstag in Kraft und soll den Sprit um rund 17 Cent verbilligen. Eine Rakete des privaten US-Raumfahrtunternehmens SpaceX ist erstmals zu einem Flug in einer Erdumlaufbahn gestartet. Das größte jemals gebaute Raketensystem hob am Morgen vom Weltraumbahnhof im US-Bundesstaat Texas ab. Geplant war eine rund 10-stündige Mission, bei der die Rakete die Erde mehrmals umrunden soll. Währenddessen sollen erstmals Starlink-Satelliten ausgesetzt werden. Bei den bisherigen 13 Testflügen war die Starship-Rakete stets in geringem Abstand zur Erde geflogen. In Thüringen lässt sich nur noch rund jeder Dritte gegen Grippe impfen. Das geht aus Daten der Krankenkasse AOK Plus hervor, die die Daten für die Saison 2024-25 ausgewertet hat. Demnach wurden 36,9% der Versicherten ab 60 Jahren gegen Grippe geimpft. 2 Jahre zuvor habe die Quote noch bei 43% gelegen. Auch über alle Altersgruppen hinweg sank die Zahl der Impfwilligen. Das waren die Nachrichten.
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4: Das Wetter auf dem Brocken, wolkig 18 Grad, Chemnitz leicht bewölkt 22, Dresden leicht bewölkt 21, Eisenach meldet wolkig 26 Grad, Erfurt 25 Grad, Fichteberg leicht bewölkt 16 Grad. In Gera melden sie auch leicht bewölkt bei 25 Grad und Görlitz leicht bewölkt 21. Halle meldet 27 Grad, Leipzig leicht bewölkt 26, Magdeburg hat immer noch keine Meldung, schon den ganzen Tag nicht. Rufen wir mal an. Meiningen meldet leicht bewölkt 24 Grad. Die Nacht wird oft klar, gebietsweise leicht bewölkt und trocken soll es bleiben bei 13 bis 7 Grad und morgen gibt es wieder viel Sonne. Richtung Westen dann zeitweise mehr Wolken, aber es soll immer noch trocken bleiben bei 23 bis 27 Grad. Der MDR Kultur Verkehrsservice meldet A2 Richtung Hannover zwischen Wollin und Thesen. Stau nach einem Unfall, dauert immer noch eine Stunde und eine Dreiviertelstunde länger. A2 Richtung Hannover nochmal zwischen Irxleben und Helmstedt Zentrum. Stau an einer Baustelle plus 20 Minuten. A9 Richtung München zwischen Münchberg Mitte und Gefrees. Stau an der mittlerweile geräumten Unfallstelle. Da ist es jetzt noch eine Viertelstunde mehr. A13 Richtung Berlin ist zwischen Ortrand und Ruhland nach einem Unfall gesperrt. Und die B176 Richtung Richtung Sömmerda ist zwischen Gräfentonner und Döllstedt nicht gesperrt. Da gibt es Behinderungen nach einem Unfall. Soweit die Meldungen um 18.04 Uhr.
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4: Und ich freue mich sehr, zu unserem heutigen Musikspezial Stefan Melk im Studio zu haben. Hallo.
5: Hallo Julia.
4: Wir steigen erstmal ein mit Musik. Dinosaur Jr., They're Near.

0: Stefan Melk, das ist ein amtlicher Einstieg in dieses Musikspezial ja. Hier bei MDR Kultur. Was passiert, wenn man Jay Meskis, Lou Barlow und Merv in einen Zementmixer einsperrt? Ungefähr das. Ich freue mich sehr. Wollen wir nochmal einsteigen? Dinosaur Junior.
1: Neues Album, das klingt wie die alten. Es hat sich nichts verändert. Außer Jay Meskis hat seinen ganz alten Amp wieder rausgeholt, den er für You're Living All Over Me und Buck verwendet hat. Das war Album 2 und 3, 87, 88. Das ist die Zeit, als ich eingestiegen bin in den Kosmos von Dinosaur Junior. Und genauso klingt das neue Album There Near, das sechste seit der Wiedervereinigung der Band 2005. Zwischendurch war mal 7 Jahre Pause, in der hat Meskis Soloalben veröffentlicht, die genauso klang wie der Kram mit Dinosaur Junior. Und ja, mit den beiden erwähnten Alben 87, 88 waren Dinosaur damals noch bei dem berühmten Label SST. Ein Label, das viele Fans noch erinnern werden, das dann schließen musste, weil Bono von U2 das Label verklagt hatte. $70.000 Schadensersatz. Klingt jetzt nicht so viel für ein kleines Label. Die mussten dann dicht machen.
0: Oh wei. Was genau war da passiert?
1: Also es gab ein Album oder eine Single darauf von der Band Negativland, die hieß U2. Und das sah so aus, als wäre das U2 mit dem Song Negativland. Also das haben viele Leute fälschlicherweise gekauft, konnte man schön verwechseln und dann wurde das Label verklagt. Man muss sagen, SST, wer es nicht mehr weiß, war die Heimat von Hüsker Dü, Sonic Youth, Firehose, Meat Puppets, Minutemen. Aber das am Rande nur mal so ein kleiner Ausflug in die Geschichte des Alternative Rock. Also There Near ist zurück und du hast es gesagt, echter Bratzhammer für Leute, die diesen Sound mögen.
0: Und ich nehme fast an, dass das live noch bratziger ist. Oder?
1: Das ist live absolut brachial. Das ist M. Watt hat ja lange von Firehose hat ja lange als Bassist auch bei ihnen gespielt. Der ist dann nach 3 Songs von der Bühne, hat sich hinter die Bühne gestellt, weil er es nicht ausgehalten hat.
0: War ihm zu laut auf der Bühne.
1: Wahnsinn. Und ich habe die Band im Kikos in Camdentown gesehen in London 2008. Das lauteste Konzert meines Lebens. Ich bin dann rausgegangen, also auf der Mitte, als ich das wirklich nicht mehr ausgehalten habe, gedacht, ich schnapp ein bisschen Luft und dann fuhr ein LKW vor. Von den Abbey Road Studios. Und da stiegen so 4 so große Hauer aus und die schleppten einen riesen Gitarrenverstärker daraus, den sie dann auf die Bühne brachten. Weil was niemand mitgekriegt hat bei diesem Höllenlärm, war nur Jay Meskis hat es mitgekriegt, ein Gitarrenamp war ausgefallen, ein Verstärker war ausgefallen und der wurde während des Konzertes, also er steht immer vor seinen Amps und dann fliegen die Haare einfach durch den Druck und während dieses Konzertes wurde der Verstärker gewechselt. Und dann war es gleich mal noch lauter, aber sonst hätte man es überhaupt nicht mitbekommen. Also das ist das zum Thema Jay Meskis live. Da habe ich mir gesagt, ich muss jetzt unbedingt anfangen, diese Ohrdinger mitzunehmen. Ja. Aber ich mag das immer nicht so gerne.
0: Nee, also mal ehrlich.
1: Das ist ja wie in der Badewanne, abtauchen und Musik hören.
0: Aber so. Ja, aber ich meine, aber was bringt denn so ein lautes Konzert? Habe ich mich manchmal auch schon gefragt.
1: Vielleicht hört er nichts mehr.
0: Was war zuerst da, die laute Musik oder das kaputte Gehör? Gut,
1: absolut.
0: Aber wir müssen uns auf jeden Fall einen noch in normaler Lautstärke anhören. Dinosaur Junior, Walk Me Back hören wir jetzt.
1: Walk Me Back.

0: Stefan Melk, die nächste Bratzgitarre hier im Musikspezial bei MDR Kultur. Ich freue mich sehr, auch über den Bandnamen übrigens, Afghan Wigs,
1: ja, die afghanische Perücke. Ja, herrlich, ne?
0: Ja. Eine Band, die ungefähr zur gleichen Zeit gestartet ist wie Dinosaur Junior. Und jetzt haben die ein neues Album draußen. Und neues, das ist Album, eben auch nicht so wirklich Softrock.
1: Das kann man nicht Softrock nennen. Nee, das ist ja eher so Soul-Rock, würde man das nennen. Gegründet 86 in Cincinnati von Greg Dooley, der ist einzig feste bestandige Bandmitglied bis heute. Die Band wollte man gerne unter Grunge subsumieren, weil sie auf Sub Pop, dem berühmten Grunge-Label, war. Und das wollten sie selber aber nicht, weil sie haben immer auch wirklich eine ganz eigene Art so Soul-Patterns mit so härteren Rhythmen irgendwie kombiniert. Ich muss sagen, ich war nie der ganz große Grunge- und Nirvana-Fan und so. Ich fand es immer so vorhersehbar. Und meine Band waren immer die Afghan Wigs und jetzt die 10. Platte von ihnen. Also Greg Dooley ist so ein Tausendsasser, hat lange in New Orleans gelebt, hatte da auch eine eigene Bar, da konnte man ihn am Tresen dann sozusagen zum Bierzapfen verpflichten, wenn er mal nicht auf der Bühne. Er hat mit Mark Lanegan, zu früh verstorben, vor 3 Jahren gespielt, als Gutter Twins. Er hat noch ein anderes Projekt, das heißt The Twilight Singers, ganz toll produziertes Zeug, aber ähnlicher Sound. Und jetzt sind die afghanischen Perücken wieder da mit dem 10. Studioalbum. Ja, das bratzt nicht die ganze Zeit so durch, aber es hat so trotzdem, das ist magisch. Auch wenn man die live sieht, so Greg Dooley, der beschwört so die Menschen und steht so auf der Bühne. Und mit dem, wie eben gehört, diese Stimme, ne, die zieht ein.
0: Ja.
1: Kann man auch nicht mögen, aber fällt schwer.
0: Hatte durchaus auch was, so ein Hauch, finde ich, von diesem Melodic Rock, diesem US-amerikanischen, jetzt durch die Stimme.
1: Ja, weißt du? kann man so sagen, genau.
0: Wir werden jetzt gleich noch einspielen, Stefan Melk, aber bleibt es eigentlich so hart heute Abend?
1: Ja, bleibt bis zum Ende. Wird immer härter. Nein. Wir werden immer melodischer, immer melancholischer und am Ende verlassen wir die Erde mit Neil Youngs neuestem Album.
0: Sehr, sehr schön. Dann bin ich ja auch beruhigt, dass wir da noch so ein bisschen auflockern. Die Afghan Wigs, aber jetzt noch mal ein bisschen Druck. Vielleicht noch ein bisschen mehr Soul-Einfluss jetzt spürbar, auch im Gesang von Greg Dooley. Ja, nicht in den Gitarren unbedingt. Hier ist Afghan Wigs mit Loose Talk.
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0: El Dorado. Irgendwie habe ich das vorhergesehen, dass das so ein total abgehacktes Ende ist, habe ich mir fast gedacht. Girls in Hawaii heißt diese Band, was natürlich völliger Quatsch ist, denn es ist eine Männerband aus Belgien mit dem neuen Album namens El Dorado. Und da finden sich angeblich ein paar Goldschätze drauf, Stefan Melk.
1: Ein paar, und ich bin froh, dass die Band wieder da ist mit einem neuen Album. Ich erinnere mich gern an die Pop-Up, diese schöne Messe in Leipzig. Da waren sie 2004 oder 2005 so ein Geheimtipp. Ich habe sie damals interviewt, dann haben wir auch schwer durchgefeiert. Sehr sympathische Band, die damals als die neuen Deos gefeiert worden sind. Dann gab es noch ein zweites Album, was auch toll war, so aus dem Noir Désir-Umfeld produziert war. Und dann starb 2010 der Schlagzeuger im Alter von 28 Jahren. Und ich hatte immer so das Gefühl, dass die Band sich davon nie so wirklich richtig erholt hat. Umso feiner, dass jetzt mit El Dorado das sechste Album erschienen ist und sie auch wieder zu so einem, ja, wie soll man sagen, filigranen, treibenden Sound zurückgefunden haben. Am besten, wir hören noch ein Stück, den haben wir so die beiden Eckpfeiler dieser Band, die sie so drauf haben.
0: Ja, und das Stück trägt diesen wunderschönen Titel Drifting in the Summer Rain.

0: Die Jayhawks haben die Zerrgitarren verjagt. Stefan Melk im MDR Kulturspezial. Jetzt sind wir so ein bisschen im leichteren oder im softeren Bereich angekommen. Die Jayhawks, auch eine von deinen Lieblingsbands,
1: heute
0: oder?
1: Heute im Grunde nur Lieblingsbands. Hm. Zu den Jayhawks muss man ja nicht mehr so viel sagen. Wir haben ja bei MDR Kultur im Grunde jedes Album dieser Band vorgestellt in den letzten Jahren, einschließlich auch der Soloalben von Gary Louris, dem Kopf der Jayhawks. Und natürlich haben wir auch immer an Mark Olson gedacht, der ja Gründungsmitglied der Jayhawks war und lange bei ihnen gespielt hat. Also das ist so ein bisschen eine Hausband auch von MDR Kultur. Und die machen nach wie vor immer noch schöne Alben. Ich bin immer überrascht, dass ich denke immer so, oh, jetzt habe ich so viele Alben von den gehört und dann kommt ein neues und oh, kriegt mich auch wieder.
0: Oh. Mhm. Und das jetzt seit über 40 Jahren. Ne?
1: Sowas, ne? Genau.
0: Unglaublich.
1: 84 in Minnesota von Louris und Olson gegründet. Dann waren sie, der Durchbruch war mit Hollywood Town Hall, waren sie in aller Munde. 92, das Album gilt auch bis heute so als Klassiker im amerikanischen Alternative Country. Der Nachfolger dann Tomorrow the Green Grass, auch noch genauso groß. Und dann ist Mark Olson ausgestiegen, hat mit seiner Frau Victoria Williams die Creek Dippers, die Original Harmony Creek Dippers gegründet, auch schöne Platten gemacht. Und man hat gedacht, wie geht das jetzt weiter? Aber das hat irgendwie Gary Louris scheinbar überhaupt nichts ausgemacht. Irgendwie die beiden sind auch nochmal jetzt wieder auf Tour zusammengegangen. Und ja, Sanctuary Park, das 12. Studioalbum in Amerika unter Musikern, habe ich mir sagen lassen, heißt es, if you want chorus, ask Louris. Also wenn du mit einem Song nicht weiterkommst und einen guten Refrain brauchst, einen Chorus, dann ruf Gary Louris an und der wird dir einen bauen, weil der erfindet jeden Tag irgendwie 20 Stück davon. Geht die Legende. Geht die Legende. Ja, am besten wir hören noch den Titelsong, der hat schon für mich jetzt den Potenzial. Das Potenzial zum Klassiker.

0: Ich bin begeistert, Stefan Melk. Our Man in the Field. Habe ich vorher noch nicht gehört, nur Stimmen, die so ähnlich klingen wie. Aber wie poetisch, wie schön ist denn der bitte?
1: Das war die absolute Überraschung für mich. Die ersten beiden Alben, die der Brite Alex Ellis unter dem Moniker Our Man in the Field aufgenommen hat, sind völlig an mir vorbeigegangen. Aber jetzt wurde ich auf sein drittes Album Silverado aufmerksam. Der wurde immer wieder genannt, so im Kontext von Neil Young, Chuck Prophet, The D-Lines, alles Dauergäste, zumindest hier bei uns im Musikspezial. Und dieses Album Silverado wurde aufgenommen in Mark Knopflers British Groove Studio von Dire Straits Keyboarder Guy Fletcher. Das ist so Breitband-Sound, wirklich absolut magisch. Die Stimme, das Songwriting, die Engagements erinnern für mich so an zwischen David Gray und The Band. Du hast noch gerade was ganz Böses gesagt.
0: Ja, deswegen wollte ich es auch eigentlich nicht erwähnen, aber tatsächlich, er hat mich total an Chris de Burgh erinnert.
1: Aber
0: also,
1: es stimmt.
0: Ja, also so einen feinsinnigen Bruder vielleicht, ne? Bisschen weniger Druck.
1: So, als würde Chris de Burgh ein richtig guter Musiker sein. Das haben wir die Chris de Burgh-Fans beleidigt, das wollten wir nicht. Nee, aber es ist wirklich ein absolut magisches Album. Für mich schon jetzt so das Album des Jahres 2026. Ich hoffe, er kommt bald auf größere Tours. Es gibt bisher einen Termin im November irgendwo in Süddeutschland in einem ganz kleinen Club. Aber mir wurde versichert, er kommt noch richtig groß. Also es ist so, als wenn man so mit dem besten amerikanischen Radiosender durch die Nacht fährt in einer anderen Zeit. Die beteiligten Musiker, ich will die gar nicht alle aufzählen, stehen für höchste Qualität. Ich sage nur Our Man in the Field.
0: Und hier noch ein Titel von ihm, Wall of Sound.

0: Man hört bei Neil Young nun, dass seine Stimme ins Alter kommt und ich finde es wunderschön. The Foggy Edge of Time, Neil Young and the Chrome Hearts, Stefan Melk, vorgestellt hier im MDR Musikspezial. Das neue Album, Second Song heißt es. Wie viel Album ist denn das jetzt?
1: Die Plattenfirma sagt, dass Second Song das 50. Studioalbum ist. Also und sein zweites mit den Chromas. Es gibt wahrscheinlich genauso viele Live-Alben. Noch nie hat er die Kontrolle auch ein bisschen verloren über die Veröffentlichung. Es gab mal ein Jahr, da hat er jeden Monat ein Album veröffentlicht, Wahnsinn. So aus den Archiven. Aber auf jeden Fall mit den Chrome Hearts, mit dem wunderbaren Muscle Shoals Keyboarder Spooner Oldham, quasi also die moderne Ausgabe von den Stray Gators, mit denen er Harvest aufgenommen hat. Nee, hatte ja etliche Begleitbands und jetzt ist das nochmal wirklich ein wunderschönes Album von einer tollen Band, die perfekt auch zu diesen introvertierten, melancholischen Songs auf diesem Album passt.
0: Und der wird jetzt 81 Jahre alt, das heißt, was für ein Album begegnet uns da? Mehr so ein Album in krisengeschüttelten Zeiten oder schaut er optimistisch? Wie wirkt das?
1: Na, Young war ja in den letzten Jahren immer recht pessimistisch, was die Weltlage und die seines Landes angeht. Er hat ja doppelte Staatsbürgerschaft, hat ja also die USA-Staatsbürgerschaft angenommen, um dort wählen zu können. Er hat immer wieder den amerikanischen Präsidenten angegriffen. Der hat dann auch mal zurückgeschlagen. Oft klangen die Songs des Godfather of Grunge dann leider wie Agitprop-Hymnen. So richtig schöne, große Songs hat er in den letzten 20 Jahren, finde ich, wenig geschrieben. Deswegen ist das neue Album so großartig. Vintage Neil Young, viel Piano, Akustikgitarren, ab und an kratzt mal so eine E-Gitarre rein. Und wenn du fragst, ob der Mann auch nach vorne schaut, ja, macht er, aber er sagt, bald werde ich weg sein. Die Zukunft wird ohne mich stattfinden. Soon I might be going. Und das ist für mich so der zentrale Song des Albums. Eine Rückschau und Analyse der Gegenwart. Zugleich über 9 Minuten, die wir jetzt leider nicht mehr ganz schaffen werden, aber kann man sich ja dann auch allein anhören. Also ich bin froh, dass Neil nochmal so ein Album gemacht hat.
0: Stefan Melk, vielen, vielen Dank an dieser Stelle für dieses Musikspezial.
1: Auch vielen Dank.
0: Und wir müssen natürlich jetzt am Ende, wo wir eigentlich noch eine Stunde weitermachen könnten, Neil Young hören, Soon I Might Be Going. Mein Name ist Julia Hämmerling. Vielen, vielen Dank fürs Zuhören.

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4: Um 19 Uhr mit Matthias Becker. In Sachsen-Anhalt stellen zwei Automobilzulieferer ihre Produktion ein. Das Unternehmen Bohai Automotive teilte mit, dass der Stammsitz in Harzgerode bis Ende Januar geschlossen werde. Die 550 Beschäftigten verlieren ihren Job. In den vergangenen Monaten war eine Investorensuche erfolglos geblieben. Bohai stellt Teile für die Autoindustrie her. Der größte Auftraggeber ist VW. Mit dem Aus erfolgt auch der Betriebsstopp bei Schlote in Wernigerode, wo 150 Arbeitsplätze wegfallen. Nach dem Zwischenfall nahe dem britischen Militärstützpunkt Fairford werden die Verdächtigen gegen Kaution freigelassen. Wie die Polizei mitteilte, wird gegen die fünf Männer jedoch weiter ermittelt. Die Behörden prüfen auch Verbindungen zu anderen Staaten. Bei den Verdächtigen handelt es sich um britische Staatsbürger. Sie waren maskiert in der Nähe des Stützpunktes festgenommen worden, von wo aus US-Bomber zu Einsätzen gegen den Iran starten. Eine Rakete des privaten US-Raumfahrtunternehmens SpaceX hat erstmals die Erdumlaufbahn erreicht. Das größte jemals gebaute Raketensystem hob am Morgen vom Weltraumbahnhof im US-Bundesstaat Texas ab. Nach einer knappen halben Stunde flog sie in den Orbit, wo sie Satelliten für das Netzwerk Starlink aussetzte. Die Starship-Rakete soll die Erde insgesamt 6-mal umrunden und anschließend im Pazifik landen. SpaceX-Gründer Elon Musk will mit der Rakete in den kommenden Jahren auch Astronauten zum Mond bringen. In Thüringen lässt sich nur noch rund jeder Dritte gegen Grippe impfen. Das geht aus Daten der Krankenkasse AOK Plus hervor, die Daten für die Saison 2024-25 ausgewertet hat. Demnach wurden 36,9% der Versicherten ab 60 Jahren gegen Grippe geimpft. 2 Jahre zuvor habe die Quote noch bei 43% gelegen. Auch über alle Altersgruppen hinweg sank die Zahl der Impfwilligen. Die iranische Anwältin Nasrin Sotoudeh ist mit dem diesjährigen Václav Havel-Preis für Menschenrechte ausgezeichnet worden. Nach Angaben des Europarats erhält sie die Auszeichnung für ihren Einsatz für Bürger- und Freiheitsrechte im Iran. Sotoudeh bedankte sich per Videobotschaft für die Ehrung. Ihre Tochter nahm den Preis in Straßburg stellvertretend entgegen. Die 63-Jährige wurde im Iran mehrfach inhaftiert. Das waren die Nachrichten. Das Wetter zunächst mit den aktuellen Temperaturen. Brocken bedeckt 17 Grad, Chemnitz leicht bewölkt 21, ebenso Dresden, Eisenach wolkig 25, Erfurt wolkig 24 Grad, Fichtelberg leicht bewölkt 15, Gera fast wolkenlos 23, Görlitz leicht bewölkt 19, Halle meldet 25 Grad, Leipzig leicht bewölkt ebenfalls 25, Magdeburg 23 und Meiningen wolkig bei ebenfalls 23 Grad. In der Nacht teils klar, teils leicht bewölkt und trocken, später stellenweise Nebel, Tiefstwerte 13 bis 7 Grad. Morgen im Westen Sachsen-Anhalts und Thüringens zeitweise mehr Wolken, sonst weiter viel Sonne und trocken, Höchstwerte 23 bis 27 Grad, im Südosten Sachsens windig. Am Mittwoch kaum Wetter- und Temperaturänderungen. Sonnenuntergang in Halle war heute 18.57 Uhr, Sonnenaufgang ist morgen 7.09 Uhr. MDR-Verkehrsdienst A2 Richtung Hannover. Zwischen Irxleben und Helmstedt Zentrum Stau an einer Baustelle plus 20 Minuten. A9 Richtung Berlin. Vorsicht, zwischen Triptis und Lederhose befindet sich eine ungesicherte Unfallstelle. Die A13 Richtung Berlin ist zwischen Ortrand und Ruhland nach einem Unfall gesperrt. Und Vorsicht, auf der A14 Richtung Dresden in Höhe Halle-Peißen liegt ein Metallteil auf der linken Fahrspur. Geblitzt wird auf der A38 Richtung Göttingen zwischen Leipzig Südost und Leipzig Süd und am Dreieck Südharz. Soweit der MDR-Verkehrsdienst. Die Zeit 19.04 Uhr.
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5: Ben Garit Hernandez begrüßt Sie ab heute zu dem neuen Roman hier in der Lesezeit von Thilo Krause, Jetzt, wo du ein Held bist. Nach seinem Debüt Elbwärts aus dem Jahr 2020 ist das der zweite Roman des 1977 in Dresden geborenen Dichters und Schriftstellers, der heute in der Schweiz lebt. Diesmal blickt er zurück auf eine Kindheit und Jugend in den 80er Jahren in der DDR, wo er aufgewachsen ist. Der Ich Erzähler Toni ist fast 13 und fühlt sich allein mit all seinen Fragen und den Dingen, die er nicht versteht, dem Streit und dem Schweigen der Eltern und den Anforderungen und Regeln in der Schule und der Welt der Erwachsenen. Atmosphärisch dicht und poetisch erzählt Thilo Krause von der Suche eines Heranwachsenden, der schließlich lernt, Vertrauen zu fassen und die Geborgenheit der Freundschaft gewinnt. Es liest Oskar Hoppe.
6: Vater ging schweigend davon, wenn Mutter bei ungefähr halbem Flaschenstand anfing, die Kallas zu hören. Die Tür klappte und ich bildete mir ein, den kalten Rauch des Treppenhauses auch in meinem Zimmer zu riechen. Aber nein, das tat ich nicht, obwohl mir mein Zimmer wie ein Vorposten erschien. Das erste im Flur mit den dünnen Wänden eines Expeditionszelts. Ich wartete auf den Schlaf dort, nah an all jenen, die auf der anderen Seite der Mauern umherzogen, den finsteren Gestalten meiner jungen Fantasie, während das Schlafzimmer meiner Eltern am hinteren Ende des Schlauchs lag, im Inneren der Wohnung verborgen, aus der Vater sich davongestohlen hatte. Nicht schwer zu wissen, wie er mit hochgeschlagenem Kragen die Treppe hinuntersegelte. An den Brandflecken von Rotwangenfritz vorbei, dem mit Tapete überklebten Sicherungskasten, vorbei an den speckigen Klingelknöpfen und dem einsamen Paar Schuhe von Frau Kohl. Zuletzt musste Vater die Haustür gegen den Widerstand der Bremse ins Schloss ziehen, damit sie vielleicht ein wenig knallte, obwohl dieser Knall ja, wenn überhaupt, nur von mir und den Nachbarn zu hören gewesen wäre. In Mutters Ohren rauschten der Alkohol und die Kallas von der kratzig gewordenen Platte. Aber Vater knallte nicht mit der Tür. Weder dieses noch ein anderes Mal. Ich wusste, er ging davon, gerade so, als würde er spazieren. Selbst wenn ich ihm in meiner Vorstellung zugestand, die Fäuste geballt, die Arme nach unten gestreckt, Richtung Elbe davon zu stapfen, nützte dieses Zugeständnis rein gar nichts. Absolut unmöglich, Vater außer sich zu denken. Wie er am Elbufer die Steine über die Flussmitte hinausschleuderte oder durchs Ufergestrüpp brach, um die schlafenden Gänse aufzuscheuchen. In welche Tasche er steckte, was er fühlte, in die linke oder in die rechte, oder ob er alles wie ein schwarzes Loch nach innen wölbte und darin in eine andere Dimension verschwand, begriff ich nicht. Aber an der Elbe lief er auf und ab. Ich roch die Chemie und den Schlamm, als er wiederkam, sich Stunden später über mein Bett beugte und aufseufzte, weil er mich wohl schlafend wähnte. Ich merkte, wie ich schrie im Traum. Mein Zimmer lag im Halbdunkel, von einem fahlen Mond beschienen, der mehr Schatten verströmte als Licht. Auch Mutter schrie aus Leibeskräften. Ich sah diffus ihren Körper durch das gescheckte Glas meiner Zimmertür. Ich wusste, ich war wach, aber es fühlte sich nicht so an. Ich schrie, Mutter schrie, das war alles. Meine Schwester setzte sich kurz vor dem Kachelofen auf und rollte sich wieder zusammen. Die Wohnungstür knallte. Mutters Schatten wolkte hinter dem Glas davon. Unser Geschrei war verhallt, die Wohnung in tiefe Stille gefallen. Sacht begann ich, Arme und Beine zu bewegen. Ich trat hinaus in den Flur, rückte den Hocker zurecht und lugte mit angehaltenem Atem durch den Spion. Wenn ich mit dem Auge ganz nach oben wanderte, sah ich dürr und verbogen einen der verzweifelten Freunde von Rotwangenfritz auf unserem Abstreicher liegen. Links von ihm, vor dem Ölsockel des Treppenhauses, stand der Kohleneimer, den Vater morgens hochtrug, bevor er ins Büro fuhr. Statt mit einem schnellen Griff durch den Türspalt den Henkel zu erwischen, musste Mutter diesen Mann berührt haben, der sich ungelenkt mühte, auf die Beine zu kommen. So sahen sie also aus, die Schattengestalten, dürr, fast körperlos, als wären sie aus Rauch und könnten sich durch Schlüssellöcher zwängen. Ich stieg vom Hocker herunter und lauschte hinaus. Meine nackten Arme schimmerten blass. Ich fröstelte und hoffte, Mutter würde kommen, um nach mir zu schauen. In der Küche ging das Radio an und ich dachte, dass ich genauso gut die Sachen von gestern wieder anziehen könnte. Ich sparte mir das Zähneputzen und drückte die Klinke zur Küche. Mutter hantierte über der Spüle. In einer langen Spirale wippte die Schale eines Apfels über dem Ausguss. Mutter stand angelehnt, die Hüfte ein wenig vorgeschoben, den Rücken gebeugt. Wenn sie konnte, suchte sie Halt mit ihrem schmalen Körper, den ich früher manchmal in einem plötzlichen Drang nach Nähe umschlungen hatte, aber an diesem Morgen blieb ich in der Tür stehen. Der Tisch glänzte leer im Frühlingslicht. Das Radio knackte und rauschte, wie immer, wenn Mutter versuchte, ein wenig Musik aus dem Westen zu erhaschen. Mutter reichte mir meine blecherne Brotkapsel. In der Schule beneideten sie mich um meine dick mit Butter bestrichenen Brote, um die Apfelschnitze und die Schokoladenstücke. Ich schnappte meinen Ranzen und lugte nochmals durch den Spion, aber der Mann war fort. Vielleicht war er gegangen. Vielleicht hatte ein Windstoß ihn durchs immer angelehnte Treppenhausfenster geweht. Ich war nicht leise genug. Ich war nie leise genug für Frau Kohl. Sie hatte die Tür schon geöffnet, als ich vom Absatz die Treppe zu ihr herunterkam. Die blonde Perücke leuchtete mir aus dem Türspalt entgegen. Frau Kohl hielt sich mit einer Hand am Rahmen, die andere streckte sie nach vorn, zwei Pralinen darauf, als wollte sie mich hereinlocken. Ich dachte an die Schokolade in meiner Blechdose und wie viel besser sie schmeckte als die angelaufenen Pralinen, die ich in der Gartensparte in die erstbeste Hecke warf. Ein paar Mal hatte ich versucht, Frau Kohl zu entkommen. Jetzt nahm ich mit spitzen Fingern die Pralinen, immer bemüht, weder Frau Kohls kalte, weißliche Haut zu berühren, noch ihr in die Augen zu schauen, auch wenn ich ihre Blicke spürte. Sie musterte mich, als gäbe es etwas anderes zu sehen an mir, als meine verwaschenen Jeans, das Niki, die Strickjacke und den abgewetzten Lederranzen. Irgendwann würde ich ihr sagen, dass ich fast 13 war. Ich würde es beiläufig klingen lassen, aber doch mit Gewicht auf der Zahl 13, die mir sonnig schien, wie Geflimmer auf der Elbe. Und jenes heitere Geflimmer würde mich vor Frau Kohls Zuneigung retten, die ich mir auf eine Art verdiente, die ich nicht verstand. Frau Kohl strich mir übers Haar, nahm mich in Augenschein, während ich Danke sagte und Bericht erstattete, wie es in der Schule ging und wohin wir in die Ferien fahren würden. Ich hob abwechselnd die Füße, trat hin und her, bis Frau Kohl mich ziehen ließ. Sie breitete die Arme aus, doch ich entkam. Ich entkam und knallte genauso wenig mit der Tür wie Vater. Die blonden Zöpfe meiner Schwester wippten ein paar Schritte hinter mir. Zu weit entfernt, um zu sagen, jetzt lass mich doch, aber nah genug, dass ich ihre Anwesenheit spürte. Ich querte unsere Straße, nahm die Böschung mit Schwung, tauchte ein ins Labyrinth aus Hecken, Regentonnen und Dornenspalieren. Wir waren ein Zug von Jungs durch die Gartensparte hindurch. Von allen Seiten tröpfelten wir hinein, sammelten uns und huschten von Parzelle zu Parzelle wie die großartigen Krieger aus den Filmen. Alles blühte und flimmerte. Mit jeder Böe schauerte Weiß aus den Obstbäumen. Wir machten uns klein in diesem Spiel von Licht und Schatten, duckten uns tief in den Mai. Aber meine Schwester blieb mir auf den Fersen. Wie geschmeidig sie war. Ein Wind, der durch die Büsche ging. Keine Dornenranke hielt sie auf, kein zu enges Loch in den Zäunen, durch die wir uns leise zwängen mussten, damit uns die nicht erwischten, die in den Gartenhäuschen schliefen. Wer außen um die Gartensparte herumging, über den wurde in der Schule gespottet. Man bekam einen Knuff in die Seite oder die anderen tuschelten und lachten. Einer, der sich nicht durch die Gartensparte traute. Ich stand ein paar Minuten allein auf dem Schulhof, bis Mike und seine Schwestern auftauchten. Lässig schlüpften sie durch den Zaun, ohne dass ihnen die scharfen Drahtenden des Lochs etwas anhaben konnten. Nichts konnte ihnen etwas anhaben. Nicht schwer, das zu wissen. Na, Großer? Hast du dich durch die Gartensparte getraut? Mike grinste mich an. Seine Mundwinkel schienen sich nach oben zu kräuseln. Seine Augen glänzten. Einmal im Sport, als wir mit den Köpfen zusammengestoßen waren, hatte ich seine Pupillen von nahem gesehen. Außen dunkel umrandet, innen grün-grau gesprenkelt. Ich bewunderte diese Augen. Scharf und klar, mit einer seltsamen Macht, dass selbst Mikes Hörgerät zu schwinden schien. Jeder andere hätte sich etwas eingefangen dafür. An Mike bedeutete die rosa Muschel hinter dem linken Ohr rein gar nichts. Sie war verwachsen mit ihm, bedeutungslos, wie man einen Leberfleck hatte oder eine Lücke zwischen den Zähnen. So leistete es sich Mike, die braunen Haare raspelkurz zu tragen. Angekokelt war Mutters Wort dafür. Vater hingegen sagte kaum etwas über meine Freunde und Nichtfreunde, doch ich ahnte, was ihn an Mikes Frisur störte, hatte vor allem mit dem Umstand zu tun, dass er sitzen geblieben war und jetzt in meine Klasse ging. Ich nickte Mike in einer Art zu, die ich für lässig hielt. Sein Ranzen hing schräg von der Schulter. Die Tage Anfang Mai waren noch kühl dieses Jahr, aber er trug schon kurze, karierte Hosen. Die anderen waren auf der Hut vor ihm, mussten von fern seine Stimmung lesen, um sich rechtzeitig davonzumachen. Aber mir tat er nie etwas. »Wie immer still«, sagte er. »Nur wenn Frau Lehrerin Gurkenhals was fragt, dann plappert er los.« »Aber keine Angst, ich nehme dir das nicht übel, Großer. Ich weiß, dass du wieder auf der Lauer gelegen hast. Aber auch du wirst unser Versteck nicht finden. Genauso wenig wie ihr alle hier.« Beim letzten Satz hatte Mike die Stimme gehoben und in die Runde geschaut. Ein paar aus der Klasse drehten sich zu ihm um, die meisten aber schauten angestrengt weg, blieben in Deckung. Zum Vorklingeln setzten wir uns alle in Bewegung, steuerten auf das dunkle Maul des Eingangs zu. An manchen Tagen schien es mir, als würde uns ein feuchter Atem aus unserer morschen Schule entgegenblasen. Ein paar Kilometer entfernt standen die Neubauschulen, immer warm, mit spiegelnden Fensterfronten. Dazu ringsherum Block um Block mit Fernheizung, Aufzügen und Müllschächten, dass ich noch nicht einmal mit dem Aschekasten vor die Tür gemusst hätte. Aber Laubegast war anders. Alles alte Häuser bis zur Elbe hinunter. Große, zugige Häuser mit farbigen Fenstern in den Treppenaufgängen und schrägen Dächern, von denen im Winter riesige Lawinen brachen. Ein paar Wohnblöcke gab es auch, aber die waren von früher. Häuser wie Schläuche, zweistöckig, mit kleinen geschützten Eingängen und Gärten auf der Rückseite, wie Großmutter einen hatte. Hier war sie groß geworden, und hier wurde ich nun groß. Im Dorf. So sagte Großmutter dazu. Und tatsächlich war es das gewesen. Ein einfaches Fischerdorf mit einfachen Leuten, die mit den Händen arbeiteten. Diese Zeit war lange her, aber nicht lange genug, als dass sie uns in der Schule nicht unter die Nase gerieben wurde. Wir sollten wissen, woher wir kamen, uns einordnen in die Fischer, die Arbeiter, die Bauern. Brav lernte ich alle Gründungsjahre, Überschwemmungen, Brände und sonstige Katastrophen. Dabei war es nur durch Großmutter, dass mir diese Welt etwas bedeutete. Mit dem Zentrum von Dresden, das ein paar Kilometer elbabwärts lag, hatte sie nichts am Hut. Es war dieser Flecken Schwemmland zwischen altem und neuem Elblauf, dem sie so innig und stur verbunden blieb, dass auch ich versuchte, alles Alte, alles Bröckelnde ringsumher zu mögen. Die Genossenschaftshäuser, die Werft, genauso wie unsere Schule. An heißen Tagen hielt sich die Morgenkühle in den hohen Räumen und ich konnte die Vögel in den Linden beobachten. Jetzt, im Frühjahr, zog immer noch die Kälte durch die Gänge. Ein scharfer Wind aus Bohnerwachs und altem Frost. Da hinein gingen wir. Mike mit seinen beiden Schwestern Saskia und Alexandra und ich mit meiner, die ich versuchte nicht zu beachten. Mathematik war mein Garten. Alle Zahlen hatten Farben. Ich verschwand im Muster der Kästchen, löste mich auf. Ich wusste, die anderen lächelten über meine Gesichtsausdrücke, meinen Eifer. Manchmal fiel ein Tröpfchen Spucke aufs Blatt, dann verwischte die Tinte, bis ich schnell das Löschblatt darauf drückte. Einen Tintenkiller hatte ich nicht. Dorothee, unsere Klassenstreberin, besaß einen. Auch Mike versteckte einen in seiner Federmappe, aber er benutzte ihn nicht, um säuberlich Flecken zu tilgen. Eher schrieb er Geheimbriefe damit, wo die Botschaften erst sichtbar wurden, wenn man das Blatt mit Tinte übermalte. Nur der Gang lag zwischen ihm und mir. Ich saß in der Mittelreihe links, er in der Fensterreihe rechts. Weder ganz hinten noch ganz vorn. Uns traf die Spucke unseres Pionierleiters nicht. Und auch das Schlüsselbund, das er von hinten in Richtung derjenigen warf, die schwatzten, flog zumeist an uns vorbei. Aber jetzt hatten wir Mathematik. Jetzt ging Antje sanft durch den Raum. Einmal hatte ich ihren Vornamen erbeutet. Hatte ihn auf einer Notiz gelesen, die auf dem Lehrertisch lag, als ich das Klassenbuch holen musste. Für uns alle war sie Frau Brunner, Lehrerin Gurkenhals für Mike und Antje für mich. Mit ihren langen, braunen Haaren, die sie stets offen trug und die mir immer gewaschen schienen, so wie sie dufteten. Manchmal, wenn sich Antje umdrehte oder sich über unsere Blätter beugte, dann berührte mich eine Strähne. Und ich versuchte so beiläufig stillzusitzen, wie ich nur konnte. Auch Mike war in Mathe ruhig wie selten. Vielleicht hatte es mit Antje zu tun, vielleicht nicht. Heute rechnete er fieberhaft. Zwei Lösungsblätter hatte er dicht beschrieben. Ich schaute auf meine eigenen wenigen Rechnungen und lugte wieder zu ihm. »Ey, guck nicht ab«, zischte er und legte grinsend den rechten Arm um seine Blätter. Ich konnte mich nicht erinnern, dass Mike sich je aus freien Stücken gemeldet hätte, aber wenn wir zur Belohnung Bankrechnen spielten, dann zog er mühelos durch die Reihen. Die Zahlen schossen aus ihm heraus, noch bevor seine Gegner begriffen, was sie zu rechnen hatten. Wenn Mike an meiner Bank auftauchte, dann knuffte er mich mit dem Ellenbogen in die Seite. Manchmal sprudelten unsere Antworten gleichzeitig heraus. Aber für gewöhnlich konnte auch ich Mike nicht aufhalten. Er kehrte zu seiner Bank zurück, schaute in die Runde und verneigte sich nach allen Seiten. Aber heute spielten wir nicht. Unsere Füller kratzten übers Papier. Wir strichen durch, wir schrieben neu. Bis auf die vollkommen hoffnungslosen Fälle versuchten wir fieberhaft, uns für die Mathematik-Olympiade zu qualifizieren. Aus dem Augenwinkel sah ich, wie Antje die Hand hob. Die Hälfte der Zeit war vorbei. Wieder und wieder las ich die dritte Aufgabe, wo man die Farben der Blusen dreier Mädchen zu bestimmen hatte, ohne dass die Anfangsbuchstaben der Namen mit den Anfangsbuchstaben der Farben übereinstimmen durften. Wenn ich die Augen schloss, sah ich die Farben kreisen und die Blusen. Ich roch den Atem meiner Banknachbarin Franziska und riss die Augen wieder auf. Die Linden glänzten im Frühlingsgrün. Der Himmel darüber blass, blau und hoch. Aber welche Farben die Blusen der drei Mädchen hatten, konnte ich nicht sagen. Ich erwachte von meinem Blatt. Die anderen packten erleichtert ihre Sachen ein. Vor mir stand Antje. Ihre Hand lag auf meinem Kopf. »Toni?« sagte sie. Und noch einmal, »Toni!« Ich spürte die Wärme ihrer Finger durch mein Haar und seufzte. Die anderen musterten mich verstohlen. Die Fußballklicke grinste. Antje hockte sich vor meine Bank und schaute mir in die Augen. Die Aufgaben der Olympiade waren verschwunden. Vor mir lag ein Kuvert. »Dieser Brief«, sagte Antje, »ist für deine Eltern.« Ihre Stimme hatte nichts Tadelndes, keinen Vorwurf. Trotzdem begann ich zu zittern. Vielleicht nicht so, dass Antje und die anderen es sehen konnten, aber innerlich schien ich zu beben. Ich starrte auf den Umschlag und wiederholte unhörbar das Wörtchen »ja«. Ich schleppte schwer am Akkordeon, diesem Ungetüm von Kasten. Schwarz und hart außen, samtig innen, mit dem speckigen Instrument. Wenn ich nur den Griff an der Oberseite fasste, kam ich nicht voran. Also hängte ich mir die dünnen Lederriemen um und wankte die Treppe hinunter unserem Klassenzimmer zu. Jede Woche hatte ein anderer Junge Akkordeondienst. Und wehe, man vergaß zu gegebener Zeit am Lehrerzimmer aufzutauchen. Hörbar, aber nicht frech zu klopfen, um sich dann taumelnd auf den Weg zu machen. Es gab kaum einen, der nicht schon in der Ecke gestanden hätte, das Gesicht zur Wand, während Herr Scheer im Raum auf und ab paradierte, um uns zu vermitteln, wie nahe die Musik der Geographie war, oder umgekehrt. In der schwarzen Kralle des Kartenhalters hing entweder die Sowjetunion oder die DDR, selten auch die Mongolische Volksrepublik, aber zu der gab es nicht viel zu fragen, weil das Land leer und weit war. Im Gegensatz dazu blieb die Sowjetunion ein riesiger, gefährlicher Moloch. Stets war man dem Abgrund nahe, wenn man nicht wusste, welche Industriezweige Irkutsk aufwies oder Archangelsk. Es war dieses Wort, vor dem wir zitterten. Aufweisen. Es fügte sich. Es war das Chamäleon unter den Wörtern. Welche Vegetation weist der Ural auf? Welche Tiefe weist der Baikalsee auf? Welche für die Sowjetunion wichtigen Gebäude weist Moskau auf? So verbrachten wir die Stunden geduckt und schwitzend, während Herr Scheer überall zugleich aufzutauchen schien. Hinter dem Lehrerpult saß er höchstens für die Einträge, die er uns säuberlich ins Hausaufgabenheft schrieb. Sein Körper war dürr, fast hölzern. Seine Stimme dagegen blähte sich, hüllte uns ein. Alle Feindschaften erloschen in seinen Stunden. Wir blieben mit uns selbst beschäftigt, kleine Boxer in Gedanken tänzelnd und gefasst auf den nächsten Schlag, der in der Einwohnerzahl von Ulaanbaatar stecken konnte oder im Geburtsdatum von Valentina Tereshkova. Auch wenn das alltägliche Verhängnis heute ein anderes war. Ich hiefte das Akkordeon aufs Lehrerpult, während Herr Scheer den dunkel gewordenen Kamm aus der Tasche zog und begann mit kleinen, exakten Bewegungen seinen blonden Scheitel auf die linke Seite zu kämmen. Dabei leckte er seine Finger an, verteilte die Spucke und drückte den Kamm ins Haar, dass ich mir einbildete, die Zinken über die Kopfhaut scharren zu hören. Aber nein, nichts war zu vernehmen, außer der atemlosen Stille, die sich im Klassenzimmer ausgebreitet hatte wie ein gefährliches Gas. Scheitel und Ranzenkontrolle. Das gehörte zusammen wie Lollek und Bollek. Ich hob die Hand zum Pioniergruß und sagte, »Herr Scheer, ich melde die Klasse 6a zum Unterricht bereit.« Herr Scheer winkte ab und ging zum Wandschrank. Schon fing die Fußballklicke von sich aus an, den Inhalt ihrer Ranzen säuberlich auf ihren Bänken auszubreiten. »Nehmt euch ein Beispiel«, sagte Herr Scheer und zog den silbernen Drahteinkaufskorb hervor, den wir alle kannten. Dort würde er seine Beute sammeln. Jene verbotenen Dinge von drüben. Kaugummis, Mao Am, je nach Stimmung auch Tintenkiller, die wir eigentlich nicht zu benutzen hatten. Darüber hinaus dann die seltenen, die größeren Vergehen, wie Matchbox-Autos, Fußballsammelkarten mit ausländischen Spielern oder am schlimmsten Comics. Das Mosaik durften wir lesen oder Atze und Frösi, aber wehe, es fand sich ein Heft mit Mickey Mouse, Donald Duck oder dem größten aller Frevel, Captain America. Einmal, so sagten es die Großen, hatte jemand den rot-weiß-blauen Helden mit dem Stern auf dem Schild im Turnbeutel versteckt. Es war Herr Scheer gewesen, der den Schuldigen am Ohr gepackt und zu unserem Direktor befördert hatte. Was auch immer die Großen erzählten, ich musste mich nicht sorgen. In meinem Ranzen gab es nichts von Belang. Auch Franziska neben mir blieb ungerührt. Wir legten die Hefte und Bücher auf getrennte Stapel, ordneten unsere Federmappen geöffnet vor uns hin, klappten die Deckel unserer leeren Ranzen auf und setzten uns wieder. Gravitätisch trat Herr Scheer in unsere Welt hinüber. Ich senkte den Kopf auf die Brust und spähte ihm nach, wie er seine Inspektion begann. Er steckte seine knochigen Finger in Turnbeutel und Brotkapseln. Er blätterte Hefte durch und öffnete die mit einem Reißverschluss abgeteilten Fächer in den Ranzen. Akribisch förderte er nicht-sozialistische Kaugummis zutage, dazu Bonbons, Aufkleber und die eine oder andere Autosammelkarte. So wie sich der flache Plastikeinsatz des Einkaufskorbs füllte, so verzweifelt blieb Bank um Bank zurück. In Gedanken ging ich meinen Ranzen durch. In Gedanken war ich unschuldig. Trotzdem schreckte ich zusammen, als Herr Scheer zu uns in die Mittelreihe schwenkte. Enrico und die erste der drei Sandras standen auf und traten pflichtbewusst zur Seite. Ich sah ihn hantieren, doch wie er sich auch mühte, er förderte nichts zutage. So seltsam hatten die Dinge sich verkehrt. Finden war besser als Nichtfinden. Vergehen besser als Disziplin. Herr Scheer schnaufte und Franziska und ich schnellten empor. Reglos verfolgte ich, wie er meine Pausenbrote und Apfelschnitze wendete. Die Schokolade hatte ich zum Glück schon gegessen. Auch bei uns fand er nichts. Dennoch hob er seinen Einkaufskorb und zischte halblaut, dass wir uns alle noch wundern würden. Als Herr Scheer die letzten Bänke der Mittelreihe durchsuchte, wurde Mike neben mir seltsam unruhig. Er schnalzte mit der Zunge und zischte mir zu. »Warte«, sagte er, »warte.« Ich zuckte mit den Schultern und drehte ihm vorsichtig den Kopf zu. Mike bedeutete mir mit Zeige und Mittelfinger, dass ich ihn anschauen sollte. Ich hörte Herrn Scheer lachen. Während er aufs Neue triumphierte, sah ich Mike neben mir mit etwas winken. Reflexhaft griff ich zu, wie man manchmal jemandem die hingehaltene Hand schüttelt, ohne dass man es will. Ich dachte, Herr Scheer müsste doch sehen, dass Mike mir ein Foto über den Gang reichte, aber er sah es nicht. Blitzschnell barg ich die Hände unter der Bank, schlug die Beine übereinander, wie es die Erwachsenen machten, und drückte mein Knie mit dem Foto darauf von unten gegen die Tischplatte. Ich spürte, wie die Ecken herunterhingen, und drückte nur noch stärker meine Beine und mein Knie nach oben, bis meine Oberschenkel anfingen zu brennen. Mein Atem ging schneller, auch wenn ich versuchte, leise zu sein. Es waren Sekunden vergangen, aber ich fühlte mich, als säße ich schon Minuten in dieser Haltung. Das herabfließende Foto auf dem Knie, Knie und Oberschenkel so fest nach oben gedrückt, wie ich konnte. Denn eins war klar: Die Flagge der Vereinigten Staaten von Amerika, riesige Helme und sehr weiße Zähne ließen keinen Zweifel daran, dass auf dem Bild nicht Kosmonauten, sondern Astronauten waren. Herr Scheer wanderte die Mittelreihe nach hinten und dann die Fensterreihe zurück nach vorn. Jedes fitzlichen Papier schaute er an, jede Spielfigur, jeden Rest von was auch immer. Eine Strähne seines Scheitels hing ihm an der Stirn. Er war auf Beutezug an diesem Tag, so wie wir ihn noch nie gesehen hatten. Jede Widerrede, dass dieses Bonbon doch vollkommen normal sei oder dieses Bild nur aus der Trommel ausgeschnitten, wischte er weg. Er herrschte die vermeintlich Schuldigen an. Er herrschte uns alle an, wie in Trance. Wieder tauchte er neben mir auf und inspizierte Mike, den Sitzenbleiber, der ohnehin unter Generalverdacht bei ihm stand. Mich auf der anderen Seite des Ganges ignorierte er, obwohl ich dachte, dass jeder den Schweiß sehen müsste. Den Schweiß und mein Zittern. Ich war wütend auf Mike. Und ich war wütend auf mich selbst, so achtlos zugegriffen zu haben, überrumpelt von Mikes plötzlicher Geste. Herr Scheer stellte den Einkaufskorb aufs Pult und ging zum Wandschrank, wo er eilig begann, etwas zu suchen. Zwei, drei Bücher fielen zu Boden, aber Herr Scheer hob sie nicht auf. Er wühlte sich in den Schrank hinein, während unter mir, beschützt von meinem Knie, Mikes Bild hing. Tapfer hielt ich es verborgen, tapfer hielt ich die Amerikaner verborgen. Durch den Schleier von Anstrengung schien Mikes Stimme zu mir zu dringen. »Danke«, flüsterte er, »danke.« Herr Scheer knallte die Schranktüren zu. Offenbar hatte er gefunden, was er suchte. Er legte ein Buch auf sein Pult und schaute vom Podest auf uns herunter, als wären wir nicht 25 eingeschüchterte Schüler, sondern eine Menge, ein Volk, zu dem er zu sprechen hatte. Seine Stimme donnerte uns entgegen, ein fürchterliches Gewitter, wie alle Comics und Aufkleber und Bildchen, die er bei uns in den Taschen gefunden hatte, Bausteine wären. Nein, Bausteine sei nicht das richtige Wort, das Gegenteil davon. Herr Scheer hielt inne und fuhr sich durchs Haar. Seine Lippen bewegten sich, aber er sagte nichts, bis er endlich das Wort formte, das er offensichtlich suchte. »Bomben«, sagte er, »das wären Bomben, die, klein zwar, aber trotzdem in der Masse zu einer Riesenbombe zusammenwachsen würden. Und dann käme das heraus.« Er drehte sich um, schlug das Buch auf und hielt es uns mit seinen beiden Händen entgegen. Ich erkannte erst nicht viel mehr als den Umriss eines Kopfes, der mir seltsam hell erschien, mit dunklen, riesigen Augen und gefletschten Zähnen. »Schaut euch das ganz genau an.« Herr Scheer stieg vom Podest zu uns herunter und schritt zwischen den Bänken umher. Alle sollten wir die Köpfe heben. Allmählich begann ich zu begreifen, was ich sah. Einen Totenschädel, dem ein Rest Haare geblieben war. Dazu einen Körper, halb Skelett, halb noch mit Haut bedeckt. Etwas stimmte nicht mit der Größe. Alle Körperteile schienen geschrumpft. »Niemand rührt sich«, schrie Herr Scheer. Ich hörte, wie sich in der Wandreihe jemand erbrach. Es war die zweite der drei Sandras. Franziska neben mir wurde kreidebleich. Wir alle wurden kreidebleich.
5: Oskar Hoppe las den Anfang des Romans »Jetzt, wo du ein Held bist« von Thilo Krause. Eine Produktion des Mitteldeutschen Rundfunks mit dem Norddeutschen Rundfunk aus diesem Jahr. 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
3: Um 20 Uhr mit Matthias Becker. In Sachsen-Anhalt stellen zwei Automobilzulieferer ihre Produktion ein. Das Unternehmen Bohai Automotive teilte mit, dass der Stammsitz in Harzgerode bis Ende Januar geschlossen wird. Die 550 Beschäftigten verlieren ihren Job. In den vergangenen Monaten war eine Investorensuche erfolglos geblieben. Bohai stellt Teile für die Autoindustrie her. Der größte Auftraggeber ist VW. Mit dem Aus erfolgt auch der Betriebsstopp bei Schlote in Wernigerode, wo 150 Arbeitsplätze wegfallen. In Prag haben tausende Menschen gegen die rechtspopulistische Regierung von Ministerpräsident Andrej Babiš demonstriert. Die Organisatoren werfen der Regierung vor, zu wenig für Sicherheit und gegen Desinformation zu tun. Zudem wurden die Pläne des Kabinetts erneut kritisiert, die öffentlich-rechtlichen Medien künftig aus dem Staatshaushalt zu finanzieren. In Tschechien regiert seit Dezember eine Koalition aus der rechtspopulistischen ANO von Babiš und zwei Kleinparteien am rechten Rand. Nach dem Zwischenfall nahe dem britischen Militärstützpunkt Fairford werden die Verdächtigen gegen Kaution freigelassen. Wie die Polizei mitteilte, wird gegen die fünf Männer jedoch weiter ermittelt. Die Behörden prüfen auch Verbindungen zu anderen Staaten. Bei den Verdächtigen handelt es sich um britische Staatsbürger. Sie waren maskiert in der Nähe des Stützpunktes festgenommen worden, von wo aus US-Bomber zu Einsätzen gegen den Iran starten. In Bad Blankenburg ist der Thüringer Tourismuspreis vergeben worden. Alle vier Preisträger kommen aus dem Thüringer Wald. Unter anderem wurde der Landkulturhof Glücksbringer in Rudolstadt als Gastgeber des Jahres geehrt und der Rennsteiglauf als grünes Herzerlebnis. Nach Angaben des Regionalverbunds Thüringer Wald stehen die Auszeichnungen für die Vielfalt und Innovationskraft des Tourismus in der Region. Der Preis wird seit 2012 vergeben und ist mit jeweils 5.000 Euro dotiert. Ein Porsche-Fahrer ist auf einer französischen Autobahn mit 312 Stundenkilometern geblitzt worden, obwohl dort nur 130 erlaubt sind. Die Polizei spricht von einem der schwersten Tempoverstöße des Landes. Der Fahrer musste seinen Führerschein abgeben und 1.500 Euro Sicherheitsleistung zahlen. Außerdem wurde sein Auto sichergestellt. Dem Mann drohen jetzt 3 Monate Haft und eine Geldstrafe in Höhe von 3.750 Euro. Das Wetter. In der Nacht teils klar, teils leicht bewölkt und trocken, später stellenweise Nebel. Tiefstwerte 13 bis 7 Grad. Morgen im Westen Sachsen, Anhalts und Thüringens zeitweise mehr Wolken. Es ist 20.03 Uhr.
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4: Und dazu begrüßt Sie recht herzlich Ulf Köhler. Heute mit einem Blick zurück auf die Ereignisse im Herbst 1989 in der DDR. Damit verbunden sind Bilder, die sich tief in unser Gedächtnis eingebrannt haben. Feiernde und tanzende Menschen auf der Berliner Mauer, Sektflaschen, Freudentränen, ein Feuerwerk am Brandenburger Tor und die riesig langen Autoschlangen beim Passieren der offenen Grenzen. Ein Jahr darauf dann die Wiedervereinigung. Eine Erfolgsgeschichte, scheinbar klar und eindeutig. Doch wer genauer hinschaut, entdeckt eine Geschichte von Menschen, die nicht darauf gewartet haben, dass sich die Verhältnisse ändern. Er entdeckt die Geschichte von Menschen, die sich eingemischt haben, die rebellierten, die gestalten, die verändern wollten. In Kirchen, Bürgerinitiativen, auf Demonstrationen. Sie alle haben den Mut aufgebracht, gegen einen totalitären Staat aufzubegehren, der seine Macht mit Überwachung und Repression sicherte. Und gerade diese Menschen standen dem Jubel nach dem Mauerfall oft skeptisch gegenüber. Denn für viele von ihnen war mit dem Fall der Berliner Mauer das Ziel noch nicht erreicht. Sie wollten eine andere DDR, demokratisch, selbstbestimmt, reformiert. Doch die Geschichte nahm einen anderen Lauf. Das folgende Feature basiert auf Interviews der amerikanischen Psychologin Molly Andrews. Seit der Wende hat sie mehr als Dutzende führende BürgerrechtlerInnen interviewt. Aus über 70 Stunden Tonbandmaterial entstand diese vielstimmige Biografie der DDR-Opposition.
5: Ich erinnere mich genau an diese Nacht. Ich kam aus einer großen Kirche, aus einer dieser Riesenveranstaltungen. Und mich rief ein Journalist aus Jerusalem an. Hast du schon gehört, die Mauer ist auf? Und ich habe ihm gesagt, das muss ein Irrtum sein, völlig absurd. Dann habe ich das Radio angemacht und Fernsehen angemacht und habe das gesehen. Und da hatte ich genau die gleichen physischen Reaktionen wie in dem Moment, als ich gehört habe, dass die Mauer gebaut wird, 1961. Und ich habe sofort gewusst, dass das nicht gut gehen kann. Und heute ist klar, dass es viel schlimmer gekommen ist, als ich damals an dem Tag danach gesagt habe.
6: Flugball 2, Kassette 63. So ist diese Aufnahme benannt.
7: This is Molly and Birgit with Sebastian Pflugbeil.
6: Zu hören der DDR-Bürgerrechtler Sebastian Pflugbeil. Die amerikanische Professorin für politische Psychologie Molly Andrews hat ihn kurz nach der Wende interviewt. Ihn und viele andere Schlüsselfiguren der DDR-Opposition.
8: I'm just going to put this on now.
9: Of course.
8: It's my new tape.
7: This is January 26th. Molly Birgit. Molly Andrews interviewing in her home.
8: Birgit with Sebastian Pflugbeil.
7: Birgit Schmidt. Annette
8: Simon. And the home of the Fishbecks.
5: Wiedervereinigung war für uns eigentlich kein Thema.
10: Ich denke, dass diejenigen, die am runden Tisch gesessen haben und die DDR-Opposition, nicht wirklich die Situation im Lande eingeschätzt haben.
11: Die waren sich ja so uneinig und so zerstritten, dass von einer Geschlossenheit überhaupt nicht die Rede sein konnte. Geschweige denn von einer politischen Kraft.
12: Zum Beispiel, als das Politbüro abtrat, die Macht übernehmen hätten müssen.
11: Ja.
12: Die Macht lag auf der Straße und wir waren unfähig, diese Chance zu nutzen.
6: Die Macht lag auf der Straße, die DDR-Bürgerrechtsbewegung und ihr Blick auf die Wiedervereinigung. Ein Feature von Norbert Lang und Julia Ilmer mit Aufnahmen von Molly Andrews. Das erste Mal ist Molly Andrews kurz nach der Wende nach Deutschland gekommen, um einige der wichtigsten Köpfe der DDR-Bürgerrechtsbewegung zu interviewen. Vor allem aus Berlin. Die Begegnungen faszinierten sie so sehr, dass sie in den 2010er Jahren mehrfach wiederkam. Das Projekt wurde zur Langzeitstudie darüber, wie Opposition entsteht und wann sie erfolgreich wird. Immer dabei zum Übersetzen ihre Freundin, die Psychologin Birgit Schmidt.
7: This is Molly and Birgit. We are interviewing Conrad Weiss and it's the 5th of November. And thank you so much. We realized it's shocking. I realized it's now 28 years we've been having these conversations. So it's a long conversation.
6: Es ist ein über drei Jahrzehnte andauerndes Gespräch über Kindheit, Wende, Hoffnung und Enttäuschung. Ein politisches Porträt der Opposition, von der Gründung der DDR bis in die Gegenwart.
13: Es gab schon Momente, wo ich beobachtet habe, dass dieses kleine Land DDR, dass das immer weniger Menschen interessiert.
14: Uns fehlt diese alltägliche Würdigung dessen, was damals gewesen ist.
15: Also ich glaube, dass wir immer Ostdeutsche bleiben werden.
6: Obwohl sie gegen die Staatsmacht kämpften, war die Wiedervereinigung für viele Oppositionelle eine Tragödie. Sie hatten andere Träume, die im wiedervereinigten Deutschland unerfüllt blieben.
9: Also sag mal, für uns klar, wir müssen jetzt im Kapitalismus leben. Da gibt es keine andere Möglichkeit. Es ist aber nicht das, was die Welt weiterbringen wird.
6: Heute, über 3 Jahrzehnte nach dem Fall der Mauer, gibt es immer noch gravierende Unterschiede zwischen Ost und West. Die Erfolge populistischer Parteien, vor allem in Ostdeutschland, werfen die Frage auf, geht noch immer ein Riss durch unser Land?
15: Die AfD behauptet ja, wir sind die Partei Ostdeutschlands, wir sind das Volk.
16: Dann kommt mir das Kotzen, wenn sie das macht. Das ist Erbschleicherei, so etwas.
6: Was denken die Menschen, die die friedliche Revolution angestoßen haben, über die politische Situation heute? Warum haben viele die Wende als Tragödie erlebt? Und was hat sie eigentlich dazu bewegt, sich der Opposition anzuschließen, trotz der Repressionen? Wir sind im Archiv der DDR-Opposition auf die Aufnahmen von Molly Andrews gestoßen. Insgesamt über 70 Stunden Gespräche mit über 1 Dutzend Personen, die lange niemand mehr gehört hat. Aus dieser Interviewsammlung haben wir 9 Personen ausgewählt, die sich der Diktatur entgegengestellt haben. Bekannte Figuren wie Bärbel Bohley, aber auch Menschen, die eher im Hintergrund blieben, wie Ruth Reinecke oder Annette Simon. Hier erzählen wir ihre kollektive Biografie.
17: Dann starten wir.
18: The first question is, if you could just tell us something about your background and the influences that you think have made you...
6: Kapitel 1. Von strammen Pionieren und einsamen Außenseitern.
17: Die erste Frage geht um den persönlichen Hintergrund. Und wir bitten Sie, uns das von Ihnen persönlich zu sagen, was Sie glauben, das wichtig ist, dass wir Ihre Antworten richtig verstehen können. Also so im weitesten Sinne denken wir an persönlichen Hintergrund, vielleicht an Familie, Erziehung.
19: Ich bin 1953 geboren. Und als die Mauer gebaut wurde, war ich noch relativ klein, habe das aber sehr nah miterlebt, weil ich aufgewachsen bin direkt an der Grenze, in einem Vorort von Berlin, in Hohenneuendorf. Oh ja. Und wir wohnten am Wald und durch diesen Wald ging die Grenze.
17: Oh ja.
19: Und die Eltern haben uns immer gemahnt, nicht zu tief in den Wald hineinzugehen, weil dort die Soldaten mit ihren Gewehren stehen. Und ich kann mich erinnern, dass ich besonders Angst hatte vor den Hunden der Grenzsoldaten. Und wir haben die Schüsse jeden Tag und jede Nacht gehört und die Leuchtkugeln gesehen. Und die Grenze war für uns so ein Angstfaktor.
6: Ja. Ulrike Poppe, Mitgründerin der wichtigsten Gruppen der Bürgerrechtsbewegung, widmet ihr Leben nach der Wende der Aufarbeitung der Folgen der SED-Diktatur.
19: Wir spielten Grenze und die einen waren die Grenzsoldaten und die anderen Schmuggler. Und wir schmuggelten Flugblätter. Und diese Flugblätter waren Blätter vom Baum. Und die Schmuggler waren aber immer die Guten. Ja. Die versucht haben, mit diesen Flugblättern über die Grenze zu kommen. Und diejenigen, die schossen, waren die Bösen.
17: Und was stand drauf?
19: Das war nicht wichtig. Ich weiß nur, dass ich mir einmal besonders klug vorkam, weil ich meine Flugblätter so gut versteckte, dass die nicht gefunden wurden. Und zwar habe ich die aufgegessen.
9: Ich komme aber eben aus einer Familie, die, sagen wir mal, am Anfang sehr identifiziert war mit der DDR, was sich dann verändert hat. Also am Anfang war meine Familie nicht berühmt und es wurde dann...
6: Annette Simon, Tochter von Christa Wolf, einer der bekanntesten Schriftstellerinnen der DDR, forscht als Psychologin zur ostdeutschen Vergangenheit und zur Bürgerrechtsbewegung, zu der sie selbst gehörte.
9: Und dadurch hatte ich natürlich auch Privilegien, die also sonst in der DDR nicht üblich waren. Also dass ich zum Beispiel schon vor der Mauer reisen konnte.
20: Meine Mutter ist Jüdin. Die Familie ist nahezu ausgelöscht worden von den Nazis. Sie ist in die Emigration gegangen, nach Frankreich und nach England, kam wieder zurück, hat sich während der Emigration dem Kulturbund in England angeschlossen, einen Kommunisten geheiratet und ist in den Osten Deutschlands zurückgekommen.
21: Und fing an, dieses neue Deutschland aufzubauen.
6: Ruth Reinecke, Schauspielerin, wollte die SED von innen verändern.
21: Meine Mutter war Mitglied der SED und, glaube ich, gehörte dieser Generation an, die im vollen Bewusstsein eine bessere Gesellschaft aufzubauen
0: angetreten sind.
1: Ja, ich bin ganz staatstreu aufgewachsen, mit allem drum und dran, meine Eltern, beide Parteimitglieder und ich Pioniere und FDJ und alles, was dazugehört.
22: And how did this produce you?
6: Irena Kukuz, aktiv in diversen Gruppen, forscht und publiziert nach der Wende zur Bürgerrechtsbewegung.
1: Ich habe ihm zu sehr daran geglaubt. Also, dass alles ernst und ehrlich gemeint war. Ja. Und irgendwann habe ich festgestellt, dass da fast nur Lügen waren.
18: If you could just tell us something about the influences that you think contributed to making you have the ideas, the political ideas that you have.
1: Okay.
6: Bärbel Bohley, Malerin und eine der bekanntesten Figuren der friedlichen Revolution.
23: Naja, was vielleicht für mich sehr prägend war, dass ich Nachkriegskind bin. Ja, und dann als politische Ereignisse vielleicht noch der 17. Juni.
6: Soziale Probleme, Bevormundungen und Repressionen treiben am 17. Juni 1953 rund 1 Million Menschen in Ost-Berlin und in der DDR auf die Straßen.
24: Auch in Stendal gab es Streiks damals.
6: Hans-Jürgen Fischbeck, Physiker. Er engagierte sich in Kirchenämtern und Oppositionsgruppen. 1953 war er 14 Jahre alt.
24: Das war sehr aufregend für uns und wir haben gebebt und gezittert und eigentlich gehofft, dass dieser Aufstand auch schon zum Umsturz führen würde. Aber es wurde ja natürlich mit überwältigender sowjetischer Militärmacht niedergedrückt. Und das ist also für die DDR-Bevölkerung ein traumatisches Erlebnis gewesen und hat also wesentlich dann beigetragen zur Stabilität der Angst.
23: Ja, im Grunde genommen ist mir da zum ersten Mal die Staatsmacht begegnet.
6: Bärbel Bohley war damals gerade 8 geworden.
23: In Form von Panzern und in Form von Gewalt. Und er hat eigentlich immer das kaputt gemacht, was so von unten sich anfing zu entwickeln. Nicht? Also das hat man schon empfunden.
6: Kapitel 2. Der Weg in die Opposition. Als Jugendliche schreibt Ulrike Poppe zusammen mit einer Mitschülerin und einem Mitschüler einen Brief an die Volkskammer.
25: Wir fragten, warum die Kontakte zwischen den Menschen beider deutscher Staaten so erschwert werden, wenn wir uns doch irgendwann wieder vereinigen wollen.
6: Die Aktion schlägt in der Schule hohe Wellen. Zur Strafe soll der Mitschüler von der Schule fliegen. Seine Eltern sind Christen und keine Mitglieder in der SED. Ulrike Poppe und ihre Mitschülerin dürfen bleiben.
25: Sie sagten, dass Sie bei uns beiden erwarten, dass unser Elternhaus uns noch auf die richtige ideologische Linie bringt. Aber bei diesem Jungen ist es nicht zu erwarten und deshalb muss er die Schule verlassen.
6: Die Klasse ist sich einig.
25: Wenn dieser Achim, hieß der, die Schule verlassen muss, dann wollen wir alle gehen. Aber als es dann soweit war und die letzte Versammlung stattfand und das verkündet wurde, dass dieser Junge die Schule verlassen muss, da schwiegen alle Mitschüler. Und ich war so entsetzt, dass keiner für ihn mehr Partei ergriff, dass ich dann, also nachdem ich selber meinen Frust abgelassen habe, dann heulend rausgerannt bin aus der Versammlung.
24: Das ist also ein Bewusstsein einer übermächtigen Macht, militärisch und dann aber auch durch die innere Überwachung. Und dass wir gar keine andere Chance haben, als uns diesem System anzupassen. So, dass man also die Fesseln dann nicht mehr merkt, wenn man sich nicht mehr rührt, aber doch immer zu wissen, dass sie da sind.
9: Ansonsten habe ich eben Psychologie studiert. Mhm. Dafür musste ich relativ große Opfer bringen.
6: Annette Simon.
9: Also sowohl eine gute Leistung als auch im Studium mich, sagen wir mal, anpassen und schweigen. Also ich habe geschwiegen bei Dingen, wo man hätte was sagen müssen. Das war die schlimmste Zeit in meinem Leben.
24: Ich habe mal eine schwere Auseinandersetzung an der Universität gehabt, weil ich also gewisse Anzeichen meiner politischen Opposition habe durchblicken lassen. Ich wurde also eingeladen zu einer FDJ-Versammlung, zu der ich hingegangen bin, obwohl ich ja nicht Mitglied war. Und da bin ich also vor, sagen wir mal, 200 Physikstudenten öffentlich angegriffen worden von Seiten der FDJ-Leitung.
0: Die einzige Möglichkeit, wo man sowas auch artikulieren konnte, war in der evangelischen Studentengemeinde.
6: Sebastian Pflugbeil, Physiker, brachte sein Wissen als Energie- und Atomexperte in die Bürgerbewegung ein.
0: Das war einer der vielen kirchlichen Freiräume, die es gab damals schon. Und da konnte man diskutieren über was man wollte.
24: Das war ein gesellschaftlicher Lebensraum, der einzige, der frei war von der Herrschaft des Staates und der Partei, wo man leben konnte, wo man nicht nur seine Meinung sagen konnte, sondern auch mitgestalten konnte. Es gab so gut wie keine politische Opposition in der DDR, in dieser Zeit, bis zum Ende der 70er Jahre. Dann erst kam so etwas wie eine gewisse politische Opposition auf. Ich denke, man kann sagen, mit der Ausbürgerung von Wolf Biermann ging das dann wohl los.
6: Dem regimekritischen Liedermacher der DDR. Ruth Reinecke ist damals Anfang 20. Gerade hat sie ihre Schauspielausbildung abgeschlossen. Auch sie will die Ausbürgerung nicht einfach hinnehmen und tritt der SED bei.
2: Eingetreten bin ich deshalb, weil als die Ausbürgerung von Biermann war und ich der Meinung war, dass die Partei so viele Fehler gemacht hat, dass man die Partei mit gesunden, jungen Kräften von innen her stützen muss. Ich war damals sehr jung, vielleicht wollte ich auch so eine Ehrenrettung antreten.
3: Meine politische Geschichte ist die, dass ich mich immer engagiert habe in verschiedensten Zusammenhängen und nie einer politischen Partei mich angeschlossen habe, immer versucht habe zu reagieren auf die Missstände in der ehemaligen DDR und da viel zusammen mit Freunden schon gemacht hatte. Mhm. Und dann kam dieser Punkt.
6: ...1982 beschließt die SED ein neues Wehrpflichtgesetz.
3: Und in dem stand ein neuer Paragraph, dass auch Frauen im Falle der Mobilmachung eingezogen werden können. Und da haben wir eine konkrete Eingabe gestartet, wo 150 Frauen dann spontan unterschrieben haben.
6: Der Beschwerdebrief ist ein Zeichen der Kritik. Gegen den Kalten Krieg, gegen das neue Ausmaß des Aufrüstens. Und die Geburtsstunde der Gruppe Frauen für den Frieden. Irina Kukuz gehört zu den Gründerinnen, genauso wie Bärbel Bohley und Ulrike Poppe.
4: Es gab vorher wohl so gut wie keine unabhängigen Frauengruppen. Und die Erfahrung bestand zum Beispiel darin, dass wir Gespräche hatten, die nicht so unter dem Konkurrenzdruck standen, wie das oft unter Männern der Fall ist, dass sich in diesen Gruppen Frauen äußern konnten, die in gemischten Gruppen meistens nur die Männer reden ließen und selber nie zu Wort kamen und von denen wir vorher gar nicht wussten, dass sie überhaupt etwas zu sagen haben. Und ich glaube, es hat uns allen das Selbstbewusstsein gestärkt.
5: Wahrscheinlich ist das für jeden anders. Für mich hatte das gar nicht mit einer Frauengruppe zu tun. Das war eine reine taktische Maßnahme, muss ich mal sagen. Dass eben Frauen trotz allem Gleichberechtigungsgerede in der DDR ja immer für ein bisschen naiv und dumm gehalten wurden und dass man Frauen ja nicht zugetraut hat, dass die sich ohne Männer organisieren und so eine politische Aktivitäten unternehmen. Und das war einfach auch die Berechnung, dass man mit den Frauen erstmal ziemlich unsicher ist, wie man mit denen umgeht. Und wenn Männer dabei gewesen wären, dann hätte man ganz sicher ziemlich schnell diese Männer verhaftet. Während es bei uns ja immerhin noch anderthalb Jahre gedauert hat, ehe sie so reagiert haben.
6: In diesen Jahren entstehen auch andere Umwelt-, Friedens- und Menschenrechtsgruppen in der ganzen DDR. Wie etwa 1986 die Initiative für Frieden und Menschenrechte. Mit dem Begriff Opposition tun sie sich noch schwer.
3: Ja, wir wollten damals, dass diese Gesellschaft, in der wir leben, tatsächlich besser wird. Also wir haben nicht grundsätzlich diese Gesellschaft in Frage gestellt, anfangs. Das hat sich dann mit der Zeit geändert. Später haben wir dann sehr wohl gedacht, das muss alles geändert werden, grundsätzlich. Und der ganze Ansatz des Sozialismus war halt falsch und daran liegt das alles.
6: 1988 protestieren Oppositionelle am Rand einer offiziellen Rosa-Luxemburg-Demonstration. Auch Bärbel Bohley ist dabei. Sie wird festgenommen und kurze Zeit später ausgewiesen. Es gelingt ihr, ihren Pass zu behalten. Sie geht nach England, reist durch Westeuropa. Im Sommer 1988 kehrt sie wieder in die DDR zurück. Nach ihrer Rückkehr ist sie noch entschlossener und bestimmter, sich für eine ganz grundlegende Änderung des Systems einzusetzen.
23: Wo die Opposition unterdrückt wird, kann keine Demokratie sein. Und dazu muss man selber als Oppositioneller erstmal stehen und sagen, na gut, also dann gehe ich ins Gefängnis. Das muss der Staat lernen, dass die Opposition dazu hört.
6: Kapitel 3. Heißer Herbst.
25: Und da kam vieles zusammen 1989 an Frust bei den Menschen. Die Wirtschaft war in einem ziemlich schlechten Zustand. Die Städte waren verfallen. Im April fanden Kommunalwahlen statt und eine Fälschung wurde nachgewiesen.
7: Und da hatte ich eigentlich davor die Hoffnung gehabt, dass sie diesmal die echten Ergebnisse bringen werden.
6: Annette Simon.
7: Dass es also diesmal nicht mehr geht. Also wir wussten, dass es betrogen wurde, aber das ist dieses Jahr vielleicht nicht. Und da haben sie wieder so betrogen. Also das war schon mal sozusagen eine solche Art von Ignoranz und Arroganz der Macht. Ja.
25: Dann kam das Massaker in China dazu und unsere DDR-Führung hat das also begrüßt und bejubelt.
8: Diese Niederschlagung des Studentenaufstandes in Peking, das hat ja hier in der DDR eine ziemliche Rolle gespielt, weil die DDR-Regierung sich ganz offiziell hinter die chinesische Regierung gestellt hat.
6: Ruth Misselwitz, Pfarrerin, gründete 1981 den Berliner Friedenskreis Pankow.
8: Und das war indirekt auch ein Zeichen, also wenn ihr jetzt auf die Straße geht, dann werden wir mit euch genau das Gleiche machen.
7: Und dann im Sommer 1989 traf ich den Hans Misselwitz, also von der Ruth, der Mann auf der Straße. Ja. Und der sagte zu mir, und das habe ich mir damals sehr gemerkt, das wird ein heißer Herbst. Im Sommer war auch der Punkt, wo dann die vielen weggingen, wo ich dachte, also jetzt lasse ich mir überhaupt nichts mehr gefallen. Also jetzt ist absolut, wenn jetzt irgendeiner mir noch irgendwas sagt oder tut, dann kriegt der eine gelangt. Also es war so ein Punkt, wo also nicht ein Wort mehr lasse ich mir gefallen.
25: Und die Breite einer Bewegung entstand dadurch, dass die Grenze zwischen Ungarn und Österreich geöffnet wurde und diese massenhafte Ausreise stattfand.
10: In dem Sommer sind diese vielen Menschen Ausreise und wir haben auf dem Hof gesessen und immer gesagt, mehr, mehr, mehr. Obwohl es schrecklich war, weil wir haben geheult, wenn wir das gesehen haben. Aber trotzdem haben wir gesagt, es müssen mehr, mehr, mehr werden.
11: Damit das ganze System down.
12: Damit das Ganze zusammenbricht.
10: Ja.
6: Im September gründet sich das neue Forum. Sebastian Pflugbeil ist von Anfang an mit dabei.
13: Wir haben uns getroffen und haben so einen Text gemacht. Und unser erster Text, der ging wie eine Lawine über das Land. Nach wenigen Tagen kam waschkörbeweise Antworten von Leuten, die das verstanden Aufruf mitzumachen.
26: Als es gegründet wurde, habe ich gleich mit unterschrieben. Also, und habe dann auch Unterschriften gesammelt, auch hier in der Wohnung. Ja. Und da habe ich das erste Mal erlebt, dass auch Arbeiter kamen. Also kam so eine ganze Brigade von Mechanikern oder so, die unterschreiben wollten. Die hatten es irgendwoher gehört, dass man es hier unterschreiben kann.
24: Ich habe ja selber eine andere Bürgerbewegung mit initiiert, nämlich Demokratie Jetzt. Zwei Tage nach dem neuen Forum war das.
27: Was Demokratie von den anderen Oppositionsgruppen vielleicht auch unterscheidet, ist, dass wir von Anfang an...
6: Konrad Weiß, Regisseur und Kameramann, gab das Filmemachen für die Politik auf.
27: Das habe ich im Prinzip stark mit hineingebracht. Und schon bewusst waren, dass das Ziel unserer Bemühungen ein vereinigtes Deutschland sein müsste.
13: Und wir haben so ein bisschen, sagen wir mal, die Preise verdorben. Ja?
6: Sebastian Pflugbeil vom neuen Forum.
13: Die anderen kamen eine Woche später oder zwei Wochen später mit ihren Papieren und der Dampf war praktisch durch unseren ersten Text so ein bisschen weg.
8: Diese Gründung des neuen Forums, die dann unter Bärbel Bohley gemacht wurde, war schon eine Abgrenzung gegen andere Gruppen.
25: Wir haben eigentlich nicht gegeneinander gearbeitet.
6: Ulrike Poppe gehörte zu den Gründerinnen von Demokratie Jetzt.
0: Aber das neue Forum war die stärkste Gruppe. Das hat auch bei dem Versuch, diese ganzen Gruppierungen zusammenzuspielen, Schwierigkeiten gemacht.
6: Am 7. Oktober stehen die Feiern zum 40. Jahrestag der DDR an. An vielen Orten im Land kommt es zu Protesten. Auch in Prenzlauer Berg an der Gethsemane-Kirche. Annette Simon wird auf dem Weg zur Demo festgenommen.
26: Ich kam dann in so ein Polizeirevier, wo man dann an der Wand stehen musste, in Garagen, und also ekelhafte Typen einen geschlagen und bewacht haben. Und dann,
14: geschlagen?
26: Ja, die haben geschlagen. Die haben immer, wenn man sich bewegte, zugeschlagen. Und man musste ganz stillstehen, und wenn man sich bewegte, haben sie geschlagen. Und dann waren eben, was also für mich das Schlimmste war, weil ich da so eine Angst davor habe, als Schäferhunde, denen sie den Beißkorb abgenommen haben und die haben sie durchlaufen lassen.
6: In den Wochen danach nimmt der Druck der Polizei etwas ab und die Menschen gehen mit mehr Selbstbewusstsein auf die Straße. In Leipzig wachsen die Montagsdemos Woche für Woche an. Für die Bürgerrechtler in Berlin ist Ende Oktober klar, auch hier steht eine große Demonstration an.
13: An für sich hätte nahegelegen, dass das neue Forum hier in Berlin auch die großen Demonstrationen startet. Wir waren einfach die meisten Leute. Die anderen haben sehr allergisch reagiert auf den Gedanken, wäre doch rational, das zusammenzuschmeißen. Und da haben wir uns überlegt, wir sollten so ein bisschen um die Ecke gehen damit. Und da sind wir zu den Schauspielern gegangen. Und im Deutschen Theater gab es dann eine Versammlung und da wurde diese Idee vorgetan. Wie wäre denn das, wenn wir jetzt eine Demo machen? Und das fanden die ganz toll.
6: Ruth Reinecke ist als Schauspielerin daran beteiligt, die Demo am 4. November zu organisieren.
25: Ich erinnere mich zum Beispiel, dass ich irgendwo einkaufen war, in einem ganz anderen Stadtteil von Berlin. Und ich hörte plötzlich, wie zwei Verkäuferinnen sich darüber unterhielten, ob sie am 4.11. zu der Demonstration gehen.
15: Wir haben natürlich teilgenommen an dieser Massendemonstration und hatten ein großes Schild.
25: Of course, we
15: darauf stand Demokratie jetzt.
6: Hans-Jürgen Fischbeck.
15: Das, was ich vor allem richtig aufgesogen habe, ist die Stimmung, die da geherrscht hat. Das war nämlich nicht eine Stimmung der Vergeltung und des Hasses, sondern es war ein sarkastischer Humor.
13: Und das war tatsächlich 500.000 Leute da.
15: Das ist der schönste Tag meines Lebens gewesen.
6: Kapitel 4. Umbruchszeiten.
25: Es ist ja so, dass diese Ereignisse nach dieser Demonstration ein Jahr unentwegt nicht haben zur Ruhe kommen lassen. Ablösung von Honecker, Einsetzung von Krenz, Regierungsbildung. Und ich weiß noch, dass ich am 9. November die Nachrichten gehört habe im Fernsehen und sehe diese Pressekonferenz, wo Schabowski den Zettel nimmt und zum nächsten Thema übergeht und die Grenzöffnung verkündet. Und habe das nicht ernst genommen und bin irgendwann ins Bett gegangen und habe geschlafen.
16: Ich ging in der Nacht noch über die Mauer und das erste Mal nach West-Berlin und habe ein Hochgefühl gehabt.
26: Ich glaube, dass man den Wunsch danach völlig verdrängt hat. Ich hatte mir das nicht gewünscht, sozusagen, dass Deutschland wieder, aber dass es doch da war, dass es in einem doch drin war.
25: Ich weiß nicht, das war für mich mein Zusammenbruch, weil ich mich fühlte wie jemand, der über 40 Jahre einfach eingesperrt wird und dann fällt es jemand ein zu sagen, jetzt bist du nicht mehr eingesperrt. Also dieser Willkür ausgesetzt zu sein, dieser Akt war auch ein Willkürakt für mich.
16: Die Grenzöffnung am 9. November kam für uns alle total überraschend und hat der ganzen Aufbruchstimmung und der Intention für eine selbstbestimmte Politik erstmal einen Rückschlag verpasst.
0: Ja. Ging uns darum, das irgendwie erträglicher zu machen und stückchenweise den Spielraum etwas zu erweitern und natürlich auch die Mauer durchlässiger zu machen. Aber jetzt Wiedervereinigung war für uns eigentlich kein Thema.
6: Anders für die Gruppe Demokratie Jetzt, die grundsätzlich für eine Wiedervereinigung war.
27: Und für uns war im Grunde genommen die Vereinigung nur als ein langsamer Prozess der Annäherung denkbar. Geschichte hat sich ja nun ganz anders vollzogen. Weswegen Demokratie jetzt immer ein Gegner des Wie gewesen ist, der Art und Weise der Vereinigung, aber nicht der Vereinigung selbst.
6: Dennoch, die Mehrheit der Oppositionellen sah die Wiedervereinigung kritisch.
1: Ich glaube, das war auch wirklich ein politischer Fehler, dieser Bürgerbewegung diese Freude, die in der Bevölkerung vorhanden war, nicht gleichermaßen mitzuteilen. Diese Demonstrationen, die da in Leipzig waren, wo es dann ging, wir sind das Volk, das veränderte sich ja dann in wir sind ein Volk.
14: Und dieser Umschlag und dieser Schrei nach dem gesamtdeutschen Kanzler ging so unglaublich schnell, dass ich mich oft schon gefragt habe, ob dieses Volk der DDR-Bürger letztendlich immer nur den direktesten und, wie soll ich sagen, kleinsten und blödsten Schritt machen konnte. Es hat so was Dummes.
1: Dagegen haben die Bürgerbewegungen immer angekämpft. Also die haben immer gesagt, nein, wir wollen keine Wiedervereinigung, wir wollen ein eigenständiger Staat bleiben. Und die Bevölkerung ist denen schon längst weggelaufen. Und das haben die Bürgerbewegungen nicht begriffen, dass die Stimmung im Volk eine ganz andere war, als sie selber hatten.
17: Und so eine abrupte Veränderung wie die Revolution, man kann sie so bezeichnen, meines Erachtens, das war für uns eine Überraschung. Und daher waren wir nicht in der Lage, angemessen zu reagieren. Mit angemessen reagieren meine ich, dass wir vielleicht zum Beispiel, als das Politbüro abtrat, die Macht übernehmen hätten müssen.
14: Ja.
17: Die Macht lag auf der Straße und wir waren unfähig, diese Chance zu nutzen.
27: Wir weigern uns, politisch-taktisch zu denken. Ja. Also wie müssen wir öffentlich auftreten, damit uns möglichst viele Leute bei den nächsten Wahlen wählen? Das findet bei uns nicht statt, diese Überlegung einfach.
1: Das hat sich nämlich auch gezeigt nach der Wende, als dann die Frage kam, wer übernimmt die Macht? Und da war ein ganz großes Vakuum. Das neue Forum oder Bündnis 90, zu dem es sich dann zusammengeschlossen hat, die waren sich ja so uneinig und so zerstritten, dass von einer Geschlossenheit überhaupt nicht die Rede sein konnte. Geschweige denn von einer politischen Kraft.
6: Bündnis 90 war aus neuem Forum Demokratie jetzt und Initiative für Frieden und Menschenrechte entstanden. Es trat bei den ersten und einzigen freien Wahlen der Volkskammer der DDR im Frühjahr 1990 an. Das Ergebnis? Nicht einmal 3%.
27: Für uns alle waren ja die Wahlergebnisse im März ein Schock.
6: Konrad Weiß.
27: Und wir hatten einfach gemeint, dass unser Impuls, der ja aufgegriffen worden ist von der Bevölkerung, dass der tragfähiger sein würde. Aber ich glaube, dass wir damit die Situation falsch eingeschätzt haben. Die Leute hatten es einfach satt, so zu leben, wie sie lebten. Und während es den aktiven Oppositionellen in erster Linie darum ging, die Menschenrechte in diesem Land zu verwirklichen, ging es der Mehrheit darum, die materielle Situation zu verbessern.
6: Der Einsatz für Menschenrechte durch die Opposition ging nach dem Mauerfall weiter. Die DDR-Geheimpolizei Stasi bestand weiterhin. Akten drohten vernichtet zu werden, damit die Beweise ihrer Verbrechen. Um das zu verhindern, wurden ab Dezember 89 im ganzen Land Stasi-Dienststellen von Oppositionellen besetzt. Mit Erfolg. 1992, kurz bevor diese Interviews entstanden sind, wurden schließlich die Stasi-Akten zur Einsicht geöffnet. Damals eine umstrittene Entscheidung.
3: Erstmal denke ich, dass es ein positives, sichtbares Ergebnis dieser friedlichen Revolution ist.
27: Also über diese Stasi-Geschichte kann man eigentlich mit einem Wessi nicht reden. Ein Wessi redet theoretisch darüber und uns hat es fast die Beine abgehakt. Ich habe natürlich auch Angst davor, dass sich Menschen, die mir nahe sind, als Stasi-Spitzel erweisen können.
18: Es hat auch ein Kollege von mir, jetzt bevor ich meine Akte gesehen habe, mir gesagt, dass er mich bespitzelt hat. Also ein Psychotherapeut, ja, der mit mir in der Selbsterfahrungsgruppe war und sozusagen also auch einen direkten Auftrag hatte, unsere Ehe zu zerstören.
3: Wir haben ein ZOV-Wespen. Das sind die Frauen für den Frieden.
18: Wespen.
2: Wespen, die Wespen.
4: Pik, pik.
2: Wespen.
4: Nein, Wespen.
2: Das war euer...
4: Unser Deckname, ja? Und wir sind da in diesem Vorgang ja alle gemeinsam bearbeitet worden. So, und die ganzen Gruppen in der DDR. Es gab ja viele Gruppen. 1985 gab es in wirklich vielen Städten diese Frauengruppen. Und die haben sie dann alle zerschlagen.
5: And why was it important for you to see your file?
9: Warum war es für dich wichtig, deine Akte zu sehen?
4: Weil es sowas wie Gesundung bedeutet. Dieser Nebel und dieses Mysterium bricht zusammen und es liegen da die Papiere, die sehr teilweise lächerlich sind, teilweise deprimierend auch. Aber real, also ja. Endlich sieht man es und kann es sachlich betrachten.
5: Okay, so, well, thank you, of course, for talking to us again.
6: Kapitel 5, Nachhall der Wende.
5: I didn't originally have the idea to.
6: In den 2010er Jahren kontaktiert Molly Andrews die Oppositionellen von damals erneut, nach 20 Jahren Funkstille. Mittlerweile ist Angela Merkel Kanzlerin. Europa kämpft mit den Folgen der Finanzkrise und die AfD gründet sich.
5: I realize this almost half my life.
6: Und Molly Andrews hat Glück.
19: Yes, and my also.
6: Einige sind offen, das Gespräch fortzusetzen.
5: It's a very long conversation. You talk about long conversations. This is a long conversation.
6: Sie möchte wissen, wie hat sich die Perspektive der Oppositionellen von damals verändert? Welchen Einfluss hat die neue politische Situation auf ihre Biografie und umgekehrt?
5: So, great, my favorite. This is Molly and Birgit with Sebastian Pflugbeil. Such a treat to be here again with you, Sebastian. Is there anything that you think you would like us to know?
27: Nein, es hat sich nichts wesentlich verändert, außer dem Zahn der Zeit.
5: It's for all of us the same. This is Molly and Birgit, and we are at the home of the Fischbecks, and it is the 6th of November.
6: Hans-Jürgen Fischbeck ist bei diesem Interview 80 Jahre alt. Nach der Wende zog er ins Ruhrgebiet und lebte dort bis zu seiner Pensionierung. Dann zog es ihn zurück nach Brandenburg. Dort lebt er in einem christlichen Wohnprojekt. Zu den Andachten dort gehört das gemeinsame Singen.
20: We are coming home of exile, coming home. We are coming home. So weiter.
5: Yes, yes, yes.
20: Und das ist mir also in die Lieder gefahren. Natürlich ist es ein Nachhausekommen nach Brandenburg und in die Nähe von Berlin. Das war, aber es war eben doch auch ein Heimatgefühl in diese Gesellschaft, diese Schicksalsgemeinschaft sozusagen, die inzwischen auch wieder ein gemeinsames und von gesamtdeutschem Schicksal immer noch getrenntes Schicksal hat. Weil sie
5: immer noch,
20: Naja, eben deshalb, weil sie diesen großen Bruch vollziehen.

0: Differenzen gibt. Und wir haben die manchmal nicht ausgetragen. Also es ging sehr schnell mit den Veränderungen. Und es hat so eine Art Zusammenschluss der Ostler bewirkt, wo es eigentlich noch hätte viel stärker Konflikt geben müssen.
1: Ah, ja. Also ich bin davon überzeugt, dass der Zusammenbruch der DDR und die Entwicklung eines gemeinsamen wiedervereinigten Deutschlands der genau richtige Weg gewesen ist. Und sehe mich auch viel stärker jetzt, also außerhalb dieses deutsch-deutschen Gefüges, als in einer europäischen Welt.
2: I'm somehow touched by this. I don't know why.
3: Also ich glaube, dass wir immer Ostdeutsche bleiben werden.
4: Was ist sozusagen die Erbschaft oder das Erbe in deinem Leben aus Ostdeutschland? Was ist da so übrig geblieben?
5: Also an erster Stelle, dass Geld überhaupt nicht so wichtig ist, wie das jetzt in dieser Gesellschaft wichtig zu sein scheint.
6: Irena Kukuz.
5: Also der alles bestimmende Maßstab nur an diesem Konsum und an diesem Geld und sicher auch, dass man sich nicht immer ständig in den Vordergrund schieben muss und vormachen muss, ich kann alles.
7: Ja. Der Kapitalismus kann nicht nachhaltig sein.
6: In was für einem Land wollen wir leben? Welche politische Ausrichtung führt in die richtige Richtung? Diese Fragen bleiben aktuell. Immer wieder finden sich zu bestimmten Anlässen Teile der Bürgerrechtsbewegung zusammen. 2015 unterzeichnen sie eine gemeinsame Erklärung, in der sie Merkels Politik der offenen Grenzen unterstützen. Auch Ulrike Poppe setzt ihre Unterschrift unter den offenen Brief. Doch längst verändern sich die Erinnerungen an das Leben in der DDR und die friedliche Revolution. Und das, was die Menschen daraus für Schlüsse für die Gegenwart ziehen.
7: Wir hatten ganz bestimmte Fesseln an, die man aber nicht merkte, weil man sich nicht regte da drin. Bis auf einige, die haben sich geregt und die haben das dann aber auch in großer Härte zu spüren gekriegt. Aber die große, große Mehrheit hat nicht schlecht gelebt und sehnt sich in gewissem Sinne, jedenfalls was zum Beispiel die existenzielle Sicherheit betrifft und was also eine gewisse Sozialität betrifft, sehnt sich nach den Verhältnissen. Das ist eine gewisse Ostalgie, weil man nämlich in dieser Verklärung der Vergangenheit auch die eigentlich schlimmen Dinge dann nicht mehr so bewertet.
8: Also für mich ist es klar, es gibt keine Alternative zur Freiheit und zur Demokratie. Aber
6: Konrad Weiß.
8: Ich habe eben auch durch die Auseinandersetzung mit der Geschichte, weiß ich, dass es eben auch die Verführer gibt.
6: Dass ein paar ehemalige Oppositionelle mit populistischen Parteien sympathisieren, spaltet die Gruppe.
8: Und da ist einfach doch spürbar geworden, dass viele sich sehr, sehr stark auseinanderentwickelt haben.
9: In ihren Ansichten, ne?
8: In ihren Ansichten, auch in der Nähe zur AfD.
10: Ja. Unterstützen würde ich die AfD nicht. Aber ich teile in vielen Punkten die Einschätzung der AfD.
11: Die AfD behauptet ja, wir sind die Partei Ostdeutschlands. Wir führen das, was in der Wende begonnen wird, zum guten Ende weiter.
7: Dann kommt mir das Kotzen, wenn sie das macht. Das ist Erbschleicherei, so etwas.
11: Ja.
7: Das ist, belastet mich sehr, dass diese Leute daherkommen und jetzt so tun, als müssten sie Mut zu Deutschland haben. Das ist ja auch eine Parole, Mut zu Deutschland.
6: Manche der Oppositionellen aus DDR-Tagen sind müde geworden, ihre Geschichte immer und immer wieder zu beleuchten, Interpretationen richtigzustellen. Sie sind älter geworden. Bärbel Bohley, eine ihrer stärksten Stimmen, ist bereits gestorben. Doch viele engagieren sich weiter, dafür, dass ihre Version der friedlichen Revolution nicht vergessen wird. Und sie wollen nicht nur anlässlich von Jahrestagen gesehen werden.
7: Ich bin zu vielen feierlichen Veranstaltungen eingeladen worden. Aber ich habe mich also gefühlt als ein Komparse. Niemand hat in diesen Zusammenhängen gefragt, was denkt ihr denn heute?
5: Wir müssen uns ja immer hineindrängeln in die Geschichte. Ja, wenn wir nicht selber unsere Geschichte präsentieren, dann nimmt das gar keiner wahr. Dann sind wir eine Fußnote.
8: Und spielt auch keine Rolle in der Schule, in vielen Bundesländern. Wenn man sich die Schulbücher ansieht, wird das wirklich nur ganz, ganz am Rande behandelt.
12: When we first interviewed you in

0: 1992, do you think you would have imagined yourself as you are now?
1: Nee, ich kann mir auch heute nicht vorstellen, wie ich mit 100 Jahren sein werde, falls ich das erlebe.
0: We will come and interview you.
1: Ja, okay.
0: We can tell you.
1: Ich weiß, ihr macht das bestimmt, ja.
2: Seit diesen Aufnahmen aus dem Jahr 2019 sind wieder viele Jahre vergangen. Trotzdem spielt die Wende immer noch eine Rolle in gesellschaftlichen Debatten. Und wir fragen uns, wie blicken die Oppositionellen von damals auf die Themen von heute? Was beschäftigt sie im hohen Alter? Hat sich etwas verändert? Uns kommt die Idee, wie wäre es, die Stimmen aus dem Tonarchiv und Molly Andrews persönlich zu treffen? Im Sommer 2025 initiieren wir zwei Interviews. Mit Ulrike Poppe in Berlin.
3: Kommen Sie in den ersten Stock.
4: Ja.
2: Und Sebastian Pflugbeil in Neustrelitz.
5: Hallo, hallo.
6: Hallo Sebastian.
2: Beide sind heute in ihren 70ern. Molly Andrews kommt aus London angereist und führt das Interview, wie immer unterstützt von Birgit Schmidt.
7: In our last interview together in 2019, you described those 2 months of 1989 as the most interesting in your life.
8: Yes, yes, it was. It was. Bloß wenn ich vergleiche, was wir, also wenn ich dazu denke jetzt, was wir erreicht haben, dann haben wir nichts erreicht.
9: Wir haben nichts erreicht.
8: Ja.
7: That's a harsh evaluation. I think in the past you were more inclined to say it's a long path.
9: Das ist eine ziemlich harte Einschätzung und ich meine mich zu erinnern, dass du früher so gesagt hast, es ist ein langer Weg, aber da gibt's einen Weg.
8: Ja, na, es gab natürlich die Hoffnung dann, dass es irgendwie mit Bauchschmerzen aber doch besser wird. Und diese Hoffnung habe ich verloren.
10: Ich habe noch längere Zeit daran festgehalten, dass die sehr schnelle Wiedervereinigung ein Fehler war und dass man sich hätte mehr Zeit lassen sollen. Aber je mehr ich mich mit den Einzelheiten in dieser Zeit beschäftigt habe, desto stärker wurde meine Überzeugung, dass es zur wenigstens schnellen völkerrechtlichen Wiedervereinigung keine Alternative gab.
11: Ich glaube, dass wir damals, aber das ist vielleicht auch der Jugend geschuldet, denn wir waren damals noch jung, einfach auch viele Illusionen hatten, die uns ja auch geholfen haben, die ganze Revolution zu meistern. Also. Noch 1990 habe ich die Meinung vertreten, dass wir nun die NATO auflösen könnten, weil es ja auch den Warschauer Pakt nicht mehr gäbe.
8: Wir dachten natürlich damals, logisch, also wenn der Warschauer Pakt sich auflöst, dann kann man die NATO auch schließen.
11: Aber ich denke, das war eine große Illusion.
8: Also wir haben uns gegen diese vormilitärische Beeinflussung der Kinder in der DDR haben wir uns gewehrt. Das fanden wir gar nicht gut. Und heute sind wieder die Bundeswehrsoldaten in den Schulen und werben. Und die Frauen für den Frieden, die sind bei den Omas gegen rechts. Und es gibt keine kritische Bemerkung darüber, dass im Bundestag ganz offen davon gesprochen wird, dass Deutschland kriegstüchtig werden soll. Das ist ein Grund, weshalb wir aus Berlin weggegangen sind. Wir haben praktisch alle Freunde verloren in Berlin. Also ich hab noch zwei Leute, mit denen ich normal reden kann.
9: Wie reagieren Sie, wie antworten Sie darauf, wenn die AfD sagt, wir sind die 2.0-Revolution, wir werden das zu Ende führen?
11: Ja, das ärgert mich schon. Das ist absurd, das ist lächerlich, das kann man aber nicht verhindern.
8: Wenn man heute sagt, man irgendwo öffentlich sagt, man ist Ossi, dann muss man damit rechnen, wird es auch AfD. Ne? So.
9: Ja, ja.
8: Und da wird niemals gefragt, warum der Osten tatsächlich stark AfD wird.
11: Aber ich bin auch überzeugt, dass diejenigen, die heute bei der AfD sind, nicht zu denen gehörten, die damals die Revolution gemacht haben. Vielleicht muss ich hier eine Einschränkung machen. Es gibt vielleicht 2, 3, 4 Leute, die der AfD nahestehen und damals in der Opposition waren. Aber das ist eher eine Seltenheit. Das sind wirklich Ausnahmen.
9: Gibt es da ein Gespräch zwischen den Generationen über die friedliche Revolution?
8: Nein, gibt es nicht.
11: Wenn ein Tourist Berlin besucht oder eben die neue Generation hier in Berlin sich umguckt nach Gedenkstätten, in denen an diese Zeit erinnert wird, dann muss man feststellen, dass es ein Gedenken an die Mauertoten gibt und an die Stasi-Opfer und dass man etwas über die Stadtsicherheit erfährt, vielleicht auch etwas über Alltagskultur in der DDR. Aber man erfährt nichts über den Widerstand. Man erfährt etwas in den Gedenkstätten über Opfer, aber nicht deren Widerstandshandlungen.
7: But is there anything else that you would like to ask us or that you wish that we had asked you?
8: Mich würde schon interessieren, wie du die Perspektive einschätzt. Wo geht diese Gesellschaft hin?
2: Es ist das erste Mal in all den Interviews, dass wir diese Frage hören. Molly Andrews ist stets neutral geblieben, hat nicht kommentiert. Jetzt ist es anders, in einem der vielleicht letzten Interviews dieser Studie.
7: So you ask me, what do I see? I see many, many reasons to be very depressed right now.
2: Auch für Molly Andrews gibt es viele Gründe, deprimiert zu sein.
7: But I think that we need to also look at the positive examples that happen when people stand up and collectively organize.
2: Umso wichtiger ist für sie der Blick auf Menschen, die sich organisieren. Die zeigen, Wandel ist möglich, wenn man sich zusammenschließt und gemeinsam aktiv wird.
7: For me, we have to take that long-term view and we have to have inspiring examples that come before us.
2: Doch dieser Wandel braucht einen langen Atem. Umso wichtiger ist es, langfristig zu denken. Auch deshalb ist Molly Andrews immer wieder gekommen. Bis heute.
7: And that's why I've spent so much of my own life with Birgit trying to document that it really is possible.
8: I hope you're right.
3: Die Macht lag auf der Straße.
7: I hope I'm right too.
3: Die DDR-Bürgerrechtsbewegung und ihr Blick auf die Wiedervereinigung.
7: Because if I'm not, you know.
3: Ein Feature von Norbert Lang und Julia Ilmer mit Aufnahmen von Molly Andrews.
7: I can't go through tomorrow. I can't go through the next day if I think that there's no hope. And I think the only way there's hope, you don't sit in your room and cross your fingers and close your eyes and say, I hope so. Because nothing will happen. Hope is really in collective action.
3: Mit Bärbel Bohley, Hans-Jürgen Fischbeck, Irena Kukutz, Ruth Misselwitz, Sebastian Flugbeil, Ulrike Poppe, Ruth Reinecke, Annette Simon, Konrad Weiß, Birgit Schmidt und Molly Andrews.
7: That's my answer.
3: Es sprachen Norbert Lang und Monika Oschek. Musik Norbert Lang. Ton und Technik Lukas Wilke. Regie die Autorin und der Autor.
7: Anyway, I thank you so much.
3: Mit Dank an Robert-Havemann-Gesellschaft, Archiv der DDR-Opposition. Das wissenschaftliche Projekt von Molly Andrews wurde unterstützt von Max-Planck-Gesellschaft, Robert-Havemann-Gesellschaft und Wissenschaftszentrum Berlin. Redaktion Niklas Vogel.
7: It was really wonderful to talk to you.
3: Eine Produktion des Hessischen Rundfunks 2025.
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1: Um 21 Uhr mit Matthias Becker. In Sachsen-Anhalt stellen zwei Automobilzulieferer ihre Produktion ein. Das Unternehmen Bohai Automotive teilte mit, dass der Stammsitz in Harzgerode bis Ende Januar geschlossen wird. Die 550 Beschäftigten verlieren ihren Job. In den vergangenen Monaten war eine Investorensuche erfolglos geblieben. Bohai stellt Teile für die Autoindustrie her. Der größte Auftraggeber ist VW. Mit dem Aus erfolgt auch der Betriebsstopp bei Schlote in Wernigerode, wo 150 Arbeitsplätze wegfallen. In Prag haben tausende Menschen gegen die rechtspopulistische Regierung von Ministerpräsident Andrej Babiš demonstriert. Die Organisatoren werfen der Regierung vor, zu wenig für Sicherheit und gegen Desinformation zu tun. Außerdem wurden die Pläne des Kabinetts erneut kritisiert, die öffentlich-rechtlichen Medien künftig aus dem Staatshaushalt zu finanzieren. In Tschechien regiert seit Dezember eine Koalition aus der rechtspopulistischen ANO von Babiš und zwei Kleinparteien am rechten Rand. Die Erzieherin Kirsten Bruchhäuser aus Sachsen-Anhalt und die katholische Theologin Maria Messrian aus Nordrhein-Westfalen sind in Berlin mit dem Heldinnen-Award ausgezeichnet worden. Der Preis ist mit 10.000 Euro dotiert und würdigt ihren Einsatz gegen sexuellen Missbrauch von Mädchen und Frauen. Vergeben wurde die Auszeichnung zum vierten Mal. Zu den bisherigen Preisträgerinnen zählt auch die iranische Menschenrechtsanwältin Nasrin Sotoudeh. In Bad Blankenburg ist der Thüringer Tourismuspreis vergeben worden. Alle vier Preisträger kommen aus dem Thüringer Wald. Unter anderem wurde der Landkulturhof Glücksbringer in Rudolstadt als Gastgeber des Jahres geehrt und der Rennsteiglauf als grünes Herzerlebnis. Nach Angaben des Regionalverbunds Thüringer Wald stehen die Auszeichnungen für die Vielfalt und Innovationskraft des Tourismus in der Region. Der Preis wird seit 2012 vergeben und ist mit jeweils 5.000 Euro dotiert. Ein Porsche-Fahrer ist auf einer französischen Autobahn mit 312 Stundenkilometern geblitzt worden, obwohl dort nur 130 erlaubt sind. Die Polizei spricht von einem der schwersten Tempoverstöße des Landes. Der Fahrer musste seinen Führerschein abgeben und 1.500 Euro Sicherheitsleistung zahlen. Außerdem wurde sein Auto sichergestellt. Dem Mann drohen jetzt 3 Monate Haft und eine Geldstrafe in Höhe von 3.750 Euro. Das Wetter. In der Nacht teils klar, teils leicht bewölkt und trocken. Später stellenweise Nebel, Tiefstwerte 13 bis 7 Grad. Die Zeit 21.03 Uhr.
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3: Herzlich willkommen zur Soul Kitchen am Montag, sagt Harald Mönkedick am Mikrofon. Mit einem Klassiker aus dem Jahr 71 geht's in die Sendung The Dramatics. What you see is what you get.

Ja, eine Diana Ross ist es sicherlich nicht, aber das war eine ganz nette Stilübung in Sachen Soul Vibe Early Motown von der australischen Songwriterin Emily Barker. Gemeinhin eine Folk-Pop-Künstlerin. More hieß dieser Song. Ja, und neue Musik gibt's in den nächsten Wochen auch von Ed Motta, dem in mehrerer Hinsicht Schwergewicht aus Brasilien. Ed Motta ist Brasilianer, doch anders als viele namhafte Kollegen seiner Zunft und seines Landes ist er vor allem von nordamerikanischer Musik geprägt, von Steely Dan bis Hall & Oates. Und in dieser Prägung hatte Ed Motta einige Jahre Ausdruck verliehen, indem er auch vom brasilianischen Idiom ins Englische wechselte. Das ist jetzt vorbei mit dem neuen Album Talk Talk, das physisch Anfang Oktober erscheinen wird. Und der Titelsong kommt jetzt schon mal. Und da ist Ed Motta mal wieder in seiner Muttersprache brasilianisch unterwegs.

er hat zwischendurch auch in Berlin gelebt, wenn ich mich recht erinnere. Mittlerweile ist er zurück in Rio, wo ja auch tausende von Vinyl-Schallplatten in einer umfangreichen Privatsammlung für einen Zugewinn an Lebensfreude sorgen, wie ich vermuten möchte. Aber Ed Motter ist neben seiner Karriere als Musiker auch ein Filmexperte, ein Experte für Gaumenfreuden. Außerdem kennt sich aus mit Wein und natürlich auch mit Fragen aus der Welt der Feinschmecker auf dem neuen Album. Da singt er wieder ausschließlich auf Brasilianisch. Und das Album Talk Talk, das ist jetzt digital erschienen und kommt dann auch physisch in Kürze. Klassisches Pop-Songwriting kombiniert mit Elektronik, Bass-Synthesizer-Linien, Drum-Machines, all diese Dinge als bewusste ästhetische Entscheidung. In diesem Fall Ed Motter Goes Electro-Funk gewissermaßen. Ganz handgemacht geht's zu im Folgenden bei Band Longo Soul, I'm Good.

Das Gespann Jimmy Jam und Terry Lewis war das hier mit der Gaststimme von Babyface. Kenneth Edmonds alias Babyface, der hat den Song auch geschrieben. Und Jam und Lewis sind natürlich vor allem bekannt durch ihre Arbeit mit Janis Jackson. Ohne sie hätte die schwarze Musik der 80er, 90er anders geklungen. Jam und Lewis, Legenden der Black Music. He don't know nothing about it, hieß dieser Song. Und wir gehen nochmal zurück nach England. Eine junge Soulstimme aus England, Bryony Jarman Pinto, Moving Forward.

das war eine Nummer 1 in den US R&B-Charts im September 66, The Temptations, hier mit der Liedstimme von David Ruffin und mit einem Song, der eine nicht ganz unwesentliche Aussage trifft. Was zählt, ist nicht nur die Äußerlichkeit, die äußerliche Attraktivität. Es zählen natürlich im Leben letztlich vor allem die inneren Werte, Charakterstärke, Güte und Liebe zum Beispiel. Und Beauty's Only Skin Deep wurde komponiert von Motown-Fachkräften, die viel Qualität ins Geschehen in Detroit gebracht haben. Ihre Namen sind Norman Whitfield und Eddie Holland. Nicht zu vergessen natürlich auch die Funk Brothers, die Musiker, die immer dabei waren, damals im Motown-Studio zu Detroit, das man unbedingt besichtigen sollte, falls man mal dort ist. Ich kann es jedenfalls nur wärmstens empfehlen. Da wird die ganze ruhmreiche Geschichte wirklich lebendig, wenn man da steht im Snake Pit, in der Schlangengrube des Studios, wo alles stattfand vor vielen, vielen Jahren. Und die Originaltechnik, die ist auch noch da. Weiter geht's mit der Gegenwart. Aqua Narua, Love Right Now.

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Hier ist die Soul Kitchen in den Late Night Sounds und das war natürlich Anita Baker aus ihrem 80er Jahre Albumklassiker Rapture, Been So Long. Als das erschien vor genau 40 Jahren, da überschlug sich die Kritik förmlich vor Begeisterung und Anita Baker wurde nach längerer Anlaufzeit noch zu einem großen Star. Bis heute das Beste von ihr geblieben, dieses Album, würde ich sagen. Es gab vor ungefähr 20 Jahren das letzte Mal ein neues Album von Anita Baker. Das war ein Weihnachtsalbum. Zwischendurch gab es auch ein paar unerfreuliche Dinge wie kurzfristige Konzertabsagen und Publikumsbeschimpfungen. Denn sie hasst es, fotografiert oder gefilmt zu werden während ihrer Auftritte. Und ja, dann kam vor einigen Wochen plötzlich ein kurzer Clip im Netz mit etwas Musik und den Worten Forever is coming, was vermutlich heißen soll. Ein neues Werk namens Forever ist in der Mache. Wir warten mal ab, was so passiert. Anita Baker jedenfalls nun offenbar doch noch nicht ganz fertig mit der Musik. Es wird funky mit The Brooks aus Kanada. Turn up the sound.

Ja, Oh My Goodness, kann man aber sagen. Phil Sly Stone und James Brown haben Sie gehört, die Kollegen von The Brooks, unüberhörbar. Und James Brown war auch einer der Helden der folgenden Lady, J.

Tja, eine Live-Aufnahme, die gerade erst erschienen ist, auch wenn sie von vor vielen Jahren entstand. Live Peace heißt dieses neue Live-Album von Terry Callier, dem Sänger aus Chicago, der in den 60er Jahren als Folky anfing, dann immer mehr Soul- und Jazz-Vibes in die Musik brachte, der noch in Vergessenheit geriet, lange in der Computerbranche arbeitete, bevor er dann wiederentdeckt wurde, vor allem in England, wo diese Live-Aufnahmen entstanden, in Leeds. Und die sind noch einmal eine Grunderinnerung an den warmen, empathischen Stil dieses Mannes, sorgfältig restauriert aus der einzigen erhaltenen Quelle unter Verwendung moderner Audio-Tools, dennoch nicht unbedingt Hi-Fi dieses Album, aber für Fans von Terry Callier sicherlich höchst interessant. Der Mann hat eine starke, auch eine spirituell starke Präsenz live auf der Bühne gehabt. Ja, und zu den Nachrichten geht es jetzt mit Eli Paperboy Reed. Ich bin Harald Münkedick, gleich wieder da.

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1: Um 22 Uhr mit Matthias Becker. Bei zum Teil gewaltsamen Protesten an Schulen in mehreren Städten Frankreichs sind Dutzende Menschen verletzt und mindestens 164 festgenommen worden. Laut Innenministerium richten sich die Proteste gegen die schlechte Ausstattung von Schulen. Betroffen waren Einrichtungen unter anderem nahe Paris, in Lille, Lyon, Grenoble und Nizza. Erwartet wird, dass die Proteste morgen weitergehen. Dann steht in Frankreich auch ein nationaler Streiktag im öffentlichen Dienst an. Die Schulproteste hatten bereits vergangene Woche begonnen. In Sachsen-Anhalt stellen zwei Automobilzulieferer ihre Produktion ein. Das Unternehmen Bohai Automotive teilte mit, dass der Stammsitz in Harzgerode bis Ende Januar geschlossen wird. Die 550 Beschäftigten verlieren ihren Job. In den vergangenen Monaten war eine Investorensuche erfolglos geblieben. Bohai stellt Teile für die Autoindustrie her. Der größte Auftraggeber ist VW. Mit dem Aus erfolgt auch der Betriebsstopp bei Schlote in Wernigerode, wo 150 Arbeitsplätze wegfallen. Das höchste Windrad der Welt in Schipgau in der Lausitz hat seine endgültige Höhe von 365 Metern erreicht. Das teilte das Dresdner Unternehmen G-Con mit. Die Arbeiten hatten sich zuletzt wegen starker Windböen verzögert. Die Inbetriebnahme der Anlage ist für November geplant. Der Turm soll Strom für bis zu 7500 Haushalte erzeugen. Nach Angaben der Entwickler ermöglicht die große Höhe deutlich höhere Energieerträge als bei herkömmlichen Windkraftanlagen. Die Erzieherin Kirsten Bruchhäuser aus Sachsen-Anhalt und die katholische Theologin Maria Messrian aus Nordrhein-Westfalen sind in Berlin mit dem Heldinnen-Award ausgezeichnet worden. Der Preis ist mit 10.000 Euro dotiert und würdigt ihren Einsatz gegen sexuellen Missbrauch von Mädchen und Frauen. Vergeben wurde die Auszeichnung zum vierten Mal. Zu den bisherigen Preisträgerinnen zählt auch die iranische Menschenrechtsanwältin Nasrin Sodoute. Ein Porsche-Fahrer ist auf einer französischen Autobahn mit 312 Stundenkilometern geblitzt worden, obwohl dort nur 130 erlaubt sind. Die Polizei spricht von einem der schwersten Tempoverstöße des Landes. Der Fahrer musste seinen Führerschein abgeben und 1.500 Euro Sicherheitsleistung zahlen. Außerdem wurde sein Auto sichergestellt. Dem Mann drohen jetzt 3 Monate Haft und eine Geldstrafe in Höhe von 3.750 Euro. Das Wetter. In der Nacht teils klar, teils leicht bewölkt und trocken. Später stellenweise Nebel. Tiefstwerte 13 bis 7 Grad. Es ist 22.03 Uhr.
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3: Weiter mit Harald Mönkedick am Mikrofon. Willkommen zurück. Wir gehen in die Stunde mit einer Frau, um die es sehr ruhig geworden ist, Randy Crawford. Aber den Song, den kennen Sie alle.

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Duran Jones and the Indications mit einer einfachen Botschaft, aber in den Strophen des Songs wird eine durchaus dunkle Realität kontrastiert mit diesem ja, hoffnungsvollen Refrain, kontrastiert mit der Hoffnung auf bessere Zeiten und dem Willen, sich nicht unterkriegen zu lassen. Ja, auch das nächste Statement ist ein positives. I belong to you heißt der Song. Und das ist eine ganz neue Aufnahme des Saxophonisten Boney James, Star im Genre des Smooth Jazz und ein Mann, der die sehr gute Idee hatte, sich den folgenden Song von einem Gast singen zu lassen. Das ist R&B-Star Ledisi, die hier auch als Songwriterin mit dabei ist. Das Album erscheint Ende der Woche, heißt es Simple Man, Boney James und Ledisi.

Soul Render aus Norddeutschland waren das mit ihrem Song X. Ja, und Vergangenheit ist leider auch die Karriere der Holmes Brothers, dem Trio aus New Jersey, das der Moderator dieser Sendung in diesem Jahr wieder entdeckt hat. Die Brüder Sherman und Wendell Holmes, letzterer leider nicht mehr unter uns mittlerweile, unterstützt von Drummer und Sänger Popsy Dixon, auch der lebt nicht mehr. Musikalisch war diese Band so ziemlich das Gegenteil von glatt. Die Holmes Brothers waren erdig, extrem soulful, immer mit einer Mischung aus Soul, Blues, Gospel, Oldschool, R&B unterwegs. Und sie traten oft in New York auf, in Harlem, und wurden dann bei Peter Gabriels Real World Label unter Vertrag genommen in den frühen 90er Jahren. Die Brüder traten dann mit vielen großen Namen auf, wurden aber nie selbst wirklich groß. Man sollte sie nicht vergessen. Und hier als Beleg dieser Aussage ein Song eines anderen großen Spätentdeckten, der hieß Ted Hawkins. Aber das ist wieder eine andere Geschichte. Also hier sind The Holmes Brothers. I gave up all I had.

Ja, auch er zählte zu den Stars bei Stax Records in Memphis, allerdings nicht von Anfang an, sondern erst später. Johnny Taylor war das, ein Soul-Sänger aus Arkansas, gestorben ist er mit 66 vor 26 Jahren. Johnny Taylor hatte von den späten 60ern bis in die späten 80er, viele, viele Hits in den Soul-Charts, er zählte zu den auch kommerziell erfolgreicheren Vertretern seiner Zunft, auch wenn er keinen Legendenstatus hier bei uns in Europa erreichen konnte. Southern Soul blieb sein Ding und in der Aufnahme eben, da hat man ja wirklich an nichts gespart und da klang er so, als ob Bobby Womack ein großer Einfluss war bei der Arbeit zu diesem Album der frühen 80er Jahre, das so hieß wie der Song Just Ain't Good Enough, Johnny Taylor. Und damit gehen wir nach Frankreich, Eileen Beside You.

Yes, he saw Kitchen Indian Late Night Sounds. Das war Joel Saracula. Sun Goes Down. Ja, und damit kommen wir zu einem Thema, das heute nicht fehlen darf in der Soul Kitchen, denn genau heute, vor 50 Jahren, erschienen Songs in the Key of Life von Stevie Wonder, ein Doppelalbum plus Vinyl-Single damals. Und das war der künstlerische Mega-Erfolg seiner langen Karriere. Es folgten Stevie Wonders Jahre als Mann mit Mission, mit zahlreichen Auszeichnungen und vielen spektakulären Auftritten. Von We Are The World bis zur Obama-Kampagne. Er setzte sich erfolgreich für die Anerkennung des Geburtstags von Martin Luther King als Feiertag ein. Er sang zahllose Male gegen das Apartheid-Regime in Südafrika. Und Stevie Wonder ist heute als Live-Performer mit Riesenband immer noch ein Event der Marke einzigartig. Davon konnte ich mich im letzten Jahr überzeugen beim Auftritt in Manchester, England. Und jetzt kommt er ja auch zu uns mit Songs in the Key of Life in Gänze. Musik.

Ja, es war eine kreative Explosion. Dieses Album und überhaupt die 70er Jahre von Stevie Wonder waren das. Ordinary Pain war das. Heute erschien vor 50 Jahren Songs in the Key of Life. Und heute, vor wenigen Stunden, hat man 4 Songs veröffentlicht, die damals auch aufgenommen wurden, die bislang noch unbekannt waren. Das kommt dann hier mal nächste Woche, würde ich sagen. In den 80er Jahren verlor dann die Musik von Stevie Wonder ja an Magie, im Studio zumindest. Und das hatte sicherlich auch mit dem veränderten Instrumentarium zu tun. Die neuen digitalen Klangwelten, die sind der Musik von Stevie Wonder nicht so gut bekommen. Aber auch die Isolation, die er gewählt hat in seinem Leben, war sicherlich nicht förderlich. Er hat eine Riesenorganisation in Los Angeles, viele, viele Angestellte in den Katakomben des eigenen Studiokomplexes Wonderland. Und das ist in Koreatown, Los Angeles. Und ja, sein Gitarrist Mike Cembello hat mal gesagt, er ist wie ein Junge in einer Blase. Und dennoch blieben natürlich die Meisterwerke der Zeit zeitlos. Und wenn Stevie Wonder jetzt dieses Opus Magnum in Gänze live in Hannover und in Köln auf die Bühne bringen wird im Oktober in Deutschland, dann wird es vielleicht das Konzert des Jahres werden. Ein einziges Mal hat er das in Europa gemacht, bis jetzt im Londoner Hyde Park. Vor 10 Jahren, am 10.07.2016, wer dabei war, wird es nicht vergessen haben. Songs in the Key of Life war nicht das ganze Konzert dabei. Es kamen noch viele andere Dinge hinzu. Es war schlicht und einfach phänomenal und irgendwie nicht von dieser Welt. Die Ticketpreise sind sehr hoch, aber es wird sich lohnen. Und Glückwunsch schon jetzt an alle Ticketinhaber. Und hier ist er noch einmal, Stevie Wonder.

Ja, Intonation ist natürlich nicht ihre Stärke, aber dafür klingt sie wie keine andere. Valerie June war es natürlich, ziemlich unverkennbar. Joy, Joy, Valerie June besang also nochmal die Freude und die wird es en masse geben beim Konzert von Stevie Wonder in diesem Herbst. Kann man schon mal garantieren. Und das war's auch schon fast für heute. Keziah Jones singt uns jetzt noch etwas von einem Beautiful Black Butterfly. Nach den Nachrichten wird's hier jedenfalls der Nachtmix aus München in die Late Night Sounds flattern. Mein Name ist Harald Mönkedick. Ich danke für das Interesse. Danke fürs dabei sein in diesen Stunden und sage ciao bis nächste Woche. Machen Sie es gut.

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1: Um 23 Uhr mit Carsten Fabian. Vergangene Woche hatte die Bosch-Belegschaft in Nürnberg noch gegen den Stellenabbau demonstriert, doch es war vergeblich. Bis 2029 will der Konzern rund 900 Stellen streichen. Wegen der Krise in der Autobranche seien Bosch zahlreiche Aufträge weggebrochen, hieß es. Frank Strehrath berichtet aus Nürnberg.
2: Bei einer Betriebsversammlung haben die Beschäftigten heute erfahren, dass die Hälfte der 1.800 Arbeitsplätze gestrichen wird. Für die Bosch-Bereichsleitung sei es die Rettung des Standorts, doch für Betriebsräte und die Gewerkschaft IG Metall ist es ein Alarmsignal. Viele haben Angst, dass dies ein weiterer Schritt vor der Schließung des Standorts sein könnte. In Nürnberg werden vor allem Produkte für Verbrennermotoren gefertigt.
1: Am letzten Tag seiner Frankreich-Reise hat Papst Leo an die Staatsoberhäupter der Länder appelliert, das Völkerrecht wieder mehr zu achten. Europa komme dabei eine entscheidende Rolle zu.
3: Die europäischen Werte müssten als Gegengewicht zu aktuellen Tendenzen der Weltpolitik wirken. Leider seien die Beziehungen zwischen den Staaten immer, so wörtlich, barbarischer. Das gegebene Wort werde missachtet. Stattdessen rühme man sich der Lüge und Täuschung. Diese Worte des Papstes können als indirekte Kritik am Politikstil des amerikanischen Präsidenten Trump gewertet werden. Ohne die Ukraine direkt zu erwähnen, sprach Leo XIV. Vom wieder aufgeflammten Krieg in Europa und einem sinnlosen Gemetzel, das jeden Tag unzählige Opfer fordere. Kai Rienecker, Metz.
1: Die Mehrheit der Frauen in Deutschland schränkt ihre Online-Aktivitäten aus Angst vor sexualisierter Gewalt im Netz ein. Wie eine Umfrage im Auftrag des Deutschen Frauenrates zeigt, ändern 2/3 der Befragten aus Sorge vor einer missbräuchlichen Nutzung von Fotos und Videos ihr Verhalten im Internet oder verzichteten ganz auf Online-Aktivitäten. Bei der Gruppe der 18- bis 39-Jährigen gaben das sogar 76% an. 9 von 10 Frauen wünschen sich besseren Rechtsschutz. Das höchste Windrad der Welt steht in Deutschland, genauer gesagt in Schipkau in der Lausitz. Die Geschäftsführung hat mitgeteilt, dass die Anlage nach letzten Arbeiten nun ihre endgültige Höhe von 365 Metern erreicht hat. Bisher hat ein 285 Meter hohes Windrad in der Oberpfalz den Rekord gehalten. Die Anlage in Schipkau soll im November in Betrieb gehen und 7.500 Haushalte mit Strom versorgen. Das Wetter in Deutschland. In der Nacht vom Emsland bis nach Schleswig-Holstein Regen, sonst klar oder neblig bei 18 bis 6 Grad. Morgen im Norden und Nordwesten bewölkt mit Schauern, sonst weiter ungewöhnlich warmes Spätsommerwetter mit 20 Grad an der See und bis 30 Grad am Oberrhein. Am Mittwoch von Westen unbeständiger. Das waren die Nachrichten, die Zeit 23 Uhr und 3 Minuten.
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4: Am Mikrofon im Bayern 2 Studio in München an Katrin Mittelstraß. Schön, dass Sie eingeschaltet haben und hallo nach Bremen, Thüringen, Sachsen und Sachsen-Anhalt. Wir lassen es zum Wochenstart wieder etwas ruhiger, melancholischer angehen. Der Blue Monday beginnt heute mit einer Künstlerin, die sich in ihrer Musik zwischen Elektronik und Klassik bewegt, beziehungsweise besser schwebt. Hier ist die Dänin Agnes Obel, The Meaning of Flowers.

Die Harfe klingt am Ende, als würde man kleinen Perlen dabei zusehen, wie sie von einer Kette hüpfen. Die Keyboards und Synthesizer so weich, als wären sie nur hingetupft. Die Melodie himmlisch. Agnes Obel hat mit The Meaning of Flowers ein faszinierendes, zauberhaftes Album geschaffen. Das gerade war der Titeltrack. Die Dänin veröffentlicht mittlerweile beim altehrwürdigen Label Deutsche Grammophon und spielt ihren Kammerpop in großen, bestuhlten Konzertsälen. Ihr neues fünftes Album hat sie selbst arrangiert, produziert und aufgenommen in ihrem Studio in Berlin. Dort lebt sie schon lange und dort ist auch ihre Tochter geboren. Seit sie Mutter ist, fühle sie eine Verbundenheit mit allem Lebendigen, sagt Agnes Obel. Das habe auch das neue Album beeinflusst. Und wie sie die Wunder der Welt und des Lebens versucht, für uns hörbar zu machen, das ist wirklich betörend. Hier noch ein Song, Die Me Now.

Agnes Obels runtergepitchte Stimme klingt hier fast außerweltlich. Ich habe die ganze Zeit zwei Bilder vor Augen. Zerfließendes Metall, wahrscheinlich weil die Stimme durch das Runterpitchen leicht befremdlich und zähflüssig klingt. Und ich denke an den dunklen Weltraum und leuchtende Sterne. Irgendwie futuristisch klingt der Song Deem Me Now. Und dabei majestätisch mit dem düsteren Beat im Hintergrund. Ich mag auch die Langsamkeit des Songs. Und die gefällt mir auch auf dem nächsten Stück. Das kommt von Perfume Genius, Natural High. Spoiler, der Song nimmt irgendwann eine unerwartete Wendung.

Da war man gerade so schön in dieser elegischen Twin Peaks-Stimmung, hat fast den Atem angehalten wegen der Zerbrechlichkeit in der Stimme von Perfume Genius. Und dann dreht er plötzlich total auf und wir sind mittendrin in einem Rave. Natural High heißt der Song, den Mike Dreas alias Perfume Genius für ein Tanz- und Performance-Stück geschrieben hat. Den Rave-Part, den vergessen wir jetzt aber wieder und gehen nochmal zurück in die Langsamkeit bzw. eher Getragenheit. Davon lebt auch The Moon and the Stars, der neue Song der Irin Rady Pete.

Diese durchdringende Stimme singt das Klagelied einer Magd. Ein Mann hat ihr das Blaue vom Himmel versprochen, oder wie es im Text heißt, den Mond und die Sterne, und dann hat er sie sitzen lassen. Rady Pete haben wir gehört mit ihrer Interpretation eines englischen Traditionals aus dem 17. Jahrhundert, The Maid's Lament. Bei Rady Pete heißt der Song jetzt The Moon and the Stars und sie hat ihn etwas umgetextet und in die Ich-Perspektive versetzt, wodurch die Magd nicht so passiv erscheint, sondern auch wütend, wegen der Lügen und der Zeit, die sie verschwendet hat. Ich bin hin und weg von Rady Pete, man kennt sie ja auch als Sängerin der Dubliner Doom-Folk-Band Lancum. Am 13. November kommt ihr Soloalbum raus. Das Musikvideo übrigens zum gerade gehörten Song ist auch eindringlich. Man sieht nur Rady Petes Gesicht, wie sie frontal in die Kamera singt, in Schwarz-Weiß, was gerade wieder total in ist. Ich habe allein in der letzten Woche 3 tolle Schwarz-Weiß-Musikvideos gesehen. Das Schönste, das kommt von ihr, Dana Margolin, der wir darin zusehen, wie sie unheimlich zärtlich und verträumt durch eine amerikanische Großstadt tanzt, zu diesem Big Beautiful Sound.

Vielleicht kommt dem einen oder anderen die Stimme ja bekannt vor. Das ist die Sängerin der tollen Band Porridge Radio aus Brighton. Die Band gibt's leider nicht mehr. Vor 2 Jahren haben sie sich getrennt, aber Dana Margolin macht solo weiter. Die erste neue Single Big Beautiful Sound klang hier gar nicht so big, nicht so explosiv und mitreißend verzweifelt, wie man es von ihrer Band kannte, sondern sehr viel ruhiger, aber ein unheimlich schöner Song, finde ich. Sie hören die ARD Late Night Sounds. Die nächste Musikerin kommt aus Kanada. Geboren in British Columbia, lebt aber schon lange im französischsprachigen Montreal. Und ich habe immer noch nicht herausgefunden, ob sie sich Helena Deland oder Elena Delon ausspricht. Sie gibt in beiden Sprachen fließend Interviews. Das ist der neue Song How You Like Me Now.

Sie kriegt mich immer wieder auf ihre leise, bedachte Art mit diesem melancholischen, verträumten Folk, die Kanadierin Helena DeLand. Das war ihr neuer Song How You Like Me Now. Zuletzt hat sie vor 2 Jahren ein Album veröffentlicht, aber mit ihrem anderen Projekt, dem Duo Hildegard. Da ist sie mit ihrer Produzentin-Kollegin mehr elektronisch unterwegs, steht ihr auch gut. Wir bleiben in Kanada und kommen zu Lorraine. Deren Eltern sind schuld an ihrem Künstlernamen, weil sich alle immer gewundert haben, dass man ihren Vornamen nicht Lauren ausspricht, wie man das im englischsprachigen Kanada meinen sollte, sondern französisch, schreibt sie ihren Künstlernamen so, in 2 Wörtern, Lorraine. Wir hören Eternally.

Sie ist gerade beim Reeperbahn-Festival in Hamburg aufgetreten und ich hoffe, dass sie bald mal richtig auf Tour kommt nach Deutschland. Lorraine. Die Kanadierin, die eigentlich Lorraine Spare heißt, hat vor kurzem ihr zweites Album rausgebracht, Don't Be Funny Without Me. Ihr Folk und Amerikaner erinnert an den Laurel Canyon-Stil von Joni Mitchell und an die Feinfühligkeit einer Laura Marling. Diesen feinen Zauber hat der nächste Song beim ersten Hören nicht unbedingt, hat auf mich zunächst mal wie ein sehr solider Country-Song gewirkt, aber nachdem ihm das Kunststück gelungen ist, Mariah Careys Charts-Rekord zu brechen und länger als All I Want for Christmas auf Platz 1 der US-Charts zu sein, nämlich 23 Wochen, hören wir doch nochmal genauer hin. Das ist Ella Langley mit Choosin' Texas.

Das ist seit neuestem der offiziell erfolgreichste Song in der Geschichte der US-Billboard-Charts. Choose in Texas von Ella Langley ist vor ziemlich genau einem Jahr rausgekommen und hat seitdem 23 Wochen auf Platz 1 der Charts verbracht. Gefolgt übrigens aktuell auf Platz 2 und 3 von weiteren Country-Songs. Beim Musikblog Pitchfork fragt sich der Autor Walden Green, ob Ella Langley vielleicht in die Fußstapfen der verstorbenen Country-Ikone Dolly Parton treten könnte. Als eine, die die gespaltenen USA zumindest in der Musik zusammenbringen könnte. Wobei er gleichzeitig sehr skeptisch ist, weil auf der konservativ-rechten Seite schon diejenigen bereitstehen, die Ella Langley zur großen weißen Hoffnung stilisieren wollen. Vor allem nachdem die letzten Charts-Rekordbrecher aus dem Country der schwule schwarze Lil Nas X waren und der schwarze Shaboozy, der in seinem Country-Song A Bar Tipsy auch noch einen Hip-Hop-Song gesampelt hat. Sehr interessante Beobachtungen. Ich kann den Pitchfork-Artikel nur empfehlen. Und apropos Hip-Hop.

Rapper Drake ist auch aufgesprungen auf den Choose in Texas Hype und hat den Song kürzlich in einem Kurzfilm auf Drake Art interpretiert. Abgesehen von dem Hype, aber nochmal kurz zum Song Choose in Texas selbst. Eine klassische, unerwiderte Liebesstory. Er entscheidet sich für Texas und eine alte, nie erloschene Liebe dort. Dagegen kommt sie einfach nicht an und geht allein zurück nach Tennessee. Der Song ist in jeder Hinsicht zeitlos, auch vom Sound her. Da waren einfach Profis aus der Nashville-Schmiede am Werk. Die 27-jährige Ella Langley, die seit Jahren in Nashville lebt, hat den Song unter anderem mit Miranda Lambert geschrieben, die auch außerhalb der Country-Hochburg verehrt wird. Das ist Lambert mit Ugly Nights hier in den ARD Late Night Sounds.

Country mit einer guten Dosis Garage Rock plus hochprozentigem und Kippen. Die Ugly Nights, die hässlichen Nächte an der Bar, darf sich auch ein super erfolgreiches Country Girl wie Miranda Lambert gönnen. Der Song ist von ihrem 2016er Album The Weight of These Wings, das sie damals nach ihrer sehr öffentlichen Scheidung von Country-Star Blake Shelton veröffentlicht hat, der übrigens danach No Doubt-Sängerin Gwen Stefani geheiratet hat. Ich habe Hochachtung vor dem Handwerk, das diese Country-Stars drauf haben, auch wenn mir manche Sachen von Miranda Lambert zu sehr nach Cowgirl klingen. Wobei ich ihren Humor und ihre Selbstironie sehr feiere, zum Beispiel wenn sie mit ihrer ebenfalls aus Texas stammenden Kollegin und ehemaligen Rivalin Kacey Musgraves über ihre Gemeinsamkeiten singt. Pferde und Scheidungen. Horses and Divorces.

Auf dem launigen Song Horses and Divorces begraben die zwei Country-Stars Kacey Musgraves und Miranda Lambert ein Kriegsbeil aus früheren Jahren. Mittlerweile trifft sich Kacey Musgraves lieber mit ihrer Ex-Feindin auf ein Bier und redet über Pferde, Scheidungen und ihre gemeinsame Liebe zu Country-Outlaw Willie Nelson. Das Kacey Musgraves-Album Middle of Nowhere, auf dem der Song ist, kam im Mai raus und hat sich zu meinem Guilty-Pleasure-Album entwickelt. Ich habe dieses Jahr kein Album so oft gehört. Es ist ein bisschen kitschig, witzig und ziemlich sexy.

Casey Musgraves mit Mexico Honey. Die nächste Künstlerin kommt auch aus Texas und bewegt sich zwischen Amerikaner und Country, Jazz Williamson. In ihrem neuen Song geht es im Kern um den alten Spruch »The show must go on« und das gilt mitunter auch fürs Leben abseits der Bühne. Vor allem für Frauen, findet Williamson. Egal wie schlecht es einem geht, manchmal hilft es, sich zu schminken, hübsch anzuziehen und weiterzumachen. Das ist »High Heels and Blue Jeans«.

Dieses süße Weinerliche, der Pedal-Stil, ergänzt sich perfekt mit der kleinen Verzweiflung, die ich immer in der Stimme von Jess Williamson höre. High Heels and Blue Jeans wird auf dem neuen Album sein, das am 9. Oktober erscheint, A Mile South of Heaven. Und wir lassen uns jetzt ganz langsam und sanft raustragen aus diesem Blue Monday in den ARD Late Night Sounds. Und zwar von Alexis Taylor. Kennt man als Frontmann der britischen Elektroband Hot Chip, der solo aber zuweilen gar nicht so klubbig unterwegs ist. Ich habe sein Album aus dem Frühjahr beim Release leider etwas überhört, aber an einigen der zutiefst melancholischen Songs kann man sich ganz hervorragend jetzt im Herbst wärmen. Das ist Alexis Taylor mit Columbia. Danke fürs Zuhören und eine gute Nacht wünscht Ann-Kathrin Mittelstraß.

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1: Um 0 Uhr Mitternacht mit Olaf Knapp. In Berlin laufen zur Stunde Nachverhandlungen der schwarz-roten Regierungskoalition über die geplante Pflegereform. Kanzler Merz, Finanzminister Klingbeil und Gesundheitsminister Linnemann beraten über Änderungen, die die SPD eingefordert hat, kurz bevor das Gesetz auf den Weg gebracht werden sollte. Aus der NDR-Nachrichtenredaktion Tabea Tschöpe.
2: Kürzen, wegstreichen oder sparen. Dafür allein soll die Pflegereform nicht stehen, sagen die Sozialdemokraten. Sie befürchten, dass die Kosten künftig vor allem bei den Pflegebedürftigen und bei ihren Familien landen. Deshalb wollen sie zum Beispiel den Eigenanteil für einen Platz im Pflegeheim deckeln und Privatversicherte sollen sich laut SPD stärker an den Kosten beteiligen. Die Idee hält das CDU-geführte Gesundheitsministerium aber für rechtlich bedenklich. Und überhaupt, sagt Linnemann, der Entwurf ist eher eine erste Hilfe, um die Beiträge stabil zu halten.
1: Das Bundesverfassungsgericht hat sein 75-jähriges Bestehen gefeiert. Zum Jubiläum waren etwa 1000 Gäste eingeladen. Aus Karlsruhe Antonetta Stefani.
3: Mit dabei Bundespräsident Steinmeier, Kanzler Friedrich Merz, viele weitere Vertreter der Politik und nicht zuletzt der Justiz. Es wurde in Karlsruhe nicht nur zurückgeblickt, sondern auch mit teilweise mahnenden Worten einen Blick in die Zukunft geworfen. So sprach Bundespräsident Steinmeier von Sorgen, die sich viele Bürger machen würden. Zu Recht, so Steinmeier, denn Vulgärdemokraten würden die Demokratie zunehmend gefährden. Deshalb sei ein starkes Verfassungsgericht zum Schutz der Verfassung absolut unverzichtbar.
1: Nach Protesten für die Rechte von Mieterinnen und Mietern in Spanien darf eine 87-Jährige in ihre zwangsgeräumte Wohnung zurück. Die Anwältin der Frau teilte mit, dass eine Einigung erzielt worden sei. Die schwerbehinderte Rentnerin war vergangene Woche aus ihrer Wohnung in Madrid geholt worden, wo sie 70 Jahre lang gelebt hatte. Der Vorgang war Auslöser für Proteste zehntausender Spanier. Die spanische Regierung hat Reformen versprochen und will heute ein Dekret beschließen. Zum ersten Mal hat eine Starship-Rakete des privaten US-Raumfahrtunternehmens SpaceX die Erdumlaufbahn erreicht. Die 124 Meter hohe Rakete hob erfolgreich zu einem Testflug vom Weltraumbahnhof Starbase in Texas ab. Bei anderen Versuchen war es immer wieder zu Fehlfunktionen gekommen. Das Wetter in Deutschland. Nachts im Nordwesten bewölkt mit Schauern. Im Südosten gering bewölkt oder klar, örtlich Nebel. 17 Grad im Ruhrgebiet bis vereinzelt nur 3 Grad im Bayerischen Wald. Am Tage im Nordwesten viele Wolken, sonst nach Nebelauflösung heiter bis wolkig, nach Südosten hin sonnig, 19 bis 30 Grad. Es ist 0:03 Uhr.
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1: Um 1 Uhr mit Olaf Knapp. Zwischen Union und SPD dauert die Debatte über die geplante Pflegereform an. Kanzler Merz, Finanzminister Klingbeil und Gesundheitsminister Lindemann beraten über Änderungen, die die SPD eingefordert hat. Eigentlich soll das Kabinett die Pflegereform morgen auf den Weg bringen. Aus der Nachrichtenredaktion Tabea Tschöpe.
2: Kürzen, wegstreichen oder sparen. Dafür allein soll die Pflegereform nicht stehen, sagen die Sozialdemokraten. Sie befürchten, dass die Kosten künftig vor allem bei den Pflegebedürftigen und bei ihren Familien landen. Deshalb wollen sie zum Beispiel den Eigenanteil für einen Platz im Pflegeheim deckeln und Privatversicherte sollen sich laut SPD stärker an den Kosten beteiligen. Die Idee hält das CDU-geführte Gesundheitsministerium aber für rechtlich bedenklich. Und überhaupt, sagt Lindemann, der Entwurf ist eher eine erste Hilfe, um die Beiträge stabil zu halten.
1: Die Europäische Union schätzt die Hitzeschäden für die Landwirtschaft in diesem Jahr auf bis zu 17 Milliarden Euro. Das genaue Ausmaß der Folgen von Hitze, Dürre und Bränden werde sich zeigen, wenn die Ernte eingefahren sei, sagte Agrarkommissar Hansen nach einem Ministertreffen in Brüssel. In Deutschland ist die Getreideernte in diesem Jahr um 7% zurückgegangen. Nach Demonstrationen für die Rechte von Mieterinnen und Mietern in Spanien darf eine 87-Jährige in ihre zwangsgeräumte Wohnung zurück. Die Anwältin der Frau teilte mit, dass eine Einigung erzielt worden sei. Die Miete darf künftig laut einem Medienbericht nur maximal 30% des Bruttoeinkommens der Rentnerin betragen. Die schwerbehinderte Frau war vergangene Woche auf einer Trage aus ihrer Wohnung in Madrid geholt worden. Sie hatte dort 70 Jahre lang gelebt. Der Vorgang hatte große Proteste zehntausender Spanier ausgelöst. Sie forderten einen besseren Schutz vor Zwangsräumungen und grundsätzliche Änderungen im Mietrecht. Die spanische Regierung hat Reformen versprochen und will heute ein Dekret beschließen. In Russland sind die Vermögenswerte des deutschen Handelskonzerns Metro unter staatliche Verwaltung gestellt worden. Das geht aus einem Dekret von Präsident Putin hervor. Nach dem Beginn des russischen Angriffskriegs in der Ukraine war der Metro-Konzern im Land geblieben, anders als viele andere westliche Unternehmen. Das Wetter in Deutschland. Nachts im Nordwesten bewölkt mit Schauern. Im Südosten gering bewölkt oder klar, örtlich Nebel. 17 Grad im Ruhrgebiet bis vereinzelt 3 Grad im Bayerischen Wald. Am Tage im Nordwesten viele Wolken, sonst nach Nebel heiter bis wolkig. Nach Südosten hin sonnig. 19 Grad auf Fehmarn bis 30 Grad an der Obermosel. Und am Mittwoch heiter bis sonnig. Bei 18 bis maximal 30 Grad. Es ist gleich 1.03 Uhr.
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1: Um 2 Uhr mit Olaf Knapp. Zwischen Union und SPD dauert die Debatte über die geplante Pflegereform an. Kanzler Merz, Finanzminister Klingbeil und Gesundheitsminister Linnemann beraten über Änderungen, die die SPD eingefordert hat. Eigentlich soll das Kabinett die Pflegereform morgen auf den Weg bringen. Aus der Nachrichtenredaktion Tabea Tschöpe.
2: Kürzen, wegstreichen oder sparen. Dafür allein soll die Pflegereform nicht stehen, sagen die Sozialdemokraten. Sie befürchten, dass die Kosten künftig vor allem bei den Pflegebedürftigen und bei ihren Familien landen. Deshalb wollen sie zum Beispiel den Eigenanteil für einen Platz im Pflegeheim deckeln und Privatversicherte sollen sich laut SPD stärker an den Kosten beteiligen. Die Idee hält das CDU-geführte Gesundheitsministerium aber für rechtlich bedenklich. Und überhaupt, sagt Linnemann, der Entwurf ist eher eine erste Hilfe, um die Beiträge stabil zu halten.